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2: Im Studio Anna Löwer. Das Bundesumweltministerium sieht Deutschland beim Thema Klimaschutz nicht ganz so schlecht aufgestellt. Anders als der Expertenrat für Klimafragen. Mehr von Dirk Justus.
3: Im Berliner Ministerium spricht man von einer überschaubaren Lücke beim Erreichen der Klimaziele. Es gehe jetzt darum, alles dafür zu tun, dass unsere Annahmen eintreffen und nicht die konservativeren Annahmen des Expertenrats, sagte ein Sprecher. Der Sprecher verwies dabei auch auf die derzeit in der Regierung noch geplanten Energiegesetze. Laut Expertenbericht wird Deutschland seine Klimaziele bis 2030 deutlich verfehlen. Nachholbedarf gibt es demnach vor allem beim Verkehr und bei Gebäuden.
2: Ab heute können Privathaushalte die neue staatliche Prämie für E-Autos beantragen. Je nach Einkommen und Fahrzeug gibt es bis zu 6.000 Euro Zuschuss. Die Förderung gilt auch rückwirkend für Autos, die seit Jahresbeginn zugelassen wurden. In Deutschland wird weiter über ein Social-Media-Verbot diskutiert. Laut aktueller Umfrage sind 2/3 für ein Verbot von Instagram, TikTok und Co. für unter 14-Jährige. Gleichzeitig glaubt eine Mehrheit nicht, dass so ein Verbot überhaupt funktioniert. Auch die Wissenschaft ist skeptisch. Forscher fordern statt Verboten lieber strengere Regeln für die Plattformen und mehr Medienkompetenz. In Australien dürfen Jugendliche unter 16 Social Media schon nicht mehr nutzen. Bei einem Angriff auf eine Moschee im kalifornischen San Diego sind 5 Menschen ums Leben gekommen. Nach Polizeiangaben wurden 3 Menschen vor einem islamischen Zentrum erschossen, darunter ein Sicherheitsmitarbeiter. Die beiden mutmaßlichen Täter, offenbar Minderjährige, wurden später tot in einem Auto gefunden. 3. Spiel, 3. Niederlage. Das deutsche Eishockeyteam hat bei der WM in der Schweiz am Abend auch ihr 3. Vorrundenspiel verloren. Gegen die Gastgeber stand es am Ende 1:6 aus deutscher Sicht. Gegen die USA morgen Abend muss ein Sieg her, sonst ist das deutsche Team raus.
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2: Viele Wolken sind gerade am Himmel. Im Norden und an den Alpen kann auch noch ab und zu Regen runterkommen. Gewitter sind aber auf dem Rückzug. Im Westen bildet sich vereinzelt Nebel, also vorsichtig auf den Straßen. Die Temperaturen liegen aktuell zwischen 10 und 2 Grad. Tagsüber bleibt es wechselnd wolkig. Hier und da kommt auch noch mal ein Schauer durch. Dazu werden es 14 bis 22 Grad.

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1: Jedes Jahr am 18. April wird der Record Store Day gefeiert. In diesem Jahr bereits zum 19. Mal. Spannend dabei, Vinylschallplatten sind absoluter Trend. Laut Branchenzahlen befinden sich die Verkaufszahlen auf dem höchsten Stand seit rund 20 Jahren. Aber egal über welche Quelle man Musik hört, für echte Kenner zählt nur der Klang. Ob der Sound über Vinyl eingespielt wird, über Streaming oder CD, Nebensache. Was aber ist wichtig, um genau diesen perfekten Sound ins Wohnzimmer zu bekommen? Das weiß der Senior Sales Manager Germany bei Premium Audio, Mario Lode. Hallo, ich grüße Sie.
2: Ich grüße auch, Herr Heinz.
1: Herr Lode, wenn man sich heutzutage eine Stereoanlage zusammenstellt, worauf sollte man da achten?
2: Ja, zuerst einmal sollte man sich klar machen, was man eigentlich möchte, was das Ziel ist, welche Verwendung man für eine Anlage hat oder haben möchte. Und dann kommt es vor allem darauf an, dass die einzelnen Komponenten, also sprich ein Verstärker, ein CD-Spieler, ein Plattenspieler und natürlich auch die Lautsprecher gut zusammenpassen. Und ich meine das halt nicht nur optisch.
1: Sondern?
2: Vor allen Dingen technisch. Also was bringt mir ein guter Vorverstärker, eine gute Qualität eines Vorverstärkers, wenn die Lautsprecher nicht entsprechend sind und mir dann doch nur einen mittelmäßigen Sound liefern oder andersrum. Die Lautsprecher sind sehr gut, aber die Elektronik ist etwas schwach und hat nicht genug Leistung. Dann ist es andersrum ja auch nicht gut.
1: Klingt einleuchtend. Wenn ich nun Anfänger bin, gibt es da etwas, womit ich definitiv nichts falsch mache?
2: Ja, auch da natürlich, was Sie machen wollen, wie Ihre Anlage aussehen soll, das entscheiden natürlich Sie. 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Und die gibt es in elegant gestalteten Gehäusen in den Farben Schwarz und Silber.
1: Und welche Quellen kann ich da dann anschließen?
2: Na, ich hätte beinahe gesagt, alle, die Sie möchten. Ich denke da an CD-Player, Plattenspieler, die Lieblingsplayliste vom Smartphone oder Tablet, die Sie per Bluetooth streamen können oder aber auch den Fernseher, sodass Sie den Sound auf Ihrer Anlage genießen können von Ihrer Lieblingsserie, von Ihrem Lieblingsfilm. Der Vorverstärker und der Vollverstärker sind im Übrigen auch in Ihr Netzwerk zu Hause einbindbar. Und alles, was Sie dann noch brauchen, sind vernünftige Lautsprecher. 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
2: 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Und die sind sehr gut. 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
1: Mario Lode von Premium Audio. Vielen Dank für das Gespräch.
2: Ich bedanke mich ebenfalls und wünsche einen schönen Tag.

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1: Software, mit der sexualisierte Deepfakes erstellt werden können, soll in der EU verboten werden. Vertreter der Mitgliedstaaten und des Europäischen Parlaments haben sich darauf geeinigt, das KI-Gesetz entsprechend anzupassen. Ziel ist es, dass missbräuchliche Deepfakes, von denen oft Frauen betroffen sind, gar nicht erst erstellt werden können. In den kommenden Wochen geht für viele Tausende ein echter Lebensabschnitt zu Ende. Die Schulzeit ist vorbei. Aber was dann, fragen sich vor allem diejenigen, die Abi gemacht haben. Studieren oder nicht studieren? Viele drängen an die Hochschulen, es gibt aber auch noch andere spannende und vor allem auch sichere Karrieremöglichkeiten für Abiturienten. Zum Beispiel das Handwerk. Das boomt nämlich und Fachkräfte werden händeringend gesucht. Auch in der Hörakustikbranche. Hörakustiker beraten und versorgen Menschen mit Hörverlust. Zu den spannenden Aufgaben gehören die Messung der Hörleistung, die Anfertigung von speziellen Ohrpassstücken, die Anpassung und Einstellung der Hörsysteme sowie natürlich auch deren Wartung, erklärt Eberhard Schmidt, Präsident der Bundesinnung der Hörakustiker.
2: Der Beruf des Hörakustikers ist hochmodern und technisch anspruchsvoll. Hier verbinden sich Technik, Medizin und soziale Kompetenz auf höchstem Niveau. Mit dieser Ausbildung im Gesundheitshandwerk kann man direkt nach dem Abitur ins Berufsleben einsteigen, verdient von Anfang an Geld und hat sehr viele Aufstiegs- und Weiterbildungsmöglichkeiten.
1: Mitbringen sollten Azubis Freude an der Kommunikation mit Menschen, handwerkliches Geschick, Interesse an medizinischen Themen sowie die Bereitschaft, Neues zu lernen. Denn die Technik und die Abläufe verändern sich ständig. Die Telekom ermöglicht Public Viewing zur Fußball-WM. Dafür hat sie mit Sky eine Kooperation geschlossen. Tausende Kneipen und Gastronomiebetriebe bekommen so Zugang zu allen 104 WM-Spielen über die drei exklusiven Magenta-TV-Kanäle. Die Fußball-WM in den USA, Mexiko und Kanada startet am 11. Juni.
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1: Im Studio Anna Löwer. Das Bundesumweltministerium sieht Deutschland beim Thema Klimaschutz nicht ganz so schlecht aufgestellt. Anders als der Expertenrat für Klimafragen. Mehr von Dirk Justus.
2: Im Berliner Ministerium spricht man von einer überschaubaren Lücke beim Erreichen der Klimaziele. Es gehe jetzt darum, alles dafür zu tun, dass unsere Annahmen eintreffen und nicht die konservativeren Annahmen des Expertenrats, sagte ein Sprecher. Der Sprecher verwies dabei auch auf die derzeit in der Regierung noch geplanten Energiegesetze. Laut Expertenbericht wird Deutschland seine Klimaziele bis 2030 deutlich verfehlen. Nachholbedarf gibt es demnach vor allem beim Verkehr und bei Gebäuden.
1: Ab heute können Privathaushalte die neue staatliche Prämie für E-Autos beantragen. Je nach Einkommen und Fahrzeug gibt es bis zu 6.000 Euro Zuschuss. Die Förderung gilt auch rückwirkend für Autos, die seit Jahresbeginn zugelassen wurden. In Deutschland wird weiter über ein Social-Media-Verbot diskutiert. Laut aktueller Umfrage sind 2/3 für ein Verbot von Instagram, TikTok und Co. für unter 14-Jährige. Gleichzeitig glaubt eine Mehrheit nicht, dass so ein Verbot überhaupt funktioniert. Auch die Wissenschaft ist skeptisch. Forscher fordern statt Verboten lieber strengere Regeln für die Plattformen und mehr Medienkompetenz. In Australien dürfen Jugendliche unter 16 Social Media schon nicht mehr nutzen. Bei einem Angriff auf eine Moschee im kalifornischen San Diego sind 5 Menschen ums Leben gekommen. Nach Polizeiangaben wurden 3 Menschen vor einem islamischen Zentrum erschossen, darunter ein Sicherheitsmitarbeiter. Die beiden mutmaßlichen Täter, offenbar Minderjährige, wurden später tot in einem Auto gefunden. 3. Spiel, 3. Niederlage. Das deutsche Eishockeyteam hat bei der WM in der Schweiz am Abend auch ihr 3. Vorrundenspiel verloren. Gegen die Gastgeber stand es am Ende 1:6 aus deutscher Sicht. Gegen die USA morgen Abend muss ein Sieg her, sonst ist das deutsche Team raus.

0: einem wohlhabenden Ehepaar einen Neustart wagt und dabei in etwas hineingerät, was weitaus gefährlicher ist als ihre eigene Vergangenheit. Mein Kollege Matthias Pillersch verrät uns etwas mehr von The Housemaid, wenn sie wüsste.
1: Seit Millie aus dem Gefängnis entlassen wurde, lebt sie in ihrem Auto und versucht irgendwie über die Runden zu kommen. Als sie bei einer wohlhabenden Familie eine Stelle als Haushälterin bekommt, wirkt das wie ein echter Glücksfall.
2: Millie wird jetzt bei uns wohnen und beim Kochen und mit dem Putzen helfen.
3: Sie soll bei uns wohnen?
2: Ja.
3: Tja, Millie, willkommen. Hast du Hunger? Ich habe sicher genug Essen für vier mitgebracht.
4: Nein, ich glaube, ich werde raufgehen und mich erstmal einrichten.
2: Ja, komm in Ruhe an, lass dir Zeit. Wir sind so froh, dass du da bist.
3: Sag, wenn du es dir anders überlegst.
1: Nina, die elegante Hausherrin, ihr charmanter Ehemann Andrew und Tochter Cici wirken wie eine echte Bilderbuchfamilie. Doch hinter der gepflegten Fassade zeigen sich schnell die ersten Risse.
5: Wo sind sie?
4: Wo ist was?
5: Meine Notizen für den Elternabend. Sie lagen hier auf der Arbeitsplatte und nun sind sie weg.
4: Ich habe keine Notizen gesehen.
5: Bullshit!
3: Hey, was ist
5: Millie?
3: Los?
5: Hab meine Notizen für den Elternabend weggeschmissen. Wo sind sie?
4: Nina, sehen wir doch mal auf dem Schreibtisch.
1: Nina entpuppt sich als unberechenbar. Was für Millie zunächst nach Alltagsstress aussieht, deutet bald auf tiefere Probleme hin.
2: Wo willst du hin?
4: Ich hab samstags frei. Hatten wir doch besprochen.
2: Nein, ich kann dich heute nicht entbehren. Ich habe meinen Friseurtermin verpasst, weil du meine Notizen weggeschmissen hast. Schon vergessen?
4: Ich habe einen Termin, da muss ich unbedingt hin.
2: Du hast einen Termin? Worum geht es dabei bitte?
4: Wenn ich nur ein paar Stunden frei haben könnte, dann würde ich...
2: Millie, das kommt nicht in Frage.
3: Liebling?
2: Ich kann dich nicht...
3: Was? Süße, es ist okay, sie kann gehen.
1: Millie verheimlicht ihre Vergangenheit und sie darf unter keinen Umständen gegen ihre Bewährungsauflagen verstoßen. Verliert sie den Job, riskiert sie mehr als nur ein Dach über dem Kopf. Doch was als Neuanfang gedacht war, könnte für Millie zur großen Falle werden.
2: Ich möchte, dass du deine Sachen packst und gleich morgen früh verschwindest, bevor Cici aufwacht.
4: Nein, Nina, ich tue alles, um es wieder gut zu machen. Ich verspreche es. Kriege ich bitte nur noch eine Chance?
2: Na gut, aber von nun an... Musst du dich angemessen kleiden, wenn du dich im Haus bewegst.
4: Ja, natürlich. Tut mir leid.
2: Oh, Millie. Lass gefälligst die Finger von meinem Mann.
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4: Die Bundesregierung will den Zugang zu Lademöglichkeiten für Elektroautos an Mehrfamilienhäusern verbessern. Dazu hat sie ein Förderprogramm in Höhe von 500 Millionen Euro gestartet. Anträge können ab sofort gestellt werden. Voraussetzung ist unter anderem, dass mindestens 6 Stellplätze umgebaut werden. Bei schlechtem Mobilfunknetz können Verbraucher künftig einfacher gegen ihre Anbieter vorgehen. Die Bundesnetzagentur hat ein neues Verfahren zur Messung der Netzqualität veröffentlicht. Über eine App sollen Nutzer nachweisen können, wenn die vertraglich zugesagte Geschwindigkeit dauerhaft deutlich unterschritten wird. Bei erheblichen Abweichungen sind Preisnachlässe oder eine Kündigung möglich. Und alte Handys landen oft ungenutzt in der Schublade. Laut einer Bitkom-Umfrage haben 86% der Menschen in Deutschland mindestens ein ausrangiertes Gerät zu Hause. Insgesamt sollen es rund 170 Millionen sein. Dabei stecken in den Smartphones wertvolle Rohstoffe wie Gold, Silber und seltene Erden. Bitkom empfiehlt deshalb, alte Geräte lieber weiterzugeben, zu verkaufen oder zu spenden, statt sie liegen zu lassen.
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2: Im Studio Anna Löwer. Ab heute können Privathaushalte die neue staatliche Förderung für Elektroautos und Plug-in-Hybride beantragen. Je nach Einkommen, Haushaltsgröße und Fahrzeugmodell gibt es Zuschüsse zwischen 1.500 und 6.000 Euro. Die Prämie gilt rückwirkend für alle Fahrzeuge, die seit dem 1. Januar zugelassen wurden. Für das Programm stehen insgesamt 3 Milliarden Euro bereit. Umweltminister Schneider rechnet damit, dass damit die Anschaffung von rund 800.000 E-Autos gefördert wird. Die Debatte um ein Social-Media-Verbot für Kinder in Deutschland geht weiter. Laut aktueller Umfrage sind 2/3 der Menschen für ein Verbot von Instagram, TikTok und Co. für unter 14-Jährige. Dirk Justus.
3: Ja, viele zweifeln aber, dass man so ein Verbot überhaupt umsetzen kann. Mehr als die Hälfte glaubt nicht daran, dass es Kinder wirklich von TikTok, Instagram oder Snapchat fernhält. Auch die Wissenschaft ist skeptisch. Forscher fordern statt Verboten lieber strengere Regeln für die Plattform und mehr Medienkompetenz. In Australien dürfen Jugendliche unter 16 Social Media schon nicht mehr nutzen.
2: Das Umweltministerium ist weiter der Meinung, dass die deutschen Klimaziele bis 2030 erreicht werden können, anders als der Klimaexpertenrat. Der hatte vorausgesagt, dass Deutschland seine Ziele wohl verfehlt. Das Ministerium verwies auf noch geplante Energiegesetze und sprach beim Klimaschutz von einer überschaubaren Lücke. 10 Milliarden Euro für den Zivilschutz, die Mega-Investition, plant Innenminister Dobrindt. Unter anderem sollen öffentliche Zufluchtsorte wie Bunkertunnel oder Tiefgaragen erfasst und in der NINA-Warn-App angezeigt werden. Die Bundesregierung will das entsprechende Gesetz am Mittwoch beschließen. Drittes Spiel, dritte Niederlage. Das deutsche Eishockeyteam hat bei der WM in der Schweiz am Abend auch ihr drittes Vorrundenspiel verloren. Gegen die Gastgeber stand es am Ende 1:6 aus deutscher Sicht. Gegen die USA morgen Abend muss ein Sieg her, sonst ist das deutsche Team raus.
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2: Viele Wolken sind gerade am Himmel. Im Norden und an den Alpen kann auch noch ab und zu Regen runterkommen. Gewitter sind aber auf dem Rückzug. Im Westen bildet sich vereinzelt Nebel, also vorsichtig auf den Straßen. Die Temperaturen liegen aktuell zwischen 10 und 2 Grad. Tagsüber bleibt es wechselnd wolkig. Hier und da kommt auch noch mal ein Schauer durch. Dazu werden es 14 bis 22 Grad.

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4: Der ADAC hat seine neue Pannenstatistik vorgestellt und die zeigt, Elektroautos sind deutlich zuverlässiger als Verbrenner. Ein 4 Jahre altes E-Auto hatte letztes Jahr eine Pannenkennziffer von 6,5. Das heißt, auf 1000 Fahrzeuge kamen 6,5 Pannenfälle. Bei gleich alten Verbrennern lag die Kennziffer schon bei 12,5. Der Grund? In Elektroautos sind deutlich weniger verschleißanfällige Teile verbaut. Die häufigste Pannenursache bleibt bei allen Antriebsarten ein Defekt der 12-Volt-Batterie. Fast die Hälfte aller Fälle geht darauf zurück. In Zukunft soll die Bundeswehr wachsen und auch mehr können. Verteidigungsminister Pistorius hat für den weiteren Kurs erstmals ein Gesamtkonzept für die militärische Verteidigung und einen Plan für die Streitkräfte vorgelegt. Schwerpunkt ist, auf Bedrohungen aus Russland vorbereitet zu sein, zum Beispiel durch Sabotageakte und Cyberangriffe. Genaue Details aus den Plänen sind geheim. Und bereits seit 20 Jahren wird über die anlasslose Speicherung von Kommunikationsdaten gestritten. Jetzt hat das Kabinett einen Kompromissvorschlag auf den Weg gebracht. Der sieht vor, dass Internetzugangsanbieter in Zukunft IP-Adressen 3 Monate speichern müssen. Weder Kommunikationsinhalte noch Standorte sollen erfasst werden und Ermittler sollen auf die Daten nur zugreifen dürfen, wenn es einen konkreten Anfangsverdacht gegen eine Person gibt.
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1: Das Leiden der menschlichen Psyche, Intrigen am Königshof und die Rückkehr des Medikus. Mit Der Medikus 2 von Regisseur Philipp Stölzel kommt nun die Fortsetzung des Historien-Epos endlich auch auf DVD, Blu-ray und digital zu uns nach Hause mit einem hochkarätigen Ensemble aus internationalen Stars und spannenden Newcomern. Neben Tom Payne als Rob Cole stehen etwa Emily Cox, Liam Cunningham und Aidan Gillen vor der Kamera. Der Film verbindet prachtvolle Schauplätze und ein grandioses Szenenbild des 11. Jahrhunderts mit einer packenden Geschichte über Wissen, Macht und moralische Entscheidungen. Mein Kollege Matthias Pillasch verrät uns etwas mehr von Der Medikus 2.
2: Rob Cole verließ einst seine Heimat, um am anderen Ende der Welt ein Medikus zu werden. Jetzt kehrt er zurück nach England, um dort sein Wissen zu verbreiten.
3: Wir glauben an Medizin und Wissenschaft. Wir bringen euch Wissen, dass die hier praktizierte, unkundige Medizin erleuchten wird.
4: Und das heilt sie?
5: Nein, aber so kommen sie auf andere Gedanken.
2: In London stößt Rob Cole auch auf eine völlig neue Herausforderung, die Heilung der menschlichen Seele.
6: Man sagt, sie sei von Dämonen besessen. Man muss unter die Oberfläche gehen.
7: Philosophia Anime.
8: Wir sollten alles lernen, was man über diese neue Wissenschaft wissen kann. Zum Wohl aller.
2: Doch Rob Cole muss kämpfen, um das Leben seiner Patienten und für die Anerkennung seiner Arbeit. Außerdem wird er in die Intrigen des Königshauses verstrickt.
9: Euer König ist zurück. Auferstanden aus den bedrohlichen Schatten von Ignoranz und Täuschung.
10: Wir müssen ihn loswerden. Ich kann euch beschützen.
11: Wovor?
10: Vor euren Feinden.
2: Als neuer königlicher Leibarzt steht Rob Cole seine härteste Prüfung erst noch bevor. Und sie reicht weit über seine Heilkunst hinaus.
12: Das Einzige, was ich hier wollte, war Leben zu retten. Jetzt. Mein Weg ist übersät mit Toten.
6: Heile deine Seele und die Seelen der Menschen. Das ist dein Schicksal.
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1: Im Studio Anna Löwer. Ab heute können Privathaushalte die neue staatliche Förderung für Elektroautos und Plug-in-Hybride beantragen. Je nach Einkommen, Haushaltsgröße und Fahrzeugmodell gibt es Zuschüsse zwischen 1.500 und 6.000 Euro. Die Prämie gilt rückwirkend für alle Fahrzeuge, die seit dem 1. Januar zugelassen wurden. Für das Programm stehen insgesamt 3 Milliarden Euro bereit. Umweltminister Schneider rechnet damit, dass damit die Anschaffung von rund 800.000 E-Autos gefördert wird. Die Debatte um ein Social-Media-Verbot für Kinder in Deutschland geht weiter. Laut aktueller Umfrage sind 2/3 der Menschen für ein Verbot von Instagram, TikTok und Co. für unter 14-Jährige. Dirk Justus.
2: Ja, viele zweifeln aber, dass man so ein Verbot überhaupt umsetzen kann. Mehr als die Hälfte glaubt nicht daran, dass es Kinder wirklich von TikTok, Instagram oder Snapchat fernhält. Auch die Wissenschaft ist skeptisch. Forscher fordern statt Verboten lieber strengere Regeln für die Plattformen und mehr Medienkompetenz. In Australien dürfen Jugendliche unter 16 Social Media schon nicht mehr nutzen.
1: Das Umweltministerium ist weiter der Meinung, dass die deutschen Klimaziele bis 2030 erreicht werden können, anders als der Klimaexpertenrat. Der hatte vorausgesagt, dass Deutschland seine Ziele wohl verfehlt. Das Ministerium verwies auf noch geplante Energiegesetze und sprach beim Klimaschutz von einer überschaubaren Lücke. 10 Milliarden Euro für den Zivilschutz. Die Mega-Investition plant Innenminister Dobrindt. Unter anderem sollen öffentliche Zufluchtsorte wie Bunker, Tunnel oder Tiefgaragen erfasst und in der NINA-Warn-App angezeigt werden. Die Bundesregierung will das entsprechende Gesetz am Mittwoch beschließen. Drittes Spiel, dritte Niederlage. Das deutsche Eishockeyteam hat bei der WM in der Schweiz am Abend auch ihr drittes Vorrundenspiel verloren. Gegen die Gastgeber stand es am Ende 1:6 aus deutscher Sicht. Gegen die USA morgen Abend muss ein Sieg her, sonst ist das deutsche Team raus.

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1: Romeo und Julia, viel Lärm um nichts und Hamlet. Das sind nur einige Werke des weltberühmten englischen Dichters, Dramatikers und Schauspielers William Shakespeare. Von seinem Privatleben ist zwar bis heute nur wenig überliefert, aber die Oscar-Preisträgerin Chloe Zhao bringt nun mit Hamlet eine bewegende Liebesgeschichte ins Heimkino, die uns einen spannenden Einblick in Shakespeares Familienleben gibt. Helke Michael verrät uns jetzt ein bisschen mehr dazu.
2: William Shakespeare, Lateinlehrer in einem kleinen englischen Dorf auf dem Land.
3: In ihm ist mehr verborgen als in allen Männern, die mir begegnet sind.
2: Heiratet Anfang der 1580er Jahre die 8 Jahre ältere und leicht rätselhafte Agnes.
3: Die Frauen in meiner Familie sehen Dinge.
4: Was siehst du?
3: Ich sehe eine Landschaft. Meere.
5: Du bekommst Zwillinge, mein Mädchen.
3: Unentdeckte Länder.
2: Tatsächlich bekommen die beiden sogar 3 Kinder. Zuerst ein Mädchen und dann die Zwillinge Judith und Hamlet.
3: Wozu hast du denn Lust, Hamlet?
6: Ich wäre gern ein Schauspieler mit einem Schwert.
2: Ihre Ehe bekommt aber erste Risse, als Agnes William ermutigt, nach London zu gehen, wo er sich am Theater einen Namen als Dramatiker machen will.
3: Du hängst an diesem Ort, der nun wirklicher für dich ist als alles andere.
4: Mach's gut.
6: Mach's gut.
4: Wirst du tapfer sein?
6: Ja!
2: Doch während Williams Karriere in der großen Stadt langsam Fahrt aufnimmt, erkrankt sein einziger Sohn zu Hause folgend schwer.
7: Dass das Herz unserer Kinder schlägt, dass sie laufen und sprechen. Wir dürfen niemals und zu keiner Zeit vergessen.
6: Mama!
7: Dass sie von uns gehen können.
6: Mama!
4: Mein Junge!
7: Er lebt nicht.
2: Dieser tragische Verlust veranlasst William, sein persönlichstes Stück Hamlet zu schreiben.
6: Würdest du nicht gerne wissen, worum es geht?
3: Was geht?
6: Das Stück.
3: Was soll ich tun?
4: Halte dein Herz offen. Warte.
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1: Durchschnittlich rund 4 Stunden verbringen 12- bis 19-Jährige am Smartphone bzw. im Internet. Zwischen Social Media, Games und Chats lauern dort aber auch Risiken. Gefälschte Internetseiten, Belästigung oder Cybermobbing. Hier sind die Eltern gefragt, mit ihren Kindern übers richtige Verhalten zu sprechen und auch technische Geräte und Netzwerke sicher zu machen. Eine echte Herausforderung. Daher hat Steffi Rein mal ein paar Tipps gesammelt.
2: Laut einer aktuellen Studie sind 96% der 12- bis 19-Jährigen jeden Tag online. Für sie ist Surfen, Chatten oder Online-Spielen ganz selbstverständlich. Mit Apps und Spielen kennen sie sich bestens aus. Das Thema Sicherheit spielt oft eine eher untergeordnete Rolle. Hier sind die Eltern gefordert, besonders wenn es um Kommunikation mit Fremden oder um Social Media geht.
3: Es ist wichtig, die Privatsphäre-Einstellung entsprechend eng zu fassen. Das heißt, wer kann dem Kind Nachrichten schicken, wer kann in Gruppen hinzufügen und das Unbekannte, das eben nicht können, das muss eben schnell begrenzt werden, also was das Thema Einladungen und Anfragen angeht. Und da muss man dem Kind auch erklären, wo kann man solche Anfragen schnell blockieren und schnell melden.
2: Sagt Florian Meyer vom Digital Home Service der Telekom. Auch beim Schutz privater Daten sind viele Kinder allein überfordert. Weil sich aber nicht alle Eltern gut auskennen, helfen Experten wie Florian Meyer ihnen, die richtigen Einstellungen vorzunehmen.
3: Wir gehen gemeinsam im Check die Privatsphäre-Einstellungen durch und erarbeiten quasi einen Reaktionsplan, der dann trainiert wird. Und das Ganze basiert eben auf einer simplen Dreierlogik. Beenden, blockieren, melden. Und dann unterstützen wir je nach Bedarf, telefonisch, per sicherem Fernzugriff und vor Ort.
2: Der Digital Home Service hilft dabei, Geräte und Netzwerke sicherer zu machen. Genauso wichtig wie die technische Seite, mit den Kindern über mögliche Gefahren sprechen und sie sensibilisieren. Bei Britta Ostermann zum Beispiel gelten daher in der Familie klare Regeln.
4: Also wir haben als erstes die Privatsphäre enger gestellt. Sprich, wer darf schreiben, in welche Gruppen darf das Kind. Naja, und dann haben wir die Familienregel aufgestellt. Unbekannte nicht annehmen. Das ist das oberste Gebot. Na, und mit dem Kind haben wir dann noch besprochen, was ist okay, was nicht.
1: Damit Kinder die Vorteile des Internets nutzen können, ohne in digitale Fallen zu tappen, ist es wichtig, sich mit Sicherheitseinstellungen, Schutzmaßnahmen und klaren Verhaltensregeln auseinanderzusetzen. Wer Unterstützung sucht, findet Infos zum Digital Home Service auf der Webseite der Telekom.

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2: Im Studio Anna Löwer. Schönen guten Morgen.
3: Innenminister Dobrindt will massiv in den Zivilschutz investieren. Der CSU-Politiker plant ein 10 Milliarden Euro Sonderprogramm. Mehr von Dirk Justus.
4: Das Geld soll unter anderem in zusätzliche Ausrüstung und Gebäude oder auch Personal beim Technischen Hilfswerk fließen. Konkret will Dobrindt bis 2029 unter anderem 1.000 neue Spezialfahrzeuge und 110.000 neue Feldbetten anschaffen. In der Nina-Warn-App sollen außerdem alle öffentlichen Zufluchtsorte wie Bunker, Tunnel oder Tiefgaragen angezeigt werden. Außerdem ist eine neue Stabsstelle im Bundesinnenministerium geplant. Darüber sollen Bund, Länder und Kommunen beim Zivilschutz künftig enger zusammenarbeiten.
3: Ab heute können Privathaushalte die neue staatliche Prämie für E-Autos beantragen. Je nach Einkommen und Fahrzeug gibt es bis zu 6.000 Euro Zuschuss. Die Förderung gilt auch rückwirkend für Autos, die seit Jahresbeginn zugelassen wurden. In Deutschland wird weiter über ein Social-Media-Verbot diskutiert. Laut aktueller Umfrage sind 2/3 für ein Verbot von Instagram, TikTok und Co. für unter 14-Jährige. Gleichzeitig glaubt eine Mehrheit nicht, dass so ein Verbot überhaupt funktioniert. Auch die Wissenschaft ist skeptisch. Forscher fordern statt Verboten lieber strengere Regeln für die Plattformen und mehr Medienkompetenz. In Australien dürfen Jugendliche unter 16 Social Media schon nicht mehr nutzen. Bei einem Angriff auf eine Moschee im kalifornischen San Diego sind 5 Menschen ums Leben gekommen. Nach Polizeiangaben wurden 3 Menschen vor einem islamischen Zentrum erschossen, darunter ein Sicherheitsmitarbeiter. Die beiden mutmaßlichen Täter, offenbar Minderjährige, wurden später tot in einem Auto gefunden. Drittes Spiel, dritte Niederlage. Das deutsche Eishockeyteam hat bei der WM in der Schweiz am Abend auch ihr drittes Vorrundenspiel verloren. Gegen die Gastgeber stand es am Ende 1:6 aus deutscher Sicht. Gegen die USA morgen Abend muss ein Sieg her, sonst ist das deutsche Team raus.
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3: Viele Wolken sind gerade am Himmel. Im Norden und an den Alpen kann auch noch ab und zu Regen runterkommen. Gewitter sind aber auf dem Rückzug. Im Westen bildet sich vereinzelt Nebel, also vorsichtig auf den Straßen. Die Temperaturen liegen aktuell zwischen 10 und 2 Grad. Tagsüber bleibt es wechselnd wolkig. Hier und da kommt auch noch mal ein Schauer durch. Dazu werden es 14 bis 22 Grad.

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1: Deutschlands größter Energieversorger E.ON will in diesem Jahr Gas nicht mehr an der Preisschraube drehen. Der Vertriebsvorstand sagte, man habe langfristig eingekauft und die benötigte Energiemenge für dieses Jahr abgedeckt. Laut Verivox ist der durchschnittliche Haushaltspreis für Strom mit 31,6 Cent je Kilowattstunde derzeit genauso hoch wie zum Jahresbeginn. Gas wurde leicht teurer. Ellenlange To-Do-Listen, E-Mail-Fluten und ständig irgendwelche Termine. Unser moderner Alltag hat uns alle ganz schön fest im Griff. Kein Wunder, dass wir immer auf der Suche nach Entspannung und Zerstreuung sind. Eine äußerst beliebte Möglichkeit, die längst von Menschen in jeglichem Alter genutzt wird, ist Gaming. In Deutschland allein spielen rund 6 von 10 Deutschen, egal ob am Handy, auf der Konsole oder am PC. On wie offline, spielen geht eigentlich immer. Passend dazu wurde jetzt der Deutsche Computerspielpreis verliehen, sagt Felix Falk vom Branchenverband Game.
2: Wir haben in 15 Kategorien ganz tolle Spiele gesehen, eine ganz große Vielfalt an Genres auch und ganz unterschiedliche Geschichten, die da erzählt wurden. Ich greife mal zwei raus, großer Abräumer, The Darkest Files von dem Berliner Studio Paint Bucket Games. Die sind nicht nur bestes deutsches Spiel geworden, sondern auch bestes Serious Game. Und da ist man eine Staatsanwältin und deckt NS-Verbrechen auf und bringt die vor Gericht, also wirklich auch ein ganz hochrelevantes Thema aus dem Bereich Erinnerungskultur. Und genauso in zwei Kategorien gepunktet hat The Berlin Apartment von Blue Backpack. Die erzählen die Schicksalsjahre der Hauptstadt nach über die verschiedenen Zeitepochen.
1: Allerdings, die Zahl der Unternehmen im Gaming-Bereich wächst zwar, die Zahl der Beschäftigten geht leicht zurück. Trotzdem, die Hoffnung bleibt bestehen, dass auch hier in Deutschland ein Top-Produktionsstandort für die Gaming-Branche wachsen kann. Ab sofort dürfen Laptops in der EU nur noch mit USB-C-Anschluss verkauft werden. Ende 2024 hatte die EU das schon für alle anderen Elektrogeräte eingeführt. Nach Smartphones und anderen kleinen Geräten brauchen nun also auch neue Laptops eine einheitliche USB-C-Buchse. Und Laptops müssen auch immer ohne Netzteil angeboten werden, damit Verbraucher zu Hause nicht unnötig viele gleiche Ladegeräte ansammeln. Damit soll auch Elektroschrott vermieden werden.
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1: Akkustielsauger gibt es ja inzwischen wie Sand am Meer. Umso wichtiger ist, dass ein Modell sich durch etwas Konkretes abhebt. Shark macht das beim Power Detect Speed mit einem ganzen Technologiepaket. 4 Detect-Systeme, die Bodenart, Schmutz, Kanten, ja und sogar die Reinigungsrichtung werden erkannt. Dazu gibt es einen blauen Lichtstrahl, der versteckten Staub sichtbar macht. Mit 3,2 Kilogramm liegt der Power Detect Speed im leichteren Feld der Akkustielsauger. Dadurch ist das einhändige Bedienen kein Problem. Die Verarbeitung ist tadellos. 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Eco für leichte Verschmutzungen und längere Laufzeit. 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Hier arbeiten die 4 Power Detect-Technologien zusammen. 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
2: Im Studio Anna Löwer. Schönen guten Morgen. Innenminister Dobrindt will massiv in den Zivilschutz investieren. Der CSU-Politiker plant ein 10 Milliarden Euro Sonderprogramm. Mehr von Dirk Justus.
3: Das Geld soll unter anderem in zusätzliche Ausrüstung und Gebäude oder auch Personal beim Technischen Hilfswerk fließen. Konkret will Dobrindt bis 2029 unter anderem 1.000 neue Spezialfahrzeuge und 110.000 neue Feldbetten anschaffen. In der Nina-Warn-App sollen außerdem alle öffentlichen Zufluchtsorte wie Bunker, Tunnel oder Tiefgaragen angezeigt werden. Außerdem ist eine neue Stabsstelle im Bundesinnenministerium geplant. Darüber sollen Bund, Länder und Kommunen beim Zivilschutz künftig enger zusammenarbeiten.
2: Ab heute können Privathaushalte die neue staatliche Prämie für E-Autos beantragen. Je nach Einkommen und Fahrzeug gibt es bis zu 6.000 Euro Zuschuss. Die Förderung gilt auch rückwirkend für Autos, die seit Jahresbeginn zugelassen wurden. In Deutschland wird weiter über ein Social-Media-Verbot diskutiert. Laut aktueller Umfrage sind 2/3 für ein Verbot von Instagram, TikTok und Co. für unter 14-Jährige. Gleichzeitig glaubt eine Mehrheit nicht, dass so ein Verbot überhaupt funktioniert. Auch die Wissenschaft ist skeptisch. Forscher fordern statt Verboten lieber strengere Regeln für die Plattformen und mehr Medienkompetenz. In Australien dürfen Jugendliche unter 16 Social Media schon nicht mehr nutzen. Bei einem Angriff auf eine Moschee im kalifornischen San Diego sind 5 Menschen ums Leben gekommen. Nach Polizeiangaben wurden 3 Menschen vor einem islamischen Zentrum erschossen, darunter ein Sicherheitsmitarbeiter. Die beiden mutmaßlichen Täter, offenbar Minderjährige, wurden später tot in einem Auto gefunden. Drittes Spiel, dritte Niederlage. Das deutsche Eishockey-Team hat bei der WM in der Schweiz am Abend auch ihr drittes Vorrundenspiel verloren. Gegen die Gastgeber stand es am Ende 1:6 aus deutscher Sicht. Gegen die USA morgen Abend muss ein Sieg her, sonst ist das deutsche Team raus.
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1: Die erste eigene Wohnung bringt nicht nur Freiheiten, sondern auch Herausforderungen mit sich. Eine aktuelle Studie des Energieanbieters EWI Einfach zeigt, dass sich viele junge Erwachsene bei Alltagsverträgen unsicher fühlen. Über die Hälfte der Befragten gab beispielsweise an, noch nie einen Stromvertrag abgeschlossen zu haben. Das sei zu kompliziert, mache sogar Angst. Woran das liegt und was dagegen hilft, hat Annabel Kopp herausgefunden.
2: Die Studie hat ergeben, dass junge Erwachsene nicht genau wissen, wie die Stromversorgung in Deutschland geregelt ist. Das beweist eine Testfrage, so Roman Zurhold von EWI Einfach.
3: Wir wollten von den Teilnehmern wissen, welche Konsequenz sie erwarten, wenn sie in eine neue Wohnung ziehen, aber keinen Stromvertrag abschließen.
4: Boah, keine Ahnung, was dann passiert.
5: Ich glaube, man bekommt einen Strafzuschlag, wenn man keinen Anbieter ausgewählt hat.
2: Die richtige Antwort wusste nur die Hälfte der Befragten. Richtig ist:
3: Also auch ohne eigenen Vertrag bleibt die Wohnung immer mit Strom versorgt. Man landet dann einfach beim jeweils zuständigen örtlichen Grundversorger. Das ist nichts Schlechtes, aber eben auch nicht der Tarif, den ich mir als Kunde selbst ausgesucht hätte.
2: Das klingt erstmal nicht schwer. Warum fühlen sich junge Erwachsene dennoch überfordert?
3: Vermutlich, weil der erste eigene Haushalt wirklich viele neue Aufgaben auf einmal mitbringt. Miete, Versicherung, Internet und eben Energie kommen dann gleichzeitig auf den Tisch und dazu Begriffe wie Arbeitspreis und Kilowattstunde.
2: Wenn ein Stromanbieter junge Menschen erreichen will, ist die beste Strategie, sich in die Lebensrealität von ihnen hineinzudenken.
3: Bei EWI Einfach begegnen wir dem mit einfach konsequentem digitalen Ansatz. Alle Informationen sind klar verständlich in einer App gebündelt, Vertragsänderungen oder das Anpassen der Abschlagszahlung lassen sich direkt dort erledigen und dein persönlicher Kundenberater mobil auf dem Smartphone ist immer zur Stelle, wenn du ihn brauchst.
1: Der erste eigene Stromvertrag wirkt komplizierter, als er ist. Wichtig ist, sich damit auseinanderzusetzen, statt ihn aufzuschieben. Mehr Infos gibt's auf e-wie-einfach.de.

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2: Im Studio Anna Löwer. Schönen guten Morgen. Ab heute können Privathaushalte die neue staatliche Förderung für Elektroautos und Plug-in-Hybride beantragen. Je nach Einkommen, Haushaltsgröße und Fahrzeugmodell gibt es Zuschüsse zwischen 1.500 und 6.000 Euro. Die Prämie gilt rückwirkend für alle Fahrzeuge, die seit dem 1. Januar zugelassen wurden. Für das Programm stehen insgesamt 3 Milliarden Euro bereit. Umweltminister Schneider rechnet damit, dass damit die Anschaffung von rund 800.000 E-Autos gefördert wird. 10 Milliarden Euro für den Zivilschutz, die Mega-Investition plant Innenminister Dobrindt. Unter anderem sollen öffentliche Zufluchtsorte wie Bunkertunnel oder Tiefgaragen erfasst und in der NINA-Warn-App angezeigt werden. Die Bundesregierung will das entsprechende Gesetz am Mittwoch beschließen. Die Debatte um ein Social-Media-Verbot für Kinder in Deutschland geht weiter. Laut aktueller Umfrage sind 2/3 der Menschen für ein Verbot von Instagram, TikTok und Co. für unter 14-Jährige. Dirk Justus.
3: Ja, viele zweifeln aber, dass man so ein Verbot überhaupt umsetzen kann. Mehr als die Hälfte glaubt nicht daran, dass es Kinder wirklich von TikTok, Instagram oder Snapchat fernhält. Auch die Wissenschaft ist skeptisch. Forscher fordern statt Verboten lieber strengere Regeln für die Plattformen und mehr Medienkompetenz. In Australien dürfen Jugendliche unter 16 Social Media schon nicht mehr nutzen.
2: In der Görlitzer Innenstadt ist am Abend ein Mehrfamilienhaus nach einer Gasexplosion eingestürzt. Laut Polizei werden aktuell noch 3 Menschen vermisst. Es ist unklar, ob sie sich im Gebäude aufgehalten haben. Nach ihnen wird weiter gesucht, unter anderem mit Spürhunden. Drittes Spiel, dritte Niederlage. Das deutsche Eishockeyteam hat bei der WM in der Schweiz am Abend auch ihr drittes Vorrundenspiel verloren. Gegen die Gastgeber stand es am Ende 1:6 aus deutscher Sicht. Gegen die USA morgen Abend muss ein Sieg her, sonst ist das deutsche Team raus.
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4: Es geht ziemlich wolkig in den Morgen. Ab und zu hängt auch mal Nebel drin und an der Ostseeküste kann es vereinzelt ein bisschen regnen. Im Laufe des Tages gibt es weiter viele Wolken und dann kommen auch von Westen her Regen und Schauer dazu, im Osten sogar mit Gewitter. Dazu Höchstwerte von 14 bis 22 Grad. Morgen bleibt's wechselnd bewölkt mit verbreitet Schauern und später auch Gewittern, maximal 23 Grad.
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5: Actionstar Gerard Butler steht wie kaum ein anderer Schauspieler für ganz großes Kino. Und wir lieben ihn vor allem als Helden, der sich durch nichts und niemanden aufhalten lässt. Wie zuletzt in Greenland 2. In der lang erwarteten Fortsetzung des gleichnamigen Endzeit-Thrillers kämpft sich die Familie Garrity nun durch ein völlig zerstörtes Europa auf der Suche nach einem sicheren und lebenswerten Zuhause. Allen voran Vater John, gespielt vom unvergleichlichen Gerard Butler. Mein Kollege Mario Hartwig stellt ihn uns vor.
6: 5 Jahre ist es inzwischen her, dass ein riesiger Komet auf der Erde eingeschlagen ist und den Planeten praktisch unbewohnbar gemacht hat. Nur wenige Menschen konnten sich dank eines Schutzprogramms in einen gigantischen Bunker in Grönland retten.
7: Alle sagen, dies sei die neue Normalität. Aber jetzt sind es bald 5 Jahre, es ist also weder neu noch normal.
6: Auch John konnte sich mit Frau Allison und Teenie-Sohn Nathan dort in Sicherheit bringen. Doch nach einem schweren Erdbeben sind auch hier die Tage gezählt.
8: Wir müssen hier weg!
6: Letzte Hoffnung für die Crew um Dr. Amina, der riesige Krater, in dem Komet Clark eingeschlagen ist. Hier könnte es sicher und sauber sein.
9: Selbst wenn das alles stimmt, das liegt in Südfrankreich. Wie genau sollen wir denn da hinkommen?
6: Denn draußen ist es immer noch sehr gefährlich. Ständig drohen neue Naturkatastrophen. Außerdem gibt es kaum Verkehrsmittel. Aber John will es versuchen.
7: Wir haben nicht alles riskiert, um hier zu sterben. Ich will einen Neuanfang für unsere Familie.
10: Okay, der Krater bietet uns die beste Chance.
6: Mit einem Rettungsboot schaffen sie es bis nach Liverpool, wo sie auf den hoffnungslosen Obi treffen.
11: Die Welt ist jetzt ein gefährlicher Ort. Die Menschen sind so verzweifelt, dass sie dich für ein Happen Essen umbringen. Ein Strahlungssturm wie dieser gerade, der kommt aus dem Nichts, tötet dich in Sekunden. Und wenn er dich nicht sofort umbringt, stirbst du trotzdem einen langsamen Tod.
6: Trotzdem ist für Familie Garrity das Ziel klar.
8: Wir müssen es bis zum Krater schaffen.
6: Und so kämpfen sich die drei weiter durch das zerstörte Europa.
12: Lass mich los! Ich komm gut!
13: Bitte helf mir! Lass mich nicht fallen!
12: Halt dich fest!
6: Doch auch lebensgefährliche Stürme, bedrohliche Meteoritengeschosse und unüberwindbare Hindernisse halten John nicht davon ab, seine kleine Familie in Sicherheit zu bringen.
7: Ich werde für euch da sein, bis zum letzten Atemzug.
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2: Der Klassenchat pinkt neue Nachrichten auf Social Media. Für viele Kinder und Jugendliche gehören Messenger und soziale Netzwerke ganz selbstverständlich zum Alltag. Doch genau dort kann es auch zu Cybermobbing kommen. Eine Zahl zeigt, wie verbreitet das Beleidigen und Bloßstellen über digitale Medien ist. Jeder fünfte Jugendliche war davon bereits betroffen. Mehr dazu jetzt im Beitrag von Ingo Schleier.
3: Beleidigungen, Bodyshaming und psychische Gewalt sind in den digitalen Medien leider keine Seltenheit. Warum besonders Jugendliche und Kinder stark von Cybermobbing betroffen sind, erklärt Ariane Liegfeld von der Mobilkrankenkasse.
4: Viele Kinder und Jugendliche empfinden Unsicherheiten, während sie zugleich nach Bestätigung von anderen suchen. Die Verwendung von sozialen Medien, Chats, Foren gehört eigentlich zu ihrem Alltag. In diesem Kontext kann es auch aber immer wieder zu Beleidigungen, Verletzungen und Ausgrenzung kommen. Oft geschieht dies aber auch gar nicht mit voller Absicht. Zum Beispiel in Klassenchats wird gelegentlich auch unbewusst gemobbt, da es den Kindern und Jugendlichen noch an sozialen Kompetenzen mangelt.
3: Cybermobbing ist besonders heimtückisch, denn es endet nicht am Schultor oder an der Haustür. Täterinnen oder Täter können ihre Opfer rund um die Uhr angreifen.
4: Mit jedem Blick aufs Smartphone geht eigentlich die Tortur weiter. Es gibt kein sicheres Umfeld, da auch Unbeteiligte die Inhalte sehen, sich einmischen können oder auch kommentieren können. Dieses Thema wird mit der Zeit nicht einfach vergessen. Kommentare, Videos oder Bilder können möglicherweise dauerhaft im Internet verfügbar bleiben.
3: Hilfe für Betroffene sollte auf alle Fälle von Seiten der Eltern kommen. Ebenso steht die Schule hier in der Pflicht. Aber auch Krankenkassen nehmen Mobbing und Cybermobbing sehr ernst.
4: Als Mobilkrankenkasse setzen wir seit vielen Jahren Gesundheitsprojekte in Schulen um. Ein Präventionsprogramm zum Beispiel ist Medienhelden. Auch bieten wir unseren Versicherten verschiedene Leistungen an, um die mentale Gesundheit zu unterstützen. Dazu gehört die videobasierte Online-Psychotherapie und auch die von uns geförderten Gesundheitsmaßnahmen, die darauf abzielen, das Selbstbewusstsein zu stärken, Stress abzubauen und auch die Mediengesundheit im Blick zu haben.
2: Cybermobbing kann jeden treffen und hört online oft nicht einfach auf. Deshalb ist es wichtig, darüber zu sprechen und Betroffene ernst zu nehmen. Weitere Infos und Hilfestellungen gibt's im Netz unter mobil-krankenkasse.de.
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4: In Deutschland lebt fast jeder Zehnte mit einer anerkannten Schwerbehinderung, so das Statistische Bundesamt. Diese Menschen kämpfen nicht nur im analogen Alltag mit Barrieren, zum Beispiel an Bahnhöfen, die über Treppen erreichbar sind, sondern auch im digitalen Raum. Ändern soll das sogenannte Barrierefreiheitsstärkungsgesetz, laut dem die meisten Webseiten, Online-Shops und andere digitale Angebote barrierefrei sein sollen. Wie es um die digitale Barrierefreiheit in Deutschland steht und was genau überhaupt digitale Barrieren sind, das weiß meine Kollegin Jessica Martin.
5: Digitale Barrieren sind Hürden im Internet, in Apps oder Dokumenten, die Menschen mit Behinderungen oder Einschränkungen den Zugang erschweren oder sogar verhindern. Das können zum Beispiel schlechte Kontraste oder nicht tastaturbedienbare und schlecht strukturierte Seiten sein. Die fehlende Barrierefreiheit hat im Alltag große Folgen.
6: Das heißt, alltägliche Dinge wie Online-Behördengänge, Wissen und Lernen oder Einkaufen werden unnötig erschwert und sogar unmöglich. Viele Betroffene sind dadurch immer wieder auf Unterstützung angewiesen, sei es durch Assistenz oder fremde Personen, obwohl sie die Aufgaben selbstständig erledigen könnten und auch wollen. Das heißt, diese digitalen Barrieren führen zu direkten Benachteiligungen im Alltag und im Beruf. Sie beeinträchtigen die Selbstständigkeit der Betroffenen, die Chancengleichheit und die gesellschaftliche Teilhabe erheblich.
5: Erklärt Nico Majkowski, Experte für digitale Barrierefreiheit beim gemeinnützigen Münchner Unternehmen Pfennig Parade Business inklusiv. Deshalb sorgt das Barrierefreiheitsstärkungsgesetz für bessere Bedingungen. Unternehmen, die da nicht mitziehen, drohen nicht nur rechtliche Konsequenzen.
6: Je nach Einzelfall und Fehlersituation drohen Bußgelder von bis zu 100.000 Euro oder sogar Betriebseinschränkungen, wie zum Beispiel die Abschaltung der Webseite. Gleichzeitig verschenken die Unternehmen wirtschaftliches Potenzial, wenn ihre digitalen Angebote, Webseiten, mobilen Applikationen nicht barrierefrei sind. Sie schließen damit diese große und kaufkräftige Zielgruppe von den Menschen mit Behinderung aus. Studien der Aktion Mensch zeigen, dass über 60% der Menschen mit Beeinträchtigung Online-Shops nutzen. Es ist sogar häufiger als Menschen ohne Beeinträchtigung, allein aufgrund der Tatsache ihrer eingeschränkten Mobilität.
5: Es lohnt sich also für alle, digitale Barrieren abzubauen, und dabei gibt es tatkräftige Unterstützung.
6: Externe Dienstleister, wie wir vom Pfennig Parade Business inklusiv, unterstützen Unternehmen dabei, den Status quo fundiert zu analysieren, Fehler festzustellen und daraus einen realistischen, umsetzbaren Fahrplan zu entwickeln. Wir testen nicht nur technisch, sondern gemeinsam mit Expertinnen und Experten, die selbst eine Behinderung haben, als deren natürliche Stärke. Außerdem sollten Sie die Barrierefreiheit von Beginn an möglichst früh mitdenken. Idealerweise schon bei der Planung einer neuen Webseite, einer mobilen App, im digitalen Prozess des Human-Centered Design. Und das heißt jetzt mit dem Gesetz langfristig dranbleiben, das heißt regelmäßige Schulung, regelmäßige Wissensweitergaben, um die digitale Barrierefreiheit in Ihrem Unternehmen nachhaltig zu verankern.
4: Seit gut einem Jahr ist das sogenannte Barrierefreiheitsstärkungsgesetz in Kraft, laut dem alle Webseiten, Online-Shops und andere digitale Angebote barrierefrei sein sollen. Aktuell gibt es hier aber noch viel Luft nach oben. Unternehmen, die nicht handeln, müssen einerseits mit Strafen rechnen, andererseits entgehen ihnen viele Kunden, denn über 60% der Menschen mit Beeinträchtigung kaufen zum Beispiel online ein. Mehr Infos für Unternehmen, die digitale Barrieren abbauen wollen, gibt's im Netz unter digitale-barrierefreiheit.de.

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1: Im Studio Anna Löwer. Schönen guten Morgen. Ab heute können Privathaushalte die neue staatliche Förderung für Elektroautos und Plug-in-Hybride beantragen. Je nach Einkommen, Haushaltsgröße und Fahrzeugmodell gibt es Zuschüsse zwischen 1.500 und 6.000 Euro. Die Prämie gilt rückwirkend für alle Fahrzeuge, die seit dem 1. Januar zugelassen wurden. Für das Programm stehen insgesamt 3 Milliarden Euro bereit. Umweltminister Schneider rechnet damit, dass damit die Anschaffung von rund 800.000 E-Autos gefördert wird. 10 Milliarden Euro für den Zivilschutz. Die Mega-Investition plant Innenminister Dobrindt. Unter anderem sollen öffentliche Zufluchtsorte wie Bunkertunnel oder Tiefgaragen erfasst und in der NINA-Warn-App angezeigt werden. Die Bundesregierung will das entsprechende Gesetz am Mittwoch beschließen. Die Debatte um ein Social-Media-Verbot für Kinder in Deutschland geht weiter. Laut aktueller Umfrage sind 2/3 der Menschen für ein Verbot von Instagram, TikTok und Co. für unter 14-Jährige. Dirk Justus.
2: Ja, viele zweifeln aber, dass man so ein Verbot überhaupt umsetzen kann. Mehr als die Hälfte glaubt nicht daran, dass es Kinder wirklich von TikTok, Instagram oder Snapchat fernhält. Auch die Wissenschaft ist skeptisch. Forscher fordern statt Verboten lieber strengere Regeln für die Plattformen und mehr Medienkompetenz. In Australien dürfen Jugendliche unter 16 Social Media schon nicht mehr nutzen.
1: In der Görlitzer Innenstadt ist am Abend ein Mehrfamilienhaus nach einer Gasexplosion eingestürzt. Laut Polizei werden aktuell noch 3 Menschen vermisst. Es ist unklar, ob sie sich im Gebäude aufgehalten haben. Nach ihnen wird weiter gesucht, unter anderem mit Spürhunden. Drittes Spiel, dritte Niederlage. Das deutsche Eishockeyteam hat bei der WM in der Schweiz am Abend auch ihr drittes Vorrundenspiel verloren. Gegen die Gastgeber stand es am Ende 1:6 aus deutscher Sicht. Gegen die USA morgen Abend muss ein Sieg her, sonst ist das deutsche Team raus.

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1: Endlich ist Frühling. Mit den warmen Sonnenstrahlen kommen nicht nur die Natur wieder in Schwung, sondern auch wir. Viele lockt es nun nach draußen und auch die Drahtesel werden rausgeholt. Denn ab jetzt geht's auch wieder vermehrt mit dem Fahrrad zur Arbeit, in die Schule oder zur Uni. Doch bevor es aufs Rad geht,

0: unbedingt checken, ob das Rad auch fit für die neue Fahrradsaison ist. Neben Reifen und Bremsen gehört da natürlich auch das Licht dazu. Worauf es da konkret ankommt, weiß meine Kollegin Jessica Martin.
1: Gut sehen und gesehen werden. Genau dafür sind Fahrradleuchten extrem wichtig und auch gesetzlich vorgeschrieben, erklärt der Beleuchtungsexperte Samar Nasrallah Goldberg von Osram.
2: Laut Straßenverkehrsordnung StVO § 17 ist die Beleuchtung bei Dämmerung, bei Dunkelheit oder wenn die Sichtverhältnisse es sonst erfordern, notwendig. Also zum Beispiel auch bei Regen oder Nebel. Wichtig dabei, die Lichter dürfen natürlich weder verdeckt noch so verschmutzt sein, dass die Leuchtkraft zu schwach ist. Übrigens ist hier dann auch ein Bußgeld fällig, wenn man schlecht oder gar nicht beleuchtet erwischt wird.
1: Auch die Mindestbeleuchtung ist vom Gesetzgeber ganz klar geregelt.
2: Ein weißer Frontscheinwerfer und ein Frontreflektor, rotes Rücklicht und ein Z-Rückstrahler sowie gelbe Reflektoren vorne und hinten an beiden Pedalen. Die Reflektoren sind oft in das Vorder- und Rücklicht jeweils integriert. Und der Scheinwerfer muss so eingestellt sein, dass er niemanden blendet.
1: Ob die Lampen mit Batterie oder Dynamo betrieben werden, spielt hingegen keine Rolle.
2: Allerdings müssen sie gemäß StVZO zugelassen sein. Das erkennt man an der K-Nummer und der Wellenkennlinie. Wichtig ist auch beim Kauf darauf zu achten, dass der Scheinwerfer mindestens 20 Lux oder mehr hat.
1: Übrigens gibt es mittlerweile sogar schon Fahrradlichter, die mitdenken.
2: Zum Beispiel die innovativen Let's Bike Compact Sets von Osram. Die enthalten ein intuitiv bedienbares Frontlicht mit jeweils 50 oder 100 Lux und ein Rücklicht. Die Leuchten bieten drei Helligkeitsstufen, die entweder manuell eingestellt werden können oder sich über einen Helligkeitssensor automatisch an die Lichtverhältnisse anpassen. Das integrierte Bremslicht in der Rückleuchte macht außerdem Verkehrsteilnehmenden automatisch auf den Bremsvorgang aufmerksam. Das macht das Radeln noch sicherer.
0: Wer also viel mit dem Fahrrad unterwegs ist und dann auch mal in der Dämmerung oder im Dunkeln nach Hause radelt, der sollte unbedingt gutes Licht ans Rad machen. Wem das jetzt alles zu schnell ging, alle Infos gibt's natürlich auch noch mal im Netz unter osram.de.
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1: Viele Wohnungen werden im Sommer inzwischen sehr heiß. Gleichzeitig sorgen steigende Energiepreise wieder für Diskussionen über das Heizen. Besonders der Konflikt im Nahen Osten bringt Unsicherheit in den Energiemarkt. Über Alternativen zu Gas und Öl hat sich Danica Große informiert.
2: Gerade in Dachgeschossen oder schlecht gedämmten Gebäuden wird Hitze im Sommer schnell zu einer echten Belastung.
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5: Im Studio Tom Husse. Schönen guten Morgen. Ab heute können Privathaushalte die neue staatliche Förderung für Elektroautos beantragen. Bis zu 6.000 Euro kann es geben. Anna Löwer.
6: Je nach Einkommen, Haushaltsgröße und Fahrzeugmodell gibt es Zuschüsse zwischen 1.500 und 6.000 Euro. Die Prämie gilt rückwirkend für alle Fahrzeuge, die seit dem 1. Januar zugelassen wurden. Für das Programm stehen insgesamt 3 Milliarden Euro bereit. Umweltminister Schneider rechnet damit, dass damit die Anschaffung von rund 800.000 E-Autos gefördert wird. Die Anträge laufen über das Bundesamt für Wirtschaft und Ausfuhrkontrolle. Auf dessen Homepage wird ein extra Portal freigeschaltet.
5: Die Diskussion um ein Social-Media-Verbot für Kinder in Deutschland hält an. Laut einer aktuellen Umfrage sind 2/3 dafür. Viele zweifeln aber, dass das umgesetzt werden kann. Auch Forscher sind skeptisch. Sie wollen etwas strengere Regeln für Plattformen. Am Oberlandesgericht München läuft ab heute ein Prozess um eine Sammelklage gegen Amazon. Mehr als 220.000 Menschen machen bei der Klage der Verbraucherzentrale Sachsen mit. Mehr von André Glatzel.
7: Hintergrund ist die Einführung von Werbung auf dem Amazon-Streaming-Angebot Prime Video. Wer ein entsprechendes Abo besitzt, musste Werbung akzeptieren oder eine werbefreie Variante für 2,99 Euro extra im Monat zubuchen. Im letzten Jahr hatte das Landgericht München im Sinne der Verbraucherschützer entschieden, nun wollen sie Schadenersatz für betroffene Kunden erzwingen. Eine Entscheidung wird heute noch nicht erwartet.
5: Altkanzlerin Merkel erhält heute den Europäischen Verdienstorden des EU-Parlaments. Sie wird deshalb in Straßburg eine Rede halten. Neben Merkel bekommt auch der ukrainische Präsident Zelensky den Orden. Damit werden Menschen gewürdigt, die sich um die EU und deren Werte verdient gemacht haben. Drittes Spiel, dritte Niederlage. Das deutsche Eishockey-Team hat bei der WM in der Schweiz auch ihr drittes Vorrundenspiel verloren. Gegen die Gastgeber stand es am Ende 1:6 aus deutscher Sicht. Gegen die USA muss morgen Abend ein Sieg her, sonst ist das deutsche Team raus.
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8: Es geht ziemlich wolkig in den Morgen. Ab und zu hängt auch mal Nebel drin und an der Ostseeküste kann es vereinzelt ein bisschen regnen. Im Laufe des Tages gibt es weiter viele Wolken und dann kommen auch von Westen her Regen und Schauer dazu, im Osten sogar mit Gewitter. Dazu Höchstwerte von 14 bis 22 Grad. Morgen bleibt's wechselnd bewölkt mit verbreitet Schauern und später auch Gewittern, maximal 23 Grad.

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0: auch Midnight Dynamos haben sie Vorzüge gegeben und hier mal Rockabilly Rebel. Die Formation Matchbox machte den Opener meiner Sendung.
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0: Dienstag ist heute. Dienstag. Genau. Ihr wisst ja, Dienstag heißt Dienstag, weil Gernot Dienst hat. Ja. Alt, aber trotzdem immer wieder. Naja, okay, wie auch immer. Die Sendung, der Morgen mit Gernot, die ihr jetzt hört, gibt es montags bis freitags live von 6 bis 9. In der Nacht von 3 Uhr bis 6 Uhr als Wiederholungssendung vom Vortag. Und zum Beginn tue ich immer mit den Nachrichten, habt ihr gehört eben. Dann in der 20. Sendeminute hören wir einen kleinen Beitrag. Um halb die Wetteraussichten, 10 nach halb gucken, weil wer heute Geburtstag hat. Und musikalischerseits sind es ja meine Fans gewöhnt. Ja, spiele ich immer einen deutschsprachig gesungenen, gefolgt von einem nicht deutschsprachig gesungenen Titel. Dazwischen die aktuelle Uhrzeit und das dann immer im Wechsel. Nenne ich Fairnessfilter, damit wir hier nicht 3 Stunden lang nur englische Musik hören. Nee, das gibt's nicht. Schön sauber das deutsche Kulturgut hochhalten. Hier bei mir in der Sendung ist die richtige Plattform dafür und auch der richtige Titel jetzt hier.

6:08. 8 Minuten nach 6 fangen wir gleich an mit schöne Country-Musik und Truckstop. Und passender geht's gar nicht. Was singen die? Moin Moin. Na siehste, besser hätte ich es auch nicht hingekriegt. Schön, dass ihr da seid, ihr Lieben. Und danke fürs Kaffee einschenken.

Tagstop mit dem neuen Frontsänger, hätte ich beinahe gesagt, aber so neu ist er ja auch nicht mehr. Aber den jetzt aktuellen Frontsänger, da bei der Formation, was sind da jetzt, einer oder zwei nur noch aktuell, ne? Im Original, von der Originalbesetzung. Macht aber nichts, trotzdem, der Musik und der Style und auch die Richtung ist geblieben. Immer der Wiedererkennungswert ist definitiv vorhanden. Moin, moin, und das Ganze um 6 Uhr und 11 Minuten, 4 Minuten vor 6:45. Oh, Carol, hören wir. Ich hatte ja gestern schon gesagt, die nächsten Titel, die alle von Smokey kommen und auch die von Chris Norman, habe ich letztes Wochenende in Top-Qualität reingemacht. Ich hatte die ja hier schon drin in der Rotation in der Morgensendung, aber jetzt sind sie alle in Top-Qualität in 6K. Gibt's wirklich, ja? 6-Kanal-Stereo, ne? Also wer eine 7.1-Anlage hat, der wird das hervorragend hören können. Oder wer sich einen Kopfhörer aufsetzt, der merkt das jetzt auch gleich, ne? Hört sich erheblich besser an, wie das Original aus dem Jahr, wann kam der her? 1977, 75, ich überlege ganz scharf. 78 sogar. 78. Oh, Carol, hören wir jetzt. Die deutsche Variante singt Peter Alexander, ja? Die Firma, richtig. Wir hören das Original mit Chris Norman, seiner schönen, rauen, reibeisen Stimme in 6K-Stereo.

0: Die Sekretärin trägt Straps, ja, singt Peter Alexander in der deutschen Variante. Ich musste gerade so schmunzeln. Ja, ja, ja, ja. Okay, aber hier das Original mit der Formation Smokey. Wir haben es 6:16 in der Zwischenzeit, eine Minute nach 6:45. Fantasy sind mal wieder angesagt. Die habe ich ja sehr gerne im Programm. Ne? Alles, was hier so drin ist bei mir eigentlich. Aber die auch, ne? Also die, nee, die speziell müsste man ja sagen. Naja, du dreh mal nicht durch. Du hast sie gerne im Programm und das ist gut. Ja, sag nie mehr. Vielleicht singen sie.
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0: Ja, der eine kommt sogar aus Berlin-Köpenick. Ja, da habe ich irgendwann mal das Tageslicht der Welt erblickt. Tatsächlich, lang ist's her. Ja, ja, so alt wie ich werde, wird kein Schwein. Ja, ich habe neulich meinen Personalausweis weggeschmissen, weil so alt wie ich werde, das passt nicht rauf, ne? Die dreistellige Zahl. Ich werde jetzt ab sofort von der Polizei immer nur geschätzt. Ja, das ist auch besser so. Übrigens, liebe Grüße, apropos Alter schätzen, ne? Da kenne ich noch jemanden. Da würde ich noch ganz liebe Grüße nach Mecklenburg-Vorpommern schicken. Ja, MacPom auch kurz genannt, ja. Unser zukünftiger Ministerpräsident, ja. Seines Zeichens auch Harry genannt, ja. Mein zweitbester Freund, Harry. Ja, der wird demnächst Ministerpräsident, wenn denn die Wahlen zu Ende sind. Ne? Stimmt's, Harry? Hör auf zu schmunzeln. Ganz liebe Grüße hier aus dem schönen Märkisch-Oderland in das Land, wo andere Urlaub machen, ja? Mecklenburg-Vorpommern. Das ist ja sich gar nicht bewusst, wie schön der wohnt, ja? Da fährt er lieber mit irgendeinem Camper nach Spanien, anstatt in seinem schönen Urlaubsland die Luft zu genießen, die sauber, ne? Nee, du, den kriegen wir nicht mehr groß. Ihr Lieben, wir haben es jetzt 6 Uhr und gleich 22 Minuten, 8 Minuten vor 6:30. Wir hören jetzt den Beitrag, den versprochenen, und anschließend wird der schöne Himmel über Mecklenburg-Vorpommern besungen. Ja? Azzurro, so ist der Himmel über MacPom. Ach nee, das war irgendwie doch anders, der Text. Adriano Celentano, ja? Ja, mein Neid ist immer mit ihm, der ist mit Ornella Muti verheiratet. Das ist eine Frechheit, müsste ich eigentlich sein. Wenn es um den Eintrag ins Guinness-Buch der Rekorde geht, ist selbst der Titel meistoperiertester Niederländer begehrt. Jan Klein, der sich vor einigen Monaten mit 85 Operationen einen Vermerk gesichert hatte, musste sich jetzt der 55-jährigen Joke Berkeler geschlagen geben. Sie kommt demnächst zum 108. Male unter das Messer, berichtete die neue Rekordhalterin am Donnerstag in der Zeitung The Telegraph. Ihr Leidensweg begann, als sie mit 13 Jahren während des Sportunterrichts stürzte und sich einen komplizierten Hüftbruch zuzog. Gegen Narkosemittel ist sie inzwischen fast immun.
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0: Adriano Celentano, ja, aus bekannten Filmen, ne? Hat ja etliche Filmchen auch gemacht. Und hier ein schnuckliger Song, denn singen konnte auch die deutsche Variante übrigens vom großgewachsenen 2,6 Meter groß, war oder so war der sogar, ja, Peter Rubin. Und Azzurro heißt der Himmel für die Verliebte, denn Azzurro heißt blau. Ich kann mich gut entsinnen. 6 Uhr und 27 Minuten, 3 Minuten trennen uns vor der 6:30 Marke. Hoffmann und Hoffmann singen alles, was ich brauche, bist du. Ja, und alles, was ich brauche, ist die Sendung Der Morgen mit Gernot von Montag bis Freitag von 6 bis 9.
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0: Den ja aber auch etliche gesungen, ne? Klaus Denso auch, kann ich mich entsinnen. Claudia Jung, ne? Alan Soretti, das Original. Tu si la donna per me. Und die erste deutsche Cover-Variante, das war Hoffmann und Hoffmann, ne? Der eine Hoffmann, Bruder. Ja, der ist ja nicht so schön aus dem Leben geschieden. Er hat sich selbst das Leben genommen. Warum Menschen das machen, ich weiß es nicht. Ne? Das Leben kann doch schön sein, ne? Vor allem, wenn man die Sendung Der Morgen mit Gerlot hört. Ja, da lacht man so viel über den Moderator. Wenn man sich das Leben nimmt und das dann verpasst, das wäre dann echt unschön. Alles, was ich brauche, bist du. 6 Uhr und na gleich 32 Minuten. Eieieiei, 2 Minuten verschmatzt wieder. Gerlot. 2 Minuten nach 6:30. Wir hören das Wetter und ein paar Verbrauchertipps können sich anschließen. Anschließend gibt's die Beach Boys. Do you wanna dance? Na klar.
1: Es geht ziemlich wolkig in den Morgen. Ab und zu hängt auch mal Nebel drin und an der Ostseeküste kann es vereinzelt ein bisschen regnen. Im Laufe des Tages gibt es weiter viele Wolken und dann kommen auch von Westen her Regen und Schauer dazu, im Osten sogar mit Gewitter. Dazu Höchstwerte von 14 bis 22 Grad. Morgen bleibt es wechselnd bewölkt mit verbreitet Schauern und später auch Gewittern, maximal 23 Grad.

0: Die Bee Gees.
1: Wer, Quatsch, gestern genau das gleiche, ja, ist mir auch so ein Versprecher. Genau derselbe, übrigens an derselben Stelle, ne? Mit Beach Boys und Bee Gees. Warum eigentlich? Die Beach Boys, die Strandjungs, ne? Oder die Strandboys, wie auch immer, ja, Strandmänner. Ha. Do you wanna dance? 6 Uhr und 35 Minuten, 5 Minuten nach halb 7 haben wir es in der Zwischenzeit. Jetzt gibt's eine schöne Nummer, ja. Dem Volk gehört hier alle Macht quasi. Wer hat sich das nur ausgedacht? Die Stasi. Wenn ich das vor 40 Jahren gesagt hätte, wäre das mein letzter Satz gewesen. Ja, dann wäre ich für immer nach Bautzen gekommen. Ja, ja, aber einer durfte das sagen. Und zwar tatsächlich schon vor so langer Zeit. Ich guck mal, steht das hier manchmal? Entschuldigung, hatte ich mir das hingeschrieben? Habe ich nicht, aber es ist tatsächlich noch vor der Mauer. Das weiß ich ganz genau. Irgendwann in den 80ern. Hat sie das gesungen? Die Rede ist von Lilly Berlin, ne? Und sie singt den Titel Ostberlin Wahnsinn. Und da kommt diese Textzeile drin vor. Schön laut mitsingen. Ich finde das so toll. Und die, die damals in der Stasi war, die ärgern sich jetzt. Schön, dass man jetzt sowas laut sagen kann. Edgy Badgy, wir haben gewonnen. Ihr habt verloren.
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Ach, war das schön. Lilli Berlin 1982, ja, im Bereich der Neuen Deutschen Welle, ne? Sie ist auch so formatiert worden, diese Formation. Gegründet worden, diese Formation, ne? Tatsächlich, ist tatsächlich so. Lilli Berlin heißt gar nicht Lilli Berlin. Wie heißt sie wirklich? Nee, so heißt sie nicht. Uschi Lina heißt sie, ja? Ja, ist eine Schauspielerin und 1980 gründete sie die Formation Lilli Berlin, ne? Zusammen mit ihrem späteren Ehemann Jürgen Bartz, ne? Ich habe tatsächlich echt Respekt vor der Dame. Ja, 1982 sowas zu singen. Nein, die kam nicht aus dem Osten. Und da war sie auch beim Lord Knut zu Besuch, ja, in der legendären Schlager der Woche-Sendung. Da war sie live da. Ich weiß nicht, wie die da hin und wieder zurückgekommen ist. Wahrscheinlich mit dem Flieger. Denn auf der Transitstrecke hätten sie sie verhaftet. Hundertprozentig. Die haben das drauf gehabt, ja. Ja, die Jungs von der Stasi waren da sehr schnell, ne? Aber Flugzeug verhaften ist schwerer. Ich glaube, das gab auch ein Abkommen irgendwie so, dass also der Flugkorridor zwischen Westdeutschland und Berlin, der war wohl unantastbar. Ja, dafür hat ja auch die DDR eine Menge Geld eingestrichen, ne? Aber auf der Transitstrecke haben sie Kontrollen gemacht. Und da haben sie auch Leute verhaftet, die in irgendeiner Form sehr, sehr aufmüpsig gegen die DDR irgendwas gesagt haben. Was gibt's jetzt Schönes? Na, das hier.

Wer ist denn heute Geburtstagskind? Am 19. Mai, sage ich euch. Leider schon jemand, der von uns gegangen ist. Die Hardrock-Fans unter euch werden sich erinnern können an Dusty Hill von CC Top 2021 verstorben, im Alter von 72 Jahren. Heute hätte er aber Geburtstag gehabt, ne? 1949 geboren. Grace Jones, ja, jamaikanische Sängerin, Model und Schauspielerin, die hören wir jetzt gleich. Ebenfalls heute Geburtstagskind des Tages, 1948 geboren. Naja, und die Kollegin, muss ich ja beinahe sagen, ja, sie hat auch eigene Radiosender, mehrere sogar. Barbara Schöne, vor kurzem wieder live im Fernsehen gewesen, ja. Ja, man kann ja sagen, was man will über sie. Aber moderieren, das kann sie gut. Ob sie singen kann? Ja, sie singt auch. Aber das lassen wir mal heute sein. 1947? Ne, das ist eine andere. Entschuldigung. Das ist eine andere Barbara Schöne. Das ist die Schauspielerin. Ich kann mich entsinnen. Nicht die Moderatorin hier, die wir hier alle kennen. Nee, Entschuldigung. Das nehmen wir mal zurück. Nicht durcheinander bringen, die beiden. Die sind namensgleich, ne? Alles klar. Das lassen wir mal bleiben. Was gibt's noch? Ja, The Who.

Geburtstagskind des Tages, Grace Jones. Und wie versprochen, jetzt noch die Alexander hinten mit dran. Und ich denke mal, es ist ein ihrer berühmtesten Titel. Alt wie ein Baum können wir nächste Stunde spielen. Aber jetzt spielen wir erstmal den Zigeunerjunge. Und das um 6 Uhr und 49 Minuten inzwischen schon. 4 Minuten nach 6:45. Das heißt...

0: Alle, die jetzt los müssen auf Maloche, wünsche ich einen schönen Dienstag. Wir hören uns dann am Mittwoch wieder, sage ich immer sehr, weil ich weiß und sehe es an den Zahlen, an den IPs, die eingeblendet sind, hier bei mir, dass da etliche abschalten und losgehen, ja, weil sie mich nicht mehr leiden können. Es sind, weil sie eine Stunde reicht aus, ne? 50 Minuten und zack, wechseln sie. Nein, nein, weil sie es los müssen. Ja, zur Arbeit, ja, ja, wir gehen alle schön für den Idioten arbeiten da. Für was für einen Idioten? Ja, jetzt muss ich aufpassen, was ich sage. Ihr wisst schon da. Ja? Früher haben wir gesagt, Oberindianer. Richtig. Ja, ja, ja. Aber ist ja rassistisch. Darf sie ihn ja nicht Oberindianer nennen. Gut. Deswegen spielen wir jetzt einen rassistischen Song mit Zigeunerjunge. Passt ja wieder. Gerne deine Moderation. Die sind heute wieder perfekt. Ich merk's.
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0: 6:54 haben wir es in der Zwischenzeit. 6:07. Alexandra, Geburtstagskind des Tages heute. Zusammen mit Grace Jones und vielen anderen. Ja, Zigeunerjunge, darf man nicht sagen. Ja, Mann nicht, Gernot schon. Richtig. Ich lasse mir das auch nicht nehmen. Das, was ich in der Schule und im Elternhaus beigebracht bekommen habe, dann mich hinzustellen und zu sagen, nein, das ist alles verboten, darf ich nicht sagen. Und das zu verleugnen, mein eigenes Elternhaus und meine Schulbildung auch, soll ich auch alles verleugnen? Was für eine Schulbildung? Du, Gernot, du warst auf der Baumschule, dritter Ast. Ja, schon, aber die darfst du ja nun trotzdem nicht in irgendeiner Form. Ja, denn verleugnen, da war ich ja trotzdem anwesend. Also nicht immer, aber recht häufig. Ja, ja, und deswegen sage ich auch weiterhin, Zigeunerjunge, das stört mich überhaupt nicht. Und auch Indianer, ja, haben wir nämlich gespielt als Bengels. Und das ist nicht verboten. Ihr könnt ja mal die wirklichen Indianer fragen. Die kicken euch ganz fragend an, wenn ihr mit so einem Blödsinn kommt bei denen. Ne? Die fühlen sich nämlich überhaupt nicht beleidigt. Schwachsinn, absoluter Schwachsinn. Und die Zigeuner auch nicht. Ja, und was gibt's heute Mittag? Na ja, klar, Zigeunerschnitzel ist doch wohl logisch. Ganz klar. The Beatles und Eleanor Rigby hören wir. Bitte.
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0: Siehste, geht doch mit den Beatles, wa? Vorletzter Titel, jetzt der letzte Titel. Hören wir Drafi Deutler und Honey Bee. Danach gibt's die Nachrichten, Sport- und Wetterbericht in kompakter Variante. Da werdet ihr gut informiert, werdet in den Tag. Und wir hören uns dann zur zweiten Stunde wieder, wenn es heißt, die Quasselstrippe gibt sich die Ehre. Und das sehr gerne montags bis freitags von 6 bis 9. Bis gleich, ihr Lieben. Dranbleiben. Harry, Kaffee einchecken. Hallo. Träumst du oder was? Die Tassen sind leer. Guck nach.
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2: Im Studio Tom Husse. Schönen guten Morgen. Ab heute können Privathaushalte die neue staatliche Förderung für Elektroautos und Plug-in-Hybride beantragen. Je nach Einkommen, Haushaltsgröße und Fahrzeugmodell gibt es Zuschüsse zwischen 1.500 und 6.000 Euro. Die Prämie gilt rückwirkend für alle Fahrzeuge, die seit dem 1. Januar zugelassen wurden. Für das Programm stehen insgesamt 3 Milliarden Euro bereit. Umweltminister Carsten Schneider rechnet damit, dass damit die Anschaffung von rund 800.000 E-Autos gefördert wird. Die Debatte um ein Social-Media-Verbot für Kinder in Deutschland geht weiter. Laut einer aktuellen Umfrage sind 2/3 für ein Verbot von Instagram, TikTok und Co. für unter 14-Jährige. Dirk Justus.
3: Ja, viele zweifeln aber, dass man so ein Verbot überhaupt umsetzen kann. Mehr als die Hälfte glaubt nicht daran, dass es Kinder wirklich von TikTok, Instagram oder Snapchat fernhält. Auch die Wissenschaft ist skeptisch. Forscher fordern statt Verboten lieber strengere Regeln für die Plattformen und mehr Medienkompetenz. In Australien dürfen Jugendliche unter 16 Social Media schon nicht mehr nutzen.
2: Die Kommunen halten die geplanten Milliardeninvestitionen in den Zivilschutz für nicht ausreichend. Der Städte- und Gemeindebund fordert dauerhaft mehr Geld vom Bund, berichtet das Redaktionsnetzwerk Deutschland. Bundesinnenminister Dobrindt plant ein Sonderprogramm von 10 Milliarden Euro. In Görlitz in Sachsen ist am Abend ein Mehrfamilienhaus nach einer Gasexplosion eingestürzt. Laut Polizei werden aktuell noch 3 Menschen vermisst. Es ist unklar, ob sie sich im Gebäude aufgehalten haben. Nach ihnen wird weiter gesucht, unter anderem mit Spürhunden. Elon Musk ist mit seiner Milliardenklage gegen das KI-Unternehmen OpenAI gescheitert. Ein Gericht in Kalifornien wies die Vorwürfe gegen OpenAI als verjährt zurück. Musk hatte dem ChatGPT-Entwickler vorgeworfen, die Sicherheit der Technologie vernachlässigt und nur den Profit der Investoren im Blick gehabt zu haben.
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4: Mit ein paar Wolken und ab und zu auch Nebel geht's in den Morgen. An der Ostsee kann noch mal ein bisschen Regen dabei sein. Später wird's wechselnd bewölkt. Im Westen zieht ab Mittag Regen auf und in der Osthälfte kommen am Nachmittag einzelne Schauer, vereinzelt auch Gewitter runter. Die Höchstwerte liegen zwischen 14 und 22 Grad. Morgen dann weiter mit Wolken und verbreitet Schauern, später auch mal Gewitter, maximal bis 23 Grad.

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0: Genau. Sugar Time, ja, Zuckerzeit, am Morgen, am Abend und so. Ne? Ich mache einen großen Bogen um Zucker. Das ist nicht so gut für meine sehr gut ausgebaute Figur. Schönen guten Morgen, ihr Lieben, und herzlich willkommen zur zweiten Stunde meiner Sendung.
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0: Ich musste mit der... gerade Kaffee eingeschenkt. Deswegen ging der Regler nicht hoch. Gernot. Musst du alles alleine machen? Ja, ich habe hier keinen Regieassistenten, ja, der mir zum Beispiel fürs Kaffee einschenken zuständig ist. Ne? Was ist der? Ja. Schönen guten Morgen hier am Dienstag, den 19. Mai 2026. Ihr hört die Sendung Der Morgen mit Gernot. Das ist der gut gelaunte Kerl hier hinter den beiden Mikrofonen, der sie amüsiert wie Bolle auf dem Milchwagen, für euch dufte Mucke zu spielen und euch aus die Betten zu zerrennen. Und das mache ich montags bis freitags von 6 bis 9. Und unlive dann nochmal als Wiederholung nachts von 3 Uhr bis 6 Uhr. Oh, gerne. Das gibt Mecker, wenn du das machst. Naja, also es gibt ja auch Leute, die sind des Arbeiten des Nachts und wollen am Tage schlafen, ne? Ist klar. Na, die sind dann natürlich sehr zufrieden, wenn sie nachts um 3 Uhr eine moderierte Sendung hören. Dafür ist die da von 3 bis 6. Zur vollen Stunde wird er informiert mit Nachrichten, Sport und Wetterbericht. In der 20. Sendeminute hören wir einen kleinen Beitrag, um halb dann den Wetterbericht. 10 nach halb gucken wir, wer heute Geburtstag hat. Musikalischerseits mein Fairness-Filter, scharf geschaltet. Wie immer gibt es einen deutschsprachig gesungenen, gefolgt von einem nicht deutschsprachig gesungenen Titel. Das immer im Wechsel und dazwischen die Quasselstrippe mit der aktuellen Uhrzeit. Und wenn ihr ganz, ganz lieb seid, aber nur dann, kriegt ihr noch einen dämlichen Spruch dazu. Ja, den müsst ihr euch aber erst verdienen. Was? Naja, der ist gratis. Ja, manchmal auch umsonst. So, legen wir los nach Johnny Cash und der Sugar Time, hören wir was Deutsches. Einen Titel, das ist ein echter Klassiker, den haben bestimmt gefühlt 50 Leute gesungen oder so. Was für ein Teil? 50. Achso, ja gut, schon besser. Rote Lippen soll man küssen, im Original vom Dingens hier, vom Sir Cliff Richard, ne? In Deutsch und Nicht-Deutsch und da noch und der noch und wer das alles gesungen hat. Jetzt hören wir mal eine Variante von der Formation Rebel Tell. Ne? Die haben so ein bisschen Rockabilly im Blut und so hört sich der Titel dann jetzt auch an. Schön, dass ihr da seid. Moin, kleckern wir zusammen Kaffee.

0: Ja, durch die etwas flottere Gangart ist der Titel auch etwas kürzer wie das Original, ne? Macht aber nichts, trotzdem recht flott dargestellt im Rockabilly-Sound mit Rebel Tell und Rote Lippen soll man küssen. Ihr Lieben, wir haben 7:11. Ja, 4 Minuten vor 7:45. Atomic Kitten singen einen Titel von eigentlich Dingensband. Wie hieß die? Cool and the Gang. Ja, also eigentlich Funky Music Formation, ne? Cool and the Gang. Und wir hören jetzt mal die Variante mit Atomic Kitten. Es geht um den Titel Ladies Night. Der ist durchaus ein Begriff.
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0: Und war das gut oder war das nicht so gut? Na ja, kann jeder für sich selbst entscheiden. Die Version mit Kool & The Gang ist deutlich funky-lastiger. Was für ein Teil? Ja, anderer Rhythmus. Na gut. Ladies Night, ja, etwas ruhiger im Takt. Und hier etwas flotter, etwas poppiger in die Moderne geholt mit den hübschen Mädels von Atomic Kitten. Man hört noch gar nichts mehr von denen, war schade eigentlich. Ne? Anfang der 2000er, da waren die ja stark vertreten. Mit eigenem Gesang und auch mit viel Nachgesungenem, ne? Unter anderem auch von Blondie, ne? Haben sie auch gesungen. Ne? The Tide is High und so. Ja, eigentlich gar nicht so verkehrt die Formation. Ich weiß gar nicht, warum die aufgehört haben. Na gut, alles muss man ja auch nicht wissen. Was haben wir jetzt Schönes? Aha, ein Zögling von Drafi Deutscher namens Tina Rainford. Ja, der etliche unter seinen Fittichen, ne? Manuela und was weiß der Geier alles. Das würde jetzt zu weit führen, wenn ich die alle aufzählen würde und dann auch noch den Erklärbär dazu machen würde. Wir hören den Titel Charlie Boy. Den gibt's in Deutsch und in Englisch. Ne? Wir hören jetzt die deutsche Variante. Gleich, in wenigen Sekunden geht's los. Na, warte mal, was für Sekunden? Erstmal muss es ansagen. Also, Sekunden ist es jetzt, ich bin gerade am Rechnen. Moment, ich muss die 1000 ausrechnen. 7 Uhr und 16 Minuten. Eine Minute nach Viertel 8.
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0: Oh, hier knistert aber die Platte noch. Das muss man mal vielleicht doch ein bisschen verändern. Mal gucken, ob ich da eine CD-Variante herkriege. Das ist hier die Single-Variante und man hört die Single tatsächlich knistern und knacken. Und ach, der Verzerrer von dem Phono-Dingstar-Tonabnehmer war auch nicht so richtig eingestellt. Oh, fürchterlich, fürchterlich. Also mit Kopfhörern hört man das. Ja, ich denke, der ein oder andere, der da mit dem Handy rumeiert von euch, der wird es nicht mitbekommen. Der merkt nichts. Kulturbanausen, alles Kulturbanausen. Das ist... Als wenn man zu McDonald's geht und sagt, ja, ich habe ganz frisches Fleisch gefressen, gefuttert. Ja, so ungefähr ist das dann. Ja, wenn man Handyradio hört, ja. Naja gut, okay, dafür gibt es Internetradios, wie wir wissen. Wir haben es 7:21, 9 Minuten vor 7:30 in der Zwischenzeit. Jetzt gibt es den versprochenen Beitrag und anschließend The Sisters of Mercy und Temple of Love. Die niederländische Stadt Groningen hat einen Straßenstrich für Fahrradfahrer eröffnet. Es ist unser Ziel, dass die Bürger das Auto so oft wie möglich stehen lassen, erklärte eine Sprecherin. Das gelte für alle Lebensbereiche. Die Vollzugsorte sehen aus wie überdachte Umkleidekabinen, in die der Freier mit seinem Fahrrad hineinfahren kann, hieß es weiter.
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0: Flotte Mucke zum Wachwerden mit Sisters of Mercy und Temple of Love um 7 Uhr und 26 Minuten, 4 Minuten vor halb 8 haben wir es in der Zwischenzeit. Jetzt wird etwas ruhiger und so ein bisschen Theatralik ist immer mit bei. Beim Jürgen Markus, seine Songs ist immer so, ja, da ist tatsächlich immer so Tiefe mit drin, ja. So eine, wer weiß, was jetzt passiert und so ein bisschen klassische Seiten sind auch immer drin. Naja, von allem so ein bisschen. Tolle Erfolge hat er feiern können, wie wir ja wissen. Der Grand Prix d'Amour ist jetzt mal angesagt.
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0: Siehste, sag ich ja, zum Anfang klassisch und theatralisch und hinten etwas flotter, so ist er. Ja, es sind viele Titel so in dieser Machart bei ihm gewesen. Jürgen Markus, der Grand Prix d'Amour um 7.30 Uhr. Ganz genau 19:30 haben wir es und damit auch Halbzeit der zweiten Stunde beziehungsweise Halbzeit der kompletten Sendung der Morgen mit Gernot. Wir hören jetzt das Wetter, na, die Wetteraussichten und wie immer können ein paar Verbrauchertipps sich anschließen. Wer keiner hört, hört Huey Lewis and the News und The Power of Love.
1: Mit ein paar Wolken und ab und zu auch Nebel geht's in den Morgen. An der Ostsee kann noch mal ein bisschen Regen dabei sein. Später wird's wechselnd bewölkt. Im Westen zieht ab Mittag Regen auf und in der Osthälfte kommen am Nachmittag einzelne Schauer, vereinzelt auch Gewitter runter. Die Höchstwerte liegen zwischen 14 und 22 Grad. Morgen dann weiter mit Wolken und verbreitet Schauern, später auch mal Gewitter, maximal bis 23 Grad.

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0: Huey Lewis and the News and Power of Love um 7:35, 5 Minuten nach 7:30 in der Zwischenzeit schon. Ich habe schon lange keinen DDR-Titel mehr gehört, war also Musik aus der ehemaligen DDR, ne? Hören wir jetzt. Die wilde Mathilde, kennen wir, von Zilli, da ist er.
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Dusty Hill. Ja, Dusty Hill war der ein amerikanischer Musiker der Band ZZ Top. Ne? Hätte heute Geburtstag gehabt. 1949 geboren, leider im Alter von 72 Jahren von uns gegangen. Wir hören gleich ZZ Top, ne? Mit so einer Art, die machen ja Hard Rock schon, aber es gibt so eine Art, ein paar Titelchen, da sind so Disco-Sachen mit bei. So wie bei Kiss Hours, Made for Loving You. Ist eigentlich eine Hard Rock-Band, aber da spielen sie so einen Disco-Song. Das hat ZZ Top auch. Hören wir gleich. Kleinen Moment. Erstmal die anderen Geburtstagskinder des 19. Mai erzählen. Grace Jones haben wir vorige Stunde gehört, ne? Heute auch Geburtstag. Im Jahr 1948 hat sie das Licht der Welt erblickt. Pete Townsend, ne? Von The Who. Ja, heute 81 Jahre geworden. Kirk Gahn und Alexandra. Ja, die hätte heute auch Geburtstag gehabt. Leider ist sie im Alter von 27 Jahren 1969 bei einem Autounfall ums Leben gekommen. Gibt's noch welche? Ja, so ein paar kommunistische Führer, aber die werde ich hier auf keinen Fall erwähnen. Die gebe ich keine Plattform, dieses linkskommunistische Krimskram. Da hatten wir lange noch. Wir hören ZZ Top, Gimme All Your Lovin'. Und dann Alexandra, ihren bekanntesten Song, Mein Freund der Baum. Ich melde mich dazwischen nochmal. Erstmal ZZ Top, Jungs, habt ihr die Luftgitarre aufgeblasen? Nicht? Da wird's aber Zeit jetzt. Was? Du mach, ich warte noch einen Moment. Na? Ja? Fertig? So, dann kann's losgehen. Gimme all your lovin'.

0: ZZ Top, Gimme All Your Lovin', ja, Hardrock-Mucke vom Feinsten, so mit bisschen Disco-Elemente mit bei, wie man gemerkt hat, ja. 7 Uhr und 45 Minuten, ganz genau 7:45 oder Viertel vor 8 von mir aus. Ja, nach diesen harten Klängen gibt's jetzt weichgespülte Mucke. Alexandra, die Unvergessene, mein Freund, der Baum, ebenfalls Geburtstagskind des Tages heute. Wie alt wäre sie eigentlich geworden? Warte mal, ich guck mal schnell. Das habe ich gar nicht vorgelesen vorhin, ne? Fällt mir gerade ein. Wo ist er? Hier ist er, da ist er. Terem, oh, 84 Jahre wäre sie auch schon geworden, ne? Heute. Oh, guck an, siehst du, stimmt das? Habe ich richtig errechnet? Ja, alles klar. Heute wäre sie tatsächlich 84 Jahre geworden. Das ist durchaus im Rahmen der Biologie noch möglich gewesen.
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0: Die Älteren unter euch wird's gefreut haben. Ne? Alexandra, mein Freund, der Baum ist tot. Als junger Bursche habe ich das öfter im Radio gehört. Ja, weil Baba fand das dufte und deswegen musste Sohn das auch hören. Da kam er nicht drum rum. Nicht so wie heute, wo jedes Kind ein eigenes Radio hat und hören und tun und lassen kann, was es will. Wobei Radios haben die ja heutzutage gar nicht. Wollen die gar nicht haben. Ein Handy wollen sie haben, die Kleinen. Und jeder hört dann irgendwas anderes da kreischen aus diesem kleinen süßen Druckkammer-Lautsprecher. Fürchterlich, fürchterlich. Mit Kultur hat das nichts mehr zu tun. Gar nichts mehr. Überhaupt nichts. Naja, gut. Sinnloses Gedudel, würde ich dazu sagen. Crazy Paul, Dance with the Devil und das Ganze hier um 7 Uhr und 51 Minuten, 9 Minuten vor 8. Bitte.
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0: Crazy Powell, ja, und Dance with the Devil. Warte mal, ich muss mal den Titel hier hin machen. Wo denn? Ach, hier hin, da. Richtig, genau. Ich arbeite schon die nächste Stunde an der nächsten Stunde rum, fummel da so ein bisschen die Titel hin und her, wie ich sie gerne hätte. Ne? Nicht, weil ich sie jetzt rausgesucht habe, sondern ich muss ja die Geburtstagstitel reinmachen. Habe ich gerade gemacht. Okay, ihr Lieben, Crazy Powell, Dance with the Devil. Und nun haben wir noch einen schnuckeligen Song bis ran an die Nachrichten, denn es ist 7 Uhr und 55 Minuten schon, 5 Minuten vor 8. Der Rex Gildo singt Holly Ho Havana. Und dann würde ich mich freuen, wenn wir uns in der dritten Stunde auch noch hören würden. Ne? Schön dranbleiben, artig vom Frühstücksbrötchen abbeißen und dem lieben Gernot zuhören. Dem was? Dem lieben Gernot zuhören. Das Adjektiv, das passt da irgendwie nicht in den Satz. Naja, der nimmt den Idioten Gernot zuhören. Ja, jetzt passt es.
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2: Im Studio Tom Husse. Schönen guten Morgen. Ab heute können Privathaushalte die neue staatliche Förderung für Elektroautos beantragen. Bis zu 6.000 Euro kann es geben. Anna Löwer.
3: Je nach Einkommen, Haushaltsgröße und Fahrzeugmodell gibt es Zuschüsse zwischen 1.500 und 6.000 Euro. Die Prämie gilt rückwirkend für alle Fahrzeuge, die seit dem 1. Januar zugelassen wurden. Für das Programm stehen insgesamt 3 Milliarden Euro bereit. Umweltminister Schneider rechnet damit, dass damit die Anschaffung von rund 800.000 E-Autos gefördert wird. Die Anträge laufen über das Bundesamt für Wirtschaft und Ausfuhrkontrolle. Auf dessen Homepage wird ein extra Portal freigeschaltet.
2: Die Diskussion um ein Social-Media-Verbot für Kinder in Deutschland hält an. Laut einer aktuellen Umfrage sind 2/3 dafür. Viele zweifeln aber, dass das umgesetzt werden kann. Auch Forscher sind skeptisch. Sie wollen etwas strengere Regeln für Plattformen. Den Wäldern in Deutschland geht's weiter schlecht. Das beklagt der Waldeigentümerverband AGDW. Jana Klonikowski mit den Einzelheiten.
4: Die Folgen von Trockenheit und Dürre machen den Wäldern weiter stark zu schaffen, so Verbandschef Bittner in der Rheinischen Post. Viele Waldbesitzer würden daher ihre Wälder umbauen und widerstandsfähigere Baumarten pflanzen. Dafür fordert der Verband bessere Rahmenbedingungen von der Politik. Gerade EU-Vorgaben seien da zum Teil veraltet. 2024 war in den deutschen Wäldern nur jeder 5. Baum gesund. Heute stellt Bundeslandwirtschaftsminister Rainer die Zahlen fürs letzte Jahr vor.
2: Wer Medikamente online kauft, sollte sich die entsprechenden Apotheken laut Stiftung Warentest genau ansehen. Laut ihrer Untersuchung sind da gerade rezeptfreie Mittel oft günstiger. In einigen Online-Apotheken fehlen aber teils wichtige Hinweise zu Dosierungen, Wechselwirkungen und Risiken. Drittes Spiel, dritte Niederlage. Das deutsche Eishockey-Team hat bei der WM in der Schweiz auch ihr drittes Vorrundenspiel verloren. Gegen die Gastgeber stand das am Ende 1:6 aus deutscher Sicht. Gegen die USA muss morgen Abend ein Sieg her, sonst ist das deutsche Team raus.
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5: Mit ein paar Wolken und ab und zu auch Nebel geht's in den Morgen. An der Ostsee kann noch mal ein bisschen Regen dabei sein. Später wird's wechselnd bewölkt. Im Westen zieht ab Mittag Regen auf und in der Osthälfte kommen am Nachmittag einzelne Schauer, vereinzelt auch Gewitter runter. Die Höchstwerte liegen zwischen 14 und 22 Grad. Morgen dann weiter mit Wolken und verbreitet Schauern, später auch mal Gewitter, maximal bis 23 Grad.

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0: Hermanns, Hermanns, I'm intro something good. War der Opener der dritten Stunde meiner Sendung?
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0: Dienstag ist heute. Dienstag, der 19. Mai 2026. Ihr hört wie immer die Sendung Der Morgen mit Gernot. Die gibt's nämlich live von Montag bis Freitag 6 bis 9 Uhr und unlive von 3 Uhr in der Nacht bis 6 Uhr ran. Immer die Wiederholung vom Vortag. Na? Zur vollen Stunde wird er informiert mit Nachrichten, Sport und Wetterbericht. Kompakt, wie sie's gehört. Na? Da gibt's Sender, die machen das zur halben Stunde. Ja. Die haben von Radio weniger Ahnung. Wobei, man muss zur Ehrenrettung sagen, damals vor 50 Jahren, Rias Berlin, die hatten auch zur halben Stunde die Nachrichten. Wobei sie dann manchmal sogar zweimal Nachrichten gebracht haben. Auch beim DDR Berliner Rundfunk kann ich mich entsinnen, zur vollen Stunde und zur halben Stunde. Ne? In der Stoßzeit, in der Morgensendung. So, du schweifst ab, Gernot, du stößt ab, richtig. Zur 20. Sendeminute gibt es einen kleinen Beitrag. Um halb dann die ausführlichen Wetterdaten mit Kurt, unserem Wetterfrosch aus Berlin-Tegel. 10:50 gucken wir, wer heute Geburtstag hat. Und musikalischerseits wie immer der strikte Wechsel von Deutsch und Nicht-Deutsch und dazwischen die aktuelle Uhrzeit, wie es sich gehört in der Morgensendung. 8:08. Und somit hören wir nach Hermanns Hermits. In Englisch was Deutsches mit Graham Bonney. Ich hab die ganze Nacht nur an dich gedacht. Ja, das mache ich täglich. Die ganze Nacht denke ich nur an euch. Gernot, du hast gekreuzte Finger. Ach so, ja, nee, ja. Ich stelle mich jetzt gleich nochmal schnell vor und dann singt der Graham.

8:11, 4 Minuten vor 8:45. Graham Bonney, ich hab die ganze Nacht nur an dich gedacht. Luv, die hübschen Mädels sind mal wieder dran. My number one. Naja, bin ich, ist doch klar. 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

0: Formation Louvre sang My Number One. Ja, bekannt auch durchaus der Titel The Greatest Lover. Ne? Wir hören erstmal die Uhrzeit, 8 Uhr und na, ein paar Sekündchen fehlen noch, aber dann haben wir es. Exacto Mundo, 8:45 oder auch 8:15. Thomas Berger in der Schlagerszene, da ist er durchaus bekannt, ne? Bei vielen anderen nicht ganz so, aber dieser schnuckelige Song hier mit dem wunderbaren Text, den will ich euch nicht vorenthalten. Na? Den ziehen wir uns jetzt rein. Lady Unbekannt. Ja, ja, was der alles erlebt mit der Damenwelt. Naja, ja. Also ich spiele den hier nur den Titel. Das heißt nicht, dass ich mit dem Inhalt des Textes komplett einverstanden bin. Ja? Gernot, du lügst wie immer.
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0: Flotter deutscher Schlager zum Mitschwofen und Mitsingen und Mitpfeifen und gute Laune bekommen. Lady Unbekannt von Thomas Berger. 8 Uhr und oh, na gleich 20. Ein paar Sekündchen fehlen aber noch. Dann haben wir es 10 Minuten vor 8:30. Und ich sage ja wie immer die zukunftsträchtige Zeit an. Wir hören jetzt den versprochenen Beitrag und dann Disco Queen Donna Summer. I don't wanna get hurt. Na fein.
1: In einem Pub nahe der Stadt Brightport sollen sich im Juni Briten mit einem feurigen Geschmack zu den Weltmeisterschaften im Brennnesselessen treffen. Im Bottle Inn werden den Teilnehmern 2 Fuß, das sind etwa 60 cm lange Nesseln, vorgesetzt, von denen sie so viele Blätter wie möglich essen sollen. Vorjahressieger Terry Blue Hunt brachte es auf umgerechnet etwa 10 Meter Brennnesseln. Die von dem US-Eishersteller Ben & Jerry gepostete Veranstaltung soll auch live auf der Webseite übertragen werden.
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0: Schöne Nummer, oder? Ja, Disco-Musik forever im wahrsten Sinne des Wortes. I don't wanna get hurt mit Disco-Queen Donna Summer um 8 Uhr und 24 Minuten. Das macht genau ausgerechnet 6 Minuten vor 8:30. Na, so ungefähr. Ne? Ich hab's gerundet. Ihr Lieben, jetzt gibt's einen Klassiker, einen echten Klassiker von den beiden Mädels, die sich in Brandenburg seit Jahren niedergelassen haben. Haben sogar eine eigene Lokalität, also ein eigenes Restaurant und einen großen Hof, den man sich angucken kann. In Teltow-Fleming. Die Rede ist von Cora und ihrem berühmten Titel Amsterdam. Das Ding ziehen wir uns jetzt rein. Und danach schauen wir auf die Wetterdaten, auf die aktuellen.
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0: ein echter Dauerbrenner, immer wieder gerne. Schön mitsingen kann man auch, ist eine flotte Nummer und das Tanzbein kann man auch schwingen, wenn man möchte. Cora und Amsterdam. 8 Uhr und naja, gleich 30 Minuten, ein paar Sekündchen fehlen noch, dann haben wir es exakto Mundo halb 9. Wir hören jetzt die Wetteraussichten und wie immer ein paar Verbrauchertipps, die schließen sich ja dann an nach dem Wetter. Bei denen, die sowas haben und bei wem nicht, die haben Glück, die hören sofort schöne Mucke aus der Glamrock-Zeit mit The Sweet, mit Bellroom Blitz. Zuvor gucken wir mal, was denn der Kurt alles so auf der Pfanne hat. Ja, also auf der Pfanne eher nicht, sondern er gibt ja mir die 16 Landeshauptstädte, die Temperaturen der 16 Landeshauptstädte, unserer 16 Bundesländer. Ja, aus Tegel. Ja, schreibt da, Tegel ist sonnig. Seit wann ist Tegel irgendeine Landeshauptstadt? Kurt, ja. Geh mal die Leiter wieder runter, schließ den Deckel und ganz, ganz ruhig in die Ecke sitzen. Ja, nicht hin und her springen, wie so ein Flummi. Berlin, 12 Grad und bewölkt. Bremen, 10 Grad und sonnig. Dresden, 14 Grad und sonnig. Guck an, da ist schönes Wetter. Düsseldorf, 10 Grad stark bewölkt, in Erfurt 9 Grad und sonnig, Hamburg 11 Grad Nebelauflösung, Hannover 10 Grad und sonnig, Kiel 12 Grad stark bewölkt, Magdeburg 12 Grad und bewölkt, Mainz 10 Grad bewölkt, in München 10 Grad auflockernde Bewölkung, in Potsdam 13 Grad stark bewölkt, Saarbrücken 10 Grad bewölkt, Schwerin 12 Grad und ebenfalls dort bewölkt. In Stuttgart 10 Grad sonnig und zum Schluss Wiesbaden 10 Grad bewölkt. Und hier im schönen Märkisch-Oderland 26 Grad strahlendster Sonnenschein und Eis an allen Verkaufsstellen völlig umsonst. Tja, Kurt, da kannst du dich mithalten, wa? Mit deinem Tegel-Schmuddelwetter.
1: Mit ein paar Wolken und ab und zu auch Nebel geht's in den Morgen. An der Ostsee kann noch mal ein bisschen Regen dabei sein. Später wird's wechselnd bewölkt. Im Westen zieht ab Mittag Regen auf und in der Osthälfte kommen am Nachmittag einzelne Schauer, vereinzelt auch Gewitter runter. Die Höchstwerte liegen zwischen 14 und 22 Grad. Morgen dann weiter mit Wolken und verbreitet Schauern, später auch mal Gewitter, maximal bis 23 Grad.

0: The Suite aus der schönen Glamrock-Zeit mit Bellroom Blitz um 8 Uhr und 36 Minuten, 6 Minuten nach 8:30. Bevor wir da zu den Geburtstagskindern des Tages schreiten, wollen wir noch einen kurzen spielen hier. Ah ja, der ist schön. Mickey Krause und Tim Toupet. Dann leg ich Schlager auf. Oh, das ist ja was Neues. Gernot, ich denke, du spielst aber nur Oldies, ne? Das Ding ist tatsächlich neu. Was ist denn neu bei dir, Gernot? Ja, 2024. So eine alte Musik spielst du? Ist ja fürchterlich. 2 Jahre alt. Boah, ist das ein Oldie übelster Art. Oh nee, du hast einen vollen... Gernot, du hast echt einen am Helm. Ja, das stimmt.
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Ja, wer hat denn oder hätte denn heute am 19. Mai Geburtstag? Alles so? Ja, so eine ganze Menge. Dusty Hill, ja, ehemals Mitglied der Formation CC Top. Hören wir gleich, aber nicht den Titel von vorher Stunde. Nee, ist ein anderer, ja, mit so ein paar Disco-Einlagen mit drin. Wäre heute ist 2021 im Alter von 72 Jahren verstorben, 1949 geboren. Dusty Hill, ne, von der Formation CC Top. Grace Jones haben wir in der ersten Stunde gehört. Heute 78 Jahre alt geworden. Dann Pete Townsend, ja, von der Formation The Who. Der wird heute 81 Jahre. Und Alexandra habe ich noch rausgesucht. Ja, Alexandra wäre heute auch tatsächlich 84 Jahre geworden. Leider ist sie im zarten Alter von 27 Jahren bei einem Autounfall von uns gegangen, 1969 schon, ne? Aber schöne Musik hat es uns erlassen und hören wir auch gleich was von ihr. Aber erstmal wenden wir uns CC Top zu und Legends. Leaks. Wird Zeit, dass ich Feierabend habe. Ist ja gleich soweit.

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2: Mit dem Baum, nein, mein Freund, der Baum nicht und auch nicht der Zigeunerjunge, sondern Sehnsucht, ja, das Lied Der Tiger von Alexander.
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0: Toll, wa? Schöne Nummer von Alexandra Sehnsucht. Das Lied Der Tiger. 8:49, 4 Minuten nach 8:45 in der Zwischenzeit schon. Vanity Fair, ja, die habe ich schon lange nicht mehr im Programm gehabt mit Hitching a Ride. Hören wir jetzt. Na bitte.
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0: Vanity Fair, Hitching a Ride, war der vorletzte Titel. Einen habe ich noch, bis ran an die heimliche Brandenburg-Hymne. Das war's dann für den heutigen Dienstag. Wir hören uns morgen am Wochenteiler wieder ab 6 Uhr. Wer es nicht aushalten kann, der weiß ja, ab 3 Uhr gibt's die Wiederholung heute von heute. Und jetzt viel Spaß noch mit den folgenden Sendungen und auf eurem Lieblingssender. Bis ran an die heimliche Brandenburg-Hymne habe ich noch einen richtig tollen Klassiker. Karat und der Schwanenkönig. Ich freue mich auf morgen, wenn es wieder heißt, der Morgen mit Gernot. Diener nach links, Diener nach rechts. Tschüss, tschüss, ihr Lieben. Macht's Schmugge. Euer Gernot aus dem wunderschönen Märkisch-Oderland. Bis morgen früh ab 6. Und bringt Kaffee mit morgen früh.
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1: Im Studio Tom Husse. Schönen guten Morgen. In einem extra Online-Portal kann ab heute die neue E-Auto-Prämie beantragt werden. Je nach Automodell, Haushaltsgröße und Einkommen gibt es vom Staat auch rückwirkend bis zu 6.000 Euro dazu, wenn ein Neuwagen gekauft oder geleast wird. Insgesamt stehen dafür 3 Milliarden Euro bereit. Bundesumweltminister Carsten Schneider verspricht sich einen Schub bei dem Umstieg auf E-Autos.
2: Unsere Berechnungen zufolge werden die Mittel für geschätzt 800.000 Fahrzeuge in den nächsten 3 bis 4 Jahren reichen. Elektromobilität wird jetzt Schritt für Schritt in der Bevölkerung ankommen. Die Bedingungen dafür sind so günstig wie noch nie.
1: Der Zustand der Wälder in Deutschland bleibt schlecht. Der Waldeigentümerverband AGDW sagt, Trockenheit und Dürre setzten den Bäumen weiter stark zu. Das berichtet die Rheinische Post. Landwirtschaftsminister Rainer stellt heute die neue Waldzustandserhebung vor. Am Oberlandesgericht München läuft ab heute ein Prozess um eine Sammelklage gegen Amazon. Mehr als 220.000 Menschen machen bei der Klage der Verbraucherzentrale Sachsen mit. Mehr von André Glatzel.
3: Hintergrund ist die Einführung von Werbung auf dem Amazon-Streaming-Angebot Prime Video. Wer ein entsprechendes Abo besitzt, musste Werbung akzeptieren oder eine werbefreie Variante für 2,99 Euro extra im Monat zubuchen. Im letzten Jahr hatte das Landgericht München im Sinne der Verbraucherschützer entschieden, nun wollen sie Schadenersatz für betroffene Kunden erzwingen. Eine Entscheidung wird heute noch nicht erwartet.
1: Altkanzlerin Merkel erhält heute den Europäischen Verdienstorden des EU-Parlaments. Sie wird deshalb in Straßburg eine Rede halten. Neben Merkel bekommt auch der ukrainische Präsident Zelensky den Orden. Damit werden Menschen gewürdigt, die sich um die EU und deren Werte verdient gemacht haben. Wird Manuel Neuer doch bei der WM für Deutschland im Tor stehen? Nach Bildinfos hat sich Bundestrainer Julian Nagelsmann genau dafür entschieden und die Entscheidung auch der bisherigen deutschen Nummer 1 Oliver Baumann mitgeteilt. Offiziell wird der deutsche WM-Kader übermorgen bekannt gegeben.
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5: Mal mehr, mal weniger Wolken sind gerade am Himmel und später wird's ungemütlicher. Richtung Westen schiebt sich ab Mittag Regen rein. Auch im Osten und Nordosten gibt's ein paar Schauer und ab und zu auch mal ein Gewitter. Sonst kommt kaum was runter. Dazu Höchstwerte zwischen 14 und 22 Grad. Morgen dann verbreitet nass mit Schauern und Regen, später auch vereinzelt wieder Gewitter, maximal bis 22 Grad.
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2: Im Studio Tom Husse, schönen guten Tag. Ab heute können Privathaushalte die neue staatliche Förderung für Elektroautos und Plug-in-Hybride beantragen. Je nach Einkommen, Haushaltsgröße und Fahrzeugmodell gibt es Zuschüsse zwischen 1.500 und 6.000 Euro. Die Prämie gilt rückwirkend für alle Fahrzeuge, die seit dem 1. Januar zugelassen wurden. Für das Programm stehen insgesamt 3 Milliarden Euro bereit. Umweltminister Carsten Schneider rechnet damit, dass damit die Anschaffung von rund 800.000 E-Autos gefördert wird. Verbraucherschützer haben in Lebensmitteln aus deutschen Supermärkten Rückstände von Pestiziden gefunden, die in der EU teils seit Jahren verboten sind. Stark belastet waren vor allem Paprikapulver, grüner Tee und Basmati-Reis. Foodwatch fordert einen umgehenden Rückruf der Produkte. Die Debatte um ein Social-Media-Verbot für Kinder in Deutschland geht weiter. Laut einer aktuellen Umfrage sind 2/3 für ein Verbot von Instagram, TikTok und Co. für unter 14-Jährige. Dirk Justus.
3: Ja, viele zweifeln aber, dass man so ein Verbot überhaupt umsetzen kann. Mehr als die Hälfte glaubt nicht daran, dass es Kinder wirklich von TikTok, Instagram oder Snapchat fernhält. Auch die Wissenschaft ist skeptisch. Forscher fordern statt Verboten lieber strengere Regeln für die Plattformen und mehr Medienkompetenz. In Australien dürfen Jugendliche unter 16 Social Media schon nicht mehr nutzen.
2: Deutschland kauft Marschflugkörper aus Norwegen. Sie wurden speziell für F-35 Kampfjets entwickelt, die Deutschland auch kaufen will. Sie können Ziele über große Distanzen hinweg zerstören. Der Vertrag hat ein Volumen von mehr als 320 Millionen Euro. Kreuzfahrten sind nach wie vor sehr beliebt. Im vergangenen Jahr ging es für gut 1,5 Millionen Menschen von deutschen Häfen aus aufs Schiff. Das ist ein neuer Rekord, heißt es vom Statistischen Bundesamt.
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4: Mal mehr, mal weniger Wolken sind gerade am Himmel und später wird's ungemütlicher. Richtung Westen schiebt sich ab Mittag Regen rein. Auch im Osten und Nordosten gibt's ein paar Schauer und ab und zu auch mal ein Gewitter. Sonst kommt kaum was runter. Dazu Höchstwerte zwischen 14 und 22 Grad. Morgen dann verbreitet nass mit Schauern und Regen, später auch vereinzelt wieder Gewitter, maximal bis 22 Grad.

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7: Viele Wohnungen werden im Sommer inzwischen sehr heiß. Gleichzeitig sorgen steigende Energiepreise wieder für Diskussionen über das Heizen. Besonders der Konflikt im Nahen Osten bringt Unsicherheit in den Energiemarkt. Über Alternativen zu Gas und Öl hat sich Danica Große informiert.
8: Gerade in Dachgeschossen oder schlecht gedämmten Gebäuden wird Hitze im Sommer schnell zu einer echten Belastung. Klimaanlagen sorgen dafür, dass die Räume wieder angenehm kühl werden. Was viele nicht wissen, Klimaanlagen sind Luft-Luft-Wärmepumpen, die sehr effizient kühlen und heizen können. Allerdings beschäftigen sich viele erst mit dem Thema, wenn die Hitzewelle schon da ist, weiß Thomas Graupensberger von Daikin.
9: Jetzt im Frühjahr ist eigentlich ein günstiger Zeitpunkt. Da gibt es noch freie Kapazitäten in Richtung Beratung und Planung. Und so kann man den Einbau noch entspannt vor der ersten großen Hitzewelle starten und man ist gerüstet für die heißen Sommertage.
8: Die Energiepreise spielen eine sehr große Rolle. Gerade jetzt, wo wir den Konflikt im Nahen Osten und die stark schwankenden Öl- und Gaspreise sehen. Darum suchen viele Haushalte auch nach Lösungen, mit denen bestehende Heizungsanlagen zum Beispiel durch eine Wärmepumpe entlastet werden können.
9: Ja, der Trend geht ganz klar Richtung Elektrifizierung. Viele Eigentümer schauen sich die Wärmepumpentechnik sehr, sehr genau an, weil immer klarer wird, dass fossile Energien immer teurer und auch unsicherer werden. Man muss ganz klar feststellen, die Ära des fossilen Heizens ist vorbei.
8: Was bei den Klimaanlagen besonders hervorzuheben ist, die Technologie ist förderfähig und die Integration in den Bestand ist verhältnismäßig einfach.
9: Selbst im Zusammenspiel mit bestehenden Heizungsanlagen und man erwirbt eine Lösung, die bedarfsgerecht heizen und kühlen kann. Gerade in der Übergangszeit lassen sich so Heizkosten spürbar senken. Ein Beispiel ist die Split-Klimaanlage Perfera von Daikin, die im Klimaanlagentest 2025 der Stiftung Warentest als Testsieger bewertet wurde.
7: Moderne Klimaanlagen können heute nicht nur für kühle Räume im Sommer sorgen, sondern auch beim effizienten Heizen und beim Senken der Energiekosten helfen. 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
2: In Deutschland lebt fast jeder Zehnte mit einer anerkannten Schwerbehinderung, so das Statistische Bundesamt. Diese Menschen kämpfen nicht nur im analogen Alltag mit Barrieren, zum Beispiel an Bahnhöfen, die über Treppen erreichbar sind, sondern auch im digitalen Raum. Ändern soll das sogenannte Barrierefreiheitsstärkungsgesetz, laut dem die meisten Webseiten, Online-Shops und andere digitale Angebote barrierefrei sein sollen. Wie es um die digitale Barrierefreiheit in Deutschland steht und was genau überhaupt digitale Barrieren sind, das weiß meine Kollegin Jessica Martin.
3: Digitale Barrieren sind Hürden im Internet, in Apps oder Dokumenten, die Menschen mit Behinderungen oder Einschränkungen den Zugang erschweren oder sogar verhindern. Das können zum Beispiel schlechte Kontraste oder nicht tastaturbedienbare und schlecht strukturierte Seiten sein. Die fehlende Barrierefreiheit hat im Alltag große Folgen.
4: Das heißt, alltägliche Dinge wie Online-Behördengänge, Wissen und Lernen oder Einkaufen werden unnötig erschwert und sogar unmöglich. Viele Betroffene sind dadurch immer wieder auf Unterstützung angewiesen, sei es durch Assistenz oder fremde Personen, obwohl sie die Aufgaben selbstständig erledigen könnten und auch wollen. Das heißt, diese digitalen Barrieren führen zu direkten Benachteiligungen im Alltag und im Beruf. Sie beeinträchtigen die Selbstständigkeit der Betroffenen, die Chancengleichheit und die gesellschaftliche Teilhabe erheblich.
3: Erklärt Nico Majkowski, Experte für digitale Barrierefreiheit beim gemeinnützigen Münchner Unternehmen Pfennig Parade Business inklusiv. Deshalb sorgt das Barrierefreiheitsstärkungsgesetz für bessere Bedingungen. Unternehmen, die da nicht mitziehen, drohen nicht nur rechtliche Konsequenzen.
4: Je nach Einzelfall und Fehlersituation drohen Bußgelder von bis zu 100.000 Euro oder sogar Betriebseinschränkungen, wie zum Beispiel die Abschaltung der Webseite. Gleichzeitig verschenken die Unternehmen wirtschaftliches Potenzial, wenn ihre digitalen Angebote, Webseiten, mobilen Applikationen nicht barrierefrei sind. Sie schließen damit diese große und kaufkräftige Zielgruppe von den Menschen mit Behinderung aus. Studien der Aktion Mensch zeigen, dass über 60% der Menschen mit Beeinträchtigung Online-Shops nutzen. Es ist sogar häufiger als Menschen ohne Beeinträchtigung, allein aufgrund der Tatsache ihrer eingeschränkten Mobilität.
3: Es lohnt sich also für alle, digitale Barrieren abzubauen, und dabei gibt es tatkräftige Unterstützung.
4: Externe Dienstleister, wie wir vom Pfennig Parade Business inklusiv, unterstützen Unternehmen dabei, den Status quo fundiert zu analysieren, Fehler festzustellen und daraus einen realistischen, umsetzbaren Fahrplan zu entwickeln. Wir testen nicht nur technisch, sondern gemeinsam mit Expertinnen und Experten, die selbst eine Behinderung haben, als deren natürliche Stärke. Außerdem sollten Sie die Barrierefreiheit von Beginn an möglichst früh mitdenken. Idealerweise schon bei der Planung einer neuen Webseite, einer mobilen App, im digitalen Prozess des Human-Centered Design. Und das heißt jetzt mit dem Gesetz langfristig dranbleiben, das heißt regelmäßige Schulung, regelmäßige Wissensweitergaben, um die digitale Barrierefreiheit in Ihrem Unternehmen nachhaltig zu verankern.
2: Seit gut einem Jahr ist das sogenannte Barrierefreiheitsstärkungsgesetz in Kraft, laut dem alle Webseiten, Online-Shops und andere digitale Angebote barrierefrei sein sollen. Aktuell gibt es hier aber noch viel Luft nach oben. Unternehmen, die nicht handeln, müssen einerseits mit Strafen rechnen, andererseits entgehen ihnen viele Kunden, denn über 60% der Menschen mit Beeinträchtigung kaufen zum Beispiel online ein. Mehr Infos für Unternehmen, die digitale Barrieren abbauen wollen, gibt's im Netz unter digitale-barrierefreiheit.de.
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1: Im Studio Tom Husse. Schönen guten Tag. Ab heute können Privathaushalte die neue staatliche Förderung für Elektroautos und Plug-in-Hybride beantragen. Je nach Einkommen, Haushaltsgröße und Fahrzeugmodell gibt es Zuschüsse zwischen 1.500 und 6.000 Euro. Die Prämie gilt rückwirkend für alle Fahrzeuge, die seit dem 1. Januar zugelassen wurden. Für das Programm stehen insgesamt 3 Milliarden Euro bereit. Umweltminister Carsten Schneider rechnet damit, dass damit die Anschaffung von rund 800.000 E-Autos gefördert wird. Verbraucherschützer haben in Lebensmitteln aus deutschen Supermärkten Rückstände von Pestiziden gefunden, die in der EU teils seit Jahren verboten sind. Stark belastet waren vor allem Paprikapulver, grüner Tee und Basmati-Reis. Foodwatch fordert einen umgehenden Rückruf der Produkte. Die Debatte um ein Social-Media-Verbot für Kinder in Deutschland geht weiter. Laut einer aktuellen Umfrage sind 2/3 für ein Verbot von Instagram, TikTok und Co. für unter 14-Jährige. Dirk Justus.
2: Ja, viele zweifeln aber, dass man so ein Verbot überhaupt umsetzen kann. Mehr als die Hälfte glaubt nicht daran, dass es Kinder wirklich von TikTok, Instagram oder Snapchat fernhält. Auch die Wissenschaft ist skeptisch. Forscher fordern statt Verboten lieber strengere Regeln für die Plattform und mehr Medienkompetenz. In Australien dürfen Jugendliche unter 16 Social Media schon nicht mehr nutzen.
1: Deutschland kauft Marschflugkörper aus Norwegen. Sie wurden speziell für F-35 Kampfjets entwickelt, die Deutschland auch kaufen will. Sie können Ziele über große Distanzen hinweg zerstören. Der Vertrag hat ein Volumen von mehr als 320 Millionen Euro. Kreuzfahrten sind nach wie vor sehr beliebt. Im vergangenen Jahr ging es für gut 1,5 Millionen Menschen von deutschen Häfen aus aufs Schiff. Das ist ein neuer Rekord, heißt es vom Statistischen Bundesamt.

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2: Deutschlands größter Energieversorger E.ON will in diesem Jahr Gas nicht mehr an der Preisschraube drehen. Der Vertriebsvorstand sagte, man habe langfristig eingekauft und die benötigte Energiemenge für dieses Jahr abgedeckt. Laut Verivox ist der durchschnittliche Haushaltspreis für Strom mit 31,6 Cent je Kilowattstunde derzeit genauso hoch wie zum Jahresbeginn. Gas wurde leicht teurer. Ellenlange To-Do-Listen, E-Mail-Fluten und ständig irgendwelche Termine. Unser moderner Alltag hat uns alle ganz schön fest im Griff. Kein Wunder, dass wir immer auf der Suche nach Entspannung und Zerstreuung sind. Eine äußerst beliebte Möglichkeit, die längst von Menschen in jeglichem Alter genutzt wird, ist Gaming. In Deutschland allein spielen rund 6 von 10 Deutschen, egal ob am Handy, auf der Konsole oder am PC. On wie offline, spielen geht eigentlich immer. Passend dazu wurde jetzt der Deutsche Computerspielpreis verliehen, sagt Felix Falk vom Branchenverband Game.
3: Wir haben in 15 Kategorien ganz tolle Spiele gesehen, eine ganz große Vielfalt an Genres auch und ganz unterschiedliche Geschichten, die da erzählt wurden. Ich greife mal zwei raus, großer Abräumer, The Darkest Files von dem Berliner Studio Paint Bucket Games. Die sind nicht nur bestes deutsches Spiel geworden, sondern auch bestes Serious Game. Und da ist man eine Staatsanwältin und deckt NS-Verbrechen auf und bringt die vor Gericht, also wirklich auch ein ganz hochrelevantes Thema aus dem Bereich Erinnerungskultur. Und genauso in zwei Kategorien gepunktet hat The Berlin Apartment von Blue Backpack. Die erzählen die Schicksalsjahre der Hauptstadt nach über die verschiedenen Zeitepochen.
2: Allerdings, die Zahl der Unternehmen im Gaming-Bereich wächst zwar, die Zahl der Beschäftigten geht leicht zurück. Trotzdem, die Hoffnung bleibt bestehen, dass auch hier in Deutschland ein Top-Produktionsstandort für die Gaming-Branche wachsen kann. Ab sofort dürfen Laptops in der EU nur noch mit USB-C-Anschluss verkauft werden. Ende 2024 hatte die EU das schon für alle anderen Elektrogeräte eingeführt. Nach Smartphones und anderen kleinen Geräten brauchen nun also auch neue Laptops eine einheitliche USB-C-Buchse. Und Laptops müssen auch immer ohne Netzteil angeboten werden, damit Verbraucher zu Hause nicht unnötig viele gleiche Ladegeräte ansammeln. Damit soll auch Elektroschrott vermieden werden.
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1: Der Klassenchat pinkt neue Nachrichten auf Social Media. Für viele Kinder und Jugendliche gehören Messenger und soziale Netzwerke ganz selbstverständlich zum Alltag. Doch genau dort kann es auch zu Cybermobbing kommen. Eine Zahl zeigt, wie verbreitet das Beleidigen und Bloßstellen über digitale Medien ist. Jeder fünfte Jugendliche war davon bereits betroffen. Mehr dazu jetzt im Beitrag von Ingo Schleier.
2: Beleidigungen, Bodyshaming und psychische Gewalt sind in den digitalen Medien leider keine Seltenheit. Warum besonders Jugendliche und Kinder stark von Cybermobbing betroffen sind, erklärt Ariane Liegfeld von der Mobilkrankenkasse.
3: Viele Kinder und Jugendliche empfinden Unsicherheiten, während sie zugleich nach Bestätigung von anderen suchen. Die Verwendung von sozialen Medien, Chats, Foren gehört eigentlich zu ihrem Alltag. In diesem Kontext kann es auch aber immer wieder zu Beleidigungen, Verletzungen und Ausgrenzung kommen. Oft geschieht dies aber auch gar nicht mit voller Absicht. Zum Beispiel in Klassenchats wird gelegentlich auch unbewusst gemobbt, da es den Kindern und Jugendlichen noch an sozialen Kompetenzen mangelt.
2: Cybermobbing ist besonders heimtückisch, denn es endet nicht am Schultor oder an der Haustür. Täterinnen oder Täter können ihre Opfer rund um die Uhr angreifen.
3: Mit jedem Blick aufs Smartphone geht eigentlich die Tortur weiter. Es gibt kein sicheres Umfeld, da auch Unbeteiligte die Inhalte sehen, sich einmischen können oder auch kommentieren können. Dieses Thema wird mit der Zeit nicht einfach vergessen. Kommentare, Videos oder Bilder können möglicherweise dauerhaft im Internet verfügbar bleiben.
2: Hilfe für Betroffene sollte auf alle Fälle von Seiten der Eltern kommen. Ebenso steht die Schule hier in der Pflicht. Aber auch Krankenkassen nehmen Mobbing und Cybermobbing sehr ernst.
3: Als Mobilkrankenkasse setzen wir seit vielen Jahren Gesundheitsprojekte in Schulen um. Ein Präventionsprogramm zum Beispiel ist Medienhelden. Auch bieten wir unseren Versicherten verschiedene Leistungen an, um die mentale Gesundheit zu unterstützen. Dazu gehört die videobasierte Online-Psychotherapie und auch die von uns geförderten Gesundheitsmaßnahmen, die darauf abzielen, das Selbstbewusstsein zu stärken, Stress abzubauen und auch die Mediengesundheit im Blick zu haben.
1: Cybermobbing kann jeden treffen und hört online oft nicht einfach auf. Deshalb ist es wichtig, darüber zu sprechen und Betroffene ernst zu nehmen. Weitere Infos und Hilfestellungen gibt's im Netz unter mobil-krankenkasse.de.

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1: Die Bundesregierung will den Zugang zu Lademöglichkeiten für Elektroautos an Mehrfamilienhäusern verbessern. Dazu hat sie ein Förderprogramm in Höhe von 500 Millionen Euro gestartet. Anträge können ab sofort gestellt werden. Voraussetzung ist unter anderem, dass mindestens 6 Stellplätze umgebaut werden. Bei schlechtem Mobilfunknetz können Verbraucher künftig einfacher gegen ihre Anbieter vorgehen. Die Bundesnetzagentur hat ein neues Verfahren zur Messung der Netzqualität veröffentlicht. Über eine App sollen Nutzer nachweisen können, wenn die vertraglich zugesagte Geschwindigkeit dauerhaft deutlich unterschritten wird. Bei erheblichen Abweichungen sind Preisnachlässe oder eine Kündigung möglich. Und alte Handys landen oft ungenutzt in der Schublade. Laut einer Bitkom-Umfrage haben 86% der Menschen in Deutschland mindestens ein ausrangiertes Gerät zu Hause. Insgesamt sollen es rund 170 Millionen sein. Dabei stecken in den Smartphones wertvolle Rohstoffe wie Gold, Silber und seltene Erden. Bitkom empfiehlt deshalb, alte Geräte lieber weiterzugeben, zu verkaufen oder zu spenden, statt sie liegen zu lassen.
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2: Im Studio Tom Husse. Schönen guten Tag. In einem extra Online-Portal kann seit heute die neue E-Auto-Prämie beantragt werden. Je nach Automodell, Haushaltsgröße und Einkommen gibt es vom Staat auch rückwirkend bis zu 6.000 Euro dazu, wenn ein Neuwagen gekauft oder geleast wird. Insgesamt stehen dafür 3 Milliarden Euro bereit. Bundesumweltminister Carsten Schneider verspricht sich einen Schub bei dem Umstieg auf E-Autos.
3: Unsere Berechnungen zufolge werden die Mittel für geschätzt 800.000 Fahrzeuge in den nächsten 3 bis 4 Jahren reichen. Elektromobilität wird jetzt Schritt für Schritt in der Bevölkerung ankommen. Die Bedingungen dafür sind so günstig wie noch nie.
2: Reis, Tee und manche Gewürze aus deutschen Supermärkten sind oft mit Pestiziden belastet, die in der EU längst verboten sind. Das ist bei einem Test der Verbraucherorganisation Foodwatch herausgekommen. Fabian Hoffmann weiß mehr.
4: In 2 von 3 Produkten haben die Tester Pestizide gefunden. Bei Kreuzkümmel und Chilischoten wurden die gesetzlichen Grenzwerte überschritten. Foodwatch fordert einen Rückruf. Betroffen waren außerdem Paprikapulver, grüner Tee und Basmati-Reis. Zwar arbeitet die EU-Kommission aktuell an einer Überarbeitung der Importregeln, die reichen Foodwatch aber bisher nicht aus. Außerdem lehnt CSU-Bundeslandwirtschaftsminister Reiner die EU-Pläne ab.
2: Nach dem Hauseinsturz in Görlitz werden weiter 2 Frauen und ein Mann vermisst. Die Suche nach ihnen läuft auf Hochtouren. Das Mehrfamilienhaus war gestern Abend komplett eingestürzt. Die genaue Ursache ist noch unklar. Vermutet wird zunächst eine Gasexplosion. Jeder und jede 5. Selbstständige in Deutschland hat akute Existenzangst. Das zeigt eine IFO-Umfrage. Gründe dafür sind fehlende Aufträge und die weiter niedrige Kauflust der Menschen, heißt es weiter. Laut IFO-Institut ist die Stimmung unter den Selbstständigen noch nie so schlecht gewesen. Manuel Neuer wird offenbar doch als deutsche Nummer 1 zur Fußball-WM fahren. Laut Bild hat Bundestrainer Julian Nagelsmann diese Entscheidung schon dem bisherigen Stammtorhüter Oliver Baumann mitgeteilt. Neuer hatte 2024 eigentlich seinen Rücktritt aus der Nationalmannschaft erklärt.
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5: An vielen Ecken ist es gerade noch sonnig, später kommen aber mehr Wolken dazu und im Westen zieht ab dem Mittag Regen auf. Auch im Osten gibt's ab und zu Schauer und auch mal Gewitter. Sonst bleibt's aber meist trocken, dazu Höchstwerte von 14 bis 22 Grad. Morgen dann deutlich grauer, viele Wolken und verbreitet Regen und Schauer, höchstens 22 Grad.

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2: Akkustielsauger gibt es ja inzwischen wie Sand am Meer. Umso wichtiger ist, dass ein Modell sich durch etwas Konkretes abhebt. Shark macht das beim Power Detect Speed mit einem ganzen Technologiepaket. 4 Detect-Systeme, die Bodenart, Schmutz, Kanten, ja und sogar die Reinigungsrichtung werden erkannt. 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
2: Romeo und Julia, viel Lärm um nichts und Hamlet. Das sind nur einige Werke des weltberühmten englischen Dichters, Dramatikers und Schauspielers William Shakespeare. Von seinem Privatleben ist zwar bis heute nur wenig überliefert, aber die Oscar-Preisträgerin Chloe Zhao bringt nun mit Hamlet eine bewegende Liebesgeschichte ins Heimkino, die uns einen spannenden Einblick in Shakespeares Familienleben gibt. Helke Michael verrät uns jetzt ein bisschen mehr dazu.
3: William Shakespeare, Lateinlehrer in einem kleinen englischen Dorf auf dem Land.
4: In ihm ist mehr verborgen als in allen Männern, die mir begegnet sind.
3: Heiratet Anfang der 1580er Jahre die 8 Jahre ältere und leicht rätselhafte Agnes.
4: Die Frauen in meiner Familie sehen Dinge.
5: Was siehst du?
4: Ich sehe eine Landschaft. Meere.
6: Du bekommst Zwillinge, mein Mädchen.
4: Unentdeckte Länder.
3: Tatsächlich bekommen die beiden sogar 3 Kinder. Zuerst ein Mädchen und dann die Zwillinge Judith und Hamlet.
4: Wozu hast du denn Lust, Hamlet?
7: Ich wäre gern ein Schauspieler mit einem Schwert.
3: Ihre Ehe bekommt aber erste Risse, als Agnes William ermutigt, nach London zu gehen, wo er sich am Theater einen Namen als Dramatiker machen will.
4: Du hängst an diesem Ort, denn wirklicher für dich ist als alles andere.
5: Mach's gut.
7: Mach's gut.
5: Wirst du tapfer sein?
7: Ja!
3: Doch während Williams Karriere in der großen Stadt langsam Fahrt aufnimmt, erkrankt sein einziger Sohn zu Hause folgend schwer.
8: Dass das Herz unserer Kinder schlägt, dass sie laufen und sprechen. Wir dürfen niemals und zu keiner Zeit vergessen.
7: Mama!
8: Dass sie von uns gehen können.
7: Mama!
5: Mein Junge!
8: Er lebt nicht.
3: Dieser tragische Verlust veranlasst William, sein persönlichstes Stück Hamlet zu schreiben.
7: Würdest du nicht gerne wissen, worum es geht?
4: Was geht?
7: Das Stück.
4: Was soll ich tun?
5: Halte dein Herz offen.

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2: Actionstar Gerard Butler steht wie kaum ein anderer Schauspieler für ganz großes Kino. Und wir lieben ihn vor allem als Helden, der sich durch nichts und niemanden aufhalten lässt. Wie zuletzt in Greenland 2. In der lang erwarteten Fortsetzung des gleichnamigen Endzeit-Thrillers kämpft sich die Familie Garrity nun durch ein völlig zerstörtes Europa auf der Suche nach einem sicheren und lebenswerten Zuhause. Allen voran Vater John, gespielt vom unvergleichlichen Gerard Butler. Mein Kollege Mario Hartwig stellt ihn uns vor.
3: 5 Jahre ist es inzwischen her, dass ein riesiger Komet auf der Erde eingeschlagen ist und den Planeten praktisch unbewohnbar gemacht hat. Nur wenige Menschen konnten sich dank eines Schutzprogramms in einen gigantischen Bunker in Grönland retten.
4: Alle sagen, dies sei die neue Normalität. Aber jetzt sind es bald 5 Jahre. Es ist also weder neu noch normal.
3: Auch John konnte sich mit Frau Allison und Teenie-Sohn Nathan dort in Sicherheit bringen. Doch nach einem schweren Erdbeben sind auch hier die Tage gezählt.
5: Wir müssen hier weg!
3: Letzte Hoffnung für die Crew um Dr. Amina, der riesige Krater, in dem Komet Clark eingeschlagen ist. Hier könnte es sicher und sauber sein.
6: Selbst wenn das alles stimmt, das liegt in Südfrankreich. Wie genau sollen wir denn da hinkommen?
3: Denn draußen ist es immer noch sehr gefährlich. Ständig drohen neue Naturkatastrophen. Außerdem gibt es kaum Verkehrsmittel. Aber John will es versuchen.
4: Wir haben nicht alles riskiert, um hier zu sterben. Ich will einen Neuanfang für unsere Familie.
7: Okay, der Krater bietet uns die beste Chance.
3: Mit einem Rettungsboot schaffen sie es bis nach Liverpool, wo sie auf den hoffnungslosen Obi treffen.
8: Die Welt ist jetzt ein gefährlicher Ort. Die Menschen sind so verzweifelt, dass sie dich für ein Happen Essen umbringen. Ein Strahlungssturm wie dieser gerade, der kommt aus dem Nichts, tötet dich in Sekunden. Und wenn er dich nicht sofort umbringt, stirbst du trotzdem einen langsamen Tod.
3: Trotzdem ist für Familie Garrity das Ziel klar.
4: Wir müssen es bis zum Krater schaffen.
3: Und so kämpfen sich die drei weiter durch das zerstörte Europa.
9: Lass mich los! Ich komm gut.
10: Bitte helf mir! Lass mich nicht fallen!
9: Halt dich fest!
3: Doch auch lebensgefährliche Stürme, bedrohliche Meteoritengeschosse und unüberwindbare Hindernisse halten John nicht davon ab, seine kleine Familie in Sicherheit zu bringen.
4: Ich werde für euch da sein, bis zum letzten Atemzug.
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15: Im Studio Tom Husse. Schönen guten Tag. In einem extra Online-Portal kann seit heute die neue E-Auto-Prämie beantragt werden. Je nach Automodell, Haushaltsgröße und Einkommen gibt es vom Staat auch rückwirkend bis zu 6.000 Euro dazu, wenn ein Neuwagen gekauft oder geleast wird. Insgesamt stehen dafür 3 Milliarden Euro bereit. Bundesumweltminister Carsten Schneider verspricht sich einen Schub bei dem Umstieg auf E-Autos.
16: Unsere Berechnungen zufolge werden die Mittel für geschätzt 800.000 Fahrzeuge in den nächsten 3 bis 4 Jahren reichen. Elektromobilität wird jetzt Schritt für Schritt in der Bevölkerung ankommen. Die Bedingungen dafür sind so günstig wie noch nie.
15: Reis, Tee und manche Gewürze aus deutschen Supermärkten sind oft mit Pestiziden belastet, die in der EU längst verboten sind. Das ist bei einem Test der Verbraucherorganisation Foodwatch herausgekommen. Fabian Hoffmann weiß mehr.
17: In 2 von 3 Produkten haben die Tester Pestizide gefunden. Bei Kreuzkümmel und Chilischoten wurden die gesetzlichen Grenzwerte überschritten. Foodwatch fordert einen Rückruf. Betroffen waren außerdem Paprikapulver, grüner Tee und Basmati-Reis. Zwar arbeitet die EU-Kommission aktuell an einer Überarbeitung der Importregeln, die reichen Foodwatch aber bisher nicht aus. Außerdem lehnt CSU-Bundeslandwirtschaftsminister Rainer die EU-Pläne ab.
15: Nach dem Hauseinsturz in Görlitz werden weiter 2 Frauen und ein Mann vermisst. Die Suche nach ihnen läuft auf Hochtouren. Das Mehrfamilienhaus war gestern Abend komplett eingestürzt. Die genaue Ursache ist noch unklar. Vermutet wird zunächst eine Gasexplosion. Jeder und jede fünfte Selbstständige in Deutschland hat akute Existenzangst. Das zeigt eine IFO-Umfrage. Gründe dafür sind fehlende Aufträge und die weiter niedrige Kauflust der Menschen, heißt es weiter. Laut IFO-Institut ist die Stimmung unter den Selbstständigen noch nie so schlecht gewesen. Manuel Neuer wird offenbar doch als deutsche Nummer 1 zur Fußball-WM fahren. Laut Bild hat Bundestrainer Julian Nagelsmann diese Entscheidung schon dem bisherigen Stammtorhüter Oliver Baumann mitgeteilt. Neuer hatte 2024 eigentlich seinen Rücktritt aus der Nationalmannschaft erklärt.

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2: Tiefenlet 2 Compact Sets von Osram. 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
3: 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Wem das jetzt alles zu schnell ging, alle Infos gibt's natürlich auch nochmal im Netz unter osram.de.

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1: Das Leiden der menschlichen Psyche, Intrigen am Königshof und die Rückkehr des Medikus. Mit Der Medikus 2 von Regisseur Philipp Stölzel kommt nun die Fortsetzung des Historien-Epos endlich auch auf DVD, Blu-ray und digital zu uns nach Hause mit einem hochkarätigen Ensemble aus internationalen Stars und spannenden Newcomern. Neben Tom Payne als Rob Cole stehen etwa Emily Cox, Liam Cunningham und Aidan Gillen vor der Kamera. Der Film verbindet prachtvolle Schauplätze und ein grandioses Szenenbild des 11. Jahrhunderts mit einer packenden Geschichte über Wissen, Macht und moralische Entscheidungen. Mein Kollege Matthias Pillasch verrät uns etwas mehr von Der Medikus 2.
2: Rob Cole verließ einst seine Heimat, um am anderen Ende der Welt ein Medikus zu werden. Jetzt kehrt er zurück nach England, um dort sein Wissen zu verbreiten.
3: Wir glauben an Medizin und Wissenschaft. Wir bringen euch Wissen, das die hier praktizierte, unkundige Medizin erleuchten wird.
4: Und das heilt sie?
3: Nein, aber so kommen sie auf andere Gedanken.
2: In London stößt Rob Cole auch auf eine völlig neue Herausforderung, die Heilung der menschlichen Seele.
5: Man sagt, sie sei von Dämonen besessen. Man muss unter die Oberfläche gehen.
6: Philosophia Anime. Wir sollten alles lernen, was man über diese neue Wissenschaft wissen kann. Zum Wohl aller.
2: Doch Rob Cole muss kämpfen, um das Leben seiner Patienten und für die Anerkennung seiner Arbeit. Außerdem wird er in die Intrigen des Königshauses verstrickt.
7: Euer König ist zurück. Auferstanden aus den bedrohlichen Schatten von Ignoranz und Täuschung.
8: Wir müssen ihn loswerden.
9: Ich kann euch beschützen.
10: Wovor?
9: Vor euren Feinden.
2: Als neuer königlicher Leibarzt steht Rob Cole seine härteste Prüfung erst noch bevor. Und sie reicht weit über seine Heilkunst hinaus.
11: Das Einzige, was ich hier wollte, war Leben zu retten. Und jetzt? Mein Weg ist übersät mit Toten.
5: Heile deine Seele und die Seelen der Menschen. Das ist dein Schicksal.

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2: Im Studio Tom Husse. Schönen guten Tag. In Deutschland ist heute die neue E-Auto-Prämie an den Start gegangen. Privathaushalte können die staatliche Förderung für Elektroautos und Plug-in-Hybride beantragen. Je nach Einkommen, Haushaltsgröße und Fahrzeugmodell gibt's Zuschüsse zwischen 1.500 und 6.000 Euro. Die Prämie gilt rückwirkend für alle Fahrzeuge, die seit dem 1. Januar zugelassen wurden. Umweltminister Schneider rechnet damit, dass damit die Anschaffung von rund 800.000 E-Autos gefördert wird. Schon kurz nach dem Start gingen hunderte Anträge ein. Wer Medikamente online kauft, sollte sich die entsprechenden Apotheken laut Stiftung Warentest genau ansehen. Laut ihrer Untersuchung sind da gerade rezeptfreie Mittel oft günstiger. In einigen Online-Apotheken fehlen aber teils wichtige Hinweise zu Dosierungen, Wechselwirkungen und Risiken. Nach dem Hauseinsturz in Görlitz werden weiter zwei Frauen und ein Mann vermisst. Die Suche nach ihnen läuft auf Hochtouren. Das Mehrfamilienhaus war gestern Abend komplett eingestürzt. Die genaue Ursache ist noch unklar. Vermutet wird eine Gasexplosion. Zwei weitere zunächst Vermisste konnten wohlbehalten gefunden werden, so Kriminaldirektor Reik Schulze.
3: Es handelte sich dabei um zwei Männer, die beruflich bedingt hier tätig waren in Görlitz. Und die hatten die Wohnung später aufgesucht oder wollten sie später aufsuchen, weil sie noch Armbrot gegessen haben auf der Arbeitsstelle. Und als sie dann die Wohnung beziehen wollten, war das Haus schon eingestürzt.
2: Elon Musk ist mit seiner Milliardenklage gegen das KI-Unternehmen OpenAI gescheitert. Ein Gericht in Kalifornien wies die Vorwürfe gegen OpenAI als verjährt zurück. Musk hatte dem ChatGPT-Entwickler vorgeworfen, die Sicherheit der Technologie vernachlässigt und nur den Profit der Investoren im Blick gehabt zu haben. Wird Manuel Neuer doch bei der WM für Deutschland im Tor stehen? Nach Bildinfos hat sich Bundestrainer Julian Nagelsmann genau dafür entschieden und die Entscheidung auch der bisherigen deutschen Nummer 1 Oliver Baumann mitgeteilt. Offiziell wird der deutsche WM-Kader übermorgen bekannt gegeben.
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4: An vielen Ecken ist es gerade noch sonnig, später kommen aber mehr Wolken dazu und im Westen zieht ab dem Mittag Regen auf. Auch im Osten gibt's ab und zu Schauer und auch mal Gewitter. Sonst bleibt's aber meist trocken, dazu Höchstwerte von 14 bis 22 Grad. Morgen dann deutlich grauer, viele Wolken und verbreitet Regen und Schauer, höchstens 22 Grad.
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1: Die erste eigene Wohnung bringt nicht nur Freiheiten, sondern auch Herausforderungen mit sich. Eine aktuelle Studie des Energieanbieters EWI Einfach zeigt, dass sich viele junge Erwachsene bei Alltagsverträgen unsicher fühlen. Über die Hälfte der Befragten gab beispielsweise an, noch nie einen Stromvertrag abgeschlossen zu haben. Das sei zu kompliziert, mache sogar Angst. Woran das liegt und was dagegen hilft, hat Annabel Kopp herausgefunden.
2: Die Studie hat ergeben, dass junge Erwachsene nicht genau wissen, wie die Stromversorgung in Deutschland geregelt ist. Das beweist eine Testfrage, so Roman Zurhold von EWI Einfach.
3: Wir wollten von den Teilnehmern wissen, welche Konsequenz sie erwarten, wenn sie in eine neue Wohnung ziehen, aber keinen Stromvertrag abschließen.
4: Boah, keine Ahnung, was dann passiert.
5: Ich glaube, man bekommt einen Strafzuschlag, wenn man keinen Anbieter ausgewählt hat.
2: Die richtige Antwort wusste nur die Hälfte der Befragten. Richtig ist:
3: Also auch ohne eigenen Vertrag bleibt die Wohnung immer mit Strom versorgt. Man landet dann einfach beim jeweils zuständigen örtlichen Grundversorger. Das ist nichts Schlechtes, aber eben auch nicht der Tarif, den ich mir als Kunde selbst ausgesucht hätte.
2: Das klingt erstmal nicht schwer. Warum fühlen sich junge Erwachsene dennoch überfordert?
3: Vermutlich, weil der erste eigene Haushalt wirklich viele neue Aufgaben auf einmal mitbringt. Miete, Versicherung, Internet und eben Energie kommen dann gleichzeitig auf den Tisch und dazu Begriffe wie Arbeitspreis und Kilowattstunde.
2: Wenn ein Stromanbieter junge Menschen erreichen will, ist die beste Strategie, sich in die Lebensrealität von ihnen hineinzudenken.
3: Bei EWI Einfach begegnen wir dem mit einfach konsequentem digitalen Ansatz. Alle Informationen sind klar verständlich in einer App gebündelt, Vertragsänderungen oder das Anpassen der Abschlagszahlung lassen sich direkt dort erledigen und dein persönlicher Kundenberater mobil auf dem Smartphone ist immer zur Stelle, wenn du ihn brauchst.
1: Der erste eigene Stromvertrag wirkt komplizierter, als er ist. Wichtig ist, sich damit auseinanderzusetzen, statt ihn aufzuschieben. Mehr Infos gibt's auf e-wie-einfach.de.

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2: Was passiert, wenn der erhoffte Neuanfang zur Falle wird? The Housemaid, wenn sie wüsste, ist der neue Thriller von Paul Feig, dem Regisseur von Filmen wie Brautalarm, Taffe Mädels und Last Christmas. Der Film basiert auf dem weltweiten Bestseller-Phänomen von Freda McFadden. 75 Wochen auf der New York Times Bestsellerliste und seit über 50 Wochen in den Spiegel-Bestsellerlisten. Kein Wunder also, dass auch der Film ein weltweiter Erfolg wurde und selbst in Deutschland über 1,8 Millionen Zuschauern ein packendes Kinoerlebnis beschert hat. Im Mittelpunkt der Handlung steht eine junge Frau, die als Hausmädchen bei einem wohlhabenden Ehepaar einen Neustart wagt und dabei in etwas hineingerät, was weitaus gefährlicher ist als ihre eigene Vergangenheit. Mein Kollege Matthias Pillersch verrät uns etwas mehr von The Housemaid, wenn sie wüsste.
3: Seit Millie aus dem Gefängnis entlassen wurde, lebt sie in ihrem Auto und versucht irgendwie über die Runden zu kommen. Als sie bei einer wohlhabenden Familie eine Stelle als Haushälterin bekommt, wirkt das wie ein echter Glücksfall.
4: Millie wird jetzt bei uns wohnen und beim Kochen und mit dem Putzen helfen.
5: Sie soll bei uns wohnen?
4: Ja.
5: Tja, Millie, willkommen. Hast du Hunger? Ich habe sicher genug Essen für vier mitgebracht.
6: Nein, ich glaube, ich werde raufgehen und mich erstmal einrichten.
4: Ja, komm in Ruhe an, lass dir Zeit. Wir sind so froh, dass du da bist.
5: Sag, wenn du es dir an.

0: überlegst.
1: Nina, die elegante Hausherrin, ihr charmanter Ehemann Andrew und Tochter Cici wirken wie eine echte Bilderbuchfamilie. Doch hinter der gepflegten Fassade zeigen sich schnell die ersten Risse.
2: Wo sind Sie?
3: Wo ist was?
2: Meine Notizen! Für den Elternabend! Sie lagen hier auf der Arbeitsplatte und nun sind Sie weg!
3: Ich habe keine Notizen gesehen!
2: Bullshit!
4: Hey! Was ist
2: Billy?
4: Los?
2: Hab meine Notizen für den Elternabend weggeschmissen! Wo sind Sie?
3: Nina, sehen wir doch mal auf dem Schreibtisch.
1: Nina entpuppt sich als unberechenbar. Was für Millie zunächst nach Alltagsstress aussieht, deutet bald auf tiefere Probleme hin.
5: Wo willst du hin?
3: Ich hab samstags frei. Hatten wir doch besprochen.
5: Nein, ich kann dich heute nicht entbehren. Ich hab meinen Friseurtermin verpasst, weil du meine Notizen weggeschmissen hast. Schon vergessen?
3: Ich hab einen Termin, da muss ich unbedingt hin.
5: Du hast einen Termin? Worum geht es dabei bitte?
3: Wenn ich nur ein paar Stunden frei haben könnte, dann würde ich...
5: Millie, das kommt nicht in Frage.
4: Liebling?
5: Ich kann dich nicht...
4: Was? Süße, es ist okay, sie kann gehen.
1: Millie verheimlicht ihre Vergangenheit und sie darf unter keinen Umständen gegen ihre Bewährungsauflagen verstoßen. Verliert sie den Job, riskiert sie mehr als nur ein Dach über dem Kopf. Doch was als Neuanfang gedacht war, könnte für Millie zur großen Falle werden.
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5: Na gut, aber von nun an musst du dich angemessen kleiden, wenn du dich im Haus bewegst.
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2: Jedes Jahr am 18. April wird der Record Store Day gefeiert. In diesem Jahr bereits zum 19. Mal. Spannend dabei, Vinylschallplatten sind absoluter Trend. Laut Branchenzahlen befinden sich die Verkaufszahlen auf dem höchsten Stand seit rund 20 Jahren. Aber egal über welche Quelle man Musik hört, für echte Kenner zählt nur der Klang. Ob der Sound über Vinyl eingespielt wird, über Streaming oder CD, Nebensache. Was aber ist wichtig, um genau diesen perfekten Sound ins Wohnzimmer zu bekommen? Das weiß der Senior Sales Manager Germany bei Premium Audio, Mario Lode. Hallo, ich grüße Sie.
3: Ich grüße Sie auch, Herr Heinz.
2: Herr Lode, wenn man sich heutzutage eine Stereoanlage zusammenstellt, worauf sollte man da achten?
3: Ja, zuerst einmal sollte man sich klar machen, was man eigentlich möchte, was das Ziel ist, welche Verwendung man für eine Anlage hat oder haben möchte. Und dann kommt es vor allem darauf an, dass die einzelnen Komponenten, also sprich ein Verstärker, ein CD-Spieler, ein Plattenspieler und natürlich auch die Lautsprecher gut zusammenpassen. Und ich meine das halt nicht nur optisch.
2: Sondern?
3: Vor allen Dingen technisch. Also was bringt mir ein guter Vorverstärker, eine gute Qualität eines Vorverstärkers, wenn die Lautsprecher nicht entsprechend sind und mir dann doch nur einen mittelmäßigen Sound liefern? Oder andersrum, die Lautsprecher sind sehr gut, aber die Elektronik ist etwas schwach und hat nicht genug Leistung. Dann ist es andersrum ja auch nicht gut.
2: Klingt einleuchtend. Wenn ich nun Anfänger bin, gibt es da etwas, womit ich definitiv nichts falsch mache?
3: Ja, auch da natürlich, was Sie machen wollen, wie Ihre Anlage aussehen soll, das entscheiden natürlich Sie. 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Und die gibt es in elegant gestalteten Gehäusen in den Farben Schwarz und Silber.
2: Und welche Quellen kann ich da dann anschließen?
3: Na, ich hätte beinahe gesagt, alle, die Sie möchten. Ich denke da an CD-Player, Plattenspieler, die Lieblingsplayliste vom Smartphone oder Tablet, die Sie per Bluetooth streamen können oder aber auch den Fernseher, sodass Sie den Sound auf Ihrer Anlage genießen können, von Ihrer Lieblingsserie, von Ihrem Lieblingsfilm. Der Vorverstärker und der Vollverstärker sind im Übrigen auch in Ihr Netzwerk zu Hause einbindbar. Alles, was Sie dann noch brauchen, sind vernünftige Lautsprecher. 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
2: Nun gibt es ja aber auch schon All-in-One-Geräte. Was taugen die?
3: Ja, das stimmt. Und auch wir haben solche Geräte im Programm. Und die sind sehr gut. 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
2: Mario Lode von Premium Audio. Vielen Dank für das Gespräch.
3: Ich bedanke mich ebenfalls und wünsche einen schönen Tag. 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
1: Im Studio Tom Husse. Schönen guten Tag. In Deutschland ist heute die neue E-Auto-Prämie an den Start gegangen. Privathaushalte können die staatliche Förderung für Elektroautos und Plug-in-Hybride beantragen. Je nach Einkommen, Haushaltsgröße und Fahrzeugmodell gibt's Zuschüsse zwischen 1.500 und 6.000 Euro. Die Prämie gilt rückwirkend für alle Fahrzeuge, die seit dem 1. Januar zugelassen wurden. Umweltminister Schneider rechnet damit, dass damit die Anschaffung von rund 800.000 E-Autos gefördert wird. Schon kurz nach dem Start gingen hunderte Anträge ein. Wer Medikamente online kauft, sollte sich die entsprechenden Apotheken laut Stiftung Warentest genau ansehen. Laut ihrer Untersuchung sind da gerade rezeptfreie Mittel oft günstiger. In einigen Online-Apotheken fehlen aber teils wichtige Hinweise zu Dosierungen, Wechselwirkungen und Risiken. Nach dem Hauseinsturz in Görlitz werden weiter zwei Frauen und ein Mann vermisst. Die Suche nach ihnen läuft auf Hochtouren. Das Mehrfamilienhaus war gestern Abend komplett eingestürzt. Die genaue Ursache ist noch unklar. Vermutet wird eine Gasexplosion. Zwei weitere zunächst Vermisste konnten wohlbehalten gefunden werden, so Kriminaldirektor Reik Schulze.
2: Es handelte sich dabei um zwei Männer, die beruflich bedingt hier tätig waren in Görlitz. Und die hatten die Wohnung später aufgesucht oder wollten sie später aufsuchen, weil sie noch Armbrot gegessen haben auf der Arbeitsstelle. Und als sie dann die Wohnung beziehen wollten, war das Haus schon eingestürzt.
1: Elon Musk ist mit seiner Milliardenklage gegen das KI-Unternehmen OpenAI gescheitert. Ein Gericht in Kalifornien wies die Vorwürfe gegen OpenAI als verjährt zurück. Musk hatte dem ChatGPT-Entwickler vorgeworfen, die Sicherheit der Technologie vernachlässigt und nur den Profit der Investoren im Blick gehabt zu haben. Wird Manuel Neuer doch bei der WM für Deutschland im Tor stehen? Nach Bildinfos hat sich Bundestrainer Julian Nagelsmann genau dafür entschieden und die Entscheidung auch der bisherigen deutschen Nummer 1 Oliver Baumann mitgeteilt. Offiziell wird der deutsche WM-Kader übermorgen bekannt gegeben.

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1: Software, mit der sexualisierte Deepfakes erstellt werden können, soll in der EU verboten werden. Vertreter der Mitgliedstaaten und des Europäischen Parlaments haben sich darauf geeinigt, das KI-Gesetz entsprechend anzupassen. Ziel ist es, dass missbräuchliche Deepfakes, von denen oft Frauen betroffen sind, gar nicht erst erstellt werden können. In den kommenden Wochen geht für viele Tausende ein echter Lebensabschnitt zu Ende. Die Schulzeit ist vorbei. Aber was dann, fragen sich vor allem diejenigen, die Abi gemacht haben. Studieren oder nicht studieren? Viele drängen an die Hochschulen, es gibt aber auch noch andere spannende und vor allem auch sichere Karrieremöglichkeiten für Abiturienten. Zum Beispiel das Handwerk. Das boomt nämlich und Fachkräfte werden händeringend gesucht. Auch in der Hörakustikbranche. Hörakustiker beraten und versorgen Menschen mit Hörverlust. Zu den spannenden Aufgaben gehören die Messung der Hörleistung, die Anfertigung von speziellen Ohrpassstücken, die Anpassung und Einstellung der Hörsysteme sowie natürlich auch deren Wartung, erklärt Eberhard Schmidt, Präsident der Bundesinnung der Hörakustiker.
2: Der Beruf des Hörakustikers ist hochmodern und technisch anspruchsvoll. Hier verbinden sich Technik, Medizin und soziale Kompetenz auf höchstem Niveau. Mit dieser Ausbildung im Gesundheitshandwerk kann man direkt nach dem Abitur ins Berufsleben einsteigen, verdient von Anfang an Geld und hat sehr viele Aufstiegs- und Weiterbildungsmöglichkeiten.
1: Mitbringen sollten Azubis Freude an der Kommunikation mit Menschen, handwerkliches Geschick, Interesse an medizinischen Themen sowie die Bereitschaft, Neues zu lernen. Denn die Technik und die Abläufe verändern sich ständig. Die Telekom ermöglicht Public Viewing zur Fußball-WM. Dafür hat sie mit Sky eine Kooperation geschlossen. Tausende Kneipen und Gastronomiebetriebe bekommen so Zugang zu allen 104 WM-Spielen über die drei exklusiven Magenta-TV-Kanäle. Die Fußball-WM in den USA, Mexiko und Kanada startet am 11. Juni.
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1: Durchschnittlich rund 4 Stunden verbringen 12- bis 19-Jährige am Smartphone bzw. im Internet. Zwischen Social Media, Games und Chats lauern dort aber auch Risiken. Gefälschte Internetseiten, Belästigung oder Cybermobbing. Hier sind die Eltern gefragt, mit ihren Kindern übers richtige Verhalten zu sprechen und auch technische Geräte und Netzwerke sicher zu machen. Eine echte Herausforderung. Daher hat Steffi Rein mal ein paar Tipps gesammelt.
2: Laut einer aktuellen Studie sind 96% der 12- bis 19-Jährigen jeden Tag online. Für sie ist Surfen, Chatten oder Online-Spielen ganz selbstverständlich. Mit Apps und Spielen kennen sie sich bestens aus. Das Thema Sicherheit spielt oft eine eher untergeordnete Rolle. Hier sind die Eltern gefordert, besonders wenn es um Kommunikation mit Fremden oder um Social Media geht.
3: Es ist wichtig, die Privatsphäre-Einstellung entsprechend eng zu fassen. Das heißt, wer kann dem Kind Nachrichten schicken, wer kann in Gruppen hinzufügen und das Unbekannte, das eben nicht können, das muss eben schnell begrenzt werden, also was das Thema Einladungen und Anfragen angeht. Und dann muss man dem Kind auch erklären, wo kann man solche Anfragen schnell blockieren und schnell melden.
2: Sagt Florian Meyer vom Digital Home Service der Telekom. Auch beim Schutz privater Daten sind viele Kinder allein überfordert. Weil sich aber nicht alle Eltern gut auskennen, helfen Experten wie Florian Meyer ihnen, die richtigen Einstellungen vorzunehmen.
3: Wir gehen gemeinsam im Check die Privatsphäre-Einstellungen durch und erarbeiten quasi einen Reaktionsplan, der dann trainiert wird. Und das Ganze basiert eben auf einer simplen Dreierlogik. Beenden, blockieren, melden. Und dann unterstützen wir je nach Bedarf, telefonisch, per sicherem Fernzugriff und vor Ort.
2: Der Digital Home Service hilft dabei, Geräte und Netzwerke sicherer zu machen. Genauso wichtig wie die technische Seite, mit den Kindern über mögliche Gefahren sprechen und sie sensibilisieren. Bei Britta Ostermann zum Beispiel gelten daher in der Familie klare Regeln.
4: Also wir haben als erstes die Privatsphäre enger gestellt. Sprich, wer darf schreiben, in welche Gruppen darf das Kind. Naja, und dann haben wir die Familienregel aufgestellt. Unbekannte nicht annehmen. Das ist das oberste Gebot. Na, und mit dem Kind haben wir dann noch besprochen, was ist okay, was nicht.
1: Damit Kinder die Vorteile des Internets nutzen können, ohne in digitale Fallen zu tappen, ist es wichtig, sich mit Sicherheitseinstellungen, Schutzmaßnahmen und klaren Verhaltensregeln auseinanderzusetzen. Wer Unterstützung sucht, findet Infos zum Digital Home Service auf der Webseite der Telekom.

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2: Im Studio Tom Husse. Schönen guten Tag. Die Bundesregierung will mehr Tempo bei der E-Mobilität machen. Deswegen ist heute die neue E-Auto-Prämie an den Start gegangen. Je nach Einkommen und Fahrzeug gibt es bis zu 6.000 Euro Zuschuss. Die Prämie gilt auch rückwirkend für Autos, die dieses Jahr neu zugelassen wurden. Bundesumweltminister Carsten Schneider sagt mit Blick auf E-Autos, gerade aus Europa und Deutschland:
3: Mit ihnen haben wir die Chance, uns unabhängig von Diesel und Benzin zu machen, von den Weltmärkten, aber vor allen Dingen auch von den Kriegen und unserer Erpressbarkeit, die wir in Teilen haben. Wir werden resilienter als Bundesrepublik Deutschland.
2: Den deutschen Wäldern geht's weiter schlecht. Nur jeder fünfte Baum ist gesund, zeigt der aktuelle Waldzustandsbericht. Vom Schock der Dürrejahre 2018 bis 2020 haben sich die Wälder bis heute nicht erholt. Details hat Philipp Nützig.
4: Immerhin, schlimmer ist es im vergangenen Jahr nicht geworden, trotz des ungünstigen Wetters. Landwirtschaftsminister Rainer spricht von einer stabilen Lage. Es ist demnach auch ein Erfolg vom langjährigen Umbau der Wälder. Sorgenkind bleibt die Kiefer, den Fichten dagegen geht es etwas besser. Bei Buchen und Eichen gab es kaum Veränderung. Fast ein Drittel Deutschlands ist von Wald bedeckt.
2: Verbraucherschützer haben in Lebensmitteln aus deutschen Supermärkten Rückstände von Pestiziden gefunden, die in der EU teils seit Jahren verboten sind. Stark belastet waren vor allem Paprikapulver, grüner Tee und Basmati-Reis. Foodwatch fordert einen umgehenden Rückruf der Produkte. Die Suche nach den Vermissten nach dem Hauseinsturz in Görlitz geht weiter. Laut Polizei werden noch zwei Frauen und ein Mann vermisst. Nach ihnen wird unter anderem mit Spürhunden gesucht. Das Mehrfamilienhaus war gestern Abend komplett eingestürzt, möglicherweise durch eine Gasexplosion. Schauspieler Alexander Held ist tot. Wie das ZDF mitgeteilt hat, starb er vor einer Woche im Alter von 67 Jahren nach kurzer Krankheit. Held war in zahlreichen Fernsehkrimis und Serien zu sehen und spielte unter anderem in den Filmen Schindlers Liste, Der Untergang und der Bader-Meinhof-Komplex mit.
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5: Sonne und ein paar Wolken wechseln sich gerade ab, aber die Wolken werden im Laufe des Nachmittags mehr. Richtung Osten kann es vereinzelt mal rumpeln mit einem Schauer oder Gewitter. Auch im Westen kann es mal regnen, sonst bleibt es oft trocken. Die Höchstwerte liegen heute zwischen 14 und 22 Grad. Morgen dann wechselnd wolkig, dazu verbreitet Schauer oder Regen, später wieder vereinzelt Gewitter und maximal 22 Grad.
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6: Der ADAC hat seine neue Pannenstatistik vorgestellt und die zeigt, Elektroautos sind deutlich zuverlässiger als Verbrenner. Ein 4 Jahre altes E-Auto hatte letztes Jahr eine Pannenkennziffer von 6,5. Das heißt, auf 1000 Fahrzeuge kamen 6,5 Pannenfälle. Bei gleich alten Verbrennern lag die Kennziffer schon bei 12,5. Der Grund? In Elektroautos sind deutlich weniger verschleißanfällige Teile verbaut. Die häufigste Pannenursache bleibt bei allen Antriebsarten ein Defekt der 12-Volt-Batterie. Fast die Hälfte aller Fälle geht darauf zurück. In Zukunft soll die Bundeswehr wachsen und auch mehr können. Verteidigungsminister Pistorius hat für den weiteren Kurs erstmals ein Gesamtkonzept für die militärische Verteidigung und einen Plan für die Streitkräfte vorgelegt. Schwerpunkt ist, auf Bedrohungen aus Russland vorbereitet zu sein, zum Beispiel durch Sabotageakte und Cyberangriffe. Genaue Details aus den Plänen sind geheim. Und bereits seit 20 Jahren wird über die anlasslose Speicherung von Kommunikationsdaten gestritten. Jetzt hat das Kabinett einen Kompromissvorschlag auf den Weg gebracht. Der sieht vor, dass Internetzugangsanbieter in Zukunft IP-Adressen 3 Monate speichern müssen. Weder Kommunikationsinhalte noch Standorte sollen erfasst werden und Ermittler sollen auf die Daten nur zugreifen dürfen, wenn es einen konkreten Anfangsverdacht gegen eine Person gibt.
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2: Viele Wohnungen werden im Sommer inzwischen sehr heiß. Gleichzeitig sorgen steigende Energiepreise wieder für Diskussionen über das Heizen. Besonders der Konflikt im Nahen Osten bringt Unsicherheit in den Energiemarkt. Über Alternativen zu Gas und Öl hat sich Danica Große informiert.
3: Gerade in Dachgeschossen oder schlecht gedämmten Gebäuden wird Hitze im Sommer schnell zu einer echten Belastung. Klimaanlagen sorgen dafür, dass die Räume wieder angenehm kühl werden. Was viele nicht wissen, Klimaanlagen sind Luft-Luft-Wärmepumpen, die sehr effizient kühlen und heizen können. Allerdings beschäftigen sich viele erst mit dem Thema, wenn die Hitzewelle schon da ist, weiß Thomas Graupensberger von Daikin.
4: Jetzt im Frühjahr ist eigentlich ein günstiger Zeitpunkt. Da gibt es noch freie Kapazitäten in Richtung Beratung und Planung. Und so kann man den Einbau noch entspannt vor der ersten großen Hitzewelle starten und man ist gerüstet für die heißen Sommertage.
3: Die Energiepreise spielen eine sehr große Rolle. Gerade jetzt, wo wir den Konflikt im Nahen Osten und die stark schwankenden Öl- und Gaspreise sehen. Darum suchen viele Haushalte auch nach Lösungen, mit denen bestehende Heizungsanlagen zum Beispiel durch eine Wärmepumpe entlastet werden können.
4: Ja, der Trend geht ganz klar Richtung Elektrifizierung. Viele Eigentümer schauen sich die Wärmepumpentechnik sehr, sehr genau an, weil immer klarer wird, dass fossile Energien immer teurer und auch unsicherer werden. Man muss ganz klar feststellen, die Ära des fossilen Heizens ist vorbei.
3: Was bei den Klimaanlagen besonders hervorzuheben ist, die Technologie ist förderfähig und die Integration in den Bestand ist verhältnismäßig einfach.
4: Selbst im Zusammenspiel mit bestehenden Heizungsanlagen und man erwirbt eine Lösung, die bedarfsgerecht heizen und kühlen kann. Gerade in der Übergangszeit lassen sich so Heizkosten spürbar senken. Ein Beispiel ist die Split-Klimaanlage Perfera von Daikin, die im Klimaanlagentest 2025 der Stiftung Warentest als Testsieger bewertet wurde.
2: Moderne Klimaanlagen können heute nicht nur für kühle Räume im Sommer sorgen, sondern auch beim effizienten Heizen und beim Senken der Energiekosten helfen. Weitere Infos gibt's auch unter daikin.de.

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2: In Deutschland lebt fast jeder Zehnte mit einer anerkannten Schwerbehinderung, so das Statistische Bundesamt. Diese Menschen kämpfen nicht nur im analogen Alltag mit Barrieren, zum Beispiel an Bahnhöfen, die über Treppen erreichbar sind, sondern auch im digitalen Raum. Ändern soll das sogenannte Barrierefreiheitsstärkungsgesetz, laut dem die meisten Webseiten, Online-Shops und andere digitale Angebote barrierefrei sein sollen. Wie es um die digitale Barrierefreiheit in Deutschland steht und was genau überhaupt digitale Barrieren sind, das weiß meine Kollegin Jessica Martin.
3: Digitale Barrieren sind Hürden im Internet, in Apps oder Dokumenten, die Menschen mit Behinderungen oder Einschränkungen den Zugang erschweren oder sogar verhindern. Das können zum Beispiel schlechte Kontraste oder nicht tastaturbedienbare und schlecht strukturierte Seiten sein. Die fehlende Barrierefreiheit hat im Alltag große Folgen.
4: Das heißt, alltägliche Dinge wie Online-Behördengänge, Wissen und Lernen oder Einkaufen werden unnötig erschwert und sogar unmöglich. Viele Betroffene sind dadurch immer wieder auf Unterstützung angewiesen, sei es durch Assistenz oder fremde Personen, obwohl sie die Aufgaben selbstständig erledigen könnten und auch wollen. Das heißt, diese digitalen Barrieren führen zu direkten Benachteiligungen im Alltag und im Beruf. Sie beeinträchtigen die Selbstständigkeit der Betroffenen, die Chancengleichheit und die gesellschaftliche Teilhabe erheblich.
3: Erklärt Nico Maikowski, Experte für digitale Barrierefreiheit beim gemeinnützigen Münchner Unternehmen Pfennig Parade Business inklusiv. Deshalb sorgt das Barrierefreiheitsstärkungsgesetz für bessere Bedingungen. Unternehmen, die da nicht mitziehen, drohen nicht nur rechtliche Konsequenzen.
4: Je nach Einzelfall und Fehlersituation drohen Bußgelder von bis zu 100.000 Euro oder sogar Betriebseinschränkungen, wie zum Beispiel die Abschaltung der Webseite. Gleichzeitig verschenken die Unternehmen wirtschaftliches Potenzial, wenn ihre digitalen Angebote, Webseiten, mobilen Applikationen nicht barrierefrei sind. Sie schließen damit diese große und kaufkräftige Zielgruppe von den Menschen mit Behinderung aus. Studien der Aktion Mensch zeigen, dass über 60% der Menschen mit Beeinträchtigung Online-Shops nutzen. Es ist sogar häufiger als Menschen ohne Beeinträchtigung, allein aufgrund der Tatsache ihrer eingeschränkten Mobilität.
3: Es lohnt sich also für alle, digitale Barrieren abzubauen, und dabei gibt es tatkräftige Unterstützung.
4: Externe Dienstleister, wie wir vom Pfennig Parade Business inklusiv, unterstützen Unternehmen dabei, den Status quo fundiert zu analysieren, Fehler festzustellen und daraus einen realistischen, umsetzbaren Fahrplan zu entwickeln. Wir testen nicht nur technisch, sondern gemeinsam mit Expertinnen und Experten, die selbst eine Behinderung haben, als deren natürliche Stärke. Außerdem sollten Sie die Barrierefreiheit von Beginn an möglichst früh mitdenken. Idealerweise schon bei der Planung einer neuen Webseite, einer mobilen App, im digitalen Prozess des Human-Centered Design. Und das heißt jetzt mit dem Gesetz langfristig dranbleiben, das heißt regelmäßige Schulung, regelmäßige Wissensweitergaben, um die digitale Barrierefreiheit in Ihrem Unternehmen nachhaltig zu verankern.
2: Seit gut einem Jahr ist das sogenannte Barrierefreiheitsstärkungsgesetz in Kraft, laut dem alle Webseiten, Online-Shops und andere digitale Angebote barrierefrei sein sollen. Aktuell gibt es hier aber noch viel Luft nach oben. Unternehmen, die nicht handeln, müssen einerseits mit Strafen rechnen, andererseits entgehen ihnen viele Kunden, denn über 60% der Menschen mit Beeinträchtigung kaufen zum Beispiel online ein. Mehr Infos für Unternehmen, die digitale Barrieren abbauen wollen, gibt's im Netz unter digitale-barrierefreiheit.de.

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1: Im Studio Tom Husse. Schönen guten Tag. Die Bundesregierung will mehr Tempo bei der E-Mobilität machen. Deswegen ist heute die neue E-Auto-Prämie an den Start gegangen. Je nach Einkommen und Fahrzeug gibt es bis zu 6.000 Euro Zuschuss. Die Prämie gilt auch rückwirkend für Autos, die dieses Jahr neu zugelassen wurden. Bundesumweltminister Carsten Schneider sagt mit Blick auf E-Autos, gerade aus Europa und Deutschland:
2: Mit ihnen haben wir die Chance, uns unabhängig von Diesel und Benzin zu machen, von den Weltmärkten, aber vor allen Dingen auch von den Kriegen und unserer Erpressbarkeit, die wir in Teilen haben. Wir werden resilienter als Bundesrepublik Deutschland.
1: Den deutschen Wäldern geht's weiter schlecht. Nur jeder fünfte Baum ist gesund, zeigt der aktuelle Waldzustandsbericht. Vom Schock der Dürrejahre 2018 bis 2020 haben sich die Wälder bis heute nicht erholt. Details hat Philipp Nützig.
3: Immerhin, schlimmer ist es im vergangenen Jahr nicht geworden, trotz des ungünstigen Wetters. Landwirtschaftsminister Rainer spricht von einer stabilen Lage. Es ist demnach auch ein Erfolg vom langjährigen Umbau der Wälder. Sorgenkind bleibt die Kiefer, den Fichten dagegen geht es etwas besser. Bei Buchen und Eichen gab es kaum Veränderung. Fast ein Drittel Deutschlands ist von Wald bedeckt.
1: Verbraucherschützer haben in Lebensmitteln aus deutschen Supermärkten Rückstände von Pestiziden gefunden, die in der EU teils seit Jahren verboten sind. Stark belastet waren vor allem Paprikapulver, grüner Tee und Basmati-Reis. Foodwatch fordert einen umgehenden Rückruf der Produkte. Die Suche nach den Vermissten nach dem Hauseinsturz in Görlitz geht weiter. Laut Polizei werden noch zwei Frauen und ein Mann vermisst. Nach

0: Ihn wird unter anderem mit Spürhunden gesucht. Das Mehrfamilienhaus war gestern Abend komplett eingestürzt, möglicherweise durch eine Gasexplosion. Schauspieler Alexander Held ist tot. Wie das ZDF mitgeteilt hat, starb er vor einer Woche im Alter von 67 Jahren nach kurzer Krankheit. Held war in zahlreichen Fernsehkrimis und Serien zu sehen und spielte unter anderem in den Filmen Schindlers Liste, Der Untergang und der Bader-Meinhof-Komplex mit.
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3: Deutschlands größter Energieversorger E.ON will in diesem Jahr Gas nicht mehr an der Preisschraube drehen. Der Vertriebsvorstand sagte, man habe langfristig eingekauft und die benötigte Energiemenge für dieses Jahr abgedeckt. Laut Verivox ist der durchschnittliche Haushaltspreis für Strom mit 31,6 Cent je Kilowattstunde derzeit genauso hoch wie zum Jahresbeginn. Gas wurde leicht teurer. Ellenlange To-Do-Listen, E-Mail-Fluten und ständig irgendwelche Termine. Unser moderner Alltag hat uns alle ganz schön fest im Griff. Kein Wunder, dass wir immer auf der Suche nach Entspannung und Zerstreuung sind. Eine äußerst beliebte Möglichkeit, die längst von Menschen in jeglichem Alter genutzt wird, ist Gaming. In Deutschland allein spielen rund 6 von 10 Deutschen, egal ob am Handy, auf der Konsole oder am PC. On wie offline, spielen geht eigentlich immer. Passend dazu wurde jetzt der Deutsche Computerspielpreis verliehen, sagt Felix Falk vom Branchenverband Game.
4: Wir haben in 15 Kategorien ganz tolle Spiele gesehen, eine ganz große Vielfalt an Genres auch und ganz unterschiedliche Geschichten, die da erzählt wurden. Ich greife mal zwei raus, großer Abräumer, The Darkest Files von dem Berliner Studio Paint Bucket Games. Die sind nicht nur bestes deutsches Spiel geworden, sondern auch bestes Serious Game. Und da ist man eine Staatsanwältin und deckt NS-Verbrechen auf und bringt die vor Gericht, also wirklich auch ein ganz hochrelevantes Thema aus dem Bereich Erinnerungskultur. Und genauso in zwei Kategorien gepunktet hat The Berlin Apartment von Blue Backpack. Die erzählen die Schicksalsjahre der Hauptstadt nach über die verschiedenen Zeitepochen.
3: Allerdings, die Zahl der Unternehmen im Gaming-Bereich wächst zwar, die Zahl der Beschäftigten geht leicht zurück. Trotzdem, die Hoffnung bleibt bestehen, dass auch hier in Deutschland ein Top-Produktionsstandort für die Gaming-Branche wachsen kann. Ab sofort dürfen Laptops in der EU nur noch mit USB-C-Anschluss verkauft werden. Ende 2024 hatte die EU das schon für alle anderen Elektrogeräte eingeführt. Nach Smartphones und anderen kleinen Geräten brauchen nun also auch neue Laptops eine einheitliche USB-C-Buchse. Und Laptops müssen auch immer ohne Netzteil angeboten werden, damit Verbraucher zu Hause nicht unnötig viele gleiche Ladegeräte ansammeln. Damit soll auch Elektroschrott vermieden werden.
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1: Der Klassenchat pinkt neue Nachrichten auf Social Media. Für viele Kinder und Jugendliche gehören Messenger und soziale Netzwerke ganz selbstverständlich zum Alltag. Doch genau dort kann es auch zu Cybermobbing kommen. Eine Zahl zeigt, wie verbreitet das Beleidigen und Bloßstellen über die
2: Medienhelden auch

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1: Die Bundesregierung will den Zugang zu Lademöglichkeiten für Elektroautos an Mehrfamilienhäusern verbessern. Dazu hat sie ein Förderprogramm in Höhe von 500 Millionen Euro gestartet. Anträge können ab sofort gestellt werden. Voraussetzung ist unter anderem, dass mindestens 6 Stellplätze umgebaut werden. Bei schlechtem Mobilfunknetz können Verbraucher künftig einfacher gegen ihre Anbieter vorgehen. Die Bundesnetzagentur hat ein neues Verfahren zur Messung der Netzqualität veröffentlicht. Über eine App sollen Nutzer nachweisen können, wenn die vertraglich zugesagte Geschwindigkeit dauerhaft deutlich unterschritten wird. Bei erheblichen Abweichungen sind Preisnachlässe oder eine Kündigung möglich. Und alte Handys landen oft ungenutzt in der Schublade. Laut einer Bitkom-Umfrage haben 86% der Menschen in Deutschland mindestens ein ausrangiertes Gerät zu Hause. Insgesamt sollen es rund 170 Millionen sein. Dabei stecken in den Smartphones wertvolle Rohstoffe wie Gold, Silber und seltene Erden. Bitkom empfiehlt deshalb, alte Geräte lieber weiterzugeben, zu verkaufen oder zu spenden, statt sie liegen zu lassen.
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2: Im Studio André Glatzel. Schönen guten Tag. Privathaushalte können seit heute die neue staatliche Prämie für E-Autos beantragen. Je nach Einkommen, Haushaltsgröße und Fahrzeugmodell gibt es Zuschüsse zwischen 1.500 und 6.000 Euro. Bundesumweltminister Carsten Schneider sagt:
3: Wir haben ein Förderprogramm aufgelegt, das Ziel hat, für breite Bevölkerungsschichten, nicht nur für die Spitze, sondern gerade für diejenigen, die über mittlere, auch geringere Einkommen verfügen, es möglich zu machen, sich umweltfreundlich, nachhaltig und kostengünstig zu bewegen.
2: Und die neue staatliche Förderung kommt offenbar gut an. Schon kurz nach dem Start gingen hunderte Anträge ein. Nach dem Hauseinsturz in Görlitz werden weiter zwei Frauen und ein Mann vermisst. Die Suche nach ihnen läuft auf Hochtouren. Das Mehrfamilienhaus war gestern Abend komplett eingestürzt. Die genaue Ursache ist noch unklar. Vermutet wird zunächst eine Gasexplosion. Den deutschen Wäldern geht es weiter schlecht. Nur jeder fünfte Baum ist gesund, zeigt der aktuelle Waldzustandsbericht. Vom Schock der Dürrejahre 2018 bis 2020 haben sich die Wälder bis heute nicht erholt. Details hat Philipp Nitzig.
4: Immerhin, schlimmer ist es im vergangenen Jahr nicht geworden, trotz des ungünstigen Wetters. Landwirtschaftsminister Rainer spricht von einer stabilen Lage. Es ist demnach auch ein Erfolg vom langjährigen Umbau der Wälder. Sorgenkind bleibt die Kiefer, den Fichten dagegen geht es etwas besser. Bei Buchen und Eichen gab es kaum Veränderung. Fast ein Drittel Deutschlands ist von Wald bedeckt.
2: Wer Medikamente online kauft, sollte sich die entsprechende Apotheke laut Stiftung Warentest genau ansehen. Laut ihrer Untersuchung sind da gerade rezeptfreie Mittel oft günstiger. In einigen Online-Apotheken fehlen aber teils wichtige Hinweise zu Dosierungen, Wechselwirkungen und Risiken. Wird Manuel Neuer doch bei der WM für Deutschland im Tor stehen? Nach Bildinfos hat sich Bundestrainer Julian Nagelsmann genau dafür entschieden und die Entscheidung auch der bisherigen deutschen Nummer 1 Oliver Baumann mitgeteilt. Offiziell wird der deutsche WM-Kader übermorgen bekannt gegeben.
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5: Sonne und ein paar Wolken wechseln sich gerade ab, aber die Wolken werden im Laufe des Nachmittags mehr. Richtung Osten kann es vereinzelt mal rumpeln mit einem Schauer oder Gewitter. Auch im Westen kann es mal regnen, sonst bleibt es oft trocken. Die Höchstwerte liegen heute zwischen 14 und 22 Grad. Morgen dann wechselnd wolkig, dazu verbreitet Schauer oder Regen, später wieder vereinzelt Gewitter und maximal 22 Grad.

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2: Akkustielsauger gibt es ja inzwischen wie Sand am Meer. Umso wichtiger ist, dass ein Modell sich durch etwas Konkretes abhebt. Shark macht das beim Power Detect Speed mit einem ganzen Technologiepaket. 4 Detect-Systeme, die Bodenart, Schmutz, Kanten, ja und sogar die Reinigungsrichtung werden erkannt. Dazu gibt es einen blauen Lichtstrahl, der versteckten Staub sichtbar macht. Mit 3,2 Kilogramm liegt der Power Detect Speed im leichteren Feld der Akkustielsauger. Dadurch ist das einhändige Bedienen kein Problem. Die Verarbeitung ist tadellos. Spaltmaße sitzen, Bauteile greifen sauber ineinander und nichts knarzt oder wackelt. Die verwendeten Materialien wirken absolut robust und hochwertig. Und auch das Design ist gelungen. Nach der Lieferung sind alle Teile per Klicksystem in wenigen Sekunden montiert. 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Und Direction-Detect merkt sich, ob wir gerade vor- oder zurücksaugen. Ein Display zeigt den aktuellen Modus, den Akkustand und die jeweilige Bodenart an. Das Knickgelenk am Saugrohr sorgt für Wendigkeit rund um Möbelbeine und Stuhlbeine. Die sogenannte Reveal-Technologie mit blauem Lichtstrahl auf dem Boden ist mehr als nur eine Spielerei. Staub, der auf Hartboden sonst unsichtbar bleibt, wird im Seitenlicht der blauen LED plötzlich erkennbar. Man sieht sofort, wo noch etwas liegt und wo der Boden wirklich sauber ist. Ein weiterer Pluspunkt: verbaut ist auch eine selbstreinigende Bürstenrolle. Sie verhindert, dass sich darin beispielsweise Tierhaare verfangen. Besonders hervorzuheben ist noch die Absaugstation. Sobald der Shark Power Detect Speed hineingestellt wird, saugt die Station den Staubbehälter leer. Der Behälter selbst muss also weder geöffnet noch angefasst werden. Fazit: gerade für Haushalte mit gemischten Böden, die einen leichten, gut verarbeiteten Stielsauger mit Absaugstation und cleveren Automatikfunktionen suchen, ist der Shark Power Detect Speed die perfekte Wahl. Auch für Haushalte mit Tieren.

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5: Romeo und Julia, viel Lärm um nichts und Hamlet. Das sind nur einige Werke des weltberühmten englischen Dichters, Dramatikers und Schauspielers William Shakespeare. Von seinem Privatleben ist zwar bis heute nur wenig überliefert, aber die Oscar-Preisträgerin Chloe Zhao bringt nun mit Hamlet eine bewegende Liebesgeschichte ins Heimkino, die uns einen spannenden Einblick in Shakespeares Familienleben gibt. Helke Michael verrät uns jetzt ein bisschen mehr dazu.
6: William Shakespeare, Lateinlehrer in einem kleinen englischen Dorf auf dem Land.
7: In ihm ist mehr verborgen als in allen Männern, die mir begegnet sind.
6: Heiratet Anfang der 1580er Jahre die 8 Jahre ältere und leicht rätselhafte Agnes.
7: Die Frauen in meiner Familie sehen Dinge.
8: Was siehst du?
7: Ich sehe eine Landschaft. Meere.
9: Du bekommst Zwillinge, mein Mädchen.
7: Unentdeckte Länder.
6: Tatsächlich bekommen die beiden sogar 3 Kinder. Zuerst ein Mädchen und dann die Zwillinge Judith und Hamlet.
7: Wozu hast du denn Lust, Hamlet?
10: Ich wäre gern ein Schauspieler mit einem Schwert.
6: Ihre Ehe bekommt aber erste Risse, als Agnes William ermutigt, nach London zu gehen, wo er sich am Theater einen Namen als Dramatiker machen will.
7: Du hängst an diesem Ort, der nun wirklicher für dich ist als alles andere.
8: Mach's gut.
10: Mach's gut.
8: Wirst du tapfer sein?
10: Ja!
6: Doch während Williams Karriere in der großen Stadt langsam Fahrt aufnimmt, erkrankt sein einziger Sohn zu Hause folgend schwer.
11: Dass das Herz unserer Kinder schlägt, dass sie laufen und sprechen. Wir dürfen niemals und zu keiner Zeit vergessen.
10: Mama!
11: Dass sie von uns gehen können.
10: Mama!
8: Mein Junge!
11: Er lebt nicht.
6: Dieser tragische Verlust veranlasst William, sein persönlichstes Stück Hamlet zu schreiben.
10: Würdest du nicht gerne wissen, worum es geht?
7: Was geht?
10: Das Stück.
7: Was soll ich tun?
8: Halte dein Herz offen. Warte.

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1: Im Studio André Glatzel. Schönen guten Tag. Privathaushalte können seit heute die neue staatliche Prämie für E-Autos beantragen. Je nach Einkommen, Haushaltsgröße und Fahrzeugmodell gibt es Zuschüsse zwischen 1.500 und 6.000 Euro. Bundesumweltminister Carsten Schneider sagt:
2: Wir haben ein Förderprogramm aufgelegt, das das Ziel hat, für breite Bevölkerungsschichten, nicht nur für die Spitze, sondern gerade für diejenigen, die über mittlere, auch geringere Einkommen verfügen, es möglich zu machen, sich umweltfreundlich, nachhaltig und kostengünstig zu bewegen.
1: Und die neue staatliche Förderung kommt offenbar gut an. Schon kurz nach dem Start gingen hunderte Anträge ein. Nach dem Hauseinsturz in Görlitz werden weiter zwei Frauen und ein Mann vermisst. Die Suche nach ihnen läuft auf Hochtouren. Das Mehrfamilienhaus war gestern Abend komplett eingestürzt. Die genaue Ursache ist noch unklar. Vermutet wird zunächst eine Gasexplosion. Den deutschen Wäldern geht es weiter schlecht. Nur jeder fünfte Baum ist gesund, zeigt der aktuelle Waldzustandsbericht. Vom Schock der Dürrejahre 2018 bis 2020 haben sich die Wälder bis heute nicht erholt. Details hat Philipp Nitzig.
3: Immerhin, schlimmer ist es im vergangenen Jahr nicht geworden, trotz des ungünstigen Wetters. Landwirtschaftsminister Rainer spricht von einer stabilen Lage. Es ist demnach auch ein Erfolg vom langjährigen Umbau der Wälder. Sorgenkind bleibt die Kiefer, den Fichten dagegen geht es etwas besser. Bei Buchen und Eichen gab es kaum Veränderung. Fast ein Drittel Deutschlands ist von Wald bedeckt.
1: Wer Medikamente online kauft, sollte sich die entsprechende Apotheke laut Stiftung Warentest genau ansehen. Laut ihrer Untersuchung sind da gerade rezeptfreie Mittel oft günstiger. In einigen Online-Apotheken fehlen aber teils wichtige Hinweise zu Dosierungen, Wechselwirkungen und Risiken. Wird Manuel Neuer doch bei der WM für Deutschland im Tor stehen? Nach Bildinfos hat sich Bundestrainer Julian Nagelsmann genau dafür entschieden und die Entscheidung auch der bisherigen deutschen Nummer 1 Oliver Baumann mitgeteilt. Offiziell wird der deutsche WM-Kader übermorgen bekannt gegeben.
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6: Actionstar Gerard Butler steht wie kaum ein anderer Schauspieler für ganz großes Kino. Und wir lieben ihn vor allem als Helden, der sich durch nichts und niemanden aufhalten lässt. Wie zuletzt in Greenland 2. In der lang erwarteten Fortsetzung des gleichnamigen Endzeit-Thrillers kämpft sich die Familie Garrity nun durch ein völlig zerstörtes Europa auf der Suche nach einem sicheren und lebenswerten Zuhause. Allen voran Vater John, gespielt vom unvergleichlichen Gerard Butler. Mein Kollege Mario Hattwig stellt ihn uns vor.
7: 5 Jahre ist es inzwischen her, dass ein riesiger Komet auf der Erde eingeschlagen ist und den Planeten praktisch unbewohnbar gemacht hat. Nur wenige Menschen konnten sich dank eines Schutzprogramms in einen gigantischen Bunker in Grönland retten.
8: Alle sagen, dies sei die neue Normalität. Aber jetzt sind es bald 5 Jahre, es ist also weder neu noch normal.
7: Auch John konnte sich mit Frau Allison und Teenie-Sohn Nathan dort in Sicherheit bringen. Doch nach einem schweren Erdbeben sind auch hier die Tage gezählt.
9: Wir müssen hier weg!
7: Letzte Hoffnung für die Crew um Dr. Amina, der riesige Krater, in dem Komet Clark eingeschlagen ist. Hier könnte es sicher und sauber sein.
10: Selbst wenn das alles stimmt, das liegt in Südfrankreich. Wie genau sollen wir denn da hinkommen?
7: Denn draußen ist es immer noch sehr gefährlich. Ständig drohen neue Naturkatastrophen. Außerdem gibt es kaum Verkehrsmittel. Aber John will es versuchen.
8: Wir haben nicht alles riskiert, um hier zu sterben. Ich will einen Neuanfang für unsere Familie.
11: Okay, der Krater bietet uns die beste Chance.
7: Mit einem Rettungsboot schaffen sie es bis nach Liverpool, wo sie auf den hoffnungslosen Obi treffen.
12: Die Welt ist jetzt ein gefährlicher Ort. Die Menschen sind so verzweifelt, dass sie dich für ein Happen Essen umbringen. Ein Strahlungssturm wie dieser gerade, der kommt aus dem Nichts, tötet dich in Sekunden. Und wenn er dich nicht sofort umbringt, stirbst du trotzdem einen langsamen Tod.
7: Trotzdem ist für Familie Garrity das Ziel klar.
8: Wir müssen es bis zum Krater schaffen.
7: Und so kämpfen sich die drei weiter durch das zerstörte Europa.
13: Lass mich los! Ich komm gut!
14: Bitte hilf mir! Lass mich nicht fallen!
13: Hör dich fest!
14: Weiter!
13: Weiter!
14: Weiter!
13: Du
7: Doch auch lebensgefährliche Stürme, bedrohliche Meteoritengeschosse und unüberwindbare Hindernisse halten John nicht davon ab, seine kleine Familie in Sicherheit zu bringen.
8: Ich werde für euch da sein, bis zum letzten Atemzug.
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2: Endlich ist Frühling. Mit den warmen Sonnenstrahlen kommen nicht nur die Natur wieder in Schwung, sondern auch wir. Viele lockt es nur nach draußen und auch die Drahtesel werden rausgeholt. Denn ab jetzt geht's auch wieder vermehrt mit dem Fahrrad zur Arbeit, in die Schule oder zur Uni. Doch bevor es aufs Rad geht, unbedingt checken, ob das Rad auch fit für die neue Fahrradsaison ist. Neben Reifen und Bremsen gehört da natürlich auch das Licht dazu. Worauf es da konkret ankommt, weiß meine Kollegin Jessica Martin.
3: Gut sehen und gesehen werden. Genau dafür sind Fahrradleuchten extrem wichtig und auch gesetzlich vorgeschrieben, erklärt der Beleuchtungsexperte Samar Nasrallah-Goldberg von Osram.
4: Laut Straßenverkehrsordnung StVO § 17 ist die Beleuchtung bei Dämmerung, bei Dunkelheit oder wenn die Sichtverhältnisse es sonst erfordern, notwendig. Also zum Beispiel auch bei Regen oder Nebel. Wichtig dabei, die Lichter dürfen natürlich weder verdeckt noch so verschmutzt sein, dass die Leuchtkraft zu schwach ist. Übrigens ist hier dann auch ein Bußgeld fällig, wenn man schlecht oder gar nicht beleuchtet erwischt wird.
3: Auch die Mindestbeleuchtung ist vom Gesetzgeber ganz klar geregelt.
4: Ein weißer Frontscheinwerfer und ein Frontreflektor, rotes Rücklicht und ein Z-Rückstrahler sowie gelbe Reflektoren vorne und hinten an beiden Pedalen. Die Reflektoren sind oft in das Vorder- und Rücklicht jeweils integriert. Und der Scheinwerfer muss so eingestellt sein, dass er niemanden blendet.
3: Ob die Lampen mit Batterie oder Dynamo betrieben werden, spielt hingegen keine Rolle.
4: Allerdings müssen sie gemäß StVZO zugelassen sein. Das erkennt man an der K-Nummer und der Wellenkennlinie. Wichtig ist auch beim Kauf darauf zu achten, dass der Scheinwerfer mindestens 20 Lux oder mehr hat.
3: Übrigens gibt's mittlerweile sogar schon Fahrradlichter, die mitdenken.
4: Zum Beispiel die innovativen Let's Bike Compact Sets von Osram. Die enthalten ein intuitiv bedienbares Frontlicht mit jeweils 50 oder 100 Lux und ein Rücklicht. Die Leuchten bieten drei Helligkeitsstufen, die entweder manuell eingestellt werden können oder sich über einen Helligkeitssensor automatisch an die Lichtverhältnisse anpassen. Das integrierte Bremslicht in der Rückleuchte macht außerdem Verkehrsteilnehmenden automatisch auf den Bremsvorgang aufmerksam. Das macht das Radeln noch sicherer.
2: Wer also viel mit dem Fahrrad unterwegs ist und dann auch mal in der Dämmerung oder im Dunkeln nach Hause radelt, der sollte unbedingt gutes Licht ans Rad machen. Wem das jetzt alles zu schnell ging, alle Infos gibt's natürlich auch nochmal im Netz unter osram.de.

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1: Das Leiden der menschlichen Psyche, Intrigen am Königshof und die Rückkehr des Medikus. Mit Der Medikus 2 von Regisseur Philipp Stölzel kommt nun die Fortsetzung des Historien-Epos endlich auch auf DVD, Blu-ray und digital zu uns nach Hause mit einem hochkarätigen Ensemble aus internationalen Stars und spannenden Newcomern. Neben Tom Payne als Rob Cole stehen etwa Emily Cox, Liam Cunningham und Aidan Gillen vor der Kamera. Der Film verbindet prachtvolle Schauplätze und ein grandioses Szenenbild des 11. Jahrhunderts mit einer packenden Geschichte über Wissen, Macht und moralische Entscheidungen. Mein Kollege Matthias Pillasch verrät uns etwas mehr von Der Medikus 2.
2: Rob Cole verließ einst seine Heimat, um am anderen Ende der Welt ein Medikus zu werden. Jetzt kehrt er zurück nach England, um dort sein Wissen zu verbreiten.
3: Wir glauben an Medizin und Wissenschaft. Wir bringen euch Wissen, das die hier praktizierte, unkundige Medizin erleuchten wird.
4: Und das heilt sie?
5: Nein, aber so kommen sie auf andere Gedanken.
2: In London stößt Rob Cole auch auf eine völlig neue Herausforderung, die Heilung der menschlichen Seele.
6: Man sagt, sie sei von Dämonen besessen. Man muss unter die Oberfläche gehen.
7: Philosophia Anime. Wir sollten alles lernen, was man über diese neue Wissenschaft wissen kann. Zum Wohl aller.
2: Doch Rob Cole muss kämpfen, um das Leben seiner Patienten und für die Anerkennung seiner Arbeit. Außerdem wird er in die Intrigen des Königshauses verstrickt.
8: Euer König ist zurück. Auferstanden aus den bedrohlichen Schatten von Ignoranz und Täuschung.
9: Wir müssen ihn loswerden. Ich kann euch beschützen.
10: Wovor?
9: Vor euren Feinden.
2: Als neuer königlicher Leibarzt steht Rob Cole seine härteste Prüfung erst noch bevor. Und sie reicht weit über seine Heilkunst hinaus.
11: Das Einzige, was ich hier wollte, war Leben zu retten. Und jetzt? Mein Weg ist übersät mit Toten.
6: Heile deine Seele und die Seelen der Menschen. Das ist dein Schicksal.

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2: Im Studio André Glatzel. Schönen guten Tag. Nur jeder fünfte Baum in Deutschland ist gesund. Das zeigt der neue Waldzustandsbericht. Damit geht es den deutschen Wäldern weiter schlecht. Bundeslandwirtschaftsminister Alois Rainer.
3: Der Wald hat sich bis heute nicht von den Dürrejahren vollständig erholt. Die Jahre 18 bis 20 wirken nach. Die Auswirkungen des Klimawandels stellen unsere Wälder nach wie vor großen Herausforderungen.
2: Immerhin, schlimmer ist es im vergangenen Jahr trotz des ungünstigen Wetters nicht geworden. Rainer spricht von einer stabilen Lage. Fast ein Drittel Deutschlands ist von Wald bedeckt. Die Bundesregierung will mehr Tempo bei der E-Mobilität machen. Deswegen ist heute die neue E-Auto-Prämie an den Start gegangen. Je nach Einkommen und Fahrzeug gibt es bis zu 6.000 Euro Zuschuss. Die Prämie gilt auch rückwirkend für Autos, die dieses Jahr neu zugelassen wurden. Nach dem Hauseinsturz in Görlitz werden weiter zwei Frauen und ein Mann vermisst. Die Suche nach ihnen läuft auf Hochtouren. Das Mehrfamilienhaus war gestern Abend komplett eingestürzt. Die genaue Ursache ist noch unklar. Vermutet wird eine Gasexplosion. Zwei weitere zunächst Vermisste konnten wohlbehalten gefunden werden, so Kriminaldirektor Reik Schulze.
4: Es handelte sich dabei um zwei Männer, die beruflich bedingt hier tätig waren in Görlitz, und die hatten die Wohnung später aufgesucht oder wollten sie später aufsuchen, weil sie noch Abendbrot gegessen haben auf der Arbeitsstelle, und als sie dann die Wohnung beziehen wollten, war das Haus schon eingestürzt.
2: Schauspieler Alexander Held ist tot. Wie das ZDF mitgeteilt hat, starb er vor einer Woche im Alter von 67 Jahren nach kurzer Krankheit. Held war in zahlreichen Fernsehkrimis und Serien zu sehen und spielte unter anderem in den Filmen Schindlers Liste, Der Untergang und der Bader-Meinhof-Komplex mit. Manuel Neuer wird offenbar doch als deutsche Nummer 1 zur WM fahren. Laut Bild hat Bundestrainer Julian Nagelsmann diese Entscheidung schon dem bisherigen Stammtorhüter Oliver Baumann mitgeteilt. Neuer hatte 2024 eigentlich seinen Rücktritt aus der Nationalmannschaft erklärt.
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5: Sonne und Wolken wechseln sich heute Nachmittag ab, wobei im Osten und Nordosten mal ein Schauer oder ein Gewitter runterkommen kann und im Westen ziehen immer wieder Regenwolken durch. Bis zum Abend bleibt es insgesamt eher gemischt mit aktuellen Höchstwerten zwischen 14 und 22 Grad. Morgen geht es dann wechselhaft weiter, verbreitet mit Schauern und vereinzelten Gewittern bei maximal 22 Grad.
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2: Die erste eigene Wohnung bringt nicht nur Freiheiten, sondern auch Herausforderungen mit sich. Eine aktuelle Studie des Energieanbieters EWI Einfach zeigt, dass sich viele junge Erwachsene bei Alltagsverträgen unsicher fühlen. Über die Hälfte der Befragten gab beispielsweise an, noch nie einen Stromvertrag abgeschlossen zu haben. Das sei zu kompliziert, mache sogar Angst. Woran das liegt und was dagegen hilft, hat Annabel Kopp herausgefunden.
3: Die Studie hat ergeben, dass junge Erwachsene nicht genau wissen, wie die Stromversorgung in Deutschland geregelt ist. Das beweist eine Testfrage, so Roman Zurhold von EWI Einfach.
4: Wir wollten von den Teilnehmern wissen, welche Konsequenz sie erwarten, wenn sie in eine neue Wohnung ziehen, aber keinen Stromvertrag abschließen.
5: Boah, keine Ahnung, was dann passiert.
6: Ich glaube, man bekommt einen Strafzuschlag, wenn man keinen Anbieter ausgewählt hat.
3: Die richtige Antwort wusste nur die Hälfte der Befragten. Richtig ist:
4: Also auch ohne eigenen Vertrag bleibt die Wohnung immer mit Strom versorgt. Man landet dann einfach beim jeweils zuständigen örtlichen Grundversorger. Das ist nichts Schlechtes, aber eben auch nicht der Tarif, den ich mir als Kunde selbst ausgesucht hätte.
3: Das klingt erstmal nicht schwer. Warum fühlen sich junge Erwachsene dennoch überfordert?
4: Vermutlich, weil der erste eigene Haushalt wirklich viele neue Aufgaben auf einmal mitbringt. Miete, Versicherung, Internet und eben Energie kommen dann gleichzeitig auf den Tisch und dazu Begriffe wie Arbeitspreis und Kilowattstunde.
3: Wenn ein Stromanbieter junge Menschen erreichen will, ist die beste Strategie, sich in die Lebensrealität von ihnen hineinzudenken.
4: Bei EWI Einfach begegnen wir dem mit einfach konsequentem digitalen Ansatz. Alle Informationen sind klar verständlich in einer App gebündelt, Vertragsänderungen oder das Anpassen der Abschlagszahlung lassen sich direkt dort erledigen und dein persönlicher Kundenberater mobil auf dem Smartphone ist immer zur Stelle, wenn du ihn brauchst.
2: Der erste eigene Stromvertrag wirkt komplizierter, als er ist. Wichtig ist, sich damit auseinanderzusetzen, statt ihn aufzuschieben. Mehr Infos gibt's auf e-wie-einfach.de.

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2: Was passiert, wenn der erhoffte Neuanfang zur Falle wird? The Housemaid, wenn sie wüsste, ist der neue Thriller von Paul Feig, dem Regisseur von Filmen wie Brautalarm, Taffe Mädels und Last Christmas. Der Film basiert auf dem weltweiten Bestseller-Phänomen von Freda McFadden. 75 Wochen auf der New York Times Bestsellerliste und seit über 50 Wochen in den Spiegel Bestsellerlisten. Kein Wunder also, dass auch der Film ein weltweiter Erfolg wurde und selbst in Deutschland über 1,8 Millionen Zuschauern ein packendes Kinoerlebnis beschert hat. Im Mittelpunkt der Handlung steht eine junge Frau, die als Hausmädchen bei einem wohlhabenden Ehepaar einen Neustart wagt und dabei in etwas hineingerät, was weitaus gefährlicher ist als ihre eigene Vergangenheit. Mein Kollege Matthias Pillersch verrät uns etwas mehr von The Housemaid, wenn sie wüsste.
3: Seit Millie aus dem Gefängnis entlassen wurde, lebt sie in ihrem Auto und versucht irgendwie über die Runden zu kommen. Als sie bei einer wohlhabenden Familie eine Stelle als Haushälterin bekommt, wirkt das wie ein echter Glücksfall.
4: Millie wird jetzt bei uns wohnen und beim Kochen und mit dem Putzen helfen.
5: Sie soll bei uns wohnen?
4: Ja.
5: Tja, Millie, willkommen. Hast du Hunger? Ich habe sicher genug Essen für vier mitgebracht.
6: Nein, ich glaube, ich werde raufgehen und mich erstmal einrichten.
4: Ja, komm in Ruhe an, lass dir Zeit. Wir sind so froh, dass du da bist.
5: Sag, wenn du es dir anders überlegst.
3: Nina, die elegante Hausherrin, ihr charmanter Ehemann Andrew und Tochter Cici wirken wie eine echte Bilderbuchfamilie. Doch hinter der gepflegten Fassade zeigen sich schnell die ersten Risse.
7: Wo sind sie?
6: Wo ist was?
7: Meine Notizen für den Elternabend. Sie lagen hier auf der Arbeitsplatte und nun sind sie weg.
6: Ich habe keine Notizen gesehen.
7: Bullshit!
5: Hey, was ist
7: Millie?
5: Hier los?
7: Ich hab meine Notizen für den Elternabend weggeschmissen. Wo sind sie?
6: Nina, sehen wir doch mal auf dem Schrank.
3: Nina entpuppt sich als unberechenbar. Was für Millie zunächst nach Alltagsstress aussieht, deutet bald auf tiefere Probleme hin.
4: Wo willst du hin?
6: Ich hab samstags frei. Hatten wir doch besprochen.
4: Nein, ich kann dich heute nicht entbehren. Ich habe meinen Friseurtermin verpasst, weil du meine Notizen weggeschmissen hast. Schon vergessen?
6: Ich habe einen Termin, da muss ich unbedingt hin.
4: Du hast einen Termin? Worum geht es dabei bitte?
6: Wenn ich nur ein paar Stunden frei haben könnte, dann würde ich...
4: Millie, das kommt nicht in Frage.
5: Liebling?
4: Ich kann dich nicht...
5: Was? Süße, es ist okay, sie kann gehen.
3: Millie verheimlicht ihre Vergangenheit und sie darf unter keinen Umständen gegen ihre Bewährungsauflagen verstoßen. Verliert sie den Job, riskiert sie mehr als nur ein Dach über dem Kopf. Doch was als Neuanfang gedacht war, könnte für Millie zur großen Falle werden.
4: Ich möchte, dass du deine Sachen packst und gleich morgen früh verschwindest, bevor Cici aufwacht.
6: Nein, Nina, ich tue alles, um es wieder gut zu machen. Ich verspreche es. Kriege ich bitte nur noch eine Chance?
4: Na gut, aber von nun an... Musst du dich angemessen kleiden, wenn du dich im Haus bewegst.
6: Ja, natürlich. Tut mir leid.
4: Oh, Millie. Lass gefälligst die Finger von meinem Mann.
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1: Im Studio André Glatzel. Schönen guten Tag. Nur jeder fünfte Baum in Deutschland ist gesund. Das zeigt der neue Waldzustandsbericht. Damit geht es den deutschen Wäldern weiter schlecht. Bundeslandwirtschaftsminister Alois Rainer.
2: Der Wald hat sich bis heute nicht von den Dürrejahren vollständig erholt. Die Jahre 18 bis 20 wirken nach. Die Auswirkungen des Klimawandels stellen unsere Wälder nach wie vor großen Herausforderungen.
1: Immerhin, schlimmer ist es im vergangenen Jahr trotz des ungünstigen Wetters nicht geworden. Rainer spricht von einer stabilen Lage. Fast ein Drittel Deutschlands ist von Wald bedeckt. Die Bundesregierung will mehr Tempo bei der E-Mobilität machen. Deswegen ist heute die neue E-Auto-Prämie an den Start gegangen. Je nach Einkommen und Fahrzeug gibt es bis zu 6.000 Euro Zuschuss. Die Prämie gilt auch rückwirkend für Autos, die dieses Jahr neu zugelassen wurden. Nach dem Hauseinsturz in Görlitz werden weiter zwei Frauen und ein Mann vermisst. Die Suche nach ihnen läuft auf Hochtouren. Das Mehrfamilienhaus war gestern Abend komplett eingestürzt. Die genaue Ursache ist noch unklar. Vermutet wird eine Gasexplosion. Zwei weitere zunächst Vermisste konnten wohlbehalten gefunden werden, so Kriminaldirektor Reik Schulze.
3: Es handelte sich dabei um zwei Männer, die beruflich bedingt hier tätig waren in Görlitz, und die hatten die Wohnung später aufgesucht oder wollten sie später aufsuchen, weil sie noch Armbrot gegessen haben auf der Arbeitsstelle, und als sie dann die Wohnung beziehen wollten, war das Haus schon eingestürzt.
1: Schauspieler Alexander Held ist tot. Wie das ZDF mitgeteilt hat, starb er vor einer Woche im Alter von 67 Jahren nach kurzer Krankheit. Held war in zahlreichen Fernsehkrimis und Serien zu sehen und spielte unter anderem in den Filmen Schindlers Liste, Der Untergang und der Bader-Meinhof-Komplex mit. Manuel Neuer wird offenbar doch als deutsche Nummer 1 zur WM fahren. Laut Bild hat Bundestrainer Julian Nagelsmann diese Entscheidung schon dem bisherigen Stammtorhüter Oliver Baumann mitgeteilt. Neuer hatte 2024 eigentlich seinen Rücktritt aus der Nationalmannschaft erklärt.
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5: Jedes Jahr am 18. April wird der Record Store Day gefeiert. In diesem Jahr bereits zum 19. Mal. Spannend dabei, Vinylschallplatten sind absoluter Trend. Laut Branchenzahlen befinden sich die Verkaufszahlen auf dem höchsten Stand seit rund 20 Jahren. Aber egal über welche Quelle man Musik hört, für echte Kenner zählt nur der Klang. Ob der Sound über Vinyl eingespielt wird, über Streaming oder CD, Nebensache. Was aber ist wichtig, um genau diesen perfekten Sound ins Wohnzimmer zu bekommen? Das weiß der Senior Sales Manager Germany bei Premium Audio, Mario Lode. Hallo, ich grüße Sie.
6: Ich grüße Sie auch, Herr Heinz.
5: Herr Lode, wenn man sich heutzutage eine Stereoanlage zusammenstellt, worauf sollte man da achten?
6: Ja, zuerst einmal sollte man sich klar machen, was man eigentlich möchte, was das Ziel ist, welche Verwendung man für eine Anlage hat oder haben möchte. Und dann kommt es vor allem darauf an, dass die einzelnen Komponenten, also sprich ein Verstärker, ein CD-Spieler, ein Plattenspieler und natürlich auch die Lautsprecher gut zusammenpassen. Und ich meine das halt nicht nur optisch.
5: Sondern?
6: Vor allen Dingen technisch. Also was bringt mir ein guter Vorverstärker, eine gute Qualität eines Vorverstärkers, wenn die Lautsprecher nicht entsprechend sind und mir dann doch nur einen mittelmäßigen Sound liefern? Oder andersrum, die Lautsprecher sind sehr gut, aber die Elektronik ist etwas schwach und hat nicht genug Leistung. Dann ist es andersrum ja auch nicht gut.
5: Klingt einleuchtend. Wenn ich nun Anfänger bin, gibt es da etwas, womit ich definitiv nichts falsch mache?
6: Ja, auch da natürlich, was Sie machen wollen, wie Ihre Anlage aussehen soll, das entscheiden natürlich Sie. 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Die Marke Onkyo gibt es seit nunmehr 80 Jahren am Markt. Und die Produkte japanischer Entwicklungsqualität sind sehr oft das Herzstück einer HiFi-Anlage zu Hause. 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Die besteht im Wesentlichen aus drei Geräten, dem Vorverstärker P80, dem Leistungsverstärker M80 und dem Vollverstärker A50. Die bieten alle einen reinen, kraftvollen Klang und die gibt es in elegant gestalteten Gehäusen in den Farben Schwarz und Silber.
5: Und welche Quellen kann ich da dann anschließen?
6: Na, ich hätte beinahe gesagt, alle, die Sie möchten. Ich denke da an CD-Player, Plattenspieler, die Lieblingsplayliste vom Smartphone oder Tablet, die Sie per Bluetooth streamen können, oder aber auch den Fernseher, sodass Sie den Sound auf Ihrer Anlage genießen können, von Ihrer Lieblingsserie, von Ihrem Lieblingsfilm. der Vorverstärker und der Vollverstärker sind im Übrigen auch in ihr Netzwerk zu Hause einbindbar. Alles, was sie dann noch brauchen, sind vernünftige Lautsprecher. 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
5: Nun gibt es ja aber auch schon All-in-One-Geräte. Was taugen die?
6: Ja, das stimmt. Und auch wir haben solche Geräte im Programm. Und die sind sehr gut. Aber je nach Wunsch, ich sagte eingangs, je nachdem, wie Sie Ihre Anlage zusammenstellen wollen, da sind sie mit unterschiedlichen einzelnen Komponenten durchaus flexibler aufgestellt und die sind in der Regel auch leistungstechnisch stärker. Und somit bieten wir bei Onco eigentlich für jeden Bedarf das passende Gerät.
5: Mario Lode von Premium Audio, vielen Dank für das Gespräch.
6: Ich bedanke mich ebenfalls und wünsche einen schönen Tag.

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1: Software, mit der sexualisierte Deepfakes erstellt werden können, soll in der EU verboten werden. Vertreter der Mitgliedstaaten und des Europäischen Parlaments haben sich darauf geeinigt, das KI-Gesetz entsprechend anzupassen. Ziel ist es, dass missbräuchliche Deepfakes, von denen oft Frauen betroffen sind, gar nicht erst erstellt werden können. In den kommenden Wochen geht für viele Tausende ein echter Lebensabschnitt zu Ende. Die Schulzeit ist vorbei. Aber was dann, fragen sich vor allem diejenigen, die Abi gemacht haben. Studieren oder nicht studieren? Viele drängen an die Hochschulen, es gibt aber auch noch andere spannende und vor allem auch sichere Karrieremöglichkeiten für Abiturienten. Zum Beispiel das Handwerk. Das boomt nämlich und Fachkräfte werden händeringend gesucht. Auch in der Hörakustikbranche. Hörakustiker beraten und versorgen Menschen mit Hörverlust. Zu den spannenden Aufgaben gehören die Messung der Hörleistung, die Anfertigung von speziellen Ohrpassstücken, die Anpassung und Einstellung der Hörsysteme sowie natürlich auch deren Wartung, erklärt Eberhard Schmidt, Präsident der Bundesinnung der Hörakustiker.
2: Der Beruf des Hörakustikers ist hochmodern und technisch anspruchsvoll. Hier verbinden sich Technik, Medizin und soziale Kompetenz auf höchstem Niveau. Mit dieser Ausbildung im Gesundheitshandwerk kann man direkt nach dem Abitur ins Berufsleben einsteigen, verdient von Anfang an Geld und hat sehr viele Aufstiegs- und Weiterbildungsmöglichkeiten.
1: Mitbringen sollten Azubis Freude an der Kommunikation mit Menschen, handwerkliches Geschick, Interesse an medizinischen Themen sowie die Bereitschaft, Neues zu lernen. Denn die Technik und die Abläufe verändern sich ständig. Die Telekom ermöglicht Public Viewing zur Fußball-WM. Dafür hat sie mit Sky eine Kooperation geschlossen. Tausende Kneipen und Gastronomiebetriebe bekommen so Zugang zu allen 104 WM-Spielen über die drei exklusiven Magenta-TV-Kanäle. Die Fußball-WM in den USA, Mexiko und Kanada startet am 11. Juni.
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1: Durchschnittlich rund 4 Stunden verbringen 12- bis 19-Jährige am Smartphone bzw. im Internet. Zwischen Social Media, Games und Chats lauern dort aber auch Risiken. Gefälschte Internetseiten, Belästigung oder Cybermobbing. Hier sind die Eltern gefragt, mit ihren Kindern übers richtige Verhalten zu sprechen und auch technische Geräte und Netzwerke sicher zu machen. Eine echte Herausforderung. Daher hat Steffi Rein mal ein paar Tipps gesammelt.
2: Laut einer aktuellen Studie sind 96% der 12- bis 19-Jährigen jeden Tag online. Für sie ist Surfen, Chatten oder Online-Spielen ganz selbstverständlich. Mit Apps und Spielen kennen sie sich bestens aus. Das Thema Sicherheit spielt oft eine eher untergeordnete Rolle. Hier sind die Eltern gefordert, besonders wenn es um Kommunikation mit Fremden oder um Social Media geht.
3: Es ist wichtig, die Privatsphäre-Einstellungen entsprechend eng zu fassen. Das heißt, wer kann dem Kind Nachrichten schicken, wer kann in Gruppen hinzufügen und das Unbekannte, das eben nicht können, das muss eben schnell begrenzt werden, also was das Thema Einladungen und Anfragen angeht. Und dann muss man dem Kind auch erklären, wo kann man solche Anfragen schnell blockieren und schnell melden.
2: Sagt Florian Meyer vom Digital Home Service der Telekom. Auch beim Schutz privater Daten sind viele Kinder allein überfordert. Weil sich aber nicht alle Eltern gut auskennen, helfen Experten wie Florian Meyer ihnen, die richtigen Einstellungen vorzunehmen.
3: Wir gehen gemeinsam im Check die Privatsphäre-Einstellungen durch und erarbeiten quasi einen Reaktionsplan, der dann trainiert wird. Und das Ganze basiert eben auf einer simplen Dreierlogik. Beenden, blockieren, melden. Und dann unterstützen wir je nach Bedarf, telefonisch, per sicherem Fernzugriff und vor Ort.
2: Der Digital Home Service hilft dabei, Geräte und Netzwerke sicherer zu machen. Genauso wichtig wie die technische Seite, mit den Kindern über mögliche Gefahren sprechen und sie sensibilisieren. Bei Britta Ostermann zum Beispiel gelten daher in der Familie klare Regeln.
4: Also wir haben als erstes die Privatsphäre enger gestellt, sprich wer darf schreiben, in welche Gruppen darf das Kind. Naja, und dann haben wir die Familienregel aufgestellt, Unbekannte nicht annehmen. Das ist das oberste Gebot. Na, und mit dem Kind haben wir dann noch besprochen, was ist okay, was nicht.
1: Damit Kinder die Vorteile des Internets nutzen können, ohne in digitale Fallen zu tappen, ist es wichtig, sich mit Sicherheitseinstellungen, Schutzmaßnahmen und klaren Verhaltensregeln auseinanderzusetzen. Wer Unterstützung sucht, findet Infos zum Digital Home Service auf der Webseite der Telekom.

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2: Im Studio André Glatzel. Schönen guten Tag. Dürre und Hitze machen dem Wald in Deutschland weiter zu schaffen. Nur jeder fünfte Baum ist gesund, zeigt der aktuelle Waldzustandsbericht. Vom Schock der Dürrejahre 2018 bis 2020 haben sich die Wälder bis heute nicht erholt. Immerhin, schlimmer ist es im vergangenen Jahr nicht geworden. Landwirtschaftsminister Reiner spricht von einer stabilen Lage. Das ist demnach auch ein Erfolg vom langjährigen Umbau der Wälder. Fast ein Drittel Deutschlands ist von Wald bedeckt. Die Bundesregierung will mehr Tempo bei der E-Mobilität machen. Deswegen ist heute die neue E-Auto-Prämie an den Start gegangen. Je nach Einkommen und Fahrzeug gibt es bis zu 6.000 Euro Zuschuss. Die Prämie gilt auch rückwirkend für Autos, die dieses Jahr neu zugelassen wurden. Bundesumweltminister Carsten Schneider sagt mit Blick auf E-Autos, gerade aus Europa und Deutschland:
3: Mit ihnen haben wir die Chance, uns unabhängig von Diesel und Benzin zu machen, von den Weltmärkten, aber vor allen Dingen auch von den Kriegen und unserer Erpressbarkeit, die wir in Teilen haben. Wir werden resilienter als Bundesrepublik Deutschland.
2: Die Kommunen halten die geplanten Milliardeninvestitionen in den Zivilschutz für nicht ausreichend. Der Städte- und Gemeindebund fordert dauerhaft mehr Geld vom Bund, berichtet das Redaktionsnetzwerk Deutschland. Bundesinnenminister Dobrindt plant ein Sonderprogramm von 10 Milliarden Euro. Kreuzfahrten sind nach wie vor sehr beliebt. Im vergangenen Jahr ging es für gut 1,5 Millionen Menschen von deutschen Häfen auf Schiff. Das ist ein neuer Rekord, heißt es vom Statistischen Bundesamt. Manuel Neuer wird offenbar doch als deutsche Nummer 1 zur WM fahren. Das berichtet die Bild. Jana Klonikowski mit den Einzelheiten.
4: Wie die Bild schreibt, hat Bundestrainer Julian Nagelsmann diese Entscheidung auch schon dem bisherigen Nationalstammtorhüter Oliver Baumann mitgeteilt. Baumann hatte am Wochenende noch erklärt, er gehe davon aus, als Nummer 1 zur WM zu fahren. Jetzt fährt er wohl als Ersatzkeeper mit. Offiziell wird der deutsche Kader übermorgen bekannt gegeben. Der 40-jährige Neuer war eigentlich 2024 aus der Nationalmannschaft zurückgetreten, hatte zuletzt aber auch Spekulationen über ein Comeback, keine klare Absage erteilt.
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5: Sonne und Wolken wechseln sich heute Nachmittag ab, wobei im Osten und Nordosten mal ein Schauer oder ein Gewitter runterkommen kann und im Westen ziehen immer wieder Regenwolken durch. Bis zum Abend bleibt es insgesamt eher gemischt mit aktuellen Höchstwerten zwischen 14 und 22 Grad. Morgen geht es dann wechselhaft weiter, verbreitet mit Schauern und vereinzelten Gewittern bei maximal 22 Grad.

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5: Der ADAC hat seine neue Pannenstatistik vorgestellt und die zeigt, Elektroautos sind deutlich zuverlässiger als Verbrenner. Ein 4 Jahre altes E-Auto hatte letztes Jahr eine Pannenkennziffer von 6,5. Das heißt, auf 1000 Fahrzeuge kamen 6,5 Pannenfälle. Bei gleich alten Verbrennern lag die Kennziffer schon bei 12,5. Der Grund? In Elektroautos sind deutlich weniger verschleißanfällige Teile verbaut. Die häufigste Pannenursache bleibt bei allen Antriebsarten ein Defekt der 12-Volt-Batterie. Fast die Hälfte aller Fälle geht darauf zurück. In Zukunft soll die Bundeswehr wachsen und auch mehr können. Verteidigungsminister Pistorius hat für den weiteren Kurs erstmals ein Gesamtkonzept für die militärische Verteidigung und einen Plan für die Streitkräfte vorgelegt. Schwerpunkt ist, auf Bedrohungen aus Russland vorbereitet zu sein, zum Beispiel durch Sabotageakte und Cyberangriffe. Genaue Details aus den Plänen sind geheim. Und bereits seit 20 Jahren wird über die anlasslose Speicherung von Kommunikationsdaten gestritten. Jetzt hat das Kabinett einen Kompromissvorschlag auf den Weg gebracht. Der sieht vor, dass Internetzugangsanbieter in Zukunft IP-Adressen 3 Monate speichern müssen. Weder Kommunikationsinhalte noch Standorte sollen erfasst werden und Ermittler sollen auf die Daten nur zugreifen dürfen, wenn es einen konkreten Anfangsverdacht gegen eine Person gibt.
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2: Viele Wohnungen werden im Sommer inzwischen sehr heiß. Gleichzeitig sorgen steigende Energiepreise wieder für Diskussionen über das Heizen. Besonders der Konflikt im Nahen Osten bringt Unsicherheit in den Energiemarkt. Über Alternativen zu Gas und Öl hat sich Danica Große informiert.
3: Gerade in Dachgeschossen oder schlecht gedämmten Gebäuden wird Hitze im Sommer schnell zu einer echten Belastung. Klimaanlagen sorgen dafür, dass die Räume wieder angenehm kühl werden. Was viele nicht wissen, Klimaanlagen sind Luft-Luft-Wärmepumpen, die sehr effizient kühlen und heizen können. Allerdings beschäftigen sich viele erst mit dem Thema, wenn die Hitzewelle schon da ist, weiß Thomas Graupensberger von Daikin.
4: Jetzt im Frühjahr ist eigentlich ein günstiger Zeitpunkt. Da gibt es noch freie Kapazitäten in Richtung Beratung und Planung. Und so kann man den Einbau noch entspannt vor der ersten großen Hitzewelle starten und man ist gerüstet für die heißen Sommertage.
3: Die Energiepreise spielen eine sehr große Rolle. Gerade jetzt, wo wir den Konflikt im Nahen Osten und die stark schwankenden Öl- und Gaspreise sehen. Darum suchen viele Haushalte auch nach Lösungen, mit denen bestehende Heizungsanlagen zum Beispiel durch eine Wärmepumpe entlastet werden können.
4: Ja, der Trend geht ganz klar Richtung Elektrifizierung. Viele Eigentümer schauen sich die Wärmepumpentechnik sehr, sehr genau an, weil immer klarer wird, dass fossile Energien immer teurer und auch unsicherer werden. Man muss ganz klar feststellen, die Ära des fossilen Heizens ist vorbei.
3: Was bei den Klimaanlagen besonders hervorzuheben ist, die Technologie ist förderfähig und die Integration in den Bestand ist verhältnismäßig einfach.
4: Selbst im Zusammenspiel mit bestehenden Heizungsanlagen und man erwirbt eine Lösung, die bedarfsgerecht heizen und kühlen kann. Gerade in der Übergangszeit lassen sich so Heizkosten spürbar senken. Ein Beispiel ist die Split-Klimaanlage Perfera von Daikin, die im Klimaanlagentest 2025 der Stiftung Warentest als Testsieger bewertet wurde.
2: Moderne Klimaanlagen können heute nicht nur für kühle Räume im Sommer sorgen, sondern auch beim effizienten Heizen und beim Senken der Energiekosten helfen. Weitere Infos gibt's auch unter daikin.de.

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2: In Deutschland lebt fast jeder Zehnte mit einer anerkannten Schwerbehinderung, so das Statistische Bundesamt. Diese Menschen kämpfen nicht nur im analogen Alltag mit Barrieren, zum Beispiel an Bahnhöfen, die über Treppen erreichbar sind, sondern auch im digitalen Raum. Ändern soll das sogenannte Barrierefreiheitsstärkungsgesetz, laut dem die meisten Webseiten, Online-Shops und andere digitale Angebote barrierefrei sein sollen. Wie es um die digitale Barrierefreiheit in Deutschland steht und was genau überhaupt digitale Barrieren sind, das weiß meine Kollegin Jessica Martin.
3: Digitale Barrieren sind Hürden im Internet, in Apps oder Dokumenten, die Menschen mit Behinderungen oder Einschränkungen den Zugang erschweren oder sogar verhindern. Das können zum Beispiel schlechte Kontraste oder nicht tastaturbedienbare und schlecht strukturierte Seiten sein. Die fehlende Barrierefreiheit hat im Alltag große Folgen.
4: Das heißt, alltägliche Dinge wie Online-Behördengänge, Wissen und Lernen oder Einkaufen werden unnötig erschwert und sogar unmöglich. Viele Betroffene sind dadurch immer wieder auf Unterstützung angewiesen, sei es durch Assistenz oder fremde Personen, obwohl sie die Aufgaben selbstständig erledigen könnten und auch wollen. Das heißt, diese digitalen Barrieren führen zu direkten Benachteiligungen im Alltag und im Beruf. Sie beeinträchtigen die Selbstständigkeit der Betroffenen, die Chancengleichheit und die gesellschaftliche Teilhabe erheblich.
3: Erklärt Nico Majkowski, Experte für digitale Barrierefreiheit beim gemeinnützigen Münchner Unternehmen Pfennig Parade Business inklusiv. Deshalb sorgt das Barrierefreiheitsstärkungsgesetz für bessere Bedingungen. Unternehmen, die da nicht mitziehen, drohen nicht nur rechtliche Konsequenzen.
4: Je nach Einzelfall und Fehlersituation drohen Bußgelder von bis zu 100.000 Euro oder sogar Betriebseinschränkungen, wie zum Beispiel die Abschaltung der Webseite. Gleichzeitig verschenken die Unternehmen wirtschaftliches Potenzial, wenn ihre digitalen Angebote, Webseiten, mobilen Applikationen nicht barrierefrei sind. Sie schließen damit diese große und kaufkräftige Zielgruppe von den Menschen mit Behinderung aus. Studien der Aktion Mensch zeigen, dass über 60% der Menschen mit Beeinträchtigung Online-Shops nutzen. Es ist sogar häufiger als Menschen ohne Beeinträchtigung, allein aufgrund der Tatsache ihrer eingeschränkten Mobilität.
3: Es lohnt sich also für alle, digitale Barrieren abzubauen, und dabei gibt es tatkräftige Unterstützung.
4: Externe Dienstleister wie wir vom Pfennig Parade Business inklusiv unterstützen Unternehmen dabei, den Status quo fundiert zu analysieren, Fehler festzustellen und daraus einen realistischen, umsetzbaren Fahrplan zu entwickeln. Wir testen nicht nur technisch, sondern gemeinsam mit Expertinnen und Experten, die selbst eine Behinderung haben, als deren natürliche Stärke. Außerdem sollten Sie die Barrierefreiheit von Beginn an möglichst früh mitdenken. Idealerweise schon bei der Planung einer neuen Webseite, einer mobilen App, im digitalen Prozess des Human-Centered Design. Und das heißt jetzt mit dem Gesetz langfristig dranbleiben, das heißt regelmäßige Schulung, regelmäßige Wissensweitergaben, um die digitale Barrierefreiheit in Ihrem Unternehmen nachhaltig zu verankern.
2: Seit gut einem Jahr ist das sogenannte Barrierefreiheitsstärkungsgesetz in Kraft, laut dem alle Webseiten, Online-Shops und andere digitale Angebote barrierefrei sein sollen. Aktuell gibt es hier aber noch viel Luft nach oben. Unternehmen, die nicht handeln, müssen einerseits mit Strafen rechnen, andererseits entgehen ihnen viele Kunden, denn über 60% der Menschen mit Beeinträchtigung kaufen zum Beispiel online ein. Mehr Infos für Unternehmen, die digitale Barrieren abbauen wollen, gibt's im Netz unter digitale-barrierefreiheit.de.

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1: Im Studio André Glatzel. Schönen guten Tag. Dürre und Hitze machen dem Wald in Deutschland weiter zu schaffen. Nur jeder fünfte Baum ist gesund, zeigt der aktuelle Waldzustandsbericht. Vom Schock der Dürrejahre 2018 bis 2020 haben sich die Wälder bis heute nicht erholt. Immerhin, schlimmer ist es im vergangenen Jahr nicht geworden. Landwirtschaftsminister Rainer spricht von einer stabilen Lage. Das ist demnach auch ein Erfolg vom langjährigen Umbau der Wälder. Fast ein Drittel Deutschlands ist von Wald bedeckt. Die Bundesregierung will mehr Tempo bei der E-Mobilität machen. Deswegen ist heute die neue E-Auto-Prämie an den Start gegangen. Je nach Einkommen und Fahrzeug gibt es bis zu 6.000 Euro Zuschuss. Die Prämie gilt auch rückwirkend für Autos, die dieses Jahr neu zugelassen wurden. Bundesumweltminister Carsten Schneider sagt mit Blick auf E-Autos, gerade aus Europa und Deutschland:
2: Mit ihnen haben wir die Chance, uns unabhängig von Diesel und Benzin zu machen, von den Weltmärkten, aber vor allen Dingen auch von den Kriegen und unserer Erpressbarkeit, die wir in Teilen haben. Wir werden resilienter als Bundesrepublik Deutschland.
1: Die Kommunen halten die geplanten Milliardeninvestitionen in den Zivilschutz für nicht ausreichend. Der Städte- und Gemeindebund fordert dauerhaft mehr Geld vom Bund, berichtet das Redaktionsnetzwerk Deutschland. Bundesinnenminister Dobrindt plant ein Sonderprogramm von 10 Milliarden Euro. Kreuzfahrten sind nach wie vor sehr beliebt. Im vergangenen Jahr ging es für gut 1,5 Millionen Menschen von deutschen Häfen auf Schiff. Das ist ein neuer Rekord, heißt es vom Statistischen Bundesamt. Manuel Neuer wird offenbar doch als deutsche Nummer 1 zur WM fahren. Das berichtet die Bild. Jana Klonikowski mit den Einzelheiten.
3: Wie die Bild schreibt, hat Bundestrainer Julian Nagelsmann diese Entscheidung auch schon dem bisherigen Nationalstammtorhüter Oliver Baumann mitgeteilt. Baumann hatte am Wochenende noch erklärt, er gehe davon aus, als Nummer 1 zur WM zu fahren. Jetzt fährt er wohl als Ersatzkeeper mit. Offiziell wird der deutsche Kader übermorgen bekannt gegeben. Der 40-jährige Neuer war eigentlich 2024 aus der Nationalmannschaft zurückgetreten, hatte zuletzt aber auch Spekulationen über ein Comeback, keine klare Absage erteilt.

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2: Deutschlands größter Energieversorger E.ON will in diesem Jahr Gas nicht mehr an der Preisschraube drehen. Der Vertriebsvorstand sagte, man habe langfristig eingekauft und die benötigte Energiemenge für dieses Jahr abgedeckt. Laut Verivox ist der durchschnittliche Haushaltspreis für Strom mit 31,6 Cent je Kilowattstunde derzeit genauso hoch wie zum Jahresbeginn. Gas wurde leicht teurer. Ellenlange To-Do-Listen, E-Mail-Fluten und ständig irgendwelche Termine. Unser moderner Alltag hat uns alle ganz schön fest im Griff. Kein Wunder, dass wir immer auf der Suche nach Entspannung und Zerstreuung sind. Eine äußerst beliebte Möglichkeit, die längst von Menschen in jeglichem Alter genutzt wird, ist Gaming. In Deutschland allein spielen rund 6 von 10 Deutschen, egal ob am Handy, auf der Konsole oder am PC. On wie offline, spielen geht eigentlich immer. Passend dazu wurde jetzt der Deutsche Computerspielpreis verliehen, sagt Felix Falk vom Branchenverband Game.
3: Wir haben in 15 Kategorien ganz tolle Spiele gesehen, eine ganz große Vielfalt an Genres auch und ganz unterschiedliche Geschichten, die da erzählt wurden. Ich greife mal zwei raus. Großer

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1: Der Klassenchat pinkt neue Nachrichten auf Social Media. Für viele Kinder und Jugendliche gehören Messenger und soziale Netzwerke ganz selbstverständlich zum Alltag. Doch genau dort kann es auch zu Cybermobbing kommen. Eine Zahl zeigt, wie verbreitet das Beleidigen und Bloßstellen über digitale Medien ist. Jeder fünfte Jugendliche war davon bereits betroffen. Mehr dazu jetzt im Beitrag von Ingo Schleier.
2: Beleidigungen, Bodyshaming und psychische Gewalt sind in den digitalen Medien leider keine Seltenheit. Warum besonders Jugendliche und Kinder stark von Cybermobbing betroffen sind, erklärt Ariane Liegfeld von der Mobilkrankenkasse.
3: Viele Kinder und Jugendliche empfinden Unsicherheiten, während sie zugleich nach Bestätigung von anderen suchen. Die Verwendung von sozialen Medien, Chats, Foren gehört eigentlich zu ihrem Alltag. In diesem Kontext kann es auch aber immer wieder zu Beleidigungen, Verletzungen und Ausgrenzung kommen. Oft geschieht dies aber auch gar nicht mit voller Absicht. Zum Beispiel in Klassenchats wird gelegentlich auch unbewusst gemobbt, da es den Kindern und Jugendlichen noch an sozialen Kompetenzen mangelt.
2: Cybermobbing ist besonders heimtückisch, denn es endet nicht am Schultor oder an der Haustür. Täterinnen oder Täter können ihre Opfer rund um die Uhr angreifen.
3: Mit jedem Blick aufs Smartphone geht eigentlich die Tortur weiter. Es gibt kein sicheres Umfeld, da auch Unbeteiligte die Inhalte sehen, sich einmischen können oder auch kommentieren können. Dieses Thema wird mit der Zeit nicht einfach vergessen. Kommentare, Videos oder Bilder können möglicherweise dauerhaft im Internet verfügbar bleiben.
2: Hilfe für Betroffene sollte auf alle Fälle von Seiten der Eltern kommen. Ebenso steht die Schule hier in der Pflicht. Aber auch Krankenkassen nehmen Mobbing und Cybermobbing sehr ernst.
3: Als Mobilkrankenkasse setzen wir seit vielen Jahren Gesundheitsprojekte in Schulen um. Ein Präventionsprogramm zum Beispiel ist Medienhelden. Auch bieten wir unseren Versicherten verschiedene Leistungen an, um die mentale Gesundheit zu unterstützen. Dazu gehört die videobasierte Online-Psychotherapie und auch die von uns geförderten Gesundheitsmaßnahmen, die darauf abzielen, das Selbstbewusstsein zu stärken, Stress abzubauen und auch die Mediengesundheit im Blick zu haben.
1: Cybermobbing kann jeden treffen und hört online oft nicht einfach auf. Deshalb ist es wichtig, darüber zu sprechen und Betroffene ernst zu nehmen. Weitere Infos und Hilfestellungen gibt's im Netz unter mobil-krankenkasse.de.

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2: Im Studio André Glatzel. Schönen guten Tag. Den deutschen Wäldern geht es weiter schlecht. Nur jeder fünfte Baum ist gesund, zeigt der aktuelle Waldzustandsbericht. Vom Schock der Dürrejahre 2018 bis 2020 haben sich die Wälder bis heute nicht erholt. Details hat Philipp Nitzig.
3: Immerhin, schlimmer ist es im vergangenen Jahr nicht geworden, trotz des ungünstigen Wetters. Landwirtschaftsminister Rainer spricht von einer stabilen Lage. Es ist demnach auch ein Erfolg vom langjährigen Umbau der Wälder. Sorgenkind bleibt die Kiefer, den Fichten dagegen geht es etwas besser. Bei Buchen und Eichen gab es kaum Veränderung. Fast ein Drittel Deutschlands ist von Wald bedeckt.
2: Privathaushalte können seit heute die neue staatliche Prämie für E-Autos beantragen. Je nach Einkommen, Haushaltsgröße und Fahrzeugmodell gibt es Zuschüsse zwischen 1.500 und 6.000 Euro. Schon kurz nach dem Start gingen hunderte Anträge ein. Reis, Tee und manche Gewürze aus deutschen Supermärkten sind oft mit Pestiziden belastet, die in der EU längst verboten sind. Das ist bei einem Test der Verbraucherorganisation Foodwatch herausgekommen. Fabian Hoffmann weiß mehr.
4: In 2 von 3 Produkten haben die Tester Pestizide gefunden. Bei Kreuzkümmel und Chilischoten wurden die gesetzlichen Grenzwerte überschritten. Foodwatch fordert einen Rückruf. Betroffen waren außerdem Paprikapulver, grüner Tee und Basmati-Reis. Zwar arbeitet die EU-Kommission aktuell an einer Überarbeitung der Importregeln, die reichen Foodwatch aber bisher nicht aus. Außerdem lehnt CSU-Bundeslandwirtschaftsminister Rainer die EU-Pläne ab.
2: Nach der Hausexplosion in Görlitz ist das Schicksal von 3 Menschen weiter ungewiss. Feuerwehr und THW sind nach wie vor im Großeinsatz. Die Retter durchsuchen die Trümmer per Hand, denn es besteht weiter die Gefahr, dass der Schutt weiter in sich zusammensackt. Wird Manuel Neuer doch bei der WM für Deutschland im Tor stehen? Nach Bildinfos hat sich Bundestrainer Julian Nagelsmann genau dafür entschieden und die Entscheidung auch der bisherigen deutschen Nummer 1 Oliver Baumann mitgeteilt. Offiziell wird der deutsche WM-Kader übermorgen bekannt gegeben.
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5: Mal mehr, mal weniger Wolken sind gerade über Deutschland unterwegs. Im Osten und Nordosten kann es vereinzelt nass werden, mit Schauern und auch mal einem Gewitter. Und im Westen ziehen dickere Wolken mit Regen durch. Sonst bleibt es oft trocken. Dazu aktuell Höchstwerte zwischen 14 und 22 Grad. Morgen dann wechselhaft mit vielen Schauern, später auch mal ein Gewitter und maximal 22 Grad.

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1: Liebe Funkamateure, liebe DXer und Kurzwellenfreunde, es gibt wie immer interessante Meldungen aus dem DX- und Vereinsgeschehen.
2: Hier ist die Rundspurstation des Distriktes Baden, Delta Lima Nulindia Mike, am Mikrofon Delta Foxtrot 1 India Alpha Oscar. Es folgt nun der Baden-Rundspruch Nummer 20/2026, der Rundspruch des Distriktes Baden Alpha. Freigegeben für Rundspruchsender ab Freitag, den 15. Mai 2026. Rundspruchredaktion Martin Delta Hotel 1 Golf Bravo, Martin Delta Golf 6 Mike Sierra, Klaus Delta Foxtrot 9 India X-Ray. Redakteur der Woche Klaus Delta Foxtrot 9 India X-Ray. Die Themenübersicht des Rundspruchs. OV Haslach Kinzigtal Alpha 28 Delta Bravo 0 Tango November Treffen am 23. Mai. OV Ettlingen Alpha 24 Einladung zum Bratwurstfest am 4. Juni. OV Emmendingen Alpha 16 Field Day und OV Abend. Wir erinnern, OV Wiesloch Waldorf Alpha 39 Relais Delta Mike 0 Fox Golf im Reichweitentest. Distriktsversammlung Baden am 14. Juni 2026 mit Wahlen. Was sonst noch interessiert? Online-Veranstaltung im Treffpunkt DRRC, das DXMB. Wir blicken über die Distriktsgrenzen. Kalmit-Treffen am Pfingstsonntag, 24. Mai, OV Ludwigshafen, Kilo 06, Amateurfunk- und Elektronikflohmarkt am 6. Juni. Funk-Amateurclub Basel, CW-Filte, 6. bis 7. Juni 2026. Meldungen über aktuelle und geplante Aktivitäten bitte per E-Mail an die Rundspruchredaktion baden-rundspruch@lists.drrc.de senden. Der Rundspruch lebt von euren Meldungen. Die Meldungen müssen nicht zeitungsreif ausformuliert sein. Ein Stichwort, ein Termin oder ein sonstiger kurzer Text ist ausreichend. Wir setzen uns dann gerne mit euch in Verbindung. Der Baden-Rundspruch ist zum Nachlesen und Nachhören als PDF und MP3-Datei im Mikita-Bereich der DRRC-Seite als Download verfügbar. Kommen wir zu den Meldungen für diese Woche. OV Haslach Kinzigtal Alpha 28 Delta Bravo 0 Tango November Treffen am 23. Mai. Der Ortsverband Alpha 28 Haslach im Kinzigtal lädt alle Interessenten mit Familie der rund um den Brandenkopf liegenden Ortsverbände zum diesjährigen Delta Bravo 0 Tango November Treffen am 23. Mai auf den Brandenkopf ein. Beginn ist um 17 Uhr mit geselligem Miteinander und Abendessen in der Berggaststätte des Schwarzwaldvereins auf dem Brandenkopf. Hierzu wird es eine kleine Speisekarte geben. Bei Interesse findet eine Besichtigung des 70 cm Relais Delta Bravo 0 Tango November mit seinen Komponenten statt. Aus organisatorischen Gründen ist eine Anmeldung bis zum 17.05., das ist der morgige Sonntag, notwendig. Nähere Infos und Anmeldung unter drrc.de/alpha28. OV Ettlingen Alpha 24 Einladung zum Bratwurstfest am 4. Juni. Der OV Ettlingen Alpha 24 veranstaltet am Donnerstag, dem 4. Juni 2026 von Leichnam sein diesjähriges Bratwurstfest mit einem 80 Meter Foxerring und lädt dazu herzlich ein. Das Fest beginnt um 11 Uhr in der Festhalle Richtstraße 2 in Ettlingen-Schluttenbach. Neben Steaks und den berühmten Spezialitäten vom Grill gibt es Kaffee und Kuchen zu günstigen familienfreundlichen Preisen. Start des Foxrings ist etwa ab 13.30 Uhr. Bei der Siegerehrung sind interessante Preise zu gewinnen. Wir freuen uns, euch in Schluttenbach begrüßen zu können. 73 von Wolfgang, Delta Foxtrot 2, India Yankee. OV Emmendingen Alpha 16 Field Day und OV Abend. Wir veranstalten am 16. bis zum 20. Juli 2026 einen Field Day. Der nächste OV Abend am 17. Juli findet auch auf diesem Gelände statt. 73 Gerold Delta Lima 8 Bravo Bravo Papa OVV. Wir erinnern. OV Wiesloch Waldorf Alpha 39 Relais Delta Mike 0 Foxtrot Golf im Reichweitentest. Für das Relais Delta Mike 0 Foxtrot Golf, Ausgabe 439,3625 MHz, führt derzeit zur vollen Stunde und dann mit 10-minütiger Wiederholung in der Übertragungssat FM F3E Reichweitentest durch. Es wird um einen Rapport auf die in der Testübertragung angesagte E-Mail-Adresse gebeten. Distriktsversammlung Baden am 14. Juni 2026 mit Wahlen. Unsere Distriktsversammlung des Distriktes Baden-Alpha wird am 14. Juni 2026 im Geisbacher Hof in Oberkirch in der Nähe von Appenweier stattfinden. In diesem Jahr finden wieder Wahlen zum Distriktsvorstand statt. Wahlvorschläge sind bis zum 15. Mai an nachfolgenden Wahlvorstand zu senden. Bitte achte darauf, dass der vorgeschlagene Kandidat die Bereitschaft zur Kandidatur schriftlich dem Wahlvorstand bestätigen muss. Wahlausschuss Thomas Scheck, Delta-Lima 5 Golf Tango Sierra, bellhaven@t-online.de, Vorsitzender des Wahlausschusses. Hans Schemm, Delta-Golf 8 Golf Alpha Alpha, Delta-Golf 8 Golf Alpha Alpha @drrc.de, Wahlhelfer. Und Monika Biker, Delta Mike 9, Mike Bravo, monika@biker.info, Wahlhelferin. Anträge zur Tagesordnung sind bitte bis zum 20. Mai beim Distriktsvorstand einzureichen. Die Einladung zur Distriktsversammlung mit Tagesordnung erfolgt dann 3 Wochen vor der Versammlung. Sollte sich aktuell eine Amtsnachfolge ergeben haben, so bitte ich um weiterlang an euren Nachfolger im OV. Wäre 73 von Klaus, Delta Fox 3, Golf Uniform, Distriktsvorsitzender Baden, Distrikt Alpha. Was sonst noch interessiert? Online-Veranstaltung im Treffpunkt DRRC. Der Treff drrc.de ist eine Plattform zur Aus- und Weiterbildung. Der Besuch der Konferenzen ist für Mitglieder kostenfrei. Es lohnt sich immer. Einige ausgewählte Termine. Montag, 18. Mai, 19.30 Uhr, Ham Group Propagation. Montag, 18. Mai, 20.30 Uhr, Ham Group Winling, Moderation Michael Becker, Delta Juliet 9, Oscar Zulu, Infos und Training zum Winling-Netz und dem Kleinprogramm Winling Express. Mittwoch, 20. Mai, 17 Uhr, CW lernen und Spaß haben mit Frank, Delta Lima 6, Foxtrot Kilo Kilo. Hier treffen sich Telegrafiefreunde, um zu lernen und zu üben. Einstieg ist jederzeit möglich. Am Anfang wird es sicher sehr schwer sein, das hilft dann später. 73 von Delta Lima 6, Foxtrot Kilo Kilo, Frank. Mittwoch, 20. Mai, 18 Uhr, 50um.de, Fragestunde. An dieser Stelle werden die wöchentlichen Fragestunden der Plattform 50um.de abgehalten. Erfahrene Ausbilder des DRRC e.V. stehen bereit, um dir bei inhaltlichen und organisatorischen Fragen behilflich zu sein. Mittwoch, 20. Mai, 18 Uhr, Lehrgang Jugendtreff online. Dies ist ein Ausschnitt aus den vielen Terminen, die in treff.drrc.de angeboten werden. Mehr Informationen direkt auf der DRRC-Seite treff.drrc.de. Kommen wir zum DXMB in gekürzter Form. Juliet Alpha, Japan. Vom 22. Mai bis 29. Januar 2027 ist das Sonderrufzeichen 8 Juliet 70 Juliet Alpha Romeo Echo von verschiedenen Orten im Land anlässlich des 70. Jahrestags der japanischen Präsenz in der Antarktis QRV. Am 8. November 1956 verließ die Tsuyowa das erste japanische Schiff zur Antarktis-Expedition Tokio mit 53 Besatzungsmitgliedern. Davon gingen 17 am 29. Januar 1957 auf den Ongol-Inseln an Land, um die erste Forschungsstation zu errichten, die den Namen Tsuyowa erhielt. QSL via Juliet Golf 2, Mike Lima, India. Victor 5, Namibia. Vom 20. Mai bis 19. Juni wird Erik als Victor 5-November 7 X-Ray Oscar Bravo QRV in SSB auf plus minus 7165 und 14.265 kHz sein. X-Ray Tango, Burkina Faso. Bis zum 19. Mai ist Harald Delta Foxer 2 Whisky Oscar als X-Ray Tango 2 Alpha Whisky von Ouagadougou aus QRV, QSL via Mike 0 Oscar X-Ray Oscar oder OQRS. Das ist ein Auszug aus dem DXMB 2510 vom 13. Mai 2026. Weitere Infos unter www.drrcdxhf.de. Wir blicken über die Distriktsgrenzen. Kalmit-Treffen am Pfingstsonntag, den 24. Mai 2026. Das traditionelle Kalmit-Treffen bei der Relaisfunkstelle Delta Bravo 0 X-Ray Kilo findet auch in diesem Jahr wieder am Pfingstsonntag, den 24. Mai 2026 statt. Laut Webseite www.kalmithaus.de ist die Gaststätte geöffnet, sodass auch für Essen und Trinken gesorgt ist. Viele Grüße, Achim, Delta Foxtrot 2, Uniform Foxtrot, Relaisverantwortlicher, Delta Bravo 0 X-Ray Kilo. OV Ludwigshafen, Kilo 06, Amateurfunk- und Elektronikflohmarkt. Am Samstag, den 6. Juni, findet wieder unser beliebter Amateurfunk- und Elektronikflohmarkt im Saal unseres OV-Lokals, der Vereinsgaststätte des VSK Germania in Ludwigshafen-Niederfeld, statt. Funkamateurclub Basel, CW Field Day, 6. bis 7. Juni 2026. Wie jedes Jahr nimmt der FACB am CW Field Day 2026 mit dem Call Hotel Bravo 2 Bravo-Portable teil. Am Wochenende vom 6. bis zum 7. Juni wird der FACB vom Höllstein BL aus am Contest teilnehmen und seine Station im oberen Wieschen aufbauen. Reserviere dir das Wochenende und belebe das Vereinsgeschehen mit deiner Teilnahme am Contest. Melde dich bei unserem Team Lukas, Hotel Bravo 9, Echo Bravo Zulu, info@foxalphacharliebravo.ch. Kommen wir zum Abschluss und damit zu den Terminen. Wir haben noch zwei Termine im Mai, nämlich am 22. Mai Oberwaldportal Brettenneifer 36, 19:30 Stammtisch, Clubhütte Bollenberg und am 23. Mai Oberkraichgau Alpha 22 Elektronikbasteln für Jugendliche in Kraichtal-Menzingen. Ja, soweit der Rundspruch des Distriktes Baden, der Baden-Rundspruch. Die Redakteure des Baden-Rundspruchs wünschen allen Hörer und Hörern sowie allen Abonnenten ein schönes Wochenende, eine gute kommende Woche. 73 und ABTH von Martin Delta Hotel 1 Golf Bravo, Martin Delta Golf 6 Mike Sierra und Klaus Delta Foxtrot 9 India X-Ray. Und last but not least auch von mir, Delta Foxtrot 1 India Alpha Oscar an Delta Lima 0 India Mike.
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2: Zum 30-minütigen deutschsprachigen Programm von Radio Taiwan International begrüßt Sie Eva Trindl. Folgendes haben wir heute am Freitag, dem 15. Mai 2026 im Programm. Zuerst die Nachrichten des Tages, danach folgt der Hörerbriefkasten. Nun zuerst die Nachrichten.
3: US-Außenminister bekräftigt US-Position zu Taiwan. Britische Parlamentarier fordern Teilnahme Taiwans an WHO. Und der Nationale Kunstpreis in Taiwan wurde verliehen. Und nun die Meldungen im Einzelnen. US-Außenminister Marco Rubio hat am Rande des Staatsbesuchs in Peking bekräftigt, dass die Vereinigten Staaten an ihrer bisherigen Taiwan-Politik festhalten. Das taiwanische Außenministerium begrüßte die Aussagen am heutigen Freitag als wichtiges Signal für den Erhalt des Status quo. Auch unter der Trump-Regierung würden die Waffenverkäufe zur Verteidigung Taiwans fortgesetzt, stellte Rubio im Medieninterview klar. Den Äußerungen des US-Außenministers war eine Warnung des chinesischen Staatschefs Xi Jinping vorausgegangen. Wie der staatliche chinesische Fernsehsender CCTV berichtete, bezeichnete Xi im Gespräch mit US-Präsident Donald Trump die Taiwan-Frage als wichtigstes Thema in den Beziehungen zwischen China und den USA. Werde es nicht gut gehandhabt, könnte dies die Beziehungen in eine äußerst gefährliche Lage bringen. Rubio unterstrich im Nachgang, dass die amerikanische Haltung über mehrere Regierungswechsel hinweg konstant geblieben sei. Die USA lehnten jeden Versuch ab, den Status quo in der Taiwanstraße durch Zwang zu verändern. Eine solche Destabilisierung sei für die USA, China und die gesamte Welt von großem Nachteil. Taiwans Außenminister Lin Jialong dankte der amerikanischen Seite für die erneute Bekräftigung ihrer Haltung. Wie der Sprecher des taiwanischen Außenministeriums Xiao Guangwei mitteilte, werde Taiwan seine Verteidigungskapazitäten kontinuierlich ausbauen. Man wolle gemeinsam mit den USA und anderen demokratischen Partnern an der Wahrung von Frieden und Stabilität in der Region arbeiten. Eine überparteiliche Delegation des taiwanischen Parlaments unter Leitung von Parlamentspräsident Han Kuo-yu hat in London Unterstützung für eine stärkere internationale Einbindung Taiwans erhalten. Die britische Labour-Abgeordnete Sarah Champion bekräftigte am Donnerstag die Forderung, Taiwan müsse als aktiver Beitragszahler zur globalen Gesundheit endlich an der Weltgesundheitsorganisation, kurz WHO, teilnehmen dürfen. Champion kritisiert die anhaltende Blockade Taiwans im Vorfeld der Weltgesundheitsversammlung, kurz WHA, im Mai. Sie betonte, dass die UN-Resolution 2758 entgegen der Darstellung Pekings keinen Souveränitätsanspruch der Volksrepublik China über Taiwan begründe. Das britische Unterhaus hatte sich dieser Position bereits Ende 2024 in einer Resolution angeschlossen. Angesichts globaler Krisen müssten Demokratien laut Champion enger zusammenarbeiten, um den Schutz des Völkerrechts zu garantieren. Han Kuo-yu unterstrich in seiner Rede den taiwanischen Willen zur Selbstbehauptung. In Anlehnung an Winston Churchill erklärte er, Taiwan werde beim Schutz seiner demokratischen Werte niemals kapitulieren. Taiwans Präsident Lai Ching-te hat am heutigen Freitag 7 herausragende Persönlichkeiten mit dem 24. Nationalen Kunstpreis ausgezeichnet. Bei der feierlichen Zeremonie im Taipei Performing Arts Center hob der Präsident die Rolle der Kunst für das kollektive Gedächtnis der Gesellschaft hervor und sicherte der Kulturszene den anhaltenden Schutz eines freien und offenen Schaffensumfelds zu. Politik und Wirtschaft bestimmten zwar das Entwicklungstempo eines Landes, erklärte Lai in seiner Ansprache, doch erst die Kunst mache als Seele der Nation die Kulturgeschichte greifbar und überdauere Zeit und Raum. Die taiwanische Regierung werde sich weiterhin dafür einsetzen, die Meinungsfreiheit zu schützen, damit Künstler ungestört arbeiten und Taiwans Kultur in die Welt tragen könnten. Die diesjährigen Preisträger repräsentieren ein breites Spektrum der taiwanischen Kunst- und Kulturszene. Ausgezeichnet wurden der auch international bekannte Schriftsteller Wu Ming-yi, der Bildhauer Li Zai-qian, der Komponist Lu Liang-hui und der zeitgenössische Choreograf Lin Wen-zhong. Ebenfalls geehrt wurden die Operndarstellerin Wang Jin-ying, die sich für den Erhalt der taiwanischen Oper einsetzt, der Architekt Jian Xue-yi sowie der Filmregisseur Yu Kan-ping. Eine Delegation des taiwanischen Auslandrundfunks Radio Taiwan International, RTI, ist zum Auftakt des Lviv Media Forum 2026 in der Ukraine mit Lvivs Bürgermeister Andriy Sadovji zusammengetroffen. Schwerpunkt der Gespräche am Donnerstag waren die Widerstandsfähigkeit von Medien in Kriegszeiten sowie Taiwans fortgesetzte humanitäre Hilfe. RTI-Intendantin Cheryl Lai verwies auf die seit 2022 bestehenden ukrainischsprachigen RTI-Nachrichtenprogramme und ehrte zudem das Andenken von zwei in der Ukraine gefallenen taiwanischen Freiwilligenkämpfern, Zheng Shengguang und Wu Zhong Da. Bürgermeister Sadovich würdigte den Besuch angesichts der Bedrohungslage und dankte für die Unterstützung Taiwans. Jüngst eingetroffene Spenden, darunter Krankenwagen, Großgeneratoren und Transformatoren, hätten maßgeblich dazu beigetragen, die zivile Infrastruktur und Stromversorgung in der Energiekrise aufrechtzuerhalten. Während des dreitagigen Medienforums mit Führungskräften aus über 40 Ländern wird die RTI-Delegation an diversen Fachgesprächen teilnehmen. Dabei sollen Taiwans eigene Erfahrungen im medialen Umgang mit externen Bedrohungen und in der Informationssicherheit geteilt werden. Auf dem Lviv Media Forum gab es dieses Jahr erstmals ein eigenes Taiwan-Panel. Der taiwanische Repräsentant in Polen, Liu Yongjian, betonte in einer Videobotschaft, Taiwan wolle die Ukraine langfristig beim Wiederaufbau und der Etablierung nicht roter, also von China unabhängiger Lieferketten unterstützen. Beide Demokratien stünden gemeinsam an der Frontlinie gegen autoritäre Expansion. Neben bisherigen Hilfen von über 150 Millionen US-Dollar verwies er auf 68 gespendete Rettungsfahrzeuge, die kürzlich an der Front eintrafen. Zur Stärkung der Pressefreiheit finanzierte Taiwan zudem mit 500.000 US-Dollar ein Zentrum von Reporter ohne Grenzen, kurz RSF, in Lviv. Die künftige wirtschaftliche Kooperation fokussiere sich auf technologische Resilienz. So unterstützten taiwanische Experten die Stadt Bucha derzeit bei einem 5G-Smart-City-Projekt. Taiwan arbeite hierfür eng mit osteuropäischen Nachbarn wie Polen und internationalen Organisationen zusammen. Kommen wir zur Börse. Der Aktienindex TAIEX ist heute um 579,39 Punkte gefallen, was 1,39% sind. Damit lag der Abschlusskurs bei 41.172,36. Das Handelsvolumen an diesem Freitag betrug 1,31 Billionen Taiwan-Dollar, umgerechnet rund 41,39 Milliarden US-Dollar bzw. 35,57 Milliarden Euro. Es folgt das Wetter. Heute Nacht bleibt es im Großteil Taiwans klar und trocken, bei Höchsttemperaturen von 26 bis 30 Grad. Entlang der Ostküste regnet es. Am morgigen Samstag soll es an der Ostküste weiter regnen, während der Rest von Taiwan trocken bleibt. Die Temperaturen liegen morgen bei 30 bis 34 Grad. Sie hörten die Tagesnachrichten am Freitag, den 15. Mai 2026 von Radio Taiwan International.
2: Nun folgt der Hörerbriefkasten. Juhu! Ja,

0: Herzlich willkommen, liebe Hörerinnen und Hörer, zum Hörerbriefkasten auf Radio Taiwan International. Heute am Freitag, dem 15. Mai 2026. Am Mikrofon begrüßt Sie Eva Trindl. Bihua ist heute ausnahmsweise nicht bei mir im Studio. Sie befindet sich bereits in Deutschland, denn sie wird morgen am Samstag, dem 16. Mai, am Hörertreffen teilnehmen des Ottenauer Kurzwellenhörerclubs Morgtal mit dem RTI-Hörertreffen. Das findet morgen am 16. Mai ab 12 Uhr mitteleuropäische Sommerzeit in Gaggenau statt, in der Gaststätte Murgstube an der Konrad-Adenauer-Brücke, Ecke Renden-Schwender-Straße, Schulstraße. Ich grüße hier von Taipei aus alle Teilnehmer und Teilnehmerinnen und wünsche viel Spaß und gutes Gelingen beim Hörertreffen. Und es wird auch in Berlin ein Hörertreffen stattfinden, und zwar am Samstag, dem 30. Mai ab 14 Uhr in der Galerie im Restaurant Ännchen von Tharau. Und Bihui wird auch beim Hörertreffen in Berlin sein. Ich möchte natürlich heute, auch wenn Bihui nicht dabei ist, auf Hörerpost eingehen und später auch noch Bihuis Stimme dazu holen, denn wir haben einen Teil noch nicht beantworteter Fragen und behandelter Hörerpost im Voraus aufgenommen. Wir haben einen Empfangsbericht erhalten aus Polen von Mateo Kościelnak. Er hat den Hörerbriefkasten gehört mit einer Menge interessanter Informationen über das tägliche Leben in Taiwan und Erfahrungen anderer RTI-Hörer aus unterschiedlichen Ländern. Herzlichen Dank für den Empfangsbericht. Wir haben auch einen Empfangsbericht aus Japan erhalten. Jin Arai hat das Kulturpanorama gehört mit einem Beitrag über Taiwans internationales Dokumentarfilmfestival. Theo Ranzmann hat uns geschrieben, ein Empfangsbericht, und er schreibt: Ich wünsche der liebenswerten Chiu Bihui einen angenehmen, entspannten Flug nach Deutschland zum Hörertreffen in Gaggenau sowie Berlin. Mögen die Treffen unter Freunden ein voller Erfolg mit viel Spaß und Freude werden. Herzlichen Dank für die Zuschrift und den Empfangsbericht. Dann haben wir viele Empfangsberichte erhalten von Heinrich Oesterbrock. Er schreibt: Ich wünsche allen Angehörigen der deutschsprachigen Redaktion alles Gute und einen schönen Frühsommer ohne Unwetter. Wir hier in Deutschland haben ja noch Frühling mit blühenden Wiesen, Bäumen und Sträuchern sowie Sonnenschein, manchmal Regen und durchaus Nächte mit leichtem Bodenfrost. Gerade in dieser Woche regieren die Eisheiligen das Wetter und sie meinen es ernst in diesem Jahr. Ja, das haben wir auch von einigen Hörern und Hörerinnen gehört, dass bei den Eisheiligen in diesem Jahr das Eis ganz groß geschrieben wird. Andreas Mücklich hat uns auch gleich mehrere Empfangsberichte geschickt. Eure Sendungen sind nach wie vor abwechslungsreich und interessant. Manchmal bin ich erstaunt und wundere mich, wo ihr die Themen findet. Wurde denn nicht schon alles beleuchtet? Scheinbar nicht. Ja, Taiwan hat eben viel zu bieten. Und Andreas Mücklich schreibt noch, er freut sich schon auf das Hörertreffen in Berlin. Zum letzten Mal fand am 7. Mai 2011 das Hörertreffen im Ännchen von Tharau statt. Damals habe ich ein Video von diesem Treffen gemacht. Hier ist der Link dazu. Herzlichen Dank für diesen Link mit dem Video. Reinhard Priese hat geschrieben: Der Empfang Ihrer Sendung auf der Frequenz 5900 kHz war bei mir wie immer sehr gut. Für mich sind die neuesten Nachrichten und die interessanten Berichte aus dem Leben in Taiwan sehr gut. Reinhard Priese aus Söbtitz in Sachsen. Herzlichen Dank. Heinz Schulz hat geschrieben, ein Empfangsbericht, und er schreibt noch: Eigentlicher Grund meines Empfangsberichtes ist die Frage von Lutz Winkler im Hörerbriefkasten nach Taiwan spanischen Restaurants in seiner Wohnumgebung, dem Rhein-Main-Gebiet. In Frankfurt selbst gab es bis vor kurzem ein taiwanisches Restaurant in direkter Nähe des Hauptbahnhofes Richtung Messe, das auch jahrzehntelang dort existierte. Es war das Ichiban in der Düsseldorfer Straße. Ich hatte Ihnen vor ungefähr 2 Jahren auch schon einmal ein Foto der Außenfront geschickt. Leider fand ich vor einigen Monaten nur noch eine verdeckte Fassade vor. Da hat man wohl den Betrieb geschlossen. Schade, denn eine andere Lokalität mit taiwanischer Küche ist mir in Frankfurt nicht bekannt. Das erwähnte Foto schicke ich Ihnen nochmals zu. Ja, ich habe auch nochmal recherchiert. Das Ichiban hat wirklich leider geschlossen. Und Heinz Schulz schreibt noch, ich wünsche allen noch eine schöne Zeit bei den RCI-Hörerclub-Treffen und ich hoffe, im kommenden Jahr einmal teilnehmen zu können. Ja, wäre schön, wenn das möglich wäre. Reinhard Schumann hat geschrieben, ein Empfangsbericht. Wochenendmagazin und Interview über die Arbeitskultur in Taiwan, Kaleidoskop und der Städtebau. Durchgänge für Autos, Fußgängerwege, Fahrradwege und Zigarettenstummel und Schachteln auf den Wegen findet man manchmal auch in Deutschland. In Skandinavien habe ich es nicht gesehen. Trinkgelder konnte ich dort auch nicht feststellen. Herzlichen Dank für die Zuschrift und den Empfangsbericht. Dann haben wir auch Briefe erhalten. Thomas Becker hat uns einen Brief geschickt, einen Empfangsbericht und einer schönen Ansichtskarte, der Rhein, Weltkulturerbe, Mittelrhein. Und er schreibt, PS, noch eine Meldung aus Bonn, die Kirschblüten sind schon am Blühen. Ja, da hat Bichoy doch auch immer erzählt von den Kirschblüten in Bonn. Und Thomas Beck hat uns auch eine schöne Briefmarke aufgeklebt. 100. Geburtstag, Queen Elizabeth II. Herzlichen Dank. Dann haben wir eine Menge Empfangsberichte erhalten von Marcel Gogolin. Vielen Dank für diese vielen Empfangsberichte. Ulrich Wicke hat uns auch geschrieben, ein Empfangsbericht vom 1. April. Er hat uns auch eine Sonderbriefmarke auf den Umschlag geklebt. Udo Jürgens, 1934 bis 2014. Und er schreibt noch, es ist schön, dass ihr auch in der neuen Sendeperiode auf der Kurzwelle zu hören seid. In der aktuellen Lage ist der grenzüberschreitende Rundfunk wichtiger denn je. Ich würde mich sehr freuen, wenn ihr in einer eurer nächsten Briefkastensendungen Bernd Seiser meine besten Wünsche zu seinem Geburtstag am 7. April übermitteln würdet. Vielen Dank im Voraus. Machen wir natürlich gern. Lars Gellermann hat uns geschrieben aus Hamburg. Er hat uns 2 Empfangsberichte beigelegt vom April. Es ist lobenswert, dass ihr die verdeckten Aktivitäten der Einheitsfront und ihre Strategie zur Infiltration Taiwans aufklärt. Meiner Meinung nach sollte dies auch hier in Europa viel stärker kommuniziert werden und unter anderem sind eure Sendungen ein hervorragendes Medium dafür. Herzlichen Dank. Und Lars Gellermann schreibt noch, zu einem Beitrag bei Rund um die Insel über die braune Linie der Metro in Taipeh. Mein Wohnort Hamburg hat 4 U-Bahn-Linien, größtenteils unterirdisch. Der Vergleich mit der braunen Linie der Metro hat mich daher besonders interessiert. Da würde ich gern mehr über die Metrolinien bei euch hören. Ja, das können wir vielleicht in einer Sendung auch nochmals näher beleuchten. Herzlichen Dank für Ihre Post und Ihre Empfangsberichte, Anregungen und Anmerkungen. Klaus Huber hat uns auch geschrieben, ein Brief mit Empfangsbericht. Ich freue mich mal wieder über eure Sendung und freue mich auf eine QSL-Karte. Schicken wir natürlich gern. Dann hole ich jetzt Bichoy dazu, beziehungsweise ihre Stimme. Diesen Teil haben wir vor Bichoys Abreise aufgenommen. Ziferino Camacho hat uns geschrieben, ein Empfangsbericht vom 30. April. Karel. Ich grüße euch wieder und wollte euch mitteilen, dass ich eure Sendung heute um 19 Uhr UTC auf 5900 kHz gehört habe. Der Empfang war dank eines SDR in Deutschland hervorragend.
1: Ja, darüber freuen wir uns sehr.
0: Frank Dombrowski hat uns geschrieben über unser Online-Formular, ein Empfangsbericht über die Sendung vom 26. April. Gehört habe ich das Kaleidoskop und ob oder warum Taiwaner ins Ausland auswandern. Auswandern ist eine sehr individuelle Entscheidung. Für mich kommt eine Auswanderung nicht in Frage. Sicherlich ein längerer Urlaub ist denkbar. Meine älteste Tochter ist nach Norwegen ausgewandert. Heute am Telefon habe ich sie zum ersten Mal bei einer Unterbrechung unseres Telefongesprächs norwegisch reden gehört. Ist für mich total fremd. Trotzdem bin ich überrascht, wie schnell und ohne Stocken sie eine fremde Sprache spricht. Ja, es ist wirklich so, manchmal, wenn Leute plötzlich mit Eltern oder Großeltern plötzlich eine andere Sprache sprechen, das ist plötzlich ganz überraschend, ne?
1: Ja.
0: Ja, ich bin ja eigentlich auch ausgewandert, oder?
1: Ja,
0: ich bin ja eigentlich schon. Auch ausgewandert und hierher eingewandert.
1: Du hast in Taiwan länger gelebt als in Deutschland.
0: Ja.
1: Ja, inzwischen, ja, ja. Tatsächlich.
0: Und manchmal muss ich auch sagen, wenn ich zum Beispiel in Deutschland bin und Familie besuche oder so, die sind dann auch überrascht, wenn ich dann plötzlich am Telefon oder irgendwo dann Chinesisch spreche. Mhm. Oder manchmal spreche ich sogar mit ihnen Chinesisch, weil ich vergesse, irgendwie die Sprache umzuschalten.
1: Genau.
0: Dann gucken sie mich ganz mit großen Augen an und sagen so, ja, ja,
1: Ja, nicht verstanden.
0: Das hört sich für mich alles Chinesisch an.
1: Ja, stimmt. Nee, auch manchmal sprachst du zu mir und dann plötzlich auf Deutsch, plötzlich auf Chinesisch, ne? Ohne du, dass du aber gemerkt hast, dass du deine Sprache schon geendet hat.
0: Ja, das ist manchmal so. Oder dass man durcheinander verschiedene Sprachen dann mischt. Thomas Völkner hat geschrieben, hat uns einen Empfangsbericht geschickt vom 30. April und 1. Mai. Während hier jetzt der Frühling eingekehrt ist, mit längeren Abenden und milderen Temperaturen, sende ich Ihnen erneut herzliche Grüße und bedanke mich für die spannenden und aufschlussreichen Radiosendungen, von denen ich in den zurückliegenden Wochen wieder einige verfolgt habe. Ja, und herzlichen Dank für die beiden Empfangsberichte. QSL-Karten schicken wir natürlich gerne.
1: Ja, wir freuen uns auch sehr darüber, dass Sie unsere Sendung weiter verfolgen und an uns schreiben.
0: Joachim Thiel hat geschrieben, er hat uns einen Empfangsbericht geschickt für den 1. Mai und er schreibt, angeregt durch die Hinweise von Martina Pohl über einen Friedhof in Singen, wo ich beruflich vor Jahrzehnten war, kann ich einen aktuellen Bericht von hier aus Wuppertal beisteuern. Im Stadtteil Elberfeld vor dem Rathaus existiert ein Marktplatz, auf dem es täglich Angebote von regionalen Produzenten, meist Bauern, gibt. Da man dort aber auch Schneisen freilegt, um Leitungen für Fernwärme zu installieren, fand man, dass nur in 30 cm Tiefe Knochen und Reste von Särgen gefunden wurden. Eine Nachschau im Stadtarchiv ergab, dass dort von 1600 bis 1850 etwa ein Friedhof war, der aber vergessen wurde. So liefen Jahrzehnte der Marktbesucher über den vergessenen Friedhof.
1: Ja.
0: Ja. Das ist schon interessant, also was Friedhöfe alles an Geschichte bergen. Hier gibt es in Taiwan gibt es sicher auch viele vergessene und verlassene Gräber, weil viele sind ja nicht auf Friedhöfen, sondern auch irgendwo. Man geht irgendwo in den Wald oder irgendwo hin und plötzlich trifft man auf einen verfallenen Grabstein oder so etwas, ne?
1: Oder sogar mitten im Reisfeld, dass man ein Reisfeld erschlossen hat und dann hat man irgendwo dann einen vergessenen Friedhof gefunden. Ja, das kann ja wirklich dann passieren und vor allen Dingen wegen der Entwicklung einer Stadt hört man sehr viele ähnliche Geschichten.
0: Aus Spanien haben wir auch einen Empfangsbericht erhalten von Juan Carlos Perez Montero. Herzliche Grüße, schreibt er aus Valladolid. Wie immer freue ich mich sehr, euch ein paar Zeilen zu schreiben und diesen engen Kontakt aufrechtzuerhalten. Ich hoffe, bei euch läuft alles gut und der Sender läuft weiterhin wie gewohnt. Von hier aus begleite ich euch, wann immer ich kann, und genieße euer Programm und dieses ganz besondere Gefühl, das das Kurzwellenradio vermittelt und das die Entfernung für einen Moment verschwinden lässt.
1: Ja, das stimmt, ja. In unserer Kurzwelle-Kreis, das läuft wirklich wie so eine Familie, aber in der ganzen Welt verteilt.
0: Sandro Blatter hat geschrieben, hier bin ich mit dem Aprilbericht. Vor einigen Tagen habe ich die März-QSL-Karte erhalten. Und er hat uns einen Empfangsbericht geschickt. Simpo, glatte 5 eigentlich. Wirklich.
1: Gar nicht schlecht. Ja, vielen Dank für die Zuschrift.
0: Wir haben auch einen Empfangsbericht aus Italien bekommen von Fabrizio Savini aus Grotta Mare. Und er hat uns einen Empfangsbericht geschickt über die Sendung am 29. April. Sinfo 45434. Herzlichen Dank für den Empfangsbericht und auch die Beilagen.
1: Ja, vielen Dank.
0: Olaf Nörr hat geschrieben, hat uns einen Empfangsbericht geschickt vom 2. Mai. Gespräch mit einer Mitarbeiterin des Internationalen Dokumentarfilmfestivals. Interessant fand ich, wie Frau Dr. Eschenlohr zu dem Festival dazugestoßen ist. Ich kenne viele Leute, die ein freiwilliges Jahr machen, aber bisher noch keinen, der sich dabei für Dokumentarfilme interessiert hat. Und er schreibt noch, Wandern in Taiwans Bergen mit Philipp. Ein ganzes Land durchwandern, welch ein ambitioniertes Projekt von Philipp. Das Wandern an Taiwans Küste ist bestimmt schön, da man Meer und Land gleichzeitig sieht. Außer natürlich in den industrialisierten Gegenden, wie Philipp feststellen musste. Die Wandererfahrung von den hohen Bergen klingt jedoch verlockend, schreibt er. Ja, er hat ja auch erzählt vom Nanhu Dashan. Das ist wirklich im Hochgebirge eine sehr schöne Gegend. Ich war da auch schon. Und falls Sie die QSL-Karte haben vom vergangenen Jahr, Dezember, das ist ein Foto vom Nanhu Dashan, von den Nanhu-Bergen. Wirklich sehr schön.
1: Ja, also auch viele Taiwaner wandern wirklich sehr gern.
0: Ja.
1: Ja, und daher, sie können gern nach Taiwan kommen, um zu wandern, wenn sie Zeit und Lust haben.
0: Dann kommen wir zu unseren Geburtstagsglückwünschen für heute. Bernd Seiser hat geschrieben, er möchte gerne heute am 15. Mai ganz herzlich zum Geburtstag beglückwünschen. RTI Hörerclub Ottenau Mitglied Hubert Lindner in Montan in Italien, Klaus Galo in Mannheim, Annemarie Feltes im Pyrbaum, Karl-Heinz Kröttner in Nobitz-Ehrenhain, Bernd Petzold in Stolpen, Marianne Reibold in Wilhelmsfeld, Joke Kopal in Almere, David in Uldingen, RTI-Hörerclub Ottenau-Mitglieder Rainer Schneider in Grafrath, Dieter Feltes in Pyrbaum, Waldemar Krämer in Kerpen und Werner Mohr in Unna. Außerdem ein Gruß an alle Teilnehmer des morgigen 45. überregionalen DX-Treffens ab 10 Uhr UTC in der Mockstube an der Konrad-Adenauer-Brücke Gaggenau. Wir wünschen allen Teilnehmern eine gute Anreise. Ein besonderer Glückwunsch geht an Maja, die Wirtin der Mockstube, zu ihrem heutigen runden Geburtstag. Den Glückwünschen und Grüßen an die Teilnehmer des morgigen Hörertreffens schließen wir uns natürlich an. Und das war's für heute im Briefkasten. Sie hörten das deutschsprachige Programm von Radio Taiwan International am Freitag, dem 15. Mai 2026. 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Über Kurzwelle senden wir täglich von 19 bis 19.30 Uhr UTC auf der Frequenz 5900 kHz. Vielen Dank fürs Zuhören. Am Mikrofon verabschiedet sich Eva Trindl.

Herzlich willkommen zur Freitagsausgabe des deutschen Programms von KBS World Radio. In den ersten 10 Minuten hören Sie die Nachrichten. Anschließend bringen wir die Hörerecke und den Koreanischkurs. Zum Schluss hören Sie in Sofern so nah ein Gespräch mit dem koreanischen Content Creator in Deutschland, Chamsol. Gute Unterhaltung und nun die Nachrichten. Trump und Xi wollen Straße von Hormuz offen halten. Kospi überspringt erstmals die 8000-Punkte-Marke. Und Industrieminister erklärt, Notfallschlichtung im Falle von Samsung-Streik unausweichlich. US-Präsident Donald Trump und Chinas Staatschef Xi Jinping haben sich nach Angaben des Weißen Hauses darauf verständigt, die Straße von Hormuz offen halten zu wollen. Weiterhin hieß es, dass beide Staaten Atomwaffen in iranischem Besitz verhindern wollen. Das teilte das Weiße Haus im Anschluss an das Gipfeltreffen am Donnerstag in Peking mit. Beide Seiten seien sich einig, dass die Meerenge zwischen dem Persischen Golf und dem Golf von Oman offen bleiben müsse, damit ungehindert Öl geliefert werden könne. Xi habe dabei deutlich gemacht, dass China eine Militarisierung der Straße von Hormuz ablehnt. Auch Versuche, für die Nutzung der Meerenge Durchfahrtsgebühren zu erheben, weise Peking zurück. Nach Darstellung des Weißen Hauses zeigte Xi zudem Interesse daran, künftig mehr Rohöl aus den USA zu importieren. China wolle damit seine Abhängigkeit von Transportwegen durch die Straße von Hormuz verringern. Besonders hob Washington hervor, dass sich die USA und China auch darin einig seien, dass Iran niemals Atomwaffen besitzen dürfe. Trump habe mit Xi ein gutes Gespräch geführt, hieß es weiter. Neben Sicherheitsfragen sei es auch um den Ausbau der wirtschaftlichen Zusammenarbeit gegangen. Dabei habe Washington insbesondere die Forderung nach einem besseren Zugang amerikanischer Unternehmen zum chinesischen Markt angesprochen. Angaben zu Taiwan oder zur Lage auf der koreanischen Halbinsel enthielt die Erklärung des Weißen Hauses nicht. Staats- und Regierungschefs aus 26 Ländern haben eine Erklärung zur Sicherung der freien Schifffahrt durch die Straße von Hormuz veröffentlicht. Wie der US-Sender CNN am Donnerstag Ortszeit berichtete, beteiligten sich daran unter anderem die Staats- und Regierungschefs von Südkorea, Deutschland, Großbritannien, Frankreich, Japan, Kanada, Katar und Bahrain. In der Erklärung bekräftigten die Staaten ihre Bereitschaft, diplomatische, wirtschaftliche und militärische Mittel gemeinsam einzusetzen, um die freie Durchfahrt durch die Straße von Hormuz zu sichern. Zugleich sprachen sie sich für eine unabhängige Militärmission mehrerer Staaten mit ausschließlich defensivem Charakter aus. Dazu könnten auch Einsätze zur Räumung von Seeminen gehören. Eine solche Mission solle die laufenden diplomatischen Bemühungen und Maßnahmen zur Deeskalation ergänzen, hieß es weiter. Umgesetzt werde der Plan jedoch nur, wenn die dafür nötigen Voraussetzungen geschaffen seien. Der südkoreanische Leitindex Kospi hat am Freitag im Tagesverlauf erstmals die Marke von 8000 Punkten überschritten und damit einen neuen Höchststand erreicht. Erst am 6. Mai war der Index zum ersten Mal über 7000 Punkte gestiegen, bis zum nächsten Meilenstein vergingen somit lediglich 7 Handelstage. Nach dem Sprung über die 8000-Punkte-Marke rutschte der Kospi jedoch wegen Gewinnmitnahmen deutlich ins Minus, er schloss bei 7493 Punkten und damit 6,1% niedriger als am Vortag. Wegen des starken Kursrutsches wurde gegen 13.30 Uhr erstmals seit einem Monat wieder ein Verkaufsstopp im Programmhandel ausgelöst. Der Kospi hatte im Juni 2025 die Marke von 3000 Punkten überschritten. Im Januar dieses Jahres erreichte er im Tagesverlauf erstmals 5000 Punkte. Am Markt halten inzwischen einige Beobachter auch einen Anstieg bis auf 10.000 Punkte für möglich. So hob die Kapitalmarktgesellschaft KB Securities ihr Jahresziel für den Kospi zuletzt auf 10.500 Punkte an. Auch die globale Investmentbank Morgan Stanley erklärte, dass der Kospi in einem positiven Szenario 10.000 Punkte erreichen könne.
Der südkoreanische Industrieminister Kim Jong-un hält eine Notfallschlichtung für unvermeidlich, sollte die Gewerkschaft von Samsung Electronics wie angekündigt in den Generalstreik treten. Das Instrument kann von der Regierung eingesetzt werden, wenn ein Streik droht, die Volkswirtschaft erheblich zu schädigen. Die Gewerkschaft des Halbleiterkonzerns hat für den 21. Mai den Beginn eines Generalstreiks angekündigt. Der Minister erklärte, dass ein Streik wegen der Schwere des Konflikts und seiner kaum absehbaren Folgen unter allen Umständen verhindert werden müsse. Als Handels- und Industrieminister halte er eine Notfallschlichtung für unausweichlich, falls es tatsächlich zum Generalstreik komme. Sollte die Regierung eine solche Notfallschlichtung ansetzen, müsste die Gewerkschaft sämtliche Arbeitskampfmaßnahmen für 30 Tage aussetzen. Die südkoreanische Regierung will den Export von Atomkraftwerken künftig zentral steuern. Das Handels- und Industrieministerium hat dazu am Donnerstag einen Plan vorgelegt, nachdem die Ausfuhr von Atomkraftwerken effizienter organisiert werden soll. Bislang waren die Exporte zwischen dem öffentlichen Stromversorger Korea Electric Power Corporation, KEPCO, und dessen Tochtergesellschaft, dem Kraftwerksbetreiber Korea Hydro and Nuclear Power, KHNP, aufgeteilt. Beide Unternehmen waren für unterschiedliche Länder und Regionen zuständig. Künftig soll die Regierung als zentrale Steuerungsstelle fungieren. Damit werden die bislang getrennten Zuständigkeiten zusammengeführt. Mit der Reform will die Regierung aktuell vorhandene Strukturprobleme verringern. Auch der Rechnungshof hatte in einem jüngst veröffentlichten Bericht strukturelle Mängel kritisiert. Demnach seien zentrale Informationen etwa zu Projektkosten und Verhandlungserfahrungen zwischen KEPCO und KHNP nicht ausreichend ausgetauscht worden. Auch bei Personalfragen und technischen Daten habe es zu wenig Zusammenarbeit gegeben. Dadurch seien bei Ausschreibungen und Verhandlungen Ineffizienzen entstanden, erklärte der Rechnungshof. Zudem habe das uneinheitliche Auftreten nach außen das Vertrauen in Südkorea als Anbieter geschwächt. Die südkoreanische Regierung warnt weiterhin vor wirtschaftlichen Risiken infolge des Kriegs im Nahen Osten. Das geht aus dem am Freitag vorgelegten Konjunkturbericht Greenbook des Finanzministeriums für Mai hervor. Demnach setzt sich die Erholung der südkoreanischen Wirtschaft zwar fort, das Wachstum habe sich im ersten Quartal spürbar beschleunigt, zugleich bestünden jedoch wegen des Kriegs im Nahen Osten nach wie vor Abwärtsrisiken für die Konjunktur. Unter Druck sieht die Regierung vor allem die Verbraucherstimmung, zudem könnten steigende internationale Ölpreise die Inflation anheizen und die Bürger zusätzlich belasten. Die Verbraucherpreise stiegen im April um 2,6%, im März hatte die Teuerungsrate noch bei 2,2% gelegen. Der Konsumklimaindex fiel auf 99,2 Punkte und damit erstmals seit einem Jahr wieder unter die Marke von 100. Auch der Arbeitsmarkt verlor an Dynamik. Die Zahl der Beschäftigten nahm im April so schwach zu wie seit 16 Monaten nicht mehr. Die Zahl russischer Besucher in Nordkorea ist im ersten Quartal auf den niedrigsten Stand seit 2 Jahren gefallen. Das berichtete das auf Nordkorea spezialisierte US-Medium NK News am Donnerstag Ortszeit unter Berufung auf Statistiken des Grenzschutzes beim russischen föderalen Sicherheitsdienst. Die Daten wurden in der vergangenen Woche veröffentlicht. Demnach reisten im ersten Quartal 2026 1.034 Russen nach Nordkorea. Im vierten Quartal des vergangenen Jahres waren es noch fast 2.500 gewesen. Damit ging die Zahl auf weniger als die Hälfte zurück und erreichte den niedrigsten Stand seit dem ersten Quartal 2024. Von den russischen Nordkorea-Besuchern im ersten Quartal waren nur 305 Touristen. Das war weniger als ein Drittel des Vorquartalswerts. Damals waren 1.024 Touristen registriert worden. Der koreanische Pianist Sun Se-ok hat beim internationalen Musikwettbewerb Prager Frühling den Hauptpreis gewonnen. Der 18-Jährige setzte sich am Donnerstag Ortszeit im Finale der 77. Ausgabe des Wettbewerbs gegen die Konkurrenz durch. In der Hauptrunde waren 42 Kandidaten angetreten. Den zweiten Platz belegte Qichuan Wang aus China, auf Rang 3 folgte sein Landsmann Shuehong Chen. Der erste Preis ist mit 250.000 tschechischen Kronen dotiert, das entspricht rund 12.000 US-Dollar. Sie hörten aktuelle Nachrichten aus Seoul, gesprochen von Tim Daldrup.

0: Hallo liebe deutschsprachige Hörerfreunde und herzlich willkommen zur Hörerecke von KBS World Radio. Am Mikrofon begrüßen Sie heute am 15. Mai To Young-in
1: und Jan Dirks. Herzlich willkommen zur heutigen Sendung.
0: Ja, wir haben bereits Mitte Mai und das Frühlingswetter in Seoul ist gerade einfach perfekt. Mhm. Vielleicht ein bisschen zu warm für den Frühling mit 30 Grad am Tag. Aber ich habe für morgen schon einen kleinen Ausflug geplant. Einen Spaziergang im Namsan Park und dann einen Besuch in einer Galerie, die gerade eine interessante Ausstellung eines koreanisch-finnischen Künstlerduos zeigt. Wir hoffen, dass auch unsere Hörerfreunde gerade herrliche Frühlingstage genießen.
1: Ja, doch auch die besonders herrlichen Frühlingstage wären nicht so schön, wenn es keine Post von unseren Hörerfreunden gäbe. Wir werfen also schnell mal einen Blick in unser Postfach. Über die Schneckenpost ist bei uns ein Empfangsbericht von Marcel Gogolin aus Mainz eingetroffen, der uns am 7. Oktober 2025 mit seinem WE216M mit Teleskopantenne mit SINPO 5x3 gehört hat. Und von unserem japanischen Hörerfreund Susumu Nomura aus Yamaguchi haben wir diese Woche wieder mehrere Postkarten erhalten, wofür wir uns herzlich bedanken. Auf einer dieser Karten erzählte uns Herr Nomura Folgendes.
0: Am Sonntag habe ich eine ehemalige Schulkameradin zum Kaffee getroffen. Wir haben über unsere Reise nach Busan im September gesprochen. Ich und meine Schulkameradin und eine Freundin von ihr werden dieses Mal zu dritt reisen. Ich bin etwas besorgt, weil der September gewöhnlich Taifunzeit ist. Daher wollen wir dieses Mal von Fukuoka aus nach Busan fliegen. Meine zwei Mitreisenden waren offenbar vor 10 Jahren das letzte Mal in Busan. Sie werden überrascht sein, wie sehr sich Busan verändert hat. Ich habe ihnen empfohlen, Busans Spezialitäten Milmyeon und Tteokjukbap zu probieren. Jetzt bleibt uns nur noch auf gutes Wetter zu hoffen. Ich freue mich schon sehr darauf.
1: Ja, das klingt doch aufregend. Wir hoffen ebenfalls, dass das Wetter schön wird. Zudem auch schon mal eine gute Menüauswahl. Milmyeon bedeutet übrigens wörtlich übersetzt Mehlnudeln. Ja, eine lokale Spezialität in Busan, die kalt gegessen wird, entweder in einer kalten Brühe auf Schweinefleischbasis oder ohne Brühe in einer süßlich scharfen Soße mit zart gekochten Schweinefleischscheiben.
0: Das Gericht Tteokjukbap besteht aus einer heißen Schweinefleischsuppe, die über eine Portion Reis gegossen und in einer Tonschale serviert wird. Darauf gibt man noch einen Löffel scharfe Marinade, die mit der Suppe vermischt und aufgelöst wird, sowie einen kleinen Löffel fermentierte Mini-Garnelen und etwas Schnittlauch. Mhm. Das Ganze dann noch gut verrühren und der Genuss kann beginnen. Beide Gerichte sind sozusagen Soul Foods der Busaner, also das klassische Essen der einfachen Leute.
1: Auf seiner nächsten Karte berichtete uns Herr Nomura dann noch, als ich neulich in Busan war, bin ich mit dem Bus und mit der U-Bahn durch die Stadt gereist. Ich habe keine einzige Person gesehen, die beim Einsteigen Bargeld benutzt hätte. Ich habe mir in einem 24-Stunden-Laden eine T-Money-Karte gekauft, die man auch in Supermärkten und Cafés verwenden kann. Kann diese Karte in ganz Korea verwendet werden?
0: Bis auf wenige Ausnahmen können Sie die T-Money-Karte landesweit für die öffentlichen Verkehrsmittel benutzen. Früher war es tatsächlich so, dass fast jede Region in Südkorea ihr eigenes Verkehrskartensystem hatte. Wenn man also von Seoul nach Busan gereist ist, brauchte man oft eine neue Karte oder musste bar bezahlen. Im Jahr 2014 wurde dann das sogenannte One Card All Pass System eingeführt, womit das Kartensystem landesweit vereinheitlicht wurde. Wenn auf Ihrer Karte das kleine One Card All Pass Logo erkennbar ist, sollten Sie vor allem in Großstädten wie Seoul und Busan keine Probleme haben. Auch die Schnellzüge und interregionalen Busse kann man mit der Karte bezahlen, wenn man genug Guthaben drauf hat. Mhm.
1: Vor allem für Busse innerhalb einer Großstadt empfiehlt es sich, diese Verkehrskarte zu holen. Seit ein paar Jahren gibt es nämlich immer mehr Busse, die kein Bargeld und nur die T-Money-Karte oder für die Einwohner die Kreditkarte mit der Verkehrskartenfunktion annehmen. Im Falle von Seoul sind Stand Januar 2026 über 180 Buslinien davon betroffen, was knapp die Hälfte aller betriebenen Buslinien ausmacht.
0: Falls Sie zum ersten Mal in Korea sein sollten, können Sie die Karte direkt nach der Ankunft am Flughafen oder in jedem der unzähligen 24-Stunden-Läden kaufen. Auch an den U-Bahn-Stationen sind sie problemlos erhältlich. Die Karten können Sie dann auch dort aufladen, wo Sie sie gekauft haben, also in den 24-Stunden-Läden oder an den Automaten in den U-Bahn-Stationen. Beim Kaufen und Aufladen der Karte wird allerdings koreanisches Bargeld benötigt. Kreditkarten werden dafür nicht akzeptiert. Falls Sie also oft mit den öffentlichen Verkehrsmitteln in Korea unterwegs sein sollten, ist es ratsam, doch immer etwas Bargeld dabei zu haben, auch wenn vor allem in den Großstädten und beliebten Reisezielen überall Kreditkarten akzeptiert werden oder sogar nur mit der Karte bezahlt werden kann.
1: Seit 1 bis 2 Monaten sollen auch Reisende aus dem Ausland die mobile T-Money-App-Karte benutzen. Und diese auch mit einer internationalen Kreditkarte, die außerhalb Koreas ausgestellt wurde, aufladen können. Früher war das nicht möglich und Touristen aus dem Ausland mussten sich die physische Karte vor Ort kaufen und dann aufladen. Ja, wir werden uns mal umhören, ob jemand schon Erfahrungen damit gemacht hat und berichten dann zu einem späteren Zeitpunkt nochmal darüber.
0: Und es geht weiter mit der digitalen Post. Über die Internetberichtsvordrücke hat sich noch ein weiterer japanischer Hörerfreund gemeldet, und zwar Hörerfreund Hitoshi Sugio, der uns am 6. Mai Folgendes schrieb. Ich habe Ihre Radiosendung in Japan empfangen können. Das Signal vom Sender in Wufferton war sehr stark und ich habe Ihre Sendung sehr genossen.
1: Ja, das freut uns zu lesen, lieber Herr Sugio. Wir hoffen, dass Sie nun öfter bei uns reinhören können. Über die German-Adresse haben sich gemeldet Reinhard Schumann aus Gommern, der uns mit seinem Grundig-Satellit 2100 mit Teleskopantenne am 3. Mai mit SINPO 55545 und am 8. Mai mit SINPO 5x5 gehört hat. Und Monitor Burkhard Müller aus Hilden, der unter anderem am 11. Mai ein durchgehend starkes Signal auf der Kurzwelle hatte. Herr Müller fand an dem Tag die Ausgabe der Sendereihe 80 Jahre Unabhängigkeit wieder toll.
0: Eine weitere E-Mail kam von Monitor Franz Bleker aus Wittlohe mit folgender Frage. Kürzlich habe ich gehört, dass ab Juni in bestimmten Teilen Seouls selbstfahrende LKW bzw. Lieferwagen in Betrieb genommen werden. Gibt es darüber detaillierte Informationen?
1: Wir geben gerne weiter, was in den koreanischen Medien dazu berichtet wurde. Ab Juni sollen voraussichtlich die ersten selbstfahrenden LKWs in Seoul unterwegs sein, um Pakete auszuliefern. Wie das südkoreanische Verkehrsministerium Mitte April bekannt gab, hat das einheimische Unternehmen Rideflux, das sich vor allem auf autonomes Fahren spezialisiert, als landesweit erstes Unternehmen die Zulassung für den kommerziellen autonomen Güterverkehr erhalten. Bislang wurden solche Genehmigungen in erster Linie nur für die Personalbeförderung, also beispielsweise für autonome Busse, erteilt. Darüber hatten wir ja auch in der Hörerecke schon mal kurz berichtet.
0: Rideflux plant nun ab Juni den Paketzustelldienst mit selbstfahrenden LKW aufzunehmen. Die Route führt über die Chungbu-Autobahn und verbindet das Logistikzentrum Südost im Seouler Stadtteil Songpa-gu mit dem Lotte-Paket-Mega-Hub-Terminal in Jincheon in der Nord-Chungcheong-Provinz. Der autonome LKW wird die 112 Kilometer lange Strecke mit einer Geschwindigkeit von 90 Stundenkilometern zurücklegen. Zum Einsatz kommt dabei die 25 Tonnen schwere LKW-Klasse Maxen von Tata Deo Mobility. Die Fahrten finden dreimal wöchentlich an Werktagen statt, und zwar nachts zwischen 20 Uhr und 5 Uhr morgens, wenn das Verkehrsaufkommen gering ist.
1: Die Fahrten sollen durch die Korea Expressway Corporation gemonitort werden. Aus Sicherheitsgründen erfolgt die Umstellung auf den komplett fahrerlosen Betrieb jedoch schrittweise. In der Anfangsphase wird zur Sicherheit noch ein Fahrer hinter dem Steuer sitzen. Ab dem kommenden Jahr nimmt dieser dann nur noch auf dem Beifahrersitz Platz. Erst danach, wenn das Verkehrsministerium eine abschließende Sicherheitsprüfung durchgeführt hat, soll das System komplett fahrerlos betrieben werden. Wenn die Testfahrt in Seoul sich als erfolgreich erweist, sollen die Lieferrouten nach und nach auch auf andere Regionen ausgeweitet werden.
0: An dieser Stelle legen wir eine kurze Musikpause ein. Sie hören das Stück Pumnore, ein Frühlingslied von der nationalen Changgu-Gruppe.

0: Und nun kommen wir zu den Medientipps. Ein herzliches Dankeschön an Monitor Erich Kröpke für die Zusammenstellung. Die Radiotipps bilden dieses Mal den Schwerpunkt bei den Medientipps, schreibt Herr Kröpke. Im Atelier Neuer Musik im Deutschlandfunk am morgigen Sonnabend, dem 16. Mai um 22.05 Uhr, gibt es einen vergleichenden Überblick über die bedeutendsten Komponisten aus Ostasien, die seit den 1960er Jahren die europäische Szene der neuen Musik mitbestimmen. Dazu gehören natürlich auch Lee Sang-yoon und Yongi Park Pan aus Südkorea.
1: Auf Deutschlandfunk Kultur steht am Montag, dem 18. Mai um 14.05 Uhr das Popkultur-Magazin Kompressor auf dem Programm. In einem Beitrag wird der neue Film Colony des südkoreanischen Regisseurs Yeon Sang-ho vorgestellt.
0: Unter Büchern ist auf Reisen, heißt die Literatursendung auf MDR Kultur am Mittwoch, dem 20. Mai um 18 Uhr. Besprochen wird auch das Buch Hiking Asia von Christiane Türmer. In dem Buch, das Ende Februar erschienen ist, berichtet die Autorin über ihre Wanderungen durch Japan, Südkorea und Taiwan.
1: Es folgen noch zwei Fernsehtipps. Arte bringt in seinem Kulturmagazin Stadtland Kunst noch einmal den Beitrag über Südkorea mit dem Titel »Wenn dieses Land ein Mondkrug wäre«. Zu sehen ist die Sendung am Donnerstag, dem 21. Mai um 12.25 Uhr und am Freitag, dem 22. Mai um 7 Uhr.
0: Ebenfalls am Freitag, dem 22. Mai, zeigt das österreichische Fernsehen ORF 3 um 18.30 Uhr in der Reihe Expeditionen unter dem Titel Traumorte Südkorea, eine Dokumentation über Südkorea. Thema ist nicht das urbane Südkorea, sondern die Landschaft, Natur und Kultur abseits des modernen Seoul.
1: Das waren die Medientipps von Herrn Kröpke und wir möchten Sie noch auf die heutige Ausgabe der Interviewsendung Sofern so nah aufmerksam machen. Dieses Mal zu Gast ist der koreanische Content Creator Cham Sol Shim, der in Deutschland lebt und mit seinen Videos auf TikTok ein großes Publikum erreicht. In seinen Inhalten greift er nicht nur den Alltag und kulturelle Unterschiede zwischen Korea und Deutschland auf, sondern beschäftigt sich auch mit Themen rund um koreanisches und deutsches Essen. Im Interview erzählt er uns, wie er den Weg zum Creator gefunden hat, wie er seine Contents gestaltet und wie er den kulturellen Austausch zwischen beiden Ländern durch seine Arbeit erlebt.
0: Wir wünschen allen schon einmal viel Spaß beim Reinhören und nun geht es weiter mit der Post. Monitor Sigmar Boberg aus Osnabrück berichtet, dass er uns am 8. Mai mit seinem JRC NRD 535 mit Loopantenne mit Simpo 55545 empfangen hat und schrieb uns noch Folgendes. Auch heute war der Empfang und auch das Programm wieder erste Klasse. Sowohl die Hörerecke als auch das Interview mit Mika Störkel waren sehr gut gemacht und sehr hörenswert. KBS World Radio ist auch während der Woche ein fester Bestandteil des Abends. Wann immer ich es schaffe, gibt es ab 22 Uhr Küchenzeit KBS World Radio und speziell die Sendung Kreuz und Quer durch Korea.
1: In der letzten Hörerecke hatte Monitor Bernd Seiser ja gefragt, ob jemand unter den Hörerfreunden wie er schon 45 Jahre auf der Kurzwelle unterwegs ist. Monitor Hans-Peter Themann hatte gefragt, ob Insektenschwund auch in Korea noch ein Thema ist. Dazu kommentierte Herr Boberg noch, seit 45 Jahren Kurzwellenhörer, da geht auch bei mir der Daumen hoch. Mein erster Empfänger war ein kleines Mittelwellentaschenradio, welches zu den Olympischen Spielen 1972 verkauft wurde. Die ersten Empfänge waren die öffentlich-rechtlichen Sender, Radio Berlin International, die BBC und Radio Moskau. Mit der Zeit wurden die Empfänger besser und so konnte ich Anfang der 1980er Jahre auch Radio Korea International empfangen. Zu den Insekten. Auch bei uns im Garten sind momentan nicht so viele Insekten unterwegs. In den nächsten Tagen öffnen sich aber die ersten Blüten, die auch für Bienen und Hummeln wichtig sind und wir hoffen, dass der Flugbetrieb dann an Fahrt aufnimmt.
0: Herr Boberg teilte uns außerdem noch mit, dass auch bei ihm das Monitorengeschenk eingetroffen ist und schrieb uns dazu: Eine sehr schöne Idee und auch die Beschreibungen dazu sind sehr interessant. Das Lesezeichen mit dem Tiger fand meine Frau auch sehr schön und hat es nun in dem Buch, was sie gerade liest. Wir lesen alle sehr gern und so sind diese glänzenden Lesezeichen hier bei uns sehr willkommen und sicher in Benutzung.
1: Auch Monitor Dieter Feltes und seine Frau haben sich darüber gefreut, weil sie ebenfalls gerne lesen. Monitor Jigal Benger aus Ochtrup findet sie ebenfalls sehr schön und meinte, dass sie doch zu schade selbst zum gelegentlichen Berühren mit bloßen Händen wären und er sich vielleicht für den Fall des Einsatzes doch ein paar dünne Stoffhandschuhe zulegen sollte.
0: Ja, wir freuen uns über diese positiven Rückmeldungen und die Lesezeichen freuen sich bestimmt viel mehr, wenn sie sie ohne Scheu so oft wie möglich benutzen und in Büchern und Zeitschriften ihren Platz finden, lieber Herr Benger.
1: Die meisten Hörerfreunde scheinen dieses Mal kein Problem mit dem Zoll gehabt zu haben. Aber es gab auch Ausnahmen, wie zum Beispiel Monitor Franz Schanzer aus dem österreichischen Schrems, der uns über die Lage in Österreich noch Folgendes berichtete. Ich bitte um Entschuldigung, wenn der an mich gerichtete Brief von Ihnen zurückgekommen ist. Der österreichische Zoll spielt derzeit verrückt. Er verlangt seit kurzem einen Importtarif, auch für einfache Briefe aus Drittländern. So musste ich für einen QSL-Kartenbrief aus Taiwan 6,05 € bezahlen. Bei dem Brief von KBS wurden gar 7,25 € erhoben. Mir wurde aufgrund einer von mir an die Post und den Zoll gerichtete Beschwerde angeraten, die Annahme zu verweigern. Das habe ich auch bei Ihrem Brief getan. Das ist schade, dass ich damit das Monitorgeschenk nicht erhalten habe. Ich bitte daher auch in Hinkunft von weiterer Post an mich abzusehen. Eingeführt wurde dieser Zoll auf sogenannten Low-Sendungen aufgrund der von der EU eingeführten Kleinpaketabgabe, um die Paketflut aus China einzudämmen.
0: Ja, die Lage ist ja natürlich sehr ärgerlich. Wir in Seoul haben darüber auch gesprochen und sind am Überlegen, ob man diese Problematik irgendwie umgehen kann. Vielleicht haben unsere Hörerfreunde auch Ideen. Wir melden uns jedenfalls bald bei Ihnen nochmal separat, lieber Herr Schanzer.
1: Dann haben wir noch einen Empfangsbericht von Nitat Imranli aus Berlin erhalten, der uns am 11. Mai mit seinem Texon PL 330 mit einer Dipol- und Loop-Antenne mit SINPO 54455 empfangen hat. In seiner E-Mail erzählte er uns noch Folgendes. Ihre Station war eines der interessantesten Signale, die ich an diesem Abend empfangen konnte. Ich habe Ihr Programm sehr genossen und Ihre Sendung auch nach Abschluss meines Monitorings weitergehört. Ich interessiere mich seit vielen Jahren für Radioempfang und Fernempfang. Mein Interesse begann, als ich in meiner Heimatstadt Baku in Aserbaidschan lebte. Und ich setze dieses Hobby seit meinem Umzug nach Berlin fort. Im Laufe der Jahre habe ich besonders Stationen geschätzt, die weiterhin Mittelwellenrundfunk betreiben, da dieser Dienst in Europa immer seltener geworden ist.
0: Wir freuen uns, dass Sie auf unsere Station gestoßen sind, lieber Herr Imranli. Herr Imranli erzählte uns außerdem noch weiter. Zu Hause baue ich derzeit eine eigene Radiohörecke auf. Jede QSL-Karte und jede Empfangserinnerung hat dort ihren Platz und bildet ein persönliches Archiv der Geschichte des internationalen Kurzwellenrundfunks. Ihre Station wäre eine sehr wertvolle Ergänzung für diese Sammlung. Seit 2015 bin ich ein regelmäßiger Hörer Ihres russischsprachigen Programms. Es war mir eine große Freude, Ihre deutschsprachige Sendung zu hören und ich werde auch weiterhin KBS World Radio auf Deutsch verfolgen. Ich danke Ihnen sehr für Ihren ausgezeichneten Rundfunkdienst.
1: Ja, und wir danken Ihnen fürs Reinhören, lieber Herr Imranli, und wünschen Ihnen weiterhin viel Hörvergnügen bei bestem Empfang. Und in Kürze wird auch eine QSL-Karte von uns auf dem Weg zu Ihnen sein, die dann in Ihre Radiohörecke aufgenommen werden kann. Apropos QSL-Karte, einige von Ihnen haben schon gehört, dass unsere Postdame Kim Tae-hyun uns leider verlassen musste, um neue Erfahrungen bei einem Praktikum zu sammeln. Von ihr nochmal ganz herzliche Grüße an alle Hörerinnen und Hörer.
0: Die nächsten QSL-Karten werden also von ihrer Nachfolgerin unterzeichnet sein. Sie heißt Sun Ye-in, studiert Deutsch und Englisch und stellt sich nun selbst vor.
2: Guten Tag, mein Name ist Yein Sun. Ich bin die neue Postdame bei KBS World Radio. Als ich in der 6. Klasse war, bin ich mit meiner Familie nach Deutschland gereist. Seit dieser Zeit mag ich Deutschland sehr, besonders rhythmische Klang der deutschen Sprache gefällt mir. Deshalb bin ich auf eine Fremdsprachen-Oberschule gegangen und studiere jetzt Deutsch an der Universität. Ich freue mich sehr, dass ich nun für den deutschen Dienst von KBS World Radio arbeiten darf. KBS World Radio geht hinaus in die Welt und durch ihre Berichte merke ich jeden Tag, sie sind da. Als Studentin für Sprache und Kommunikation wollte ich immer wissen, wie unsere Worte bei Ihnen ankommen. Jetzt kann ich das durch Ihre Briefe und Berichte direkt sehen. Ich studiere hier in Seoul und werde jeden Ihrer Berichte mit viel Sorgfalt lesen und prüfen. Dankeschön.
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0: Geburtstagsecke. Auf der Geburtstagsliste von Monitor Bernd Seiser stehen diese Woche Monitor Heinz-Günther Hessenbruch in Remscheid, Claudia Mertens in Wetzlar, Andreas Volk in München, Marianne Reibold in Wilhelmsfeld, Werner Bente in Bochum, Karl-Heinz Grüttner in Nowitz-Ehrenhain, Joke Kopal in Almere, Rainer Schneider in Krefrath, Monitor Dieter Feltes in Pyrbaum, Waldemar Krämer in Kerpen und Marianne Reibold in Wilhelmsfeld. Wir gratulieren allen ganz herzlich zu Ihrem Geburtstag und wünschen Ihnen alles erdenklich Gute.
1: Genau, und dazu gibt's Musik. Wir hören Ang Miu mit Bom Sekgal, Farben des Frühlings.

0: So, das war es mal wieder für heute.
1: Vielen Dank fürs Zuhören. Ein schönes Wochenende wünschen Ihnen To Young In
0: und Jan Dirks. Auf Wiederhören und bis zum nächsten Mal.

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Jetzt heißt es wieder Koreanisch lernen mit koreanischen Fernsehserien. Herzlich willkommen zu Alltagskoreanisch Plus mit Alexandra Lottche. Hier lernen wir mit einem Ausschnitt aus der beliebten KBS-Serie Fight for My Way, zu Deutsch Ich kämpfe für meinen Weg, aus dem Jahr 2017, eine praktische Redewendung für den Alltag.

0: Unser Ausdruck des Tages ist Idomian Temisayo. Idomian Temisayo heißt auf Deutsch so viel wie findest du das lustig oder macht dir das Spaß? Hören wir uns das anhand einer Szene aus der Serie Fight for My Way einmal an. Pak Mubin sucht Chuera auf, um ihr Schuhe zu schenken. Doch nachdem Mubins Freunde sich über Era lustig gemacht hatten, reagiert sie sehr abweisend auf ihn.
1: Irgendwann 재밌어요? 이번에 뭐 신발 네 개들이라도 하신 거예요?
2: 아니요, 전 그런 뜻이 아니라...
1: 나요? 그쪽 보기 상당히 거북하고 삔또 상해요. 그니까 이런 웃으지 마시고 서로 볼일 없게 하죠.
2: 전 에라 씨랑 놀고 싶어요.
1: 뭐야?
2: 에라 씨 보고 싶었어요.
0: Zu Beginn sagt Era hier, 이러면 재미있어요? Macht dir das Spaß?
3: 이러면 재미있어요?
4: 이러면 재미있어요?
3: 이러면 재미있어요?
0: Mit 이러면 재미있어요 kann man zum einen signalisieren, dass das Gegenüber aufhören soll, Späße zu machen oder sich über einen lustig zu machen. 그만 놀려. 이러면 재미있어? 미안해. Hör auf, dich lustig zu machen. Macht dir das Spaß? Es tut mir leid. Hier noch ein Beispiel. 네 휴대폰 어디 있게 찾아봐. 장난 좀 그만해요. 이러면 재미있어요? Wo ist dein Handy? Such es. Hör auf mit den Scherzen. Findest du das lustig? Hören Sie Letzteres einmal als Beispielkonversation.
4: 네 휴대폰 어디 있게 찾아봐.
3: 장난 좀 그만해요. 이러면 재미있어요?
4: 네 휴대폰 어디 있게 찾아봐.
3: 장난 좀 그만해요. 이러면 재미있어요?
5: 네 휴대폰 어디 있게 찾아봐.
4: 장난 좀 그만해요. 이러면 재밌어요?
5: 네 휴대폰 어디 있게 찾아봐.
4: 장난 좀 그만해요. 이러면 재밌어요?
0: Zum anderen kann man damit auch auf das bösartige Verhalten des Gegenübers aufmerksam machen. 일부러 이러시는 거죠? 이러면 재밌어요? 내가 뭘 그렇게 잘못했는데? Das machen Sie mit Absicht, oder? Macht Ihnen das Spaß? Was habe ich denn getan? Hier noch ein Beispiel. 이렇게 행동하는 이유가 뭐야? 이러면 재미있어? 너도 나한테 그랬잖아. Warum tust du das? Findest du das lustig? Du hast das doch mir gegenüber auch getan. Hören Sie auch das noch einmal als Beispielkonversation.
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3: 너도 나한테 그랬잖아.
4: 이렇게 행동하는 이유가 뭐야? 이러면 재밌어?
3: 너도 나한테 그랬잖아. 이렇게 행동하는 이유가 뭐야? 이러면 재미있어?
4: 너도 나한테 그랬잖아.
3: 이렇게 행동하는 이유가 뭐야? 이러면 재미있어?
4: 너도 나한테 그랬잖아.
0: Das war's von Alterskoreanisch Plus für heute. Nun wissen Sie, wie Sie 이러면 재미있어요 einsetzen können. Am Mikrofon war Alexandra Lottje. Bis zum

0: So fern, so nah. Hallo und herzlich willkommen zur Interviewsendung So fern, so nah. In dieser Sendung beleuchten wir den facettenreichen Austausch zwischen dem deutschsprachigen Raum und Korea. Außerdem berichten wir über interessante Veranstaltungen im Land. Am Mikrofon begrüßt Sie Leida Asengil. Diesmal sprechen wir mit dem koreanischen Content-Creator Cham Sol-Shim, der in Deutschland lebt und mit seinen Videos auf TikTok ein großes Publikum erreicht. In seinen Inhalten greift er nicht nur den Alltag und kulturelle Unterschiede zwischen Korea und Deutschland auf, sondern beschäftigt sich auch mit Themen rund um koreanisches und deutsches Essen. Im Gespräch geht es um seinen Weg zum Creator, die Entstehung seiner Inhalte und darum, wie er den kulturellen Austausch zwischen beiden Ländern durch seine Arbeit erlebt. Hallo Cham Sol, vielen Dank, dass du heute dir die Zeit genommen hast, bei uns dir hier ein Interview zu machen. Könntest du dich bitte unseren Hörerinnen und Hörern erstmal kurz vorstellen?
1: Ja, ich bin Cham Sol-Shim. Ich komme ursprünglich aus Korea und lebe hier seit 7 Jahren in Deutschland.
0: Wow.
1: Also genau genommen bin ich hier 2019 angekommen und ich habe hier studiert für 4 Jahre und jetzt arbeite ich als Content Creator.
0: Ganz genau. In Berlin bist du. Und was hat deinen Weg nach Deutschland geführt? Also warum bist du nach Deutschland gekommen und wie hast du deine Karriere als Content Creator angefangen?
1: Also ich war 25, hatte erst gerade mein Studium abgeschlossen und angefangen als Vollzeit in Korea zu arbeiten.
0: Okay.
1: Und danach, 6 Monate oder so, habe ich irgendwie gemerkt, dass ich immer noch zu jung bin und ich brauchte mehr Erfahrungen und Herausforderungen für mein Leben.
0: Wow.
1: Und vielleicht du weißt das schon leider, also Koreaner, wenn sie erstmal arbeiten, dann die arbeiten einfach lebenslang.
0: Richtig.
1: Ja, oder?
0: Ja.
1: Ja. Deswegen habe ich mich entschieden, vielleicht mal nach Europa umzuziehen, weil ich damals so schöne Erinnerungen hatte in Europa. Ich war einfach alleine gereist. Und ja, zur Auswahl hatte ich 2 Länder, entweder Frankreich oder Deutschland. Und ich habe die beide Sprache gehört. Dann habe ich direkt Deutschland ausgewählt, weil Französisch habe ich gedacht, ich kann niemals das aussprechen.
0: Ah, okay.
1: Das klingt so schwer. Ja, deswegen bin ich jetzt hier.
0: Das ist sehr ehrlich. Und wie bist du ursprünglich dazu gekommen, dann Content auf den Plattformen wie TikTok oder Instagram zu machen? Erinnerst du dich auch an dein erstes Video vielleicht?
1: Ich war eigentlich Hater von Social Media.
0: Oh, okay.
1: Damals.
0: Interessant.
1: Ja, wirklich. Ich habe gedacht, dass sie so Zeit verschwenden. Und ich hatte gar keine, ich hatte Kanäle bei Instagram, aber ich habe fast nie gepostet. Aber Corona-Zeit hat mich einfach geändert.
0: Ja.
1: Ja, also in der Corona-Zeit war ich sehr langweilig geworden. Ja, und angefangen zu schauen YouTube und TikTok und habe an einem Tag so einfach ein Video gepostet, wo ich einfach über mich vorstelle auf Deutsch.
0: Oh, okay.
1: Dann die Leute fanden das so witzig und lustig, also vor allem wegen meiner Aussprache. Ja, so hat alles angefangen.
0: Ah, okay. Also ich meine, dein Deutsch ist super. Und ich glaube, die Menschen finden es bestimmt sehr süß, wie du dein Deutsch sprichst, glaube ich. Und wann hast du gemerkt, dass deine Inhalte viele Menschen erreichen?

0: Fleischerei für meine Kochvideos und habe erstmal das Fleisch gekauft. Und dann, erst danach habe ich gemerkt, dass ich eigentlich noch ein Wiener Würstchen haben wollte. Und ich habe sie gefragt, kann ich noch ein Wiener Würstchen haben? Und die Mitarbeiterin dort hat mich dann gefragt, ah, ich kenne deine Stimme, machst du TikTok, oder? Und dann hat sie
1: Wow.
0: mir einfach ein Wiener einfach geschenkt gegeben.
1: Oh, siehst du da, hast du das Geschenk bekommen sogar. Das ist ja interessant, dass die Leute, ich meine, für unsere Hörer und Hörerinnen, damit wir kurz mal dich kurz auch noch mal vorstellen, du hast ja auf TikTok inzwischen auch fast 1 Million Follower und machst auch unter anderem Kochvideos, wenn wir auch richtig wissen. Welche Inhalte haben aus deiner Sicht besonders dazu beigetragen? Sind das diese Kochvideos oder sind das die Videos, wo du über Deutschland redest? Was denkst du, was so an TikTok bei dir vielleicht stark geholfen hat, deine Followeranzahl zu ja, erhöhen?
0: Also tatsächlich jetzt würde ich sagen eher Kochvideos, aber ich wollte eigentlich damals vor allem letztes Jahr, Anfang des letztes Jahr langsam aufhören Videos zu posten wegen meinem Studium. Das war fünfte Semester an meiner Uni und ich hatte so 6, 7 Präsentationen und die Zeit war so voll stressig. Aber dann hat ein Video so plötzlich einfach auf viral gegangen. Und ich habe damals nach dem Squid Game, hast Squid Game abgeguckt, oder?
1: Ja, Squid Game, ja.
0: Ja, Squid Game Staffel 1 habe ich ein Video gepostet, wo
1: Ja.
0: ich einfach Gungi, kennst du Gungi, ne?
1: Ja,
0: Diese
1: das Spiel, ja.
0: koreanische traditionelle Steinspiel.
1: Ja.
0: Ja, genau. Und das habe ich gespielt und habe ich dazu gesagt, das kommt bestimmt bei nächsten Staffel 2. Und das hat tatsächlich passiert und hat alle dort kommentiert, dass er kam aus der Zukunft. Er war so, wie heißt das auf Deutsch? Jeonja Prophet?
1: Prophet, ja, dass du es hervorgesehen hast,
0: Prophet?
1: sozusagen, dass du ein Prophet bist, okay. Ja.
0: Ja, genau. Und ja, dadurch habe ich sehr mehr Motivation gekriegt. Und sogar durch dieses Video habe ich angefangen, mehr Squid Game erklärt. Und dann habe ich am Ende wurde sogar so bei Premiere von Netflix Squid Game 2
1: Wow.
0: eingeladen.
1: Du wurdest eingeladen zur
0: Deswegen war ich
1: Premiere.
0: letztendlich so.
1: Ah.
0: Ja. Für deutsche Repräsent.
1: Ah, du wurdest als deutscher Influencer
0: Ja.
1: nach Korea zum Netflix-Premiere von Squid Game 2 eingeladen und du warst dann auf der Premiere hier in Seoul, auf dem großen Seoul Plaza, richtig?
0: Genau.
1: Wow. Und dann
0: Genau,
1: eine Frage
0: richtig,
1: zu
0: ja.
1: deinen Videos vielleicht. Also, wie suchst du dir die Themen aus oder wie kommst du auf diese Ideen, dass du dann, ja, Squid Game vielleicht, die Spiele, die Kochvideos, wo findest du deine Inspiration vielleicht?
0: Also ich mache jetzt mehr so natürlich Kochvideos und auch Vlogs, wo ich mein Leben einfach zeige. Aber die Idee bekomme ich dann von Trend. Es gibt so verschiedene Food Trend und auch worauf ich Bock habe. Also ich war so immer so solches Kind, der jeden Tag was Verschiedenes essen muss.
1: Du musst jeden Tag was
0: Und
1: Verschiedenes
0: auch
1: essen.
0: ja, das da da so
1: Ja.
0: war ich immer.
1: Ja.
0: Ja, sorry, meine Mutter, ne? Also,
1: Ja.
0: und auch von meinen Followers, also die empfehlen mir sehr verschieden, also ey, hast du letztes Mal das essen, ja, so
1: Das
0: bekomme ich meine Idee, ja.
1: wollte ich auch fragen, nämlich, ist dein Publikum eher deutsch oder koreanisch oder international? Wo siehst du deine ganze Followeranzahl vielleicht? Ist es eher deutschlandbasiert?
0: Ja, wenn ich mal meine Insights gucke, von Instagram oder TikTok, die 80% sind Deutsche. Also Deutschland, Österreich, also
1: Schweiz, die
0: und noch
1: deutschsprachigen.
0: Schweiz. Ja, genau. Genau. Und Koreaner nur 1%. Und ich denke,
1: Ja.
0: sogar die 1% Koreaner
1: Ja.
0: sind, die in Deutschland wohnen.
1: Ja. Ah, ja. Du machst ja deine ganzen Videos auf Deutsch, richtig? Also meistens sind die ja auf Deutsch. Und ich glaube, das ist ja vielleicht der Grund, warum dein Publikum dann eher deutschsprachig ist. Und was hast du durch deine
0: Genau.
1: Arbeit als Creator über den kulturellen Austausch zwischen Deutschland und Korea gelernt? Und was hast du dabei über die deutsche Kultur neu entdeckt vielleicht?
0: Also wenn ich meine Kommentare lese, merke ich, dass irgendwie die Deutschen sagen ihre Meinung schon direkt, viel direkter als Korean, weil In Korea sagen die Leute so,

0: Also bindende Leute irgendwie so allgemeine Meinung oder so richtige Meinung, aber die Deutschen sagen wirklich so eigene Meinung schon direkt. Ja, das finde ich so kultureller Unterschied, schon ein großer kultureller Unterschied.
1: Ja, und ist es gut für dich? Also kriegst du da ein gutes Feedback oder wie findest du das so?
0: Also ja, also oh, ja, dadurch kriege ich natürlich gute Tipps.
1: Ja.
0: Und die Gerichte, also die Rezept, tue ich mich, das ist so verschiedene, also von Region zu Region. Ja, also ja, die geben mir immer gute Tipps.
1: Das ist
0: Ja.
1: natürlich sehr schön. Und gibt es auch vielleicht bestimmte Inhalte oder Formate, die du in der Zukunft vielleicht noch ausprobieren möchtest? Also was steht vielleicht an in diesem Jahr als Projekt bei dir?
0: Oh, Projekt. Ich würde mal eigentlich Travel Content machen. Also zum Beispiel, ich besuche vielleicht kleine Städte und dort so Maçı Dükkan, also gutes Restaurant oder so ganz traditionelle regionale Gerichte zu suchen. Ja, sowas will ich gerne machen, aber ich denke immer nur nach, weil Deutschland ist zu groß, sagt man.
1: Ja.
0: Aber ich will mal ja, probieren.
1: Ja,
0: Auf jeden
1: irgendwann
0: Fall.
1: fängt man ja bestimmt an und ich glaube, das wird auch bestimmt gut ankommen, wenn du jetzt in Berlin angefangen hast und dann in die regionalen Kleinstädte gehst. Glaube ich, das wird auch richtig gut ankommen, wenn du auch vielleicht deine Follower auch dort triffst, die dann dich auf dich warten vielleicht.
0: Stimmt,
1: Dann,
0: stimmt.
1: ja, dann noch zum Abschluss dann. Welche Ziele hast du langfristig als Content Creator? Natürlich stellt sich jetzt die Frage, wirst du weitermachen als Content Creator und hast du dein Studium beendet oder würdest du jetzt doch in die Vollzeitarbeit gehen? Du hast ja schon gesagt am Anfang, du bist noch zu jung und du möchtest noch viel sehen. Wie ist es jetzt so zwischendurch?
0: Also ich würde sagen, ich will mein dieses Creators Life weitermachen. Also ich habe schon abgeschlossen Uni in Deutschland.
1: Ja.
0: Also ich habe nur dieses Job jetzt und mein langfristiges Ziel ist dann vielleicht mal ins Fernsehen gehen wie du. Leider. Du bist mein Idol jetzt.
1: Das ist süß.
0: Ja.
1: Das ist sehr süß.
0: Ja und auch mal Kochkurse machen.
1: Ja, so ein Koch Deutschland im deutschen Fernsehen, im Kochkurs. Gibt's ja öfters.
0: Ja, genau. Ja, das
1: Super.
0: ist mein Ziel.
1: Dann bedanken wir uns sehr bei dir, Tomsol, für deine Zeit und es war auf jeden Fall ein sehr, sehr schönes Interview. Und wir bedanken uns und wünschen dir noch eine schöne Woche.
0: Ja, schöne Woche, ja.
1: Danke.
0: Danke.
1: 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Vielen Dank fürs Zuhören. Am Mikrofon war Ilaida Asimgiel.

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Herzlich willkommen zu einer neuen Folge von TV-Helden, der Branchenpodcast für alle, die sich professionell mit Fernsehen beschäftigen. Mein Name ist Christian Heinkel.

0: Vor 4 Jahren schwebte eine Welle über die deutschsprachige TV-Branche. Fast Channels, Free Ad Supported Streaming TV-Kanäle. Für die einen eine Revolution und für die anderen eine Art Comeback des linearen Fernsehens. Seither sind die internationalen TV-Märkte wie in den USA fast explodiert. So auch in Deutschland. Wenn ich mir das inhaltliche Angebot, die Menge an unterschiedlichen FAST-Kanälen oder die Plattform anschaue, die FAST-Kanäle anbieten, dann hat diese Darreichungsform von Bewegtbild auch im deutschsprachigen Raum einen Boom erlebt. Wie kam es dazu? Wieso haben die Pioniere so früh auf dieses Thema gesetzt? Was überzeugt sie an FAST, dass sie sich auf dieses Thema spezialisieren? Und kann ich heute mit FAST überhaupt Geld verdienen oder kommt die nächste Konsolidierungswelle? Also, wo stehen wir heute bei diesem Thema? Schneller Boom oder ist das Wachstum schon fast zu Ende? Das alles und viel mehr frage ich heute zwei ausgewiesenen Expertinnen und Pionieren, die in diesem Thema europaweit eine herausragende Reputation aufgebaut haben. Freue dich auf eine spannende Reise von der Transformation des traditionellen Publishers zum FAST-Pionier bis hin zur Zukunft des CTV Entertainments. Herzlich willkommen, Claudia Schröder und Alexander Voss.
1: Hallo Christian, danke für die Einladung. Schön, dass wir heute hier sind.
2: Ebenso von mir auch ein Dankeschön, Christian. Hallo, wir freuen uns sehr.
0: Vielen Dank, dass ihr meiner Einladung gefolgt seid. Wie ihr schon aus dem Intro ein bisschen erfahren konntet, habe ich viele Themen und viele Fragen für euch mitgebracht. Ich bin also sehr neugierig, mehr über FAST natürlich, die Branche oder das Thema Connected TV, Werbewirkung und die Bewegtbildkompetenz der Funke Mediengruppe zu erfahren. Und da bin ich jetzt schon bei meinem ersten Stichwort. Claudia, du bist Director Video and TV. Welche Aufgaben verantwortest du bei Funke Digital?
1: Ja, der Video- und TV-Bereich ist ja ein eigenes Profit-Center bei Funke Digital. Und meine Hauptaufgabe ist es, dieses Profit-Center zu leiten, abgestimmte Ziele umzusetzen, das Geschäft kontinuierlich weiterzuentwickeln und auf stabile Beine zu stellen. Inzwischen sind wir ein 16-köpfiges, cross-funktionales Team, das sich aus den Bereichen Content, Produkt und Technik bzw. Entwicklung zusammensetzt. Ja, und das ist eine Vielzahl an Aufgaben von Stakeholder, Management, Mitarbeiterführung und Entwicklung über die Außendarstellung bis hin zu strategischen Entscheidungen natürlich. Und so bringt jeder Tag neue Herausforderungen, die ich liebe. Ich liebe, was ich tue. Ich bin von Anfang an dabei, werden wir sicher noch ein bisschen zu kommen nachher. Und ich bin dankbar für ein super tolles Team. Ja, das interne VTV-Team als auch die zahlreiche Unterstützung von den Kollegen und Kolleginnen innerhalb von Funke Digital.
0: Da hast du schon einige Stichworte genannt mit Profit Center und Cross-Funktional. Da bin ich, ja, freue mich auch da, dir nachher ein paar Fragen stellen zu dürfen. Alexander, du bist Director of Ad Technology und Monetization bei Funke. Was ist denn dein Aufgabenfeld?
2: Genau, wie es der Name schon sagt, geht es um die Monetarisierung. Also wir sorgen dafür, für alle sämtlichen digitalen Assets, also nicht nur den FAST-Bereich, über den wir heute sprechen, sondern auch über alle Webseiten, die in der Funke Mediengruppe existieren, alle Apps und alle digitalen Kanäle, die wir haben, zu monetarisieren. Ne? Ich hab im Team 19 Kolleginnen, die dafür sorgen, das Bestmögliche jeden Tag für die Funke Mediengruppe zu erzielen. Wir teilen uns in 7 Teilbereiche auf. Das ist einmal der Bereich Data, Atmo Data. Vor allem natürlich sehr stark konzentriert noch auf den Webbereich. Wir haben das Thema Programmatic Operations, die Kollegen, die ganzen Supply-Server-Plattformen steuern und Sondervermarktungsdienstleister. Wir haben das Partnermanagement. Wir haben einen ganz großen Anbieter vor 2 Jahren gelauncht. Das ist Taboola, also Recommendation Feed im Webbereich. Wir haben das Thema technisches Ad Operations Management. Das heißt, die Kollegen steuern den Ad-Server, sorgen dafür, dass die Werbeformen ordentlich platziert sind. Die schauen sich das Thema Ad-Fraud an und

0: Das machen sie für 100 Webseiten und 44 Apps in der Funke Mediengruppe plus die ganzen FAST-Kanäle, auf die wir gerade noch zu sprechen kommen. Wir haben das Thema relativ neu CTV Monetization genannt. Wir haben Kolleginnen eingestellt, die da im Bereich CTV genauer hinschauen, die sich genau die Nutzer anschauen, die Monetarisierung anschauen. Und wir haben das Thema International Sales, weil wir auch international unterwegs sind. Da ist es nicht ganz so einfach, sagen wir mal, Umsätze zu generieren wie im Dachmarkt, wenn man so an die Länder Italien denkt oder Frankreich denkt, vielleicht aber sogar noch weiter Richtung Mexiko gedacht. Und wir haben ein neues Thema Webvideo für das Thema Webseiten, Monetarisierung und Apps. Genau. Mir macht es wahnsinnig Spaß. Ich bin selbst 8 Jahre dabei, habe das Team aufgebaut und bin jeden Tag mit Herz und Blut und Seele dabei. Das Schöne an dem Job ist einfach, dass man sieht, wenn man was umsetzt, dass es dann teilweise auch sofort in Umsatz münzt, und das fordert mich halt heraus jeden Tag und es macht Spaß.
1: Hast du schon die richtigen Stichworte auch genannt? Also Umsatz werde ich sicherlich auch noch mal fragen. Data hast du genannt. Web versus Fast wird auch sicherlich ein Thema sein. Und du hast gesagt, du hast Kolleginnen eingestellt, die bei CTV genauer hinschauen. Und auch das werden wir sicherlich tun. Ihr beide habt wahnsinnig für euer Team, für ja die Firma geschwärmt. Jetzt will ich jetzt für die Zuhörerinnen und Zuhörer erstmal noch ein bisschen erfahren, wer die Funke ist, weil ich persönlich war auch echt überrascht. Bei der Vorbereitung habe ich natürlich mich reingelesen und mehr über Funke erfahren. Und jetzt zitiere ich mal, was ich da so gelesen habe. Die Funke Mediengruppe ist eines der führenden Medienhäuser Deutschlands und zählt zu den bedeutendsten Akteuren der europäischen Medienlandschaft. Mit Hauptsitz in Essen verbindet das Unternehmen traditionelle Medienkompetenz mit innovativen digitalen Lösungen und einer klaren Ausrichtung auf die Zukunft der Medienbranche. Fokus von Funke ist dabei auf 3 Geschäftsbereichen, Regionalmedien, Zeitschriften sowie Funke Digital. Also ihr seid deutlich größer, als ich mir das, bisher bewusst war. Auch ich denke auch, weil natürlich bei euch andere Marken, also die Marken eurer Formate im Vordergrund stehen und eben nicht die Brand Funke. Gib mir vielleicht mal am Anfang so einen Überblick, welche Titel von Tageszeitungen und Zeitschriften kenne ich denn von Funke?
0: Sehr gerne. Ich werde einen Teilbereich nennen, weil wir relativ viele Titel haben, sonst kommen wir hier gar nicht durch in unserem Podcast. Wir sind ja der Spartenkonzern. Und ich fange mal mit den klassischen Newsmarken an. Da haben wir zum Beispiel die Westdeutsche Allgemeine Zeitung bei uns, die Berliner Morgenpost, das Hamburger Abendblatt, die Thüringer Allgemeine und die Braunschweiger Zeitung, der klassische Newsbereich. Aber da gibt es natürlich noch tollere weitere Marken. Dann haben wir das Thema Zeitschriften. Da sind die Marken sehr erfolgreich, die Bild der Frau oder auch die Frau im Spiegel, sowie eigentlich das größte EPG-Portal, was wir haben, die Hört zu. Und wir sind ja angestellt bei der Funke Digital und da haben wir reine digitale Assets und die größten sind zum Beispiel der Westen zu nennen. Wir launchen und gründen aber auch neue Portale wie Berlin Live. Wir sind sehr erfolgreich im Food-Bereich mit Leckerschmecker, die im letzten Jahr einen sehr großen Reichweitensprung hingelegt haben. Im Tech-Bereich mit Futurezone und 4Players oder auch im Schlager-Bereich, um da die Zielgruppe auch zu bedienen mit Schlager.de.
1: Okay. Wie groß kann ich mir die Funke Mediengruppe im Umsatz und Anzahl der Mitarbeitenden vorstellen?
2: Also ich glaube, rein umsatzmäßig sind wir Rang 10. Das hatte ich mal so Zahlen gefunden. Ist ungefähr 1,1 Milliarden Euro Umsatz von Medienunternehmen in Deutschland, wie gesagt, unter den Top 10. Und die Mitarbeiterzahl bewegt sich so rund um 5.500, 6.000 und ohne Zusteller. Also Zusteller war früher wirklich ein Riesenbatzen. Das gehört, ja, habe ich jetzt nicht dazu genannt, weil es ist natürlich auch nochmal ein ganzes Thema. Wenn Print nicht mehr so die Rolle spielt, dann fallen die Zusteller auch weg. Aber 5.500 Mitarbeiter und es sind ungefähr 1.700 Journalisten und 3.800 Medienmacher, nennt man. Also so Leute wie wir, die jetzt keinen Journalismus machen, aber auch was mit Medien zu tun haben. Fokusmarkt ist Deutschland.
1: Ja, echt riesig. Jetzt seid ihr beide bei Funke Digital beschäftigt. Über Funke Digital habe ich auch wieder recherchiert natürlich und gelesen, dass ihr die zentrale Einheit der Funke Mediengruppe für die digitale Transformation und die Entwicklung moderner, zukunftsweisender Medienangebote seid. Funke Digital wird intern auch als Innovationsschmiede des Unternehmens beschrieben, unter anderem, weil ihr die Digitalisierung aller Geschäftsbereiche vorantreibt. Das ist eure Aufgabe also. Ja, wann seid ihr denn von Funke Digital als Innovationsschmiede auf das Thema FAST gestoßen und was habt ihr euch damals davon versprochen?
2: Ja, da muss ich noch ein bisschen weiter ausholen, Christian, weil das war gar nicht unter Funke Digital, sondern tatsächlich ist die ursprüngliche Unit, die sich mit diesem Thema beschäftigt hat, wo dann dieses Geschäft eigentlich auch herausgegangen ist, noch unter Axel Springer war. Wir sind eine Unit gewesen, die unter der TV Digital gegründet wurde. Damals schon mit der Aufgabe, ja, Programmzeitschriften und angelehnte Services ins Digitale zu übertragen, neue Nutzungsgewohnheiten des Fernsehens zu bedienen, die mit dem technologischen Wandel, Fernseher wird internetfähig, entstehen würde, ja. Viele Konzepte, die wir damals schon hatten, ließen sich noch nicht umsetzen, weil einfach technische Gegebenheiten und Marktdurchdringungen noch nicht so weit waren. Zum Beispiel damals schon Bandbreite, Speicherkapazitäten, geeignete Geräte. Also wir haben schon wirklich sehr, sehr viele Patente erfunden zu personalisiertem Fernsehen, die man heute zum Teil sieht. Ja, diese ganzen Playlisten-Gedanken und so. Also da waren unsere alte Kollegen, die sind mittlerweile auch schon nicht mehr da zum Teil, aber sehr weit vorne mit den Ideen, die es da gab. Aber, und daher kommt's, wir haben uns damals auch schon viel mit Bewegtbild-Content, mit der Aggregation von Bewegtbild-Content beschäftigt und auch der Distribution, also der Ausspielung. Damals waren es eher Mobile-Apps, Smart-TV-Apps. Und zudem gab es ziemlich gute Beziehungen zu Samsung, auch noch unter Springer. Denn, ja, auch kleine Historie, eine der ersten Smart-TV-Apps auf Samsung war eine TV-Digital-EPG-App. Genau, und mit diesen guten Beziehungen, wie gesagt, wir haben verschiedenste Projekte gemeinsam umgesetzt, auch immer schon für Samsung, kam 2016 Samsung Korea direkt auf uns zu mit einem Service, den sie in Korea und Thailand ausprobiert hatten, TV Plus, und Deutschland sollte als wichtiger TV-Markt als nächstes Jahr ausprobiert werden. Ja. Und da wir halt ein relevantes Content-Portfolio schon aufgebaut hatten und auch technisch in der Lage waren, die Inhalte auf die Fernseher auszuspielen, haben wir 2017 TV Plus gestartet. Ich glaube, es waren damals 8 Kanäle, mühselig wirklich zusammengekratzt, ja, die Inhalte. FAST hieß es damals noch nicht, es war noch A-Wort, neben T-Wort und S-Wort, ja, war das die werbefinanzierte Möglichkeit, also der Ausspielung. Uns war relativ schnell klar, dass es mit A-Wort passieren müsste, weil, wie gesagt, wir die Erfahrung aus den Smart-TV-Apps schon hatten. Damals, ich wissen wahrscheinlich gar nicht mehr viele, lief es wirklich noch parallel. Also TV Plus wurde anfänglich auch mit S-Wort angeboten. Das heißt, du konntest dich dann über diesen Login bei Samsung auch dir den Zugang zu Inhalten über eine Subscription irgendwie zugänglich machen. Und parallel lief das A-Wort, das wurde dann relativ schnell abgeschalten, sodass wir, wie gesagt, bei der Werbefinanzierung waren. Und vielleicht noch eine kleine Anekdote auch von damals, nach dem Launch, wie gesagt, so ungefähr 8 Kanäle sind wir gestartet, hat dann ein Content-Partner nach einer Woche seine Inhalte tatsächlich einfach runtergenommen, da er über diese Zahlen so überrascht war und dachte, er kriegt seine Infrastrukturkosten niemals finanziert. Da waren dann, was weiß ich, schon 10.000 Euro aufgelaufen, ja. Und die Umsätze waren natürlich dem entgegen noch nicht in der Höhe, weil das war nämlich alles gar nicht so einfach. Es waren wirklich die Frage, was ist das eigentlich für Inventar, ja? Also seid ihr Mobile, seid ihr Web, seid ihr TV? Das Wording Connected TV Inventar gab es damals einfach noch gar nicht. Ja. Und so haben wir tatsächlich auch in der Unit erste Erfahrungen gemacht, in den Markt reingegangen und haben versucht, da Kampagnen zusammenzuholen, um die auszuspielen. Und es hat eine ganze Weile gedauert, war eine längere Übergangsphase. Irgendwann, glaube ich, Alex, kamst du dann auch ins Team. Wir haben da viel zu gesprochen. Wie gesagt, wir haben es damals noch bei uns in der Unit selber gemanagt. Aber Alex hat da relativ schnell auch das Potenzial erkannt und hat dann auch mit seinem Netzwerk, was er dann hatte, ich erinnere noch, so Google hatte damals so eine erste Beta, auch im Connected TV-Inventarbereich hatten die am Fahren, sodass wir dann in dieser Zusammenarbeit es uns einfach gut getan hat und wir dann da immer erfolgreicher wurden. Und irgendwann das Inventar auch komplett zu Atmo, also an Alex' Team, übergeben haben und dann im Grunde genommen eigentlich relevant wurden und die Umsätze anfingen Spaß zu machen. Aber das war so ein bisschen der Übergang. Und von daher, wie gesagt, war das ursprünglich gar nicht bei Funke, sondern wir gehörten zu Axel Springer und waren dann, unsere Unit war dann Teil eines Deals, dieses großen Milliardendeals, wo Springer Print verkauft hat. Wir waren als spezielle Unit unter der TV Digital mit damals 10 Leuten einfach Teil davon. Und sind so eigentlich zu Funke gekommen und haben da eine kleine Reise hinter uns schon.
1: Vielen Dank für die Anekdoten. Immer mehr davon. Ne? Das mag ich natürlich. Ja, insbesondere, weil, wenn du von der Geschichte erzählst, ich meine, Ihr werdet als Innovationsschmiede genannt, aber das ist ja nicht selbstverständlich, dass man genau das, was du so nebenbei gesagt hast, ja, dann haben wir erkannt, dass CTV könnte ein neues Feld sein, um Bewegtbild zu vermarkten. Ich kann mich noch an die Zeiten erinnern, wo wir gesagt haben, naja, jeder hat ein Smart-TV zu Hause, aber die sind halt nicht angeschlossen. Und ob das jemals ein Thema wird, I don't know. Also so populär wie heute die Connected TVs sind, das hätten wir nicht gedacht, sondern da war, hieß es immer, ja, also ich gehöre dazu, meine Theorie war immer, das wird irgendwann mal ein Bildschirm an der Wand sein, aber der wird nicht mehr smart sein, sondern die Intelligenz wird im Zweifel im Personal Device oder so sein. Also da schon mal, das habt ihr schön gut erkannt und danke auch für die Geschichte da von S-Word zu A-Word zu Fast, das fand ich, war mir auch jetzt neu, sehr interessant. Jetzt, was ich nochmal wissen jetzt will, mit Blick auf Funke, jetzt existiert ja auf der einen Seite dieses riesige Geschäft mit Tageszeitungen und Zeitschriften, auf der anderen Seite Bewegtbild, Bewegtbild-Content. Welche Synergien gibt es denn zwischen genau diesen traditionellen Printmarken und den neuen Bewegtbildformaten?
0: Ja, das ist eine sehr gute Frage. Das ist natürlich gerade am Anfang, wie Claudia es beschrieben hat, am Anfang gab es gar keine Synergien, das kann man schon sagen. Das lief alles so nebenher und wir haben uns dann gefunden. Auch da eine kleine Anekdote dazu. Wir haben ja ursprünglich nicht mal wirklich Tür an Tür gesessen, sondern wir wussten da drüben im anderen Gang hinter der Tür, da wird irgendwas mit Bewegtbild gemacht. Und wir machen hier auf der anderen Seite die Vermarktung der Webseite. Unser Fokus war natürlich damals stringent, quasi die Vermarktung aufzubauen, die Technologien ranzuholen und die Kolleginnen zu gewinnen für diese Reise, die wir da gegangen sind, bis wir uns dann mal irgendwann begegnet sind auf den Gang und haben mal länger miteinander gesprochen. Und dann haben wir uns angeguckt und haben gedacht, ja, okay, warum arbeiten wir eigentlich nicht zusammen? Und so ging es dann los, genau. Und die Synergien der Printmarken oder allgemein Bewegtbildformate sind in erster Linie aus meiner Sicht am Anfang gewesen oder immer noch, vor allem so ein bisschen, wenn ich es finanzielle Chancen nennen darf, dann nenne ich es so, aber auch Cross-Promotion, also ist schon das Thema, dass gerade die Kollegen aus den regionalen Standorten, vor allem aber auch unser neuer Joint-Venture-Partner, Boda Community Network, das schon als Türöffner auch sehen für bestehende Kunden und, sagen wir mal, alte Printmarken. Ne? Die nehmen das dann quasi mit, sagen, Leute, passt auf, wir haben hier, das ist das und wir haben Fast dabei. Würdet ihr das gerne mal ausprobieren? Das ist schon mal so die erste Synergie, die man sieht. Und das funktioniert auch ganz gut. Es ist natürlich deutlich erklärungsbedürftiger als vielleicht eine Printbuchung oder eine Online-Buchung. Aber das ist so die erste Synergie, die wir sehen. Was wir auch sehen und was wir uns erhoffen, ist natürlich so ein bisschen die jüngere Zielgruppe auch damit zu erreichen, ne? Die online-affin sind und ergänzen zu den traditionellen Marken. Das passiert, da kommen wir sicherlich später nochmal drauf. Oder ich denke, Christian, das wirst du uns sicherlich fragen, wie wir denn das erreichen werden. Das passiert natürlich deutlich über den Content. Also wir brauchen natürlich Content, den die jüngere Zielgruppe auch interessiert. Und wir haben das Thema, und da arbeiten wir noch dran, das ist auch ein Zukunftsthema aus meiner Sicht, dass wir so Markenerweiterungen machen. Also wir haben die traditionellen Marken, habe ich vorhin genannt, ob sie nur einen Printanteil haben oder nur einen Digitalanteil. Aber nehmen wir jetzt mal von mir aus auch die Berliner Morgenpost oder ein Frauenportal wie Bild der Frau oder gofeminin.de. Die haben einen Webseitenauftritt, sie haben Apps, sie haben Podcasts. Und warum haben sie denn keinen Fast-Kanal? Und mit der Marke, und daran arbeiten wir, das zu bewerkstelligen mit Claudias Team, mit dem Team von mir und natürlich vielen, vielen anderen Kolleginnen, die dabei unterstützen.
1: Ja, verstanden. Du hast schon angesprochen, und auch jetzt mal von außen betrachtet, du hast auch jetzt Externe genannt, die mit euch kooperieren oder vielleicht auch Kunden sind. Jetzt würde mich mal interessieren, wenn ihr sagt, als Funke Digital habt ihr bestimmte, seid ihr Innovationsschmiede mit bestimmten Kernkompetenzen. Warum kommen gerade externe, vielleicht auch externe Content-Owner zu euch als Kunden?
2: Also ich stimme da Alex voll zu, dass wir Fast als weiteren Publikationskanal sehen, neben Prints und Webseiten und Apps. Wir können Marken und Inhalte verlängern. Wir haben tolle Marken, die auf Fast funktionieren können. Ja, das sind wieder die ganzen Frauentitel, Gesundheitstitel, fernsehnahe Marken wie TV Digital und Hör zu und auch News. Also dazu werden wir tatsächlich angefragt. Das ist nicht so einfach, aber da müssen wir gucken, wie wir da weiterkommen. Und auf deine Frage gerade zurückzukommen, warum kommen externe Content-Owner als auf uns zu. Ich denke, das sind verschiedene Geschichten. Also das ist einfach, wir sind lange am Markt. Wir haben als Full-Stop-Shop eine Rolle, die im Markt ist, sich so mit anderen Wettbewerbern nicht findet. Also im Grunde genommen kann sowohl eine Plattform als auch ein Content-Partner zu uns kommen. Und die Plattform können wir sofort mit 45 Kanälen versorgen. Ja, und einen Content-Partner, den können wir sofort auf 8 Plattformen bringen. Und mit allem, also wir können die Inhalte annehmen, wir können einen linearen Livestream draus machen, also das Playout sicherstellen, wir können es vermarkten und abrechnen. Ich glaube, das ist was uns da relativ unique macht. Ich denke, wir kommen da später nochmal drauf. Und genau, in der Vermarktung haben wir uns ganz gut aufgestellt, das hat sich auch rumgesprochen. Aber auch in den Services, ja, dass wir Programmplanung machen, dass wir irgendwie länger Erfahrung schon haben in diesem Bereich und einfach unterstützen können in der Kanalkonzeption. Wir wissen ein bisschen, was funktioniert nicht, was kann eine Nische sein. Und das ist, glaube ich, der Grund, warum sich da, wie gesagt, ganz gut rumgesprochen hat, dass wir da eine Kompetenz haben.
0: Richtig. Für mich gründet sich der Erfolg, den wir aktuell haben und hoffentlich auch weiterführen werden, so ein bisschen aus der Mischung aus Technik, Produkt und Vermarktung, dass sie eine Einheit bilden. Ne? Das ist ja immer nicht so gegeben in so einem großen Medienhaus. Jeder arbeitet natürlich für sich, aber wir sind bei der Funke Digital sehr nah beieinander und stimmen natürlich auch alles zusammen ab. Gerade im Bereich FAS geht es natürlich darum, dass immer die Vermarktungseinheit mit dran sitzt, wenn man sich neue Kanäle anschaut, wenn man neue Produkte launcht, dass man natürlich immer das Monetäre mitdenkt. Am Ende des Tages ist das unser Ziel. Und das ist so die Mischung aus die Technik, die Vermarktung und das Produkt bilden da eine Einheit. Und deswegen ist es auch für die Content-Partner interessant. Nicht zuletzt, weil sie natürlich am Ende des Monats auch sehen, was sie verdient haben. Und wenn das weiter wächst und weiter klettert, so die einfachste Erklärung, die man geben kann, dann mögen wir einen ganz erfolgreichen Job gerade machen. Ja? Auch im Hinblick auf eventuelle Konkurrenzthemen, die wir so haben, wo wir uns dann angucken, was machen denn andere Vermarkter, wie agieren wir am Markt. Das scheint und das funktioniert gerade ganz gut. Natürlich gibt es auch Hürden. Aber dafür haben wir schlagkräftige kleine Teams vor allem, die da tief in der Materie stecken und vor allem auch viel testen. Das ist ganz wichtig. Viel ausprobieren, viel testen. Wir geben Freiraum zum Testen, haben auch Kanäle, wo wir testen, wo wir kleinere Sachen ausprobieren, gerade vermarktungsseitig. Das ist so ein bisschen das Geheimnis.
1: Geheimnis, ihr habt die Erfahrung, die ihr habt, angesprochen, auch die Agilität, die du jetzt gerade beschrieben hast durch die kleinen Teams. Claudia, du hast mehrmals auch unique gesagt. Jetzt mal Abgrenzung zur Konkurrenz. Welche Alleinstellungsmerkmale unterscheiden euch denn von eurem Wettbewerb?
2: Ich denke, es ist schon das Full-Stop-Shop-Angebot. Also, wie ich gesagt hatte, ne, Content-Anbietern und Plattformen eine umfassende Lösung anzubieten. Also ja, zuletzt bei U2 zum Beispiel, ja, die waren auf der Suche nach einem größeren Portfolio und dann konnten wir einfach mit einem Stück 26 Kanäle inklusive Vermarktung irgendwie anliefern. Das ist, glaube ich, schon was, das, wo wir den gesamten Workflow im Grunde genommen abbilden, ja, zu sagen, wie gesagt, wir haben ein Portfolio aufgebaut, wir können das Playout, wir sind doch flexibel, jede Plattform funktioniert ja ein bisschen anders, haben das technische Know-how, das da irgendwie anzubinden. Dann, wie gesagt, ist es die langjährige Marktpräsenz, dann auch sicher die Marke Funke im deutschsprachigen Raum zumindest, ja, die so einen gewissen Trust irgendwie mit sich bringt. Ich denke auch, unser Geschäftsmodell ist fair und auch gewachsen von der damaligen Zeit, dass man gesagt hat, man geht gemeinsam ins Risiko, wir probieren das gemeinsam aus. Also bei uns gibt es nicht so eine Ramp-up-Fix-Fee oder sowas, ja, sondern wir gehen mit dem Partner zusammen auf einem Share-Modell, auf neue Plattformen, in neue Länder. Wir teilen im Grunde genommen unser Risiko. Und ich glaube, das wird auch als relativ fair angesehen am Markt oder ist auch unique gegenüber anderen. Unique ist auch, dass wir ja nicht aus dem klassischen Broadcast kommen, sondern wir sind ja aus der Verlagswelt, ja. Und das ist, glaube ich, nochmal ein ganz anderer Ansatz, den wir da irgendwie haben. Und technologisch ist es auch noch ein USP, sind wir mit der Streaming-Infrastruktur und einer individuellen Werbelogik auch hervorragend aufgestellt. Also die Art und Weise, ich weiß nicht, ob du das schon mal gesehen hast, die Funke-Kanäle, wenn die kommen, da kommt ja ein Ad-Break nur, wenn auch wirklich Werbung da ist. Während man es bei anderen Kanälen kommt, dann hast du diese Werbepause mit We'll Be Right Back. Das haben wir nicht, sondern bei uns kommen die Pausen wirklich nur, wenn Werbung da ist. Und das ist, wie gesagt, eine individuelle Werbelogik, die wir auch als Patent angemeldet haben. Ja, also dass das, glaube ich, eine Mischung aus mehreren Sachen ist, dass, wie gesagt, hohe Vertrauenswürdigkeit, ja, auch exzellenten Abteilungen bei uns in Funke Digital. Wir haben es vorhin schon angesprochen. Wir haben auch noch vieles vor, ja, Bereiche KI, Data, Vermarktung, Content, tolle Marken und verbunden mit der Print-Tradition, die wir haben, glaube ich, kann das ein ganz toller USP sein, da uns in Richtung Bewegtbild gut zu positionieren und uns damit auch von globalen Playern zu unterscheiden. Ja, also wir haben ja diese ganz großen globalen Player, jetzt sind wir Funke nur in Deutschland, aber sich da zu positionieren im europäischen oder deutschen Raum, das hat schon gewisse Vorteile, die, wie gesagt, aus der Größe heraus vielleicht manchmal nicht so offensichtlich sind, aber die wir schon merken in der Zusammenarbeit mit unseren Partnern, dass die dann doch den Unterschied ausmachen.
1: Du hast gesagt, es ist ein Vorteil, nicht aus der Broadcast-Welt zu kommen, sondern genau aus dem traditionellen Printgeschäft. Ist es genau diese Vermarktung, also dass ihr schnell Werbetreibende vielleicht auf genau diese in die Fast-Welt bringen könnt, oder? Was kann ich mir darunter vorstellen als Vorteil?
2: Ich glaube, der Vorteil ist vielleicht ein Stück weit, dass man nicht Broadcast denkt mit den ganzen Details und Qualitätsansprüchen, die es da manchmal gibt. Das würde ich jetzt als Vorteil sehen. Und natürlich, wie gesagt, in diesem Zusammenspiel mit der Vermarktung, die wir eben mitbringen. Ich meine, das hat ja ein Broadcaster letztlich auch, oder wenn die digitalen Vertrieb machen. Aber am Ende, glaube ich, ist es einfach dieser USP, den wir da mitbringen, aus diesen ganzen Workflow abdecken zu können. Das ist, glaube ich, das Besondere.
1: Ja, 45 Sender hast du angesprochen. Jetzt gerade bei O2 kann ich mir das auch vorstellen, das Beispiel, das du genannt hast, da habe ich natürlich mit einem Vertrag 26 neue Sender auf meiner Plattform. Das macht natürlich für so Plattformen schon Sinn. Welche inhaltlichen Schwerpunkte setzt ihr bei Funke, wenn es das überhaupt gibt bei 45 Sendern, das weiß ich ja nicht, aber welche Inhalte, gibt es inhaltliche Schwerpunkte, die ihr setzt?
2: Nee, eigentlich, wie du sagst, gibt es keine, nicht wirklich Schwerpunkte. Mhm. Wir setzen tatsächlich eher auf Vielfalt. Wir haben ja gesagt, es ist so ein Bouquet auch. Vielleicht auch ist auch das so eine Verlagsdenke, ja, dass man ja irgendwie alles abholt und dass man sagt, es eigentlich gehört ein klassischer Musikkanal, ein Kunstkanal, Nachrichtenkanal, Unterhaltungskanal, gehört irgendwie alles zusammen, ja, dass man irgendwie im Grunde genommen die ganze Vielfalt der Informationsvielfalt irgendwie abholt. Also von daher würde ich nicht sagen, dass es Schwerpunkte sind, sondern Vielfalt. Manche Genres sind wir auch immer noch am Ausprobieren. Wir sind auch immer wieder überrascht, was dann funktioniert. Das muss man auch ganz ehrlich sagen, ja. Aber wir schauen natürlich auch, wir sind schon sehr KPI-getrieben auch und gucken natürlich, ja, was funktioniert, was ist gegebenenfalls schon da, wo können wir uns auch in der Nische entsprechend positionieren, was ist noch nicht so stark besetzt, was sieht man in anderen Märkten, ja, die man gegebenenfalls auch auf Deutschland oder auch DACH dann transferieren kann. Aber manchmal muss man auch klar sagen, sind wir total opportunitätsgetrieben. Ja? Da kommt eine Gelegenheit, da kommt ein Content-Partner mit einem bestimmten Thema oder auch einem Archiv auf uns zu. Und wir sagen, ja, also da glauben wir dran. Nach den Jahren der Erfahrung, die wir haben, da glauben wir dran, das funktioniert. Und dann probieren wir es aus und dann funktioniert es auch. Genau, also von daher sind es nicht wirklich Schwerpunkte, sondern es ist immer noch so ein bisschen ausprobieren. Und sowas ist ja auch beständig in Bewegung. Ja? Was vor 5 Jahren funktioniert hat, muss ja heute nicht mehr funktionieren, sondern das ist ja auch... ja, auch Modetrends unterlegen etc. Aber am Ende sind es schon natürlich die klassischen Unterhaltungsformate, die am besten funktionieren.
1: Ja, sag doch mal bitte, nimm uns doch mal mit, was funktioniert besonders gut und was hat dich überrascht, was du vielleicht ein bisschen kritischer gesehen hast, hat doch funktioniert.
2: Also was mich immer noch überrascht, ist unser Top-Kanal ist immer noch Western, Gringo.
1: Klar.
2: Also dass man einfach sagt, das ist, ja, aber es ist schon, das ist was dauerhaft, wirklich dauerhaft funktioniert, ja. Immer wieder wahnsinnig gute Viewtimes mit sich bringt. Aber es sind auch Spartenkanäle, wie zum Beispiel so ein Just Fishing-Kanal, ja, der zur Angelsaison auch immer wieder Top-Zahlen bringt. Ansonsten ist es unser Tierwelt-Kanal, Tier- und Natur-Dokus, die laufen wunderbar. Und ja, unser letzter Hit, der immer noch brillant läuft, ist das DDR-TV-Archiv. Das ist sowas, wo man drauf steht, wo man sagt, ja, das wird wirklich geguckt. Ja. Insbesondere Polizeiruf 110, wo man jetzt auch nochmal überlegt, was kann man damit vielleicht noch machen. Also das sind dann so doch manchmal diese Überraschungssachen, wie die dann durchstarten, ja, und wie die dann ihr Publikum finden. Wir bekommen auch Zuschriften, dass Leute uns wirklich schreiben über info@wahnsinn, Funke, ja, was habt ihr da rausgeholt? Und ich gucke das ständig. Das sind natürlich ein bisschen die Nostalgiker auch, ja, die sich dann da wiederfinden. Also sowas ist immer überraschend. Und von daher, wie gesagt, glaube ich, wie ich vorhin gesagt habe, Filme und Serien ist natürlich das Genre im TV, aber es gibt eben auch immer wieder einzelne nischige Sachen, die dann eben auch überraschend gut laufen.
1: Ja, macht ja aber total Sinn. Ich meine, das findest du ja nirgends. Also ich meine,
2: genau.
1: Du hast Hunderttausende von Assets auf großen S-Wort-Plattformen, aber genau das, was du suchst oder was du vielleicht auch mal abends aus Nostalgiegründen brauchst, findest du dann nicht. Welche Anforderungen habt ihr denn an so einen Content-Owner? Wenn ich jetzt daherkomme und ich sage, machen wir doch mal bitte einen Fast-Channel aus meinem ganzen Content. Gibt es da irgendwas, dass ihr sagt, die Rechte musst du unbedingt haben? Ich will mindestens die Anzahl von bestimmten Stunden oder die Refresh-Rate pro Jahr. Was sind die Anforderungen?
2: Also die Ansprüche sind schon ziemlich hoch, natürlich. Ich meine, gerade die großen Hersteller wollen natürlich Fernseher verkaufen und da sollen natürlich auch tolle Contents drauf laufen. Broadcast-Qualität wird erwartet, ja. Die nennen es Tier 1, Tier 2. Was ist so die Herausforderung? Die Frage ist immer, ob wir da so mitspielen oder ob es da auch andere Player gibt. Also auch da müssen wir so ein Stück weit unsere Rolle finden, ja. Mhm. Und manchmal auch überzeugen, dass eben nischige Sachen auch eine Chance bekommen und dass die eben auch durchaus relevant sind, ja. Und das ist natürlich auch immer unsere Herausforderung, ja, die Balance zu finden zwischen, ja, more of the same oder eben der Nische, ja, bekannte Marken oder auch dem nischigen Zeugs. Das ist eigentlich das, wo wir uns ganz viel mit beschäftigen. Und wie ich vorhin schon sagte, einfach auch manchmal aufs Risiko setzen und dann eben überrascht sind, was dann funktioniert, ja. Oft sind es aber natürlich auch die Plattformen, die eben ganz konkrete Vorstellungen oder Vorgaben haben. Ja, mhm. Das sind Vorgaben zur Anzahl von Stunden. Also dass man sagt, du musst mit mindestens 200-300 Stunden starten, hast dann Refresh-Rates von 25% im Monat. Das ist aber auch sehr kanalabhängig. Ja, also ein Sender, der aus dem Archiv schöpft, hat natürlich andere Ansprüche als ein News-Kanal. Und deswegen kann es sich gar nicht so pauschalisieren. Aber im Grunde genommen kann jeder kommen, der bestimmte Eckdaten mitbringt, ja, also bestimmte Auflösungen, bestimmte Anzahl Stunden von Content, die er hat und bestimmte spannende Inhalte, die ihre Zielgruppe finden können. Und auch hier können wir beraten, weil wir einfach viel Erfahrung haben, erfahrenes Team rund um Verena Mertens da, Kolleginnen haben, die da auch viel Erfahrung haben, die da einfach reingehen und in der Kanalkonzeption, in den Sendeformaten oder auch im Pitch-Format unterstützen können und sagen, schau, daraus können wir den und den Kanal stricken mit den und den Sendung, das können wir so und so nennen und so promoten, dass wir da schon eben, wie gesagt, aus Gelegenheiten eben auch versuchen, da das Bestmögliche zu machen und das im Grunde genommen an die Plattform zu pitchen. Und das gelingt uns auch ganz gut.
1: Jeder, der Verena treffen möchte, kann zum Media Hall am 2. und 3. April nach Frankfurt kommen. Da wird Verena auch eine Keynote halten, genau über das Thema Transformation vom Publisher zum Fast-Pionier. Ganz spannend. Und danach gibt es noch eine Panel-Diskussion, wie man Fast monetarisiert. Das Schnellwerbung in eigener Sache. Was du gerade dargestellt hast, und ihr habt ja auch immer Namen jetzt genannt von anderen Content-Häusern, von anderen Mediengruppen. Neben eure Kunden euch nicht auch als Wettbewerber oder als Konkurrenz war?
2: Nein.
1: Oder warum kooperieren die trotzdem mit euch?
2: Also das habe ich so noch nicht erfahren, dass sie uns als Wettbewerb wahrgenommen haben. Das mag aber wohl auch daran liegen, dass wir ja selbst noch nicht so stark im Bewegtbild sind. Also unsere eigenen Marken spielen ja noch keine Rolle. Also da wollen wir natürlich irgendwann mal hin, aber noch spielen die keine Rolle. Wir sind da selbst noch nicht so stark. Wir sehen uns eben eher als Enabler, der vielen Content-Anbietern die Möglichkeit bietet, eben als dieser Full-Stop-Shop-Anbieter den Einstieg ins Fast-Geschäft zu ermöglichen, ihn für viele Inhalteanbieter eben einfacher zu gestalten. Also das, wie gesagt, wir haben genau diese Gespräche, dass Inhalteanbieter kommen, die haben Sachen liegen in ihren Archiven oder die schon mal verwertet wurden und sagen, was kann ich damit machen? Und das ist das, wo wir die Erfahrung haben, ja. Aber wie wir vorhin eben auch gesagt haben, wir haben bei Funke auch tolle Marken und wir haben schon die Vision, auch zu sagen, die ein oder andere Marke im Fast zu verlängern. Das haben wir vor, aber das wird schon noch ein bisschen dauern, denke ich. Und das sehe ich dann aber auch nicht unbedingt als Wettbewerb, weil, wie gesagt, wir da wieder aus einem anderen Bereich kommen als Publishing-Haus mit Marken und anderen Nutzern in den Bewegtbildbereich vielleicht drängen und nicht aus dem Broadcast kommen und den digitalen Vertrieb suchen. Ich glaube, das ist nochmal ein bisschen Unterschied. Aber wie gesagt, bisher ist mir das noch nicht widerfahren, dass wir als Konkurrenz betrachtet wurden, sondern eher als Enabler.
1: Du hast es angesprochen, ihr seid Enabler. Du hast auch angesprochen, 8 Plattformen, die ihr bedient mit euren Inhalten. Eine der größten Herausforderungen als Content Owner ist es ja genau, zu diesen Plattformen Kontakt zu haben, die zu kennen, die Verantwortlichen für die Portfolios zu kennen und auch dafür zu sorgen, dass sie nicht nur den Hörer abnehmen, sondern auch einen Vertrag mit einem unterschreiben. Das bietet ihr, geschätzte, deswegen kommen auch die Content-Owner zu euch. Wie viele Haushalte erreicht ihr denn mit euren Partnerschaften?
2: Also wir haben aktuell, wie gesagt, diese angesprochenen 8 Plattformen und generieren damit ungefähr 2,5 Millionen Stunden Verweildauer. Fokus ist auf Dach, aber auch weitere 12 europäische Länder, in die wir uns langsam vortasten. Das muss ja auch immer ein bisschen einhergehen. Ne? Du musst den Content haben, dann muss die Vermarktung passen. Wenn die Vermarktung passt, kommt mehr Content. Also das geht immer so ein bisschen, wie gesagt, da tasten wir uns so langsam vor, was da so nächste Märkte sein können. Tatsächlich stehen gerade sogar sehr, sehr viele neue Plattformen und auch Content-Partner an. Wir haben eine angenehm hohe Nachfrage, aber das müssen wir natürlich vernünftig priorisieren und auch unsere Ressourcen klug einsetzen, ja, die Organisation nicht überfordern und immer wieder uns auch zentral die Frage stellen, auf welche Plattform setzen wir jetzt, ja, weil, wie gesagt, da ist viel im Markt, es wird viel neu gestartet, viele Services und dann immer die Entscheidung zu treffen, mit wem geht man jetzt, wie priorisiert man etc., das ist sicher auch nicht trivial.
1: Genau, und sowas habt ihr genau gemacht. 2024 zum Beispiel ist TV, eine Fast-Food-Plattform speziell für Kabel-TV-Anbieter, gestartet. Warum wart ihr von Anfang an dabei mit 40 Sendern, obwohl der Erfolg dieser Plattform eigentlich ungewiss ist?
2: Genau, also wie ich schon sagte, das ist immer diese Frage, ob oder bei welcher Plattform man dabei sein will, hängt auch immer mit der strategischen Positionierung zusammen. Ja, nimmt man einfach jede Plattform mit, auch wenn es schwierig ist, vorherzusehen, welchen Erfolg sie haben wird. Oder geht man selektiv vor, vergisst dann die eine oder andere. Also das ist, da sind wir ständig in Bewegung, muss man ganz klar sagen. Ja, zu gucken vor dem Hintergrund halt, ja, begrenzter Ressourcen, technischer Besonderheiten etc. zu gucken, auf wen setzt man. Und bei der DMNG mit TV war es tatsächlich einfach, waren mehrere Aspekte ausschlaggebend. Da sind wir so rangegangen, dass man eben Deutschland als TV-Markt traditionell einen hohen Anteil an Kabelverbreitung hat. Ja, es viele Umwälzungen in diesem Markt gab und wenige große Anbieter da dominieren. Und wir einfach gedacht haben, mit dieser Erfahrung, die DMNG in diesem Markt hat, ist es einfach ein guter Partner und Anbieter, mit dem sowas auszuprobieren. Probieren mit diesem ja technischen Vehikel des HBB-TV, der ja Inhalte schon vor Jahren auf den TV brachte, zu gehen und einfach diese Kombination aus anderer Markt, als wir vorher kennen, und dem, was wir haben, es auszuprobieren.
1: So ein bisschen wie beim Western, ne? Muss die Claims abstecken, ja. Und von Anfang an dabei sein. Wie bleibt ihr denn dann in den Portfolios? Es gibt ja andere große Verbreitungspartner, die haben jetzt schon 100, 120, 150 Fast-Channels in Portfolio und überprüfen die ständig, ob es noch die richtigen sind. Wie schafft ihr das dann, dass ihr oder die Fast-Channels eurer Kunden da nicht rausgekegelt werden?
2: Naja, wie ich gesagt habe, das sind, ne, mehrere Wachstumsstrategien. Das eine ist, entweder kommt der Content-Partner, wir bringen ihn auf mehrere Plattformen, ja, oder die Plattform kommt und kriegt mehrere Contents von uns. Das ist auch eine ganz zentrale Aufgabe des fünfköpfigen Content-Teams, die darauf spezialisiert sind, eben die bestmögliche Sichtbarkeit zu erlangen, zu garantieren. Wichtigster KPI ist die Viewtime. Und mit den Erfahrungen, die wir haben, mit den Daten, die wir haben und die bekommen und die wir auch beständig weiter ausbauen, sowie eben durchdachter Diversifizierung auf verschiedenen Plattformen, den Content so optimal zu platzieren, also wirklich zu überlegen, wann läuft jetzt dieser Film, natürlich immer in Zusammenarbeit auch mit dem Content-Partner, zu sagen, hey, ich habe hier ein tolles Stückchen, platziere das mal da und da, dann wird es am Ende noch promoted. Also ich glaube, es kann eben nur darüber gelingen, den Nutzer wirklich zu erreichen. Da haben wir viele Möglichkeiten und da ist das Team wirklich super aufgestellt, rund um Verena, die dann wirklich einfach anhand von Zahlen auch relativ schnell agieren und gucken können, wo und wie kann ich den Inhalt bestmöglich platzieren, weil das ist am Ende das KPI, um auf den Plattformen zu bleiben, ja, wie ist die Viewtime, wollen die Nutzer das sehen, was wir da haben oder eben nicht. Also von daher haben wir keine Garantien, sondern es sind eben auch Erfahrungswerte, Partnerpflege und Content-Partner, die mit uns zusammenarbeiten, erhalten dann eben gezielt Platzierungen, durchdachte Programmplanung, wirkungsvolle Promotion, und das ist, wie gesagt, durchaus unser Anspruch. Das ist ein Service, der auch zu uns zurückkommt, dass der auch bei anderen größeren Playern nicht so eine Rolle spielt, und deswegen glaube ich, dass wir das mit ganz gutem Erfolg irgendwie täglich umsetzen.
1: Viewtime ist die wichtigste Kennzahl, hast du gesagt, und die hängt ja eng zusammen mit dieser Auffindbarkeit, mit diesem Ranking, wo ich mit meinen Sendern bei den 150 dann auch aufgeführt werde. Und das, genau das könnt ihr auch machen. Bevor ich den Sprung jetzt zum digitalen Marketing und zur Monetarisierung mache, nochmal die Frage, was kann ich mir denn an Umsatz mit Fast bei euch im Hause vorstellen?
2: Haha, jetzt kommen die Insights hier. Also es ist tatsächlich ein hoher einstelliger Millionenbereich, touchiert nahe zweistellig, mit einem Wachstum von so ja 10, 15, anderen Bereich manchmal auch mehr Prozent. Wie gesagt, vielleicht kann Alex noch kurz was sagen. Also wir bauen ja auch das sogenannte Fremdgeschäft aus. Das heißt, wir vermarkten jetzt auch Inhalte, die nicht über unsere Technologie kommen. Und von daher haben wir da auf jeden Fall noch einiges vor und hoffen, diese Zahlen noch weiter wachsen lassen zu können. Aber aktuell ist es ein hoher einstelliger Millionenbetrag.
0: Genau, das kann ich bestätigen. Also Ziel ist, es ist schon ein strategischer Fokus, das Geschäft weiter zu skalieren und nach oben zu treiben und irgendwann vielleicht mal ähnlich an das Webgeschäft heranzukommen. Und so wie Claudia es schon gesagt hat, versuchen wir abseits dieser 360-Grad-Betreuung, die wir ja machen mit Technik, Vermarktung und alles, was dazugehört, auch Content-Partner zu gewinnen, die von mir aus eine Technik haben, wo sie sich gerade nicht lösen können, aber einen Vermarktungspartner suchen. Und das machen wir auch seit letztem Jahr auch sehr erfolgreich. Da haben wir gerade 15 Kanäle, die wir da in der sogenannten, wie nennt's, Fremdvermarktung quasi innehaben. Und da dann auch mit anderen Technologieanbietern zusammenarbeiten, da unser Tech-Stack integrieren, da auch mit Boda zusammenarbeiten und da auch, sagen wir mal, das Business verfolgen, wie wir es bei den eigenen Kanälen machen, Umsatz zu maximieren und zu generieren.
1: Jetzt hast du vorher gesagt, ihr wollt auch bewusst jüngere Zielgruppen ansprechen und Zielgruppen erreichen. Schafft ihr das mit Fast?
0: Wir hoffen, dass wir es schaffen. Wir haben halt immer überlegt, du hast halt nicht wie im Webgeschäft diese klassischen Metriken, du hast keine Cookies und dann muss man sich halt überlegen, du hast auch keinen Response-Kanal, da kommen wir vielleicht später auch nochmal zurück. Also du siehst halt nicht, dass der Nutzer interagiert. Das Einzige, Claudia, was du wahrscheinlich siehst, ist, dass er den Kanal wegschaltet und wieder reinkommt. Das ist so ein bisschen der Response, die wir haben. Aber klar, und da versuchen wir natürlich gerade jüngere Zielgruppen im Mix der Funke Mediengruppe zu erreichen. Und das ist vor allem das Team, meiner Meinung nach, Claudia, du kannst da gerne nochmal einsteigen, ist quasi das Kuratieren von Inhalten nach Interessen und Vorlieben der jüngeren Zielgruppe. Ne? Also Content einkaufen, sich anzuschauen, welche Serien haben funktioniert in den letzten Jahren oder aktuell, welche Shows gibt es, welche Filme gibt es, welche Dokumentarfilme gibt es. So versuchen, deine jüngere Zielgruppe zu erschließen. Das ist ein Thema. Dann haben wir anpassungsfähige Plattformen, das hat der Claudia auch schon gesagt, dass man natürlich da sich bewegt und seine Kanäle in die Plattformen packt, wo die junge Zielgruppe auch existiert und auch unterwegs ist. Das ist ein Thema. Social Media ist wichtig. Da sind wir auch gerade dran, das weiter auszuweiten. Es gibt dann Funke Channels Webseite, es gibt ein Funke Channels LinkedIn Profil, dass man da auch die, sagen wir mal, die jüngeren Zielgruppen erreicht. Und für meinen Geschmack ist es auch so ein bisschen auch auf uns angelegt, die Mischung zwischen Werbedauer und Claudia sagt Viewtime, du musst damit halt gut spielen und das in unterschiedlichen Genres, in unterschiedlichen Kanälen. Wir haben so ein bisschen die Erfahrung gemacht, dass gerade in Musikkanälen die Werbung mehr akzeptiert ist, die Nutzer länger dabei bleiben, als vielleicht in Dokumentarfilmen und da muss man halt schon gut mitspielen, damit man die Viewtime hochhält, damit man den Nutzer in Anführungszeichen nicht vergrault, weil am Ende des Tages müssen wir ja natürlich den Kanal auch monetarisieren und wollen ihn auch monetarisieren. Aber das ist so ein Spannungsfeld, in dem wir uns bewegen und da auch viel experimentieren, auch auf Länderebene. Das mag in Deutschland so funktionieren, in Österreich und Schweiz so, aber in Spanien funktioniert es schon wieder ganz anders. Das ist so das Thema, wie wir versuchen, an die jüngeren Zielgruppen zu kommen.
1: Claudia, hast du da irgendwie noch Ergänzung oder?
2: Tatsächlich diese jüngere Zielgruppe, definiere jüngere Zielgruppe. Ich weiß gar nicht, ob es so, also die Frage ist jetzt, was ist es die jüngere, ja? Also die Instagrammer und Social Media Affinen, die werden wir da eher noch nicht erreichen, weil ich tatsächlich glaube, die schauen eher YouTube auf dem Big Screen und finden nicht TV Plus. Es ist eher inkrementell, dass man sagt, ja, da ist dann vielleicht jetzt ein Insta-YouTuber oder was dabei, der dann vielleicht auch auf, was weiß ich, TV Plus stattfinden kann, wo man dann noch on top was draufpackt, was eher Ü35 ist. Deswegen, die Frage ist jetzt nochmal so ein bisschen, was ist eigentlich jung? Also die ganz jung, glaube ich, die kriegen wir dann nicht. Aber sicher ist es nochmal, eine Zielgruppe wird ja so angegeben, im Schnitt männlich, weiblich, relativ gleich verteilt. Samsung-Studie fällt mir jetzt zum Beispiel ein, ja, die dann eher so 35, 40 plus sind. Und die erreicht man schon durchaus. Ich glaube, es ist auch gar nicht so sehr dieses Jung oder Alt vielleicht, sondern das ist wirklich dieses Bewegtbild-Affine, ja, dass das nochmal andere, ganz andere KPIs sind im Sinne von, wer ist das, wie lange verweilt der, ja, also dieses Verweildauern sehen wir ja auch, dass die auf einem Smart TV viel, viel länger sind als in einem Mobile-Umfeld oder auch auf einer Webseite, und das ist das, glaube ich, wo es dann ganz, ganz spannend wird, auch in der Vermarktung.
1: Alex, jetzt hast du schon viele Insights auch gerade geliefert vorher. Jetzt kannst du noch mal so ein bisschen beschreiben, was der Unterschied ist zwischen der Vermarktung von Werbeflächen bei FAST im Vergleich zu klassischen Medien oder im Vergleich zum Online.
0: Ja, also eingangs kann ich sagen, dass es technologisch gerade mit der Technologie, die wir alle nutzen, ähnlich ist. Also wir haben programmatisch, können wir quasi die FAST-Kanäle anbieten. Wir können Deals aufsetzen. Das funktioniert alles reibungslos und ganz gut. Wie ich eingangs schon erwähnt hatte, ist deutlich erklärungsbedürftiger, weil es im Open Market noch nicht so viel vorhanden ist wie ein klassisches Ad im Web. Das wäre mein Wunsch, wenn man mal nach vorne blickt, dass es so funktioniert. Offener Markt und jeder kann bieten. Dafür braucht man natürlich deutlich mehr Daten und Granularität dahinter. Du musst halt dem Kunden davon überzeugen. Du musst ihm FAST erklären, du musst ihm zeigen, wo es stattfindet. Du musst ihm den USP dahinter erklären. Du musst einen guten Kampagnenmix herstellen und natürlich deine Zielgruppen dadurch bedienen. Was wir versuchen, ist ein Stück weit den Content wir haben eine eigene Plattform gegründet, die nennt sich Vidix, wo wir quasi die Videos klassifizieren der Metadaten und da aufgrund unserer IAB-Kategorien targeten und so versuchen, den Kunden oder den Kundenwunsch zu entsprechen. Ja, das ist so ein Thema. Aber ich finde, es ist deutlich erklärungsbedürftiger noch und man muss es halt auch immer wieder ins Bewusstsein der Kunden rufen, dass es da einen anderen Kanal gibt, den man auch sehr gut bedienen kann und der auch Spaß macht.
2: Ich würde ganz kurz nochmal einsteigen zu diesem Erklärungswürdigen, weil mir da noch auch so eine lustige Anekdote einfällt. Wir hatten das nämlich auch anfänglich genau in dieser Vermarktung sagen, wie geht es eigentlich, wie gehen wir damit raus, wie erklären wir das, was da funktioniert. Also das ist irgendwie auf dem Fernsehen, aber irgendwie auch nicht Fernsehen. Und wir haben tatsächlich damals 5 Mini-Samsungs gekauft, die den Verkäufern unter den Arm gegeben und gesagt, so, damit geht ihr jetzt raus zum Kunden und schaltet ihr den an und mit was auch immer, macht den internetfähig und dann zeigt ihr TV Plus, weil nur dann checken die Leute, worum es eigentlich geht und wo die Werbung wie aufläuft, ja. Das fiel mir gerade ein, Alex, weil du gesagt hattest, dieses Erklärungswürdige. Es ist aber immer noch da. Aber damals, musst du dir vorstellen, vor 5, 6, 7 Jahren war das ja noch ganz anders, ja. Und so war tatsächlich damals, da hab's die Idee, weiß noch, mit Stefan Zech war das noch ganz groß, dann haben wir einfach gesagt, komm, wir kaufen den jetzt Fernseher und damit gehen die jetzt los, und versuchen, das irgendwie an den Mann oder an die Frau zu bringen. Ja.
1: Also wirklich Aufklärungsarbeit an der Basis ja, von Anfang an. Sensationell. Ihr habt die Zielgruppen angesprochen, ihr habt auch, wir haben ein bisschen über das Alter gesprochen, ihr habt die erfolgreichsten Genres auch beleuchtet. Was sind denn so die typischen Werbetreibenden von euch, die zu euch kommen und dann auf FAST-Kanälen vermarktet werden wollen?
0: Das ist eine bunte Palette, Christian, aus vielen Bereichen und Kunden. Also ich habe immer im Ad-Server tiefer hineingeschaut, die letzten 1,5 Jahre, was haben wir da so gehabt und haben wir so gesehen. Das sind vor allem so Konsumgütermarken, die wir haben. Entertainment- und Medienunternehmen sind dabei. Vor allem starke Lifestyle-Marken, gerade über unseren Joint-Venture-Partner Boda. Wir haben dabei Fluggesellschaften, wir haben Automarken dabei, die da werben. Also es ist ein ganz bunter Mix, wo ich jetzt nicht 100% genau sagen kann, die Kunden werben und die Kunden werben nicht. Es testen sich halt viele aus. Viele kommen halt gerne wieder, wenn sie einen Erfolg dahinter gesehen haben. Und manche kommen gerade, wir hatten, glaube ich, jetzt im Winter eine Kampagne zum Reifenräderwechseln gehabt in Italien. Das war ganz spannend. Das war auch so ein Pilotkunde, der fand das spannend und gut, hat sogar eine Response Rate bekommen. Von daher ist es ein bunter Mix aus vielen. Und ich glaube, auch der Werbemarkt und die Kunden, wenn man das so sagen kann, schießen sich gerade darauf ein und prüfen und gucken gerade, ob der Kanal mit der Marke zusammenpasst.
1: Jetzt generell, wie definiert ihr Erfolg im Bereich Fast Channels? Gibt es da irgendwie KPI? Also Viewing Time haben wir schon ein bisschen gesagt, aber wie lange brauche ich denn eigentlich mit meinem Fast Channel, wenn ich jetzt zu euch komme, um wirklich Geld zu verdienen und erfolgreich zu sein?
0: Also im besten Fall natürlich ab Tag 1, aber das ist natürlich, das wünscht man sich.
1: Klar, das ist beim Fernsehen total üblich.
0: Das wünscht man sich natürlich. Also wir geben uns intern eine Range von 6 bis 7 Monaten, manchmal mehr, manchmal kürzer. Okay. Hängt natürlich auch immer darauf an, Viewtime ist ein Thema. Wenn wir sehen, die Viewtime wächst und steigt, dann sehen wir das auch als Erfolg. auch wenn es nicht immer gleich Umsatz bedeutet. Beispiel wären so gerade, wo wir uns ausprobieren, ist im Kids-Bereich. Da haben wir StorySo. Das ist ein Feld, in dem wir gerne uns ausprobieren und testen. Aber vermarktungsseitig ist es etwas schwieriger, weil vor allem die Vermarktungspartner da sehr vorsichtig agieren und unterwegs sind, was auch seine Gründe hat und auch richtig ist. Deswegen geben wir uns da länger Zeit für andere Themen, wie Automotor und Sport und Musik, dann so in der Range von 6 Monaten. Am Ende des Tages ist halt immer wichtig, dass der Umsatz generiert wird, der Content-Partner zufrieden ist und das, sagen wir mal, gleichmäßig und steigt und wächst. Das ist so ein Thema. Und wir sind aber auch dabei, wenn es nicht funktioniert, dann sehen wir das auch aus gewissen Gründen, warum der Nutzer auch immer den Kanal nicht findet und das nicht spannend findet, dann schalten wir den Kanal auch ab.
1: Fast ist ein digitales Produkt, das ist ein hochaggregiertes, kuratiertes Produkt. Wenn du die Vermarktung über Fast mit der Online-Werbung jetzt nochmal vergleichst, wie nah ist denn Fast als digitales Produkt in puncto datengetriebenen Insights und Zielgruppentargeting vom Web entfernt?
0: Da wir ja kein Plattformanbieter sind und auch keine App haben, wie zum Beispiel die Amazon Prime App und Co., ist es noch ein bisschen in den Kinderschuhen. Also versuchen natürlich, wie ich eingangs erwähnt habe, aus den kontextuellen Sachen, die eine Sendung mitbietet, da unsere Kategorien zu setzen. Mhm. Aber allein herauszufinden, sitzt da Mann oder Frau, ist ein schwieriges Thema, ist natürlich im Web auch ein Thema. Aber wie gesagt, wir haben halt kein Engagement, also keine Interaktion mit dem Nutzer. Da gibt es keinen Klick, es gibt keine Cookies und wir müssen halt aus den Daten und Grundlagen, die wir sehen, schlau werden und dann halt immer ausprobieren und testen. Aber natürlich auch auf Zielgruppen des Kunden. Also wenn der Kunde gerne sehr viel frauenaffine Sachen möchte, dann schauen wir schon, dass wir die Kochsendung mitnehmen, aber vielleicht auch, ganz wichtig,

0: charakterisieren, das sehen wir und darauf können wir arbeiten. Aber dass es wie im Webumfeld ist, um auf deine eigentliche Frage zurückzukommen, da sind wir noch nicht, aber wir arbeiten darauf hin, dass es deutlich besser wird. Aber es ist auch noch ein Thema noch dazu, es ist auch Erwartungsmanagement bei dem Kunden zu betreiben, weil die Kunden kommen auch zu uns und zu unseren Partnern, Joint Venture Partner vor allem, und haben die gleichen Anforderungen und Vorstellungen, wie es im Web ist. Und da muss man dann auch ehrlich zu sich selbst sein und sagen, ja, es geht alles theoretisch, aber im Fast funktioniert es zumindest aktuell bei uns noch so.
1: Ja, also auf der einen Seite die klassischen Herausforderungen des linearen Fernsehens, sage ich jetzt mal. Ich weiß nicht, wer genau vor dem Connected TV sitzt und ob er überhaupt die Werbung konsumiert hat. Auf der anderen Seite müssen da auch die Plattformen noch besser werden und die Daten, die ihr braucht zur Vermarktung, liefern. Jetzt mal anders gedacht, wenn ich jetzt Werbetreibender bin und ich möchte bei euch buchen. Wie programmatisch, automatisch ist denn der Buchungsprozess und kann ich da auch als Kleinstwerbetreibender bei euch Kunde werden?
0: Also ich freue mich über jeden Kunden, egal wie klein das Budget ist. Die Frage ist natürlich immer der Offenheit, der Transparenz, wie ehrlich spielt man das ganze Thema. Also wie eingangs schon erwähnt,
1: Ja.
0: voll programmatisch buchbar, das Inventar. Und Kleinstwerbetreibende, also wir haben natürlich ein Mindestpreisvolumen, ja, aber wenn man jetzt mal von 500 oder 800 Euro ausgeht, für einen Zeitraum von einem Monat oder eine Woche, dann kann man das machen. Die Frage ist halt nur, wie sichtbar diese Kampagne dann bei den Nutzern wird, bei einer Schaltung, bei einem Durchschnittspreis von 15 bis 20 Euro
1: Ja.
0: im TKP. Sieht man das vielleicht nicht ganz so oft, aber wir sind auch nicht abgeneigt, das anzunehmen. Ne? Man muss dem Kunden halt, wie sagt man so schön, reinen Wein einschenken und sagen, dass es vielleicht besser wäre, das zu sammeln und dann ein größeres Budget zu buchen, damit man einen längeren Zeitraum hat. Machbar ist es alle Male. Aber wir haben auch noch keine, das ist ein Unterschied auch zum Web, noch keine Self-Booking-Plattform in dem Sinne. Das wäre vielleicht sogar der nächste Schritt, wenn sich das alles mehr öffnet.
1: Aber genau deswegen komme ich ja dann zu euch und lasse mich beraten. Lasst uns mal gemeinsam jetzt in die Zukunft blicken. Und zwar fangen wir einfach mal allgemein damit an, wo die größten Herausforderungen jetzt sind. Wir haben den Status quo jetzt besprochen. Wo sind die größten Herausforderungen im Segment Fast? Wo muss Fast besser werden?
2: Also besser, ja, wie gesagt, was sind die Herausforderungen? Das geht jetzt ein bisschen einher. Vielleicht mache ich erstmal, was sind so aktuell die Herausforderungen? Ein bisschen haben wir es ja schon auch touchiert. Also der Markt ist fragmentiert, ja. Vielzahl von Plattformen, Content-Anbietern, Technologieanbietern, große Player, die dominant sind, während es schon den Wunsch manchmal gibt, auch doch eher lokale Partner zu haben. Also da einfach, glaube ich ganz fest dran, dass das sich konsolidiert, dass da Partnerschaften sich finden müssen, um einfach diesen Markt, der ja dann am Ende doch auch begrenzt ist, ja, da bestehen zu können. Also das ist, glaube ich, ein großer Punkt. Dann ist es das Thema, haben wir gerade gesprochen, Monetarisierung, Werbefinanzierung, also auch, ne, idealen, wie sagen wir mal, den Sweet Spot zu finden zwischen wie viel Werbung hält der Nutzer aus, bleibt da dran, wie ist es finanzierbar? Also das muss man auch sagen, es muss ja einfach auch immer finanzierbar irgendwie sein, ja. Das ist, glaube ich, was ganz wichtig ist. Dann haben wir da auch immer das Thema Werbeverteilung, also Share-Verteilung. Das ist dann auch immer so ein Thema zu sagen, ja, wenn jetzt die Plattform kommen und sagen, ach du, ich will aber alles und ich mache das für euch und für uns ist das aber durchaus relevant. Das ist auch so ein Thema, wo wir eine Herausforderung sehen, in welche Richtung das geht. Dann ist es natürlich das ganz große Thema Content, ja, also Wettbewerb um hochwertigen Content treibt Lizenzkosten nach oben. Andererseits müssen wir es finanzieren und mit den Herausforderungen, die Alex gerade irgendwie auch beschrieben hat, ja, also da zu gucken, massentaugliche Inhalte, Nischenformate, wie platzieren wir uns da? Live-Inhalt ist auch so ein Thema. Also wir sind zum Beispiel bei fahren wir noch so ein bisschen soft-launchig, aber wir übertragen tatsächlich Live-Events mit unserem Partner Horizon in England, Autorennen. Da, glaube ich, wird auch noch viel, viel mehr kommen. Ja, also dieses ganze Thema Content, das ist jetzt so der dritte Punkt, wo ich sage, Herausforderung. Und der vierte ist auch natürlich technologische Komplexität. Also auch da, ne, Vielzahl von Geräten und Plattformen. Was ist da einheitlich? Wie wird der Inhalt angeliefert? Jede Plattform ist so ein bisschen anders, ja. Dann dieses ganze Thema, wie gesagt, wo wir ja eigentlich herkommen, ganz ursprünglich so Content Discovery, Personalisierungen, noch bessere Programmplanung und so. Was kommt da noch? Also ich glaube, da ist schon noch ziemlich viel Luft nach oben. Da bin ich immer eher so ein bisschen verwundert, dass das noch nicht so viel eine Rolle spielt bei den Plattformen, die wir kennen, ja. Naja, und am Ende, wer entscheidet über den Erfolg? Es ist immer der Zuschauer, ja. Also, und da ist immer die Frage, überladen wir den jetzt? Wir wissen das alle, unsere Zeit ist relativ begrenzt, ja. Und die Angebote

0: Angebote wachsen irgendwie exponentiell. Kommt deine Müdigkeit? Kommt sie nicht? Geht der Nutzer eher auf Fast? Jetzt kennen wir ja so Mischangebote schon auch, ne? Netflix hat jetzt Werbung und Subscriber drin. Wir sind jetzt rein werbefinanziert. Das ist, glaube ich, auch so ein Thema, was so mit einhergeht. Wo geht der Nutzer, wo tendiert der hin? Ja, also geht er dann eher in die frei finanzierten Angebote und kündigt sein Abo und verbringt dann mehr Zeit eben, was weiß ich, in einem Fast-Service oder bleibt da eben bei den abo-finanzierten Modellen. Und das sind, glaube ich, so diese fünf Bereiche, wo ich die größten Herausforderungen sehe. Und wie gesagt, da sehe ich die Lösung eben in strategischen Partnerschaften. Ja, also das müssen wir auch weiter ausbauen. Dann Datensicherheit, also dass wir noch viel, viel mehr entscheiden und viel besser verstehen, wo der Nutzer eigentlich ist, was er macht, warum er weggeht, warum er bleibt. Und bestmögliche Inhalte. Also immer an die bestmöglichen Inhalte. Und es müssen jetzt nicht immer diese, ne, ganz großen sein, sondern wie gesagt, wenn es was Nischisches ist, was eine gewisse Nutzerschaft erreicht, dann hat man auch schon viel gewonnen. So würde ich es mal zusammenfassen. Vielleicht hast du noch Sachen aus der Vermarktung, Alex, bestimmt.
1: Du hast schon gut und richtig viele Sachen genannt, auch aus der Vermarktung. Vielleicht kann ich das mit meinen Worten noch ergänzen, dass es so ein bisschen auch Messbarkeit und analytisches Verfahren geht, ne? Dass man schon sieht, wie präzise ist die Erfolgsmessung der Werbekampagnen, dies und jenes ist entscheidend. Das hatte ich ja vorhin gesagt, dass es nicht ganz so einfach ist, aktuell eine gute Balance der Werbefrequenz zu finden, das, was Claudia auch schon gesagt hat, und Überzeugung bei den Werbetreibenden, hatte ich auch eingangs schon erwähnt. Das ist so ein Thema, was ich als Herausforderung im Segment Fast sehe. Und alle anderen Themen, dem stimme ich zu. Also gut und richtig, was Claudia gesagt hat.
2: Und jetzt als Herausforderung habt ihr angesprochen, dass die Daten und ne, die Technologie jetzt vielleicht noch nicht so weit ist, wie ihr euch das wünscht. Was kann man da in kommenden Jahren im Fast-Ökosystem sehen, dass es automatisierter, effizienter und einfacher wird?
0: Also in der, und da sind wir tatsächlich auch dran, das ist wirklich ein Thema bei uns gerade. Wir brauchen einfach richtig gute Metadaten und das ist immer wieder ein Thema. Wenn du keine Metadaten hast, dann kannst du auch nichts automatisieren. Und da haben wir tatsächlich jetzt wirklich gerade, wir arbeiten ja nach OKR auch, zwei KRs oder drei KRs sogar reingenommen, dass wir gesagt haben, die Metadaten müssen besser werden. Und da kann natürlich KI auch ein wunderbarer Helfer sein, weil sowas ist natürlich auch händisch wahnsinnig aufwendig, ja. Aber wenn du das durch Analyse-Tools die Inhalte jagst und einfach dann wirklich gute Metadaten bekommst, dann ist in ganz vielen Bereichen geholfen. Es hilft in der Vermarktung, ja, aber es hilft uns natürlich auch in der Programmplanung. Also, dass man dann sagt, Programme zusammenzustellen, Playlisten zusammenzustellen, vielleicht auch ganz neue Ideen zu bekommen, zu sagen, analysier mir mal, was sind denn das da für Keywords alles drin, was kann ich denn daraus irgendwie, ne, was ist ein gemeinsamer Nenner? Also, das ist für uns tatsächlich gerade in wirklich operativen ein Thema, zu sagen, wir müssen unsere Metadaten verbessern, um automatisierter planen zu können, ausspielen zu können und noch andere Vorteile irgendwie davon nutzen zu können. Weil, wie gesagt, diese Programmplanung ist schon auch händisch tatsächlich ein wahnsinniger Aufwand, ja. Das muss man schon sagen. Jedes Asset einmal anzufassen, das ist schon viel Aufwand im Team auch.
1: Genau, ich kann das noch ergänzen. Ich würde mir wünschen, Richtung Weiterentwicklung und effiziente Aussteuerung im programmatischen Ökosystem, also gerade der offene Markt, dass sich da mehr bewegt und skaliert. Da arbeiten wir mit Google zusammen. Das ist ganz spannend zu sehen. Da geht schon was, aber noch nicht so, wie ich mir das vorstelle. Dann haben wir so ein Thema interaktive Werbeformate. Wäre auch so eine Idee, dass man wirklich mal so einen Response-Kanal vom Kunden auch hat, um halt das Engagement zu erhöhen, um Fragestellungen zu bekommen. Das ist ja auch so ein Thema, was wir aktuell noch gar nicht haben, um auch dann unsere Daten granularer anzureichern. Genau, und dann, ich habe es Advanced Analytics, habe ich gerade im Kopf genannt, also wirklich tiefe Einblicke in das Nutzerverhalten zu bekommen, um da deutlich mehr Erkenntnisse zu gewinnen, als wir jetzt haben. Das wird in den nächsten Jahren deutlich zunehmen, aber auch jetzt. Wir arbeiten stark dahin.
2: Also ein Umfeld, das sich sehr stark bewegt und agil sein muss und wo noch viel Potenzial ist für Verbesserungen, aber auch schon ja hohe Umsätze gemacht werden. Nichtsdestotrotz, auch ihr habt ja gesagt, von der Einschätzung her, es wird wahrscheinlich so eine Konsolidierungsphase geben. Manche Märkte erleben die jetzt schon, internationale Märkte aus meiner Sicht. Wie stellt ihr denn euch als Funke im Verdrängungsmarkt bei Content und Technologie auf?
0: Ja, wie gesagt, kann ich hier nur voll zustimmen. Boom, startende Konsolidierung angeht, da sind wir irgendwie voll drin, das ist ja vorhin kurz schon erwähnt. Ich glaube ja, dass stabile Partnerschaften mit einem Win-Win für alle nicht nur im Fast-Bereich die Zukunft sind, sondern hoffentlich.
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5: Im Studio Gisa Weber, schönen guten Abend. Privathaushalte können seit heute die neue staatliche Prämie für E-Autos beantragen. Je nach Einkommen, Haushaltsgröße und Fahrzeugmodell gibt es Zuschüsse zwischen 1.500 und 6.000 Euro. Bundesumweltminister Carsten Schneider sagt:
6: Wir haben ein Förderprogramm aufgelegt, das das Ziel hat, für breite Bevölkerungsschichten, nicht nur für die Spitze, sondern gerade für diejenigen, die über mittlere, auch geringere Einkommen verfügen, es möglich zu machen, sich umweltfreundlich, nachhaltig und kostengünstig zu bewegen.
5: Und die neue staatliche Förderung kommt offenbar gut an. Schon kurz nach dem Start gingen hunderte Anträge ein. Nur jeder fünfte Baum in Deutschland ist gesund. Das zeigt der neue Waldzustandsbericht. Damit geht es den deutschen Wäldern weiter schlecht. Bundeslandwirtschaftsminister Alois Rainer sagt:
7: Der Wald hat sich bis heute nicht von den Dürrejahren vollständig erholt. Die Jahre 18 bis 20 wirken nach. Die Auswirkungen des Klimawandels stellen unsere Wälder nach wie vor großen Herausforderungen.
5: Immerhin, schlimmer ist es im vergangenen Jahr trotz des ungünstigen Wetters nicht geworden. Rainer spricht von einer stabilen Lage. Fast ein Drittel Deutschlands ist von Wald bedeckt. In Görlitz geht nach der Hausexplosion die Suche nach drei Vermissten weiter. Die beiden Frauen und der Mann werden unter den Trümmern vermutet. Feuerwehr und THW sind nach wie vor im Großeinsatz. Retter durchsuchen die Ruine von Hand und auch Spürhunde sind vor Ort. Innenminister Armin Schuster sagt:
8: Wir können nichts weiter tun als intensiv arbeiten und mehr können wir nicht tun, obwohl es einem das Herz zerreißt, wenn ein Lebenspartner hier 3 Meter neben uns mit dieser Situation fertig werden muss. Und das motiviert natürlich auch zu kämpfen bis zum Schluss.
5: Bei der Weltgesundheitsorganisation WHO ist man sehr besorgt über den aktuellen Ebola-Ausbruch in Zentralafrika. Mehr als 130 Menschen sollen mittlerweile in der Demokratischen Republik Kongo gestorben sein. Auch im benachbarten Uganda wurden Fälle gemeldet. Ein infizierter US-Arzt soll nun in Deutschland behandelt werden. Verbraucherschützer haben in Lebensmitteln aus deutschen Supermärkten Rückstände von Pestiziden gefunden, die in der EU teils seit Jahren verboten sind. Stark belastet waren vor allem Paprikapulver, grüner Tee und Basmati-Reis. Foodwatch fordert einen umgehenden Rückruf der Produkte.
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5: Viele Wolken sind unterwegs und von Westen her kommt wieder Regen rein, der sich langsam weiter ausbreitet. Die Temperaturen gehen in der Nacht runter auf 12 bis 5 Grad. Morgen bleibt es ziemlich unbeständig, mal mehr, mal weniger Wolken. Dazu verbreitet Regen oder Schauer und ab und zu ein Gewitter. Maximal werden es bis zu 22 Grad.

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2: Schönen guten Morgen, liebe YLs, XYLs, SWLs und OM. Hier ist Delta Lima 0 Sierra Hotel, die Clubstation des DARC-Distriktes Schleswig-Holstein. Am Mikrofon ist DL9LBG auf dem 2 Meter Aschberg-Relais DB0ZA auf 145,625 MHz, auf dem 70 Zentimeter Bungsberg-Relais Delta Bravo 0 Papa Charlie auf 439,100 MHz sowie auf dem 2 Meter Relais in Schwerin DB0MVP auf 145,650 MHz. Ihr hört den Nordostsee-Rundspruch, Ausgabe Nummer 612 für die 19. Kalenderwoche 2026, Erstsendetermin am 10. Mai. Der Nordostsee-Rundspruch ist das Amateurfunkmagazin für die Region zwischen den Meeren mit Tipps, Meldungen und Hinweisen aus Schleswig-Holstein, Hamburg und Mecklenburg. Redakteur am Mikrofon ist Michael DL9LBG hier an der Clubstation DL0SH in Schleswig-Holstein. Diese Sendung läuft auch wöchentlich im Programm unseres Sendepartners SAT-Zentrale, das Technikradio, zusammen mit dem Deutschland-Rundspruch immer am Dienstagabend um 21 Uhr sowie rund um die Uhr bei uns im Nordostsee-Rundspruch-Radio auf nordostseerundspruch.de. Wir beginnen den Nordostsee-Rundspruch wie immer mit unserem kleinen Kalendarium. Heute ist der 130. Tag des Jahres, noch 235 Tage bis Jahresende. Namenstag haben heute Johannes, Bertram, Antonius und Isidor. Sonnenaufgang in Husum in Nordfriesland war heute Morgen um 5.26 Uhr der mitteleuropäischen Sommerzeit. Sonnenuntergang ist dort heute Abend um 21.13 Uhr. Der Tag in Nordfriesland ist heute 15 Stunden und 47 Minuten lang. In Schwerin, dort war Sonnenaufgang um 5.20 Uhr. Sonnenuntergang ist dort heute Abend um genau 21 Uhr MESZ. Dort ist der Tag heute 15 Stunden und 40 Minuten lang. Die Themenübersicht im Nordostsee-Rundspruch. Wir beginnen die Sendung mit einer Nachlese von der Trauerfeier für Peter Wolf, Delta Juliet 9, Lima, November. Dann gibt es ein neues 70 cm FM-Relais auf Sylt unter dem Rufzeichen DB0SYL. Dann gibt es einen Vortrag Amateurfunk trifft Raumfahrt im Planetarium Glücksburg am 28. Mai. Dann geht es um den OV-Abend beim OV Ratzeburg Echo 39. Der wird vom 14. auf den 28. Mai verlegt. Dann gibt es wieder einen OV-übergreifenden Klönschnackabend am kommenden Freitag in Kiel. Hamburg Contest am 24. Mai ist ein weiteres Thema hier bei uns im Nordostsee-Rundspruch. Dann Notfunk-Ausbildungswochenende vom 22. bis 25. Mai in St. Michaelisdonn. Dann haben wir wieder regionale VHF-UHF-Contest in unserer Region im Programm. Dann die Vorhersage der UKW-Bedingungen in und um Schleswig-Holstein mit der aktuellen Wettervorhersage und daran anschließend wie immer den Deutschland-Rundspruch dieser Woche von den Kollegen der Redaktion CQDL. Zum ersten Thema im Nordostsee-Rundspruch, Nachlese der Trauerfeier für Peter Wolf, Delta Juliet 9, Lima, November. Time to say goodbye. Mit diesem Song begann gestern am 9. Mai um 14 Uhr die Trauerfeier für Peter Wolf, Delta Juliet 9, Lima, November, im Trauerforum auf dem Friedhof in Hamburg-Ohlsdorf, zu dem sich 40 Angehörige, Wegbegleiter und Funkfreunde unter anderem aus dem Distriktsvorstand Hamburg sowie aus mehreren Hamburger DARC-Ortsverbänden eingefunden hatten. Wie berichtet, war Peter DJ9LN am 11. April, kurz nach seinem 83. Geburtstag, nach längerer Krankheit verstorben. Die Trauerrednerin gliederte ihre Rede in den drei Stichworten Antenne, Snoopy und 73. Antenne für Peters beruflichen Werdegang als Fernmeldetechniker sowie seiner späteren Selbstständigkeit und seinen vielfältigen Tätigkeiten als Funkamateur. Der Teil Snoopy beschrieb die umfangreiche Sammlung von Exponaten der Zeichentrickfigur, die Peter seit den 80er Jahren liebevoll zusammengetragen hatte. Und mit 73 als Abschiedsgruß endete die Trauerfeier, bei der die Anwesenden die Gelegenheit erhielten, sich von Peter DJ9LN zu verabschieden. Wie auch bei der Trauerfeier seiner XYL Felicitas DL9XBB vor 4 Jahren erklang auch diesmal das Lied »In Hamburg sagt man Tschüss«. Die Beisetzung fand anschließend im engsten Familienkreis statt. Danach trafen sich die Anwesenden zu Kaffee und Kuchen im nahegelegenen Café Schwesterherz, um Erinnerungen an Peter DJ9LN auszutauschen. Neues 70 cm FM-Relais Delta Bravo 0 Sierra Yankee Lima auf Sylt. Seit etwa einer Woche befindet sich ein neues 70 cm Relais unter dem Rufzeichen DB0SYL an einem vorläufigen Standort in Westerland auf Sylt im Probebetrieb. Wie der OVV des Ortsverbandes Sylt, Mike 19, Stefan DK8OL berichtet, zeigt sich bereits jetzt eine beachtliche Reichweite. So liegen Rapporte von Föhr, Bredstedt und Niebel vor. DB0SYL arbeitet auf 439,125 MHz in FM, rein trägergesteuert, ein Tonruf ist somit nicht erforderlich. Das Relais befindet sich in Westerland zurzeit noch ca. 30 Meter über Grund und arbeitet mit einer HF-Sendeleistung von 5 Watt und Hauptstrahlrichtung nach Osten. Diese ist bedingt durch Abschattung am Gebäude. Ein endgültiger, besserer Standort ist geplant. Man freut sich über rege Nutzung und Rapporte. Das teilte uns Stefan DK8OL mit und bedankt sich abschließend im Namen der Nutzer bei Dirk DL4LBD und Michael DF1OX für ihr Engagement. Vortrag Amateurfunk trifft Raumfahrt im Planetarium Glücksburg am 28. Mai. Auch in diesem Jahr hält Reinhard DK5LA noch einmal seinen Vortrag Amateurfunk trifft Raumfahrt, den er bereits mehrfach im Planetarium Glücksburg sowie bei vielen Amateurfunkveranstaltungen gehalten hatte. Somit haben alle, welche die Hintergrundinformationen über die chinesische Longjiang 2 Mondmission bislang verpasst haben, am 28. Mai um 19 Uhr im Planetarium Glücksburg erneut die Gelegenheit, die Präsentation von Reinhard DK5LA mitzuerleben. Der Vortrag findet statt am Donnerstag, den 28. Mai im Planetarium Glücksburg. Beginn ist um 19 Uhr. Eine Voranmeldung ist ratsam, da bereits über die Hälfte der Plätze bereits reserviert sind. Anmelden könnt ihr euch online unter planetarium-glücksburg.de. Glücksburg mit UE. Darauf wies uns Wolfgang DK7UY OVV des Ortsverbandes Husum Mike 04 hin. Verlegung des OV-Abends beim OV Ratzeburg, Echo 39. Üblicherweise trifft man sich ja im DARC Ortsverband Ratzeburg, Echo 39, am zweiten Donnerstag des Monats zum OV-Abend und am vierten Donnerstag des Monats zu einem Themenabend im Scheck des Ortsverbandes in der Ernst-Barlach-Schule im Seminarweg Nummer 1 in Ratzeburg. Aufgrund des Himmelfahrtstages am 14. Mai und einer zeitgleich stattfindenden traditionsreichen Veranstaltung aus dem OV-Umfeld verlegt der Ortsverband Ratzeburg Echo 39 seinen OV-Abend auf den 28. Mai. Dafür entfällt im Mai der Themenabend. Gäste sind wie üblich bei den OV-Veranstaltungen herzlich willkommen. Darüber informiert Kilian, Delta Oscar 8 Lima Hotel Kilo, stellvertretender OVV des Ortsverbandes Ratzeburg, Echo 39. OV-übergreifender Klönschnackabend am kommenden Freitag in Kiel. Am kommenden Freitag, den 15. Mai, treffen sich die Funkamateure aus Kiel und dem Umland erneut zu ihrem OV-übergreifenden Klönschnackabend. Der initiierende OV Kiel M06 lädt alle Mitglieder aus den Ortsverbänden im Raum Kiel ein, einen geselligen Abend ganz ohne Vereinscharakter im netten Austausch zu verbringen. Es soll sich um einen Abend handeln, welcher kein offizielles Vereinstreffen darstellt, in gemütlicher Atmosphäre, locker gekoppelt im gemeinsamen Austausch. Eingeladen sind auch Teilnehmer aus den umliegenden DARC und VfDB Ortsverbänden sowie der Kieler Funk-Community. Der OV Klönabend findet statt am kommenden Freitag, den 15. Mai um 19 Uhr und zwar in der Forstbaumschule im Düwelsbeker Weg Nummer 46 in Kiel. Darüber informiert der OVV des Ortsverbandes Kiel M06 Eike Delta Kilo 7 Lima Echo. Er freut sich auf einen regen Austausch mit euch. Noch einmal offener Klönschnackabend am kommenden Freitag um 19 Uhr in der Forstbaumschule. Hamburg Contest am 24. Mai. In zwei Wochen ist es wieder soweit. Der Hamburg Contest startet in diesem Jahr am Pfingstsonntag, den 24. Mai. Gearbeitet wird auf 40 Meter von 10 bis 12 Uhr UTC. Direkt im Anschluss geht es bis 14 Uhr UTC auf 2 Meter weiter. In der Zeit von 14.30 Uhr bis 15.30 Uhr UTC wird eine Stunde lang auf 70 cm gefunkt und seinen Abschluss findet der Hamburg Contest dann von 16 bis 18 Uhr UTC auf 80 Meter. Die Auswertung erfolgt nach Bändern getrennt, es kann in SSB und CW gearbeitet werden, es gibt jedoch keine getrennte Wertung nach Betriebsart. Ausgetauscht wird der Rapport, RST und der DOK auf den UKW-Bändern zusätzlich der Locator. Die vollständige Ausschreibung findet ihr in der CQDL Ausgabe 526 auf Seite 70 sowie auf der Distrikts-Webseite darc-hamburg.de, dort in der Rubrik Conteste. Darüber informiert der Funkbetriebsreferent des Distriktes Hamburg, Hans-Martin, DL9HCO. Noch einmal, Hamburg Contest am Pfingstsonntag auf 80 Meter, 40 Meter und 2 Meter sowie auf 70 Zentimeter. Notfunk-Ausbildungswochenende vom 22. bis 25. Mai in St. Michaelisdonn. Am langen Pfingstwochenende von Freitag, den 22. bis Montag, den 25. Mai, veranstaltet das DHRC Notfunkreferat unter der Leitung von Oliver, Delta Lima 7, Tango, November, Yankee ein Notfunk-Ausbildungswochenende, zu dem ihr euch noch schnell anmelden solltet. Neben einem breit gefächerten Vortrags- und Diskussionsprogramm, beispielhaft seien hier die Themen persönliche Vorsorge, Funk- und Materialverwaltung, Notfunktelefonanlage und Mesh-Netzwerke genannt, gibt es auch eine Reihe von praktischen Übungen, unter anderem Kartenkunde und Knotenkunde. Das Notfunk-Ausbildungswochenende findet statt auf dem Zeltplatz in St. Michaelisdonn. Die Anschrift lautet Hopen Nummer 55 in 25693 St. Michaelisdonn. Das Gelände bietet ausreichend Platz, eine Infrastruktur und eine spannende Lage. Die kostenpflichtige Anmeldung umfasst unter anderem 3 Übernachtungen auf dem Zeltplatz, 3-mal Frühstück, 3-mal Abendessen, sanitäre Anlagen, Kaffee und Tee, Flatrate sowie alle Vortragsunterlagen. Was ihr neben einem Camper oder Zelt, Geschirr und wetterfester Kleidung sonst noch alles mitbringen solltet, erfahrt ihr auf der Veranstaltungswebseite des DHRC. Den Link dorthin findet ihr auch im Online-Manuskript auf nordostseerundspruch.de. Noch einmal, Notfunk-Ausbildungswochenende über Pfingsten vom 22. bis 25. Mai in St. Michaelisdonn. Darauf wies uns der Referent für Notfunk im Distrikt Hamburg, Hans-Martin, DL9HCO, hin. Regionale VHF-UHF-Contest in unserer Region im Contestkalender des DARC finden wir für heute und die kommende Woche folgende UKW-Wettbewerbe in unserer Region noch bis 12 Uhr UTC. Habt ihr die Gelegenheit beim 70 MHz RSGB-Contest in CW in Großbritannien zumindest mitzuhören? Wie ihr ja wisst, dürfen wir ja in Deutschland derzeit im 4-Meter-Band nicht senden. Am Dienstagabend, da wird im Nordic Activity Contest in Skandinavien sowie in Polen und Großbritannien auf 70 cm gefunkt. Mit dabei ist wie immer am zweiten Dienstag des Monats der DARC-Distrikt Westfalen-Süd mit seiner WSA-Aktivität auf 2 Meter und 70 cm. Und auch die europaweite FT8-Aktivität läuft am Mittwochabend auf 70 cm. Und einen weiteren Nordic Activity Contest gibt es dann am Donnerstagabend auf 6 Meter. Am kommenden Wochenende, da kann es sich lohnen, die 2-Meter-Jagis mal Richtung Westen oder Südwesten zu drehen. Dann läuft am Samstag und Sonntag der RSGB 144 MHz Mai-Contest. Und außerdem gibt's am kommenden Samstagnachmittag den Hessen-Contest auf 2 Meter und 70 Zentimeter in SSB und CW. Vorhersage der UKW-Bedingungen in und um Schleswig-Holstein, die Wetterlage. Heute zieht sich das in den letzten Tagen wetterbestimmende Hoch nach Osteuropa zurück. Damit wird der Weg frei für die schwache Kaltfront von einem Nordmeertief, die uns heute streift. Dahinter dreht die Strömung auf Nord und deutlich kühlere Nordseeluft fließt nach Norddeutschland ein. Auch zu Beginn der neuen Woche geht es mit lebhaftem Nordwestwind und Tiefdruckeinfluss unbeständig und für die Jahreszeit deutlich zu kühl weiter. Heute gibt's gelegentlich Sonne, aber auch viele Wolken und einzelne Schauer. Am Nachmittag heitert es dann von Nordfriesland her auf. Tageshöchsttemperaturen so zwischen 13 Grad auf Sylt und 18 Grad in Südholstein. Es weht zunächst schwacher bis mäßiger Wind, der an der Nordsee stark böig auffrischen kann und dabei allmählich auf Nord bis Nordwest dreht. In der kommenden Nacht ist es wechselnd bewölkt, nach Nordwesten hin nur leicht bewölkt oder klar. Im Lauenburgischen nimmt aber die Bewölkung zu, dort kann auch etwas Regen fallen. Die Temperaturen gehen bis auf 7 Grad auf Fehmarn und bis plus 1 Grad in Nordfriesland zurück. Und die weiteren Aussichten: Es geht bis zur Wochenmitte aprilhaft weiter, mal Sonne, mal Wolken, Regenschauer und Tagestemperaturen um die 13 Grad. Auf den UKW-Bändern sieht's ähnlich mau aus. In ganz Mittel- und Nordeuropa sind keine Tropozonen und somit keine angehobenen Bedingungen in Sicht. Soweit, ihr Lieben, der Nordostsee-Rundspruch für diese Woche. Das Manuskript dieser Sendung könnt ihr nochmal nachlesen und den Podcast zu dieser Sendung auch nachhören, online bei uns auf nord-ostsee-rundspruch.de. Habt ihr Nachrichten aus euren Ortsverbänden hier in unserem Sendegebiet zwischen Nordfriesland, Hamburg, Rostock, Wismar, Schwerin und umzu? Super, dann schickt uns eure Beiträge und Infos der Redaktion Nordostsee-Rundspruch. Das geht am einfachsten per E-Mail an folgende E-Mail-Adresse: dl9lbg, also Delta Lima 9 Lima Bravo Golf @drc.de. Telefaxe könnt ihr an folgende Nummer schicken: 04381 902 4735. Das ist unsere Redaktionsfaxnummer. Und telefonisch erreicht ihr die Redaktion unter folgender Nummer: 04381, Vorwahl von Lütchenburg und dann der Anschluss 410 9000. Und nutzt auch die Kommentarfunktion und das Kontaktformular auf nord-ostsee-rundspruch.de. Ich wünsche euch einen angenehmen Sonntag, allen Kranken unter uns eine baldige Genesung, allen Geburtstagskindern dieser Woche einen herzlichen Glückwunsch und die Mobilisten da draußen in Stadt und Land, kommt gut und sicher an euer Ziel. Ich verabschiede mich mit herzlichen Grüßen von Haus zu Haus aus dem Nordostsee-Rundspruchstudio in Lütchenburg mit besten 55, 73, 76, das heißt, der Herr behüte euch und an alle XYLs und YLs. 88. Nach einer kleinen Schaltpause melden wir uns wieder auf dem Relais zum Bestätigungsverkehr.

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1: Hallo liebe SWLs, YLs und OM. Sie hören den Deutschlandrundspruch Nummer 19 des Deutschen Amateurradioclubs für die 20. Kalenderwoche 2026. Erstsendetermin am 14. Mai. In dieser Woche haben wir Meldungen zu folgenden Themen im Programm. Es gibt jetzt ein vollständig quelloffenes Modem für digitale HF-Übertragung. Dann werden Empfangsberichte für CubeSat Arika 2 gesucht. Dann gibt es einen Vortrag, die Bedeutung der sporadischen E-Schicht im 20-Meter-Band. Dann geht es um eine Funkaktivität in Italien. International Museum Ships Weekend vom 6. bis 7. Juni ist ein weiteres Thema hier bei uns im Deutschlandrundspruch. Dann haben wir aktuelle Conteste im Programm und was gibt es Neues vom Funkwetter? Erstes Thema im Deutschlandrundspruch, vollständig quelloffenes Modem für digitale HF-Übertragung. Rhizomatica Communications, eine gemeinnützige Organisation in den USA, stellt mit Mercury ein quelloffenes OFDM-Protokoll für digitale HF-Übertragung vor. Es arbeitet mit Peer-to-Peer-ARQ-Verbindungen mit TCP-Schnittstellen. Es wurde für zuverlässige Datenübertragung über Kurzwelle entwickelt und ermöglicht beispielsweise den Store-and-Forward-Dienst von E-Mails. Mercury ist das neueste Element der Hermes Software Suite, die seit 2017 von Rhizomatica entwickelt wird. Das Projekt wird großzügig von der Stiftung Amateur Radio Digital Communications, kurz ARDC, finanziell unterstützt. In ersten Tests hat sich Mercury im Vergleich zu kommerziellen Systemen bewährt und liegt unter optimalen Signal-Rauschabstand-Bedingungen nahezu gleich auf. Mercury ist in C geschrieben und unter einer GPL 3.0 Lizenz veröffentlicht. Vorkompilierte Binärdateien sind für Windows- und Debian-Betriebssysteme verfügbar. Mercury eignet sich für die Verwendung mit den meisten HF-Transceivern und ist vollständig für den Amateurfunk konform. Erste Stimmen zeigen sich bereits positiv. Dazu die Geschäftsführerin der ARDC, Rosie Schechter, KJ7RYV. Rhizomatica hat nicht nur ein vollständig quelloffenes Software-Modem entwickelt, sondern dies auch getan, um Gemeinschaften zu stärken, die eine eigene Kommunikationsinfrastruktur benötigen. Wir sind stolz darauf, Rhizomatica bei dieser Arbeit unterstützt zu haben und freuen uns sehr, dass es nun der Amateurfunk-Community und anderen weltweit zur Verfügung steht, die HF für kritische Kommunikation nutzen. David Rowe, VK5DGR, Entwickler des quelloffenen Sprachcodecs Codec 2, siehe dazu auch CQDL Ausgabe 8.24 auf Seite 36 und FreeDV, sagt dazu: Ich freue mich sehr, dass Rhizomatica die FreeDV-Datenmodi in Kombination mit ihrem eigenen maßgeschneiderten ARQ-Protokoll nutzt, um Daten über HF-Kanäle mit niedrigem Signalrauschabstand zu senden. Es ist großartig zu sehen, dass Rhizomatica diese Wellenformen einsetzt und die Nutzung von Open Source im HF-Datenbereich verbreitet. Mercury ist auf GitHub verfügbar. Demo-Videos finden sich auf YouTube. Weitere Informationen zur Stiftung Rhizomatica Communications gibt es auf deren Webseite. Hermes ist ein von Rhizomatica entwickelter Open-Source-Software-Stack, der die Nutzung von HF bzw. Kurzwellenfunk für die digitale Kommunikation vereinfacht. Interessierte Besucher der Ham Radio können sich bei Peter und Raphael von Rhizomatica am gemeinschaftlichen Stand der DARC-Referate VHF, UHF, SHF, AJW und Notfunk zu Mercury informieren. Empfangsberichte für CubeSat Arika 2 gesucht. Das Sakamoto-Labor in Tokio in Japan bittet die Amateurfunkgemeinschaft um Unterstützung für seinen Cube-Satelliten Arika 2. Der 2U CubeSat, der Ende April von Neuseeland aus gestartet wurde, sendet Telegrafiesignale an das Labor und ist auch auf die Amateurfunkgemeinschaft angewiesen. Die Daten werden mit 20 Wörtern pro Minute, also rund 100 Zeichen pro Minute in Telegrafie auf 436,83 Megahertz gesendet. Zu gegebener Zeit werden auch Übertragungen in GMSK beginnen. Diese werden vom Satellitenteam auf der Social Media Plattform X und über das AMSAT Bulletin Board angekündigt. Arika 2 hat auch eine Mission, die nichts mit Amateurfunk zu tun hat. Seine Aufgabe ist es, mithilfe von maschinellem Lernen Bilder der Erde und von Polarlichtern zu sammeln. Weiterhin soll er unter Verwendung kommerzieller Satellitendienste Warnungen vor Gammastrahlenausbrüchen und anderen astronomischen Ereignissen in Echtzeit ausgeben. Empfangsberichte können über das Internet eingereicht werden. Darüber berichtet Graham Kemp, Victor Kilo 4 Bravo Bravo in der Amateur Radio Newsline. Vortrag: Die Bedeutung der sporadischen E-Schicht im 20-Meter-Band. Wer die März-Ausgabe der CQDL aufmerksam gelesen hat, dem dürfte der Beitrag von Dr. Wolfgang Kaufmann, Delta Lima 1 Whisky Kilo Alpha, aufgefallen sein mit dem Thema Die Bedeutung der sporadischen E-Schicht im 20-Meter-Band. Wolfgang beschäftigt sich schon länger mit Sporadik E und mit der Frage, wie Sporadik E Frequenzbereiche beeinflusst, die wir erstmal nicht damit verbinden würden. Der Vortrag wird unter anderem zeigen, was sich mit einer geschickten Aufbereitung aus WSPR-Daten herausholen lässt. Termin: Montag, der 18. Mai um 19.30 Uhr mitteleuropäischer Sommerzeit auf treff.drc. Funkaktivität in Italien vom 20. Mai um 0 Uhr UTC bis zum 5. Juni um 23.59 Uhr UTC findet die 22. Diplomaktivität der Gruppe der Funkamateure der Carabinieri statt. Die Teilnahme ist weltoffen. Die Regeln sind ab dem 20. Mai über das Internet nachzulesen auf hamaward.com. Dort befindet sich auch das Online-Log. Weitere Informationen gibt es auf der COTA-Webseite, wobei COTA hier für Carabinieri on the Air steht und nicht mit dem Castles on the Air-Programm zu verwechseln ist. Diplome sind ab einer Mindestpunktzahl als PDF herunterladbar. Gegen Gebühr sind die Diplome auch als Farbdruck auf Pergament erhältlich. Darüber berichtet Wilfried Besig, Delta Hotel 5 Whisky Bravo. Weitere Informationen online zu dem Carabinieri on the Air Programm gibt es unter cota.cc. International Museum Ships Weekend vom 6. bis 7. Juni. Am Wochenende vom 6. bis 7. Juni 2026 findet am Museums-U-Boot U17 im Technikmuseum Sinsheim durch Mitglieder des VDU, der Marinefunker und des DARC organisierte Funk- und Besichtigungstage statt. Bereits am Freitag, den 5. Juni, trifft das Aufbauteam ein und beginnt mit dem Aufbau der Antennen und weiteren Vorbereitungsarbeiten. Am 6. Juni erfolgen der Restaufbau und erste Testläufe mit dem Rufzeichen Delta Lima 0 Victor Delta Uniform mit der Marinefunkerrunde MF 1500 von 9 bis 18 Uhr Lokalzeit. Anschließend trifft man sich zum Kameradschaftsabend. Am Sonntag ist von 9 bis 17 Uhr Lokalzeit Funkbetrieb geplant. Als Betriebsarten während des International Museum Ships Weekend sind SSB, CW, FM sowie Betrieb auf dem geostationären Satelliten QO100 vorgesehen. Interessenten können sich bei Edgar, Delta Oscar 2, Echo Mike Romeo per E-Mail melden. Seine E-Mail-Adresse do2emr@darc.de. Aktuelle Conteste. Heute am Himmelfahrtstag, heute Abend läuft zurzeit noch die QRP Minimal Art Session. Da geht es um Funkbetrieb mit selbstgebauten Geräten mit so wenig elektronischen Bauelementen wie möglich. Dann haben wir am kommenden Samstag, 16. Mai, den Hessen Contest auf UKW. Das ganze Wochenende hindurch 16. 17. Mai King of Spain Contest und der IARU 70 MHz MGM Contest. Dazu der Hinweis, auf 70 MHz dürfen wir in DL ja derzeit nicht senden. Dann am Sonntag, 17. Mai, Hessen Contest mit dem zweiten Teil auf Kurzwelle. Und am Wochenende drauf, am Pfingstsonntag, am 24. Mai, da läuft der Hamburg-Contest. Die Ausschreibungen dazu finden Sie auf der Webseite des Contest-Referates sowie mittels der Contest-Termintabelle in der CQDL in der Ausgabe 526 auf Seite 68. Der Funkwetterbericht vom 12. Mai, herausgegeben wie immer von Hartmut Büttig, DL1 VDL. Zunächst der Rückblick vom 5. bis 12. Mai. Die Ausbreitungsbedingungen auf Kurzwelle waren hauptsächlich vom Zustand des geomagnetischen Feldes bestimmt, denn der solare Fluxindex lag moderat zwischen 116 und 128 Fluxeinheiten. In der Nacht zum 5. Mai klang die G1-Störung ab, die eine vorbeiziehende koronale Plasmawolke verursacht hatte. Danach war das geomagnetische Feld bis auf eine geringe Störung am 8. Mai an allen Tagen ruhig. Die DX-Ausbreitung bot gute Signale auf allen oberen Kurzwellenbändern aus Afrika und Südamerika. Ein Highlight war Victor Papa 8 Alpha auf 60 Meter in CW. Das waren noch keine Sommerlochbedingungen. Das 20 Meter Band war in den meisten Nächten brauchbar. Es gab erste Anzeichen der sporadischen E-Schicht, die auf den oberen Kurzwellenbändern kurzzeitig Short Skip erzeugte. Vorhersage bis zum 19. Mai. Wir erwarten etwa gleichbleibende solare Fluxwerte zwischen 130 und 140 Einheiten. M-Flares sind zu 45% wahrscheinlich. Geomagnetische Störungen sind zwischen dem 15. und 17. Mai vorhergesagt worden. Gegenwärtig befinden sich 5 Sonnenfleckenregionen auf der uns zugewandten Sonnenseite. Die Kurzwellenbänder öffnen bei ruhigem geomagnetischem Feld in alle Richtungen, ansonsten bevorzugt nach Süden hin. Nachts sind 20, 30 und 40 Meter DX-tauglich. In der zweiten Maihälfte beginnt der Übergang zum Sommer in der Ionosphäre und damit zu höherer Tagesdämpfung. Es lohnt sich, die oberen Kurzwellenbänder und das 6-Meter-Band zu beobachten, um erstes Auftreten der sporadischen E-Schicht zu erwischen. Und hier noch die Orientierungszeiten für Greyline DX, alle Zeiten in UTC. Sonnenaufgang in Neuseeland ist um 19.09 Uhr, in Ostaustralien um 21.10 Uhr, in Westaustralien um 22.55 Uhr. In Singapur, dort geht die Sonne auf, ebenfalls um 22.55 Uhr Weltzeit. In Anchorage in Alaska um 13.07 Uhr, in Johannesburg in Südafrika um 4.37 Uhr. In Japan, dort geht die Sonne auf um 19.39 Uhr Weltzeit. Auf Hawaii um 15.54 Uhr, an der USA-Westküste in Kalifornien, dort geht die Sonne auf um 13.03 Uhr UTC, auf den Falklandinseln um 11.25 Uhr und in Berlin in Deutschland um 3.15 Uhr Weltzeit. Sonnenuntergang USA-Ostküste 0:02, USA-Westküste 3:10, in Sao Paulo in Brasilien, dort geht die Sonne unter um 20.33 Uhr Weltzeit, auf den Falklandinseln um 20.20 Uhr, auf Hawaii um 5:01. In Anchorage in Alaska, dort geht die Sonne unter um 6.30 Uhr UTC, in Johannesburg in Südafrika um 15.31 Uhr, in Ostaustralien um 7.22 Uhr, in Neuseeland um 5.25 Uhr und in Berlin in Deutschland verschwindet die Sonne um 18.50 Uhr UTC hinter dem Horizont. Das war der DARC Deutschland-Rundspruch für diese Woche. Die Redaktion hatte auch diesmal wieder mein Kollege Stefan Hüpper, DH5FFL vom Amateurfunkmagazin CQDL. Am Mikrofon war Michael Eggers, Delta Lima 9, Lima Bravo Golf. Haben Sie Meldungen für den Deutschland-Rundspruch, also Tipps, Infos, Beiträge, Hinweise mit bundesweiter Relevanz? Sehr schön, dann schicken Sie uns Ihre Beiträge gerne entweder auf dem klassischen Weg per Post oder Fax an die Redaktion CQDL sowie per E-Mail, dann bitte ausschließlich an die Adresse redaktion@darc.de. Den Deutschlandrundspruch gibt es auch als Text, PDF oder auch MP3-Datei auf der DARC-Webseite, in Packet Radio unter der Rubrik DARC, im Hemnet unter db0hq.hemnet.radio sowie per E-Mail-Abonnement über die DARC-Webseite können Sie sich dazu jederzeit an- und abmelden. 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Vielen Dank fürs Zuhören und AWDH bis zur nächsten Woche.

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1: Hallo liebe Radiofreunde in nah und fern, hier ist FM Kompakt mit dem Radiomagazin. Schön, dass ihr eingeschaltet habt. Ich bin Kuno Taufenbach und habe diese Sendung für euch zusammengestellt.

0: Hallo liebe Radiofreunde, Kuno Tauffenbach heißt euch zur Ausgabe 262 unseres Radiomagazins recht herzlich willkommen. Ich habe heute für euch wieder ein volles Programm und daher starten wir ohne große Vorrede mit den aktuellen News und Infos.
1: Herzlich willkommen zu einer neuen Ausgabe der DX-Tipps bei Radio HCJB und FM Kompakt. Am Mikrofon begrüßt euch ausnahmsweise ohne Hintergrundmusik Heinz Schulz. Alle Sendezeiten sind, sofern nicht anders angegeben, in UTC. Die allermeisten wissen es bereits und es wurde auch schon in den letzten Sendungen kommuniziert, aber ich teile es hier auch noch einmal mit. Seit dem 3. Mai ist die Hauptsendung von Radio DARC sonntags ab 9 Uhr wieder auf 6070 kHz im 49-Meter-Band zu hören. Genutzt werden weiterhin die Anlagen des britischen Sendepartners Encompass aus Wolverton, von wo Radio DARC bisher auf 9670 kHz zu hören war. Hintergrund dieses Frequenzwechsels ist die Entwicklung der maximalen Grenzfrequenz im Sommer und die stark abnehmende Sonnenfleckenaktivität. Dies hat vor allem bei Hörern im Westen Deutschlands in letzter Zeit dazu geführt, dass der Empfang schlecht war, etwa im Ruhrgebiet. Der Wechsel zurück auf die 6070 kHz verspricht stabilere Signale ohne tote Zone, vor allem während der Sommermonate aber auch nicht mehr ganz so hohe Feldstärken als bisher. Parallel dazu wird Radio DARC über Channel 292 aus Ingolstadt zu hören sein, von dort wird ab Mai die 9670 kHz genutzt. Hier nochmal der Hinweis auf das 45. überregionale DX-Treffen des Ottenauer Kurzwellenhörerclubs Murgtal mit RTI-Hörertreffen. Am kommenden Samstag, den 16. Mai, findet dieses Treffen ab 12 Uhr mitteleuropäischer Sommerzeit in der Gaststätte Murgstube an der Konrad-Adenauer-Brücke, Ecke Rindenschwender-Straße, Schulstraße in 76571 Gaggenau statt. Nähere Informationen gibt es unter bernd.seiser@t-online.de. Programmänderungen gab es bei Radio HCJB. Das DX-Programm am Samstag und Sonntag wird nun leider nicht mehr zu der günstigen und beliebten Sendezeit um 9.30 Uhr ausgestrahlt. Warum diese Sendezeit aufgelöst wurde, ist aktuell noch nicht bekannt. Sendezeiten sind derzeit nur noch um 4.30 Uhr, 14 Uhr, 17 und 21 Uhr auf den Frequenzen 3995 und 5920 kHz. RTI-Hörerclub-Mitglied Nuri Streichert gibt bekannt, dass es einen RTI-Hörerclub-Wettbewerb zur Fußball-WM 2026 geben wird. Hier die Regularien. Der Wettbewerb beginnt mit der Henry Norman Show am Samstag, den 30. Mai 2026 um 20 Uhr auf 15.770 kHz. Wiederholt wird die Henry Norman Show um 22.30 Uhr auf 9.955 kHz. Für beide Ausstrahlungen gibt es verschiedene EQSL-Motive und die Teilnahme ist bei E-Mail-Einsendungen kostenlos. In der Show werden 6 deutschsprachige Musiktitel gespielt. Die Anfangsbuchstaben der Interpreten, entweder Nachname oder Bandname, ergeben in der richtigen Reihenfolge ein Lösungswort mit 6 Buchstaben. Der schnellste Einsender bekommt die höchste Punktzahl, der zweitschnellste die zweithöchste und so weiter und so weiter. Das Lösungswort ist zusammen mit dem Empfangsbericht einzusenden an henrynormanshow@gmail.com. Noch einmal, henrynormanshow@gmail.com. Zusätzlich muss man mit dem Lösungswort folgende Tipps abgeben. Wer gewinnt das Spiel gegen Curaçao, gegen die Elfenbeinküste und gegen Ecuador? Tippt man ein Spiel richtig, werden die Punktzahlen verdoppelt, tippt man 2 Spiele richtig, vervierfacht und bei 3 Spielen werden die Punkte versechsfacht. Getippt werden soll auch der Weltmeister. Ist der Tipp richtig, werden die bis dahin erspielten Punkte verzehnfacht. Mit Abpfiff des Finales endet automatisch der Wettbewerb und die Auswertung wird dann von Nuri Streichert vorgenommen. Der oder die Sieger erhalten dann eine Urkunde per E-Mail mit Namen und Platzierung. Auch beim Worldwide DX Club gibt es einen WM-Contest. Vom 11.06. bis 19.07. gehört werden soll da jeweils ein Rundfunksender jedes WM-Teilnehmerlandes und dies über den klassischen Empfangsweg, also kein Web-SDR. Mindestens 15 Minuten Hörzeit pro Land und Sender sollen erreicht werden. Es gibt einen Zusatzpunkt für Loks während des Spiels und zwei Zusatzpunkte für beide Finalisten während des Spiels. Die Log-Einträge müssen folgende Angaben enthalten: Name, Adresse, Empfänger, Empfangsantenne, Frequenz, Datum, Uhrzeit, SINPO, Station, Sender, Sprache, Details sowie eine kurze Erklärung: Ich bestätige, dass ich alle gemeldeten Stationen während des Wettbewerbszeitraumes empfangen habe. Die Empfangsliste ist zusammen mit der Teilnahmegebühr bis spätestens 15. August an folgende Adresse zu senden: Bernd Henning, Contest Manager, Dorfstraße 6a in D 23795 Stipsdorf in Deutschland. Per E-Mail an contest@wwdxc.de. Die Teilnahmegebühr beträgt mindestens 5 Euro und ist zusammen mit der Empfangsliste an den Contestmanager zu senden oder per PayPal an contest@wwdxc.de zu überweisen. Jeder Teilnehmer erhält auch hier eine Teilnahmeurkunde. Und das waren die DX-Tipps für heute. Beste 73 und 55 aus Frankfurt am Main und auf Wiederhören. Bis zum nächsten Mal.
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3: Zu den RTI-DX-Tipps im Monat April 2026 begrüßen euch aus Ottenau recht freundlich Bernd
4: und Claudia. Hörerclub-Mitglied Nuri Streichert informiert über die Regeln beim RTI-Hörerclub-Wettbewerb zur Fußball-WM 2026. Der Wettbewerb beginnt mit der Henry-Norman-Show am Samstag, 30. Mai 2026 um 20 Uhr UTC. In der Show werden 6 deutschsprachige Musiktitel gespielt. Die Anfangsbuchstaben der Interpreten, Nachnamen oder Bandnamen ergeben in der richtigen Reihenfolge ein Lösungswort mit 6 Buchstaben.
3: Dieses Lösungswort ist zusammen mit dem Empfangsbericht einzusenden an henrynormanshow@gmail.com. Der Schnellste bekommt die höchste Punktzahl, der Zweitschnellste die zweithöchste Punktzahl und so weiter. Als Beispiel machen 15 Leute mit, bekommen der Schnellste 15, der Zweitschnellste 14, bis zum Langsamsten 1 Punkt. Die Punktzahl variiert also. Zusätzlich muss man mit dem Lösungswort folgende Tipps abgeben.
4: Wer gewinnt das Spiel gegen Curaçao, gegen die Elfenbeinküste und gegen Ecuador? Tippt man ein Spiel richtig, werden die Punktzahlen verdoppelt. Tippt man 2 Spiele richtig, vervierfacht. Tippt man 3 Spiele richtig, werden die Punkte versechsfacht. Getippt werden soll auch der Weltmeister. Ist der Tipp richtig, werden die bis dahin erspielten Punkte verzehnfacht. Mit Abpfiff des Finales endet automatisch der Wettbewerb. Die Auswertung wird dann von Nuri Streichert vorgenommen.
3: Die Sieger erhalten dann eine Urkunde per E-Mail mit Namen und Platzierung. Wiederholt wird die Henry-Norman-Show am Samstag um 22.30 UTC auf 9.955 kHz. Für beide Ausstrahlungen gibt es verschiedene EQSL-Motive. Die Teilnahme ist bei E-Mail-Einsendungen kostenlos.
4: Auch beim WWDXC gibt es einen WM-Contest. Vom 11.06. 2026 bis 19.07.2026. Hört jeweils einen Rundfunksender jedes WM-Teilnehmerlandes. Jedes Land, jeder Sender darf nur einmal gehört werden. Nur Rundfunksender, keine Web-SDR. Verwendet eigene lokale Empfänger und eigene Antennen. Frequenzbereich 150 bis 30.000 kHz. Mindestens 15 Minuten Hörzeit. Ein Zusatzpunkt für Loks während des Spiels, maximal 4 Punkte pro Team.
3: Zwei Zusatzpunkte für beide Finalisten während des Spiels, maximal 5 Punkte pro Team, nur ein Lok pro Land, maximal 42 Lok-Einträge. Die Lok-Einträge müssen folgende Angaben enthalten: Name, Adresse, Empfänger, Empfangsantenne, Frequenz, Datum, Uhrzeit, SINPO, Station, Sender, Sprache und Programmdetails sowie eine kurze Erklärung. Ich bestätige, dass ich alle gemeldeten Stationen während des Wettbewerbszeitraums empfangen habe.
4: Die Empfangsliste ist zusammen mit der Teilnahmegebühr bis spätestens 15. August 2026 an folgende Adresse zu senden: Bernd Henning, Contest Manager, Dorfstraße 6a, 23795 Stipsdorf, Deutschland. E-Mail contest@wwdxc.de.
3: Die Teilnahmegebühr beträgt mindestens 5 Euro, keine IACs, und ist zusammen mit der Empfangsliste an den Contestmanager zu senden oder per PayPal an contest@wwdxc.de. Jeder Teilnehmer erhält eine Teilnahmeurkunde. Programmänderungen gab es bei Radio HCJB. Das DX-Programm am Samstag und Sonntag wird nun leider nicht mehr zu der günstigen und beliebten Sendezeit um 9.30 Uhr UTC ausgestrahlt. Sendezeiten sind derzeit also nur noch 4.30 Uhr, 14, 17 und 21 UTC.
4: Der Sendeplatz der Botschaft des Heils der Gemeinde Gottes wurde von der Programmplanumstellung ebenfalls betroffen. Die Sendungen gibt es jetzt nur noch sonntags um 7 Uhr, 13 Uhr und 18.30 Uhr UTC. Alle Sendungen auf 3.995 und 5.920 kHz. Inzwischen haben wir auch auf der Internetseite von Channel 292 diese Angabe gefunden. Die Geburtstagssendung von Keuches Radio gibt es am 10. Mai um 13 Uhr UTC auf 6070 kHz. An dieser Stelle gratuliert der RTI-Hörerclub Ottenau Charlie und Sabrina zu 7 Jahre Keuches Radio.
3: Radio DARC informiert: Ab Sonntag, 3. Mai, wird die Hauptsendung um 9 UTC wieder auf 6070 kHz im 49 Meter Band zu hören sein. Hintergrund dieses Frequenzwechsels von 9670 kHz ist die Entwicklung der maximalen Grenzfrequenz im Sommer und die stark abnehmende Sonnenfleckenaktivität. Parallel dazu wird Radio DAC zu hören sein über Channel 292 aus Ingolstadt. Von dort wird ab Mai dann die 9670 kHz benutzt. Die Sendezeit der Drohthaarer Funkstunde alle zwei Wochen dienstags auf 3955 kHz wurde im April von bisher 16 auf nun 17 UTC verlegt. Dietmar freut sich auf die Empfangsberichte aus dem RTI-Hörerclub Ottenau und auch von allen weiteren Hörern.
4: Wer am 18. April die Sendung der Stimme der Türkei verpasst hat, kann diese noch einige Tage bei WWDXC abrufen. An diesem Tag gab es ein ausführliches und sehr interessantes Interview von UFUG mit unserem Hörerclub-Mitglied Manfred Korn.
3: Damit verbleiben mit freundlichen Grüßen und besten Wünschen
4: auch an die Hörerinnen und Hörer bei laut.fm, Jukebox und Radio HCJ4, Claudia
3: und Bernd.

0: 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Herzlich willkommen zu den DIX und Mediennews im April 2026. Zusammengestellt von Franz Pratzer und Harald Süß. Am Mikrofon ist Franz Pratzer. Satellit Astra 19,2 Grad Ost. Unter den Kennungen dfb.tv Free wurde ein Promotion-Kanal des Deutschen Fußballbundes aufgeschaltet. dfb.tv wird demnach ab 22. Mai 2026 als PTV über die HD-Plus-Plattform von allen Facetten des deutschen Fußballs berichten. Näheres unter dfb.de/news/das-neue-dfbtv-startet-am-22. Mai. Arirang HD in Großbuchstaben. Der englischsprachige Infokanal aus Seoul, Südkorea, wechselte die Transponderfrequenz. Arirang ist übrigens der Name eines Volksliedes und gilt als inoffizielle Hymne. Der Begriff selbst hat keine feste direkte Übersetzung, wird aber oft mit Mein Geliebter oder Heimat verbunden. Die Homepage lautet dazu arirang.com/lang=n=englisch. Anixe HD Serie nennt sich jetzt das ehemalige Anixe HD und sendet jetzt überwiegend ältere deutsche und österreichische Fernseh- bzw. Krimiserien. Die Homepage ist anixehd.tv/serien.php. UKW Österreich Wien. Mit der RDS-Kennung IDEM FM wurde auf 99,1 MHz vom Senderstandort Simmering ein neuer Sender aufgeschaltet. Gesendet wird zurzeit nur Musik, meist in Serbokroatisch, aber auch österreichischer Popmusik. Ansagen sind ebenfalls gemischt deutsch-serbokroatisch. Der Betreiber ist die Widerflex Vereinigung der Ein-Personen-Unternehmen Österreich. Offizieller Beginn des 24-Stunden-multiethnischen Inforadios ist für 1.5.2026 geplant. Weitere Infos sowie Homepage sind derzeit keine bekannt. Also lassen wir uns überraschen mit IDEM, das bedeutet wie im Dienste eines Mitmenschen. Digitales Radio DAB Plus Österreich.
1: Bei Mercedes-Benz kamen die Autoradios 1958. Damals bot Mercedes erstmals ab Werk ein Autoradio an, nämlich das Becker Mexico. Dieses Modell war eines der ersten hochwertigen und speziell für Autos entwickelten Radios in Europa. Die Geräte gehörten natürlich zur Luxusausstattung und waren entsprechend teuer. Die Autoradios jener Zeit arbeiteten ja noch mit Elektronenröhren. Und Elektronenröhren brauchen natürlich deutlich höhere Spannung als das, was eine Autobatterie liefern kann. Während die Batterien damals ja meist nur 6 Volt hatten, später dann 12 Volt, benötigt aber eine Röhre in einem Autoradio oft 100 bis 250 Volt Anodenspannung. Ja, wie hat man das gelöst? Die Lösung liegt in diesem kleinen Rucksack, der hinter dem eigentlichen Radiogerät im Grunde angehängt ist. Die Spannung wurde nämlich in diesem Gerät erzeugt mit einem sogenannten Vibrator-Netzteil oder viel, viel besser bekannt als Zerhacker. Also ein mechanischer Schalter, ich nenne ihn mal einfach Vibrator, hat den Gleichstrom der Batterie permanent schnell ein- und ausgeschaltet. Dadurch wurde aus Gleichstrom eine Art Wechselstrom erzeugt. Dieser künstliche Wechselstrom ging dann in einen Transformator, der die Spannung hochtransformiert, also von 6 Volt auf über 200 Volt. Anschließend wurde die hohe Wechselspannung wieder gleichgerichtet, damit die Röhren damit betrieben werden konnten. Das Ergebnis, so bekam man aus einer schwachen Autobatterie die nötige Hochspannung für die Röhren, wobei Hochspannung jetzt natürlich relativ ist, ne? Ja, und das Ganze war übrigens nicht geräuschlos, also diesen Zerhacker hörte man ganz deutlich im Fahrzeug. Dieser Vibrator war also absolut mechanisch und das bedeutet natürlich auch verschleißanfällig. Das Brummen hatte ich gerade schon angesprochen oder Surren, also das war quasi eine Nebenerscheinung, wenn entsprechend das Autoradio eingeschaltet war. Und das Ganze war natürlich relativ ineffizient und natürlich auch groß, wie wir gerade ja als Rucksack am Radio selbst gesehen hatten. Erst mit der Einführung von Transistoren in den 60er Jahren, also Halbleitertechnik, wurden solche aufwendigen Hochspannungsschaltungen überflüssig. Und vor dem Einbau eines solchen Radios mussten tatsächlich die PKWs erstmal entstört werden. Sonst wäre im Autoradio absolut gar nichts mehr angekommen. Und dazu hatten sich natürlich verschiedene Service-Dienstleister richtig spezialisiert, also die sich genau auf diesen Punkt konzentriert hatten, die vorhandene Auto-Armada, die wir also auf deutschen Straßen zur damaligen Zeit erlebt haben, entsprechend nachzurüsten. Ja, und wenn wir das Ganze nochmal zusammenfassen, wo kam also diese Störung her? Da kann man also eindeutig sagen, die Hauptquelle war die Zündanlage des Motors. Also die Zündkerzen erzeugten ja Funken, die starke elektromagnetische Störungen erzeugten, aber auch die Zündkabel wirken wie kleine Antennen. Auch Generator, also Lichtmaschine und Regler konnten Störsignale erzeugen. Das Ganze überlagerte dann den Rundfunkempfang mit Knacken, Pfeifen und Brummen. Ja, so bleibt also die Frage zu klären, wie hat man denn jetzt entstört? Also man hat gezielt Bauteile eingebaut, um genau diese Störungen zu unterdrücken. Da waren als erstes die Entstörwiderstände, also in den Zündkerzen und auch in den Steckern oder Steckern integrierte man eben solche Entstörwiderstände und diese dämpften die schnellen Spannungsspitzen. Die zweite wirklich funktionierende Methode ist natürlich der Einbau von Kondensatoren. Das machte man zum Beispiel an Generatoren, an der Zündspule und so weiter. Und diese Kondensatoren sind ja für hohe Frequenzen Kurzschlüsse und die leiteten eben diese hochfrequente Störung gegen Masse ab. Das Fahrzeug selbst ist ja ein faradayscher Käfig, zumindest so lange, wie eben das Gehäuse aus Metall realisiert ist. Das bedeutet also, diese Rundfunkstörungen sind nur innerhalb des im Fahrzeug verbauten Radios ein Problem und diese Störungen wirkten sich nach außen tatsächlich in die Nachbarschaft kaum aus. Bei einigen Modellen mussten die Zündkabel abgeschirmt werden, also geerdet werden, ne? Und dabei war natürlich die gute Erdung aller Komponenten entscheidend. Bei dem nachfolgenden Experiment möchte ich euch einfach diese Wirkung von diesem Zündfunken an einer Zündkerze mal deutlich zeigen. Ne? Ich habe an der Zündkerze sowas wie ein Zündkabel als Antenne angeschlossen, ne? Also hierüber läuft der Strom der Zündkerze und ihr werdet sehen, dass ich in einem völlig unabhängig davon befindlichen Empfänger, der hat also kein Verstärker, kein gar nichts, also eigentlich nur eine Antenne, einen kleinen Kondensator und eben dieses Anzeigeinstrument und da können wir jetzt eben feststellen, wenn die Zündkerze da so richtig vor sich hin brabbelt, also Zündfunken entstehen, dann haben wir eine deutliche Reaktion hier bei unseren Empfängern. Ne? Ihr seht, dass das Instrument fast an Anschlag geht hier. Ne? So deutlich ist also hier die funktechnische Störabstrahlung und auch die Leuchtdiode als Indikator ist also hier kräftig an Leuchten. Will damit also sagen, hier kommt ganz mächtig was funktechnischer Art rüber. Ja, und erst wenn wir natürlich die Zündkerze wieder abschalten, dann haben wir wieder Ruhe in diesem Prozess. Ne? Ja, und ich denke, das wird hier nochmal schön deutlich, was das eben ausmacht. Und wenn ich jetzt mal so wie bei einem Morsesystem einfach mal hier mit der Zündkerze so ein bisschen rummorse, dann seht ihr auch deutlich natürlich dann diese Reaktion hier. Ja, als weiteres Experiment stellen wir jetzt mal so einen Röhrenempfänger einfach hier in die Nähe von unserer Zündkerze. Ne? Und dann werden wir eben diesen Krach, das heißt also den Zündfunken, deutlich in diesem Empfänger, das ist ja ein Radioempfänger, ein Audion, werden wir also hier deutlich wahrnehmen können. Ne? Also das ist das, was dann natürlich bei der nicht stattgefundenen Entstörung hier im Radioempfang zu hören ist. Ja, Entstörung war also Pflicht und sie war ein fester Bestandteil sowohl des Autos als auch eben der Radioinstallation. Die meisten Autofahrer jener Zeit hörten die Mittelwelle. Wir hatten ja noch recht kräftige, gute Mittelwellensender, die nicht nur in den Abendstunden gut zu hören waren. Warum denn gerade die Mittelwelle? Also die Mittelwelle, sprich Amplitudenmodulation, war ja in den 1920er und 30er Jahren der Standard für Rundfunk. Die Technik dafür war ja vergleichsweise einfach und extrem robust. Mittelwelle hatte eine große Reichweite und, wie ich gerade schon sagte, besonders nachts ideal für unterwegs. UKW, also Frequenzmodulation, gab es anfangs noch gar nicht im Rundfunkbetrieb. Das kam erst in den späten 50er und Anfang der 60er Jahre. Auch Kurzwelle wurde in Autoradios kaum genutzt. Das war zu aufwendig und auch viel zu störanfällig im Auto, also da hatte man nie einen sauberen Empfang. UKW kam dann in den späten 50er Jahren und setzte sich allerdings auch durch, weil es deutlich rauschärmer war und viel weniger anfällig für eben diese gerade schon beschriebenen Zündstörungen. Hätten wir also vorhin bei unserem Experiment mal ein Spektrum-Analyzer eingesetzt, dann hätten wir feststellen können, dass diese Störungen der Zündanlage, sprich der Zündkerze und auch des Zündverteilers, da fliegen ja auch Funken, dass diese Störungen tatsächlich sich hauptsächlich im Mittelwellenbereich auch abspielen. Ne? Also die UKW wird dann deutlich unempfindlicher. Ja, und natürlich waren diese Radios, diese Autoradios ja hoch kostbar und das führte natürlich bei einigen Herstellern dazu, dass man das Radio zum Beispiel, wenn man es am Straßenrand abgestellt hatte, dass man das Radio einfach entfernen wollte. Und dann gab es also diese Technologie, dass man einen Einschubrahmen unter dem Armaturenbrett hatte und konnte zum Beispiel dieses Gerät in diesen Einschubrahmen für die Fahrt sozusagen hineinschieben und Radioempfang ermöglichen. Und wenn man dann ins Freibad ging, auf die Decke und wollte ein bisschen Musikunterhaltung, dann nahm man eben dieses Autoradio einfach mit. Ne? Eine geschickte Geschichte, ne? Werden viele von euch sicherlich auch noch kennen. Ja, und dann kam die Stunde der Schrauber, als die Firma Bero aus Ludwigsburg das erste Set herausbrachte, um eben ein Fahrzeug für den Empfang, für den Radioempfang entsprechend zu entstören. Und diese Sets waren hoch gefragt. Also so mancher Schrauber traute sich natürlich zu, diesen Umbau, also die Entstörung dieses Fahrzeugs selbst vorzunehmen. Und die Montageanleitungen waren schon recht gut gemacht, also richtig auch für den Hobbybastler aufbereitet, sodass er in der Lage war, tatsächlich mit einer Übersicht genau festzustellen, wo also welche Elemente aus diesem Set heraus am Fahrzeug zu verbauen sind und war damit relativ sicher natürlich dann auf der richtigen Seite. Ne? Und man war stolz, ne? Also sowas selbst geleistet und damit den Einbau des Autoradios selbst realisiert zu haben. Also das war schon etwas, ne? Und vielleicht sogar auch die Geburtsstunde der Schrauberei am Kraftfahrzeug, denn das waren so die ersten Dinge, die hier neben dem Einstellen der Ventile plötzlich möglich waren. Ne? Also hier sieht man ja wunderschön, wie bei diesem Zündverteiler oder oder hier bei dem Scheibenwischermotor, wie also was zu platzieren ist. Eine tolle Geschichte. Ja, ich hoffe, es hat euch gefallen und ihr seid unbedingt beim nächsten Mal wieder dabei. Würde mich zumindest sehr freuen darüber. Bis dahin wünsche ich euch eine gute Zeit. Ja, bleibt gesund und munter. Bis dahin, ade und bye-bye von meiner Seite.
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3: Hier sind der Westdeutsche Rundfunk, der Norddeutsche Rundfunk und Ries Berlin mit Top-Hits. Den Top-Hits von neuen deutschen Radiostationen. Ihre jeweiligen Disc-Jockeys ermitteln in den nächsten 60 Minuten die ARD-Hitparade. Guten Abend, Schlagerfreunde. Willkommen zur ersten ARD-Hitparade im neuen Jahr. Meine besten Wünsche für das Jahr 1976. Und jetzt kommt wieder mein langer Wurm, den ich wohl jedes Mal erzählen muss für Hörer, die diese Sendung zum ersten Mal hören. Die Disc-Jockeys der Sender Stuttgart, Baden-Baden, Frankfurt, Hamburg, Saarbrücken, München, Bremen und Köln warten auf unseren Abruf. Wir sitzen hier in der Sendezentrale Rias Berlin, um uns die jeweiligen Hitparaden der Sender durchzusagen. Wie immer vergeben wir pro Platz 4 Punkte, Platz 5 4 Punkte, Platz 4 8 Punkte und so weiter. Der erste Platz also 20 Punkte. Zum Schluss addieren wir die Punkte und präsentieren das Ergebnis der ARD-Hitparade. Wie immer spielt auch jeder Sender zwei Titel nach Wahl. Beginnen wir wie immer mit Stuttgart und ich höre schon Günter Freund und Grüße aus Berlin.
4: Ja, herzlichen Dank, lieber Lord Knut. Hier ist Stuttgart, hier ist der Südfunk, hier ist Günter Freund und ich sage Ihnen, wie es bei der Schlagerskala hier in Stuttgart ausgesehen hat im Dezember. Zunächst mal die deutschen Titel. Auf dem 5. Platz Marianne Rosenberg, Ich bin wie du. Christian Anders belegt mit dem letzten Tanz den 4. Platz. Auf Platz 3 Maggie May mit der deutschen Version von I'm on Fire. Sie wissen, 5000 Volts hat das Original gebracht. Vizeschlager des Monats, also Zweiter, die Top Twins mit Julie N. Und ganz deutlich an der Spitze Peter Alexander mit seinem neuesten Erfolg. So richtig nett ist's nur im Bett, eine Behauptung, der selten jemand widerspricht. Wir spielen Ihnen aber die Nummer 3. Hier ist... Sie ist nämlich aus unserem Bundesland, aus Karlsruhe, Maggie May.

Maggie May, I'm on fire. Wir kommen zu den internationalen Titeln, die sich in der Schlagerskala und im Plattentest qualifiziert haben. Auf dem fünften Platz 25 or 6 to 4, ein Oldie mit Chicago. Auf dem vierten Up Around the Bend, wieder ein Oldie. Oldies sind stark gefragt jetzt in der Dezemberzeit. Creedence Clearwater Revival haben diese Nummer 1 zum Hit gemacht. Dritter Platz Little Darling mit den Rubettes. Dann Richie Blackmore, Man on the Silver Mountain auf dem zweiten Platz. Und an der Spitze internationaler Hit des Monats, Deep Purple mit You Keep On Moving. Wir spielen Ihnen den vierten. Vorher verabschiede ich mich von allen Schlagerfreunden und wünsche Ihnen ein fröhliches neues Jahr mit vielen hübschen, interessanten Hits. Wir spielen Ihnen Creedence Clearwater Revival Up Around the Bend und danach meldet sich dann wieder die Zentrale unserer ARD-Hitparade, meldet sich in Berlin, Lord Knut. Tschüss.

0: Up Around the Band, Creedence Clearwater Revival, die Nummer 4 in Stuttgart. Darf ich unser Team der Technik bitten, nach Baden-Baden umzuschalten? Tja, noch habe ich kein... Doch, da kommt das Rotlicht. Ich begrüße Frank Laufenberg.
1: Hier wäre also der Südwestfunk in Baden-Baden. Beginnen wir mit unseren deutschen Titeln für den Monat Dezember 1975. Dort war auf Platz 5 Stefan Hallberg mit Irgendwann war es Liebe. Platz 4 60 Jahre von Kurt Jürgens. 3 Howard Carpendale wartet auf ein Zeichen. Der Michael Holm wartet auf irgendjemand anders. Wacht auf mich, heißt es bei ihm. Und Nummer 1 Jürgen Markus auf dem Karussell. Und den Titel hören wir uns auch an.

Das war Jürgen Markus mit Auf dem Karussell, die beliebteste Platte hier im südwestdeutschen Raum, Südwestfunk Baden-Baden, Ausgabe der Hitparade Dezember. International 5, Let It Be, Leo Sayer. Ich bewundere den Mut von Leo, dass er diese alte Beatles-Komposition noch einmal aufgenommen hat. 4, My Little Town mit Simon und Garfunkel. 3, Carpet Crawlers, Genesis, eine Platte, die hier im Südwestfunk seit einem halben Jahr in der Hitparade ist. 2, I Believe in Father Christmas mit Greg Lake. Und Nummer 1 war Sailing von Rod Stewart. Spielen wir 5, Let It Be, Leo Sayer. Und damit darf ich dann auch schon zurückgeben zum Rias nach Berlin.

0: Leo Sayer, Let It Be. Danke, Frank Laufenberg. Ich begrüße nun in Frankfurt Franz Rüger.
1: Hallo, liebe Hörer von Rias. Hallo, Lord Knut. Auf Platz 5 in der deutschen Hitparade haben wir Leg deinen Arm um mich mit Sylvia Sanders. Platz 4, Ich habe dir Liebe in die Augen gesehen, Mona und Michael. Platz 3, Ich, gesungen von Monika Morell. Platz 2, Es war einmal, Erika Pluha. Und Platz 1, Hey, Mr. Musicman, Elke Best. Wir spielen Es war einmal mit Erika Pluha.

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2: Das war Es war einmal, gesungen von Erika Pluha aus unserer deutschen Hitparade. Und nun zur internationalen Hitparade. Auf Platz 5, In For a Penny mit Slade. Platz 4, Everything's the Same, Billy Swan. Platz 3, Venus, Shocking Blue. Platz 2, Nights on Broadway, Bee Gees. Und Platz 1, Money Honey, Bay City Rollers. Wir spielen Everything's the Same mit Billy Swan. Das war's aus Frankfurt. Ich gebe zurück an die Sendezentrale.

0: Billy Swan, die Nummer 4 in Frankfurt. Und hier nun der Mann, der sich bei uns in Schlager der Woche hier in Berlin platzieren konnte, Wolf-Dieter Stubel. Ich begrüße den Norddeutschen Rundfunk.
1: Ja, hallo, Lord Knut. Hier ist Hamburg mit der deutschen Schlagerparade der letzten Wertung. Auf Platz 5 haben wir Ich bin wie du mit Marianne Rosenberg. Nummer 4 Ein fremdes Mädchen, Bernd Lüwer. Nummer 3 Du warst mein schönster Traum, Roger Whittaker. Nummer 2 Ein anderes Mädchen will ich nicht, Heintje Simons. Und unsere Nummer 1 ist Juliane Werding mit Wenn du denkst, dann denkst du nur, du denkst. Wir spielen unsere Nummer 3, Roger Whittaker, Du warst mein schönster Traum.

Das war die Nummer 3 der deutschen Schlagerparade des Norddeutschen Rundfunks. Du warst mein schönster Traum mit Roger Whittaker. Und nun zur internationalen Hitparade. Auf Platz 5 Harpo mit Movie Star. Nummer 4 Fly Robin Fly, Silver Convention. Nummer 3 Sailing, Rod Stewart. Nummer 2 Lady Bumper, Nee McLean. Und Nummer 1 die Gruppe Hello mit New York Groove. Wir spielen unsere Nummer 4 Fly Robin Fly mit den Silver Convention und geben damit gleich wieder zurück nach Berlin.

0: Fly Robin Fly, die Nummer 4 in Hamburg war das, schalten wir nun um zum Saarländischen Rundfunk, wo ich diesmal Klaus Groth begrüßen darf. Hallo.
1: Die Top-Hits vom Januar 1976, die Platzierung vom 20. Dezember 75, Nummer 5 ein goldenes Tor mit Angela Branca, Nummer 4 der Zar und das Mädchen Mireille Mathieu, Nummer 3 Josie Peter Maffay, Nummer 2 wenn du denkst, dann denkst du nur, da denkst mit Juliane Werding und Nummer 1 Shangri-La Costa Cordalis. Wir spielen jetzt für Sie Josie mit Peter Maffay.

Und nun zur Europa 11 Platzierung vom 19. Dezember 75. Nummer 5 Mamma Mia mit ABBA, Nummer 4 New York Groove mit Hello, Nummer 3 Dolan Melody, Jean-Claude Borelli und Nummer 2 Lady Bump, Penny McLean und die Nummer 1 Morning Sky, George Baker Selection. Und wir spielen jetzt die Nummer 4 der Europa 11, New York Groove, Hello, und geben damit zurück zur Sendezentrale in Berlin zu Lord Knut.

0: New York Grove, hello. Und hello sage ich auch meinem Kollegen Thomas Brennecke in München, oder ich sag wohl besser, grüß Gott.
1: Ja, grüß Gott, Lord Knut, grüß Gott, Berlin. Fangen wir doch gleich mit den deutschen Hits vom Bayerischen Rundfunk an. Da haben wir zuerst auf Platz 5, Ich hab noch Sand in den Schuhen aus Hawaii gesungen von Bata Illich. Die Nummer 4 ist Marianne Rosenberg, Ich bin wie du. Platz 3 gehört Mireille Mathieu mit dem Lied Der Zar und das Mädchen. Nummer 2, Warte auf mich, gesungen von Michael Holm. Und die Nummer 1, Wenn du denkst, dann denkst du nur, du denkst, mit Juliane Werding. Und wir hören jetzt die Nummer 4 vom Bayerischen Rundfunk, Marianne Rosenberg und Ich bin wie du.

Das war die Nummer 4 unter den deutschen Spitzenreitern beim Bayerischen Rundfunk. Das war Marianne Rosenberg mit Ich bin wie du. Und weiter geht's mit den 5 internationalen Spitzenreitern. Da haben wir auf Platz 5 Tornerò mit der italienischen Band Il Santo California. Platz 4 Morning Sky mit der George Baker Selection. Platz 3 Dolan's Melodie mit dem Orchester Paul de Saint-Ville und Olivier Toussaint. Platz 2 I'm on Fire mit den 5000 Volts. Und die Nummer 1 ist Penny McLean mit Lady Bump. Und wir hören jetzt die Nummer 5 der internationalen Hits beim Bayerischen Rundfunk, Tornerò mit den Santo California.

0: Das war also die Nummer 5. Das war Tornerò, gesungen und gespielt von der italienischen Band Il Santo California. Und das war's vom Bayerischen Rundfunk. Vielen Dank.
1: Jetzt haben wir, ich würde sagen, erstmal wie immer das Zwischenergebnis, bevor wir nach Bremen umschalten. Es liegt vor, die Rechenbilanz zeigt Folgendes. Nur 2 Favoriten, denn punktgleich an dritter Stelle sind mit je 20 Punkten Peter Alexander, Ilke West, Jürgen Markus und Mireille Mathieu. Auf Platz 2 Michael Holm, 32 Punkte, Wart auf mich. Und ganz vorn mit klarem Abstand 56 Punkte für Juliane Werding. Wenn du denkst, dann denkst du nur, du denkst. Die internationale Rechentafel zeigt 2 Favoriten auf Platz 3 mit je 28 Punkten. George Baker Selection, Morning Sky und New York Groove, Hello. Auf Platz 2 32 Punkte für Rod Stewart Sailing. Und die Nummer 1 Penny McLean, 52 Punkte, Le Bump. So, das war unser Zwischenergebnis und da höre ich auch schon jemand, den ich natürlich vertraut kenne in Bremen. Ich begrüße Günther Wollhagen.
2: Einen wunderschönen guten Tag, Lord Knut, ja. Darf ich mal wieder hier sagen. Der Günther Wollhagen aus Bremen bin ich nach wie vor, nicht? Und zunächst mal natürlich alles Gute für 76, nicht? Wir sind ja nun schon mittlerweile mittendrin. Und das, worum es sich natürlich in erster Linie dreht, der Stand unserer Radio Bremen Hitparade, deutsche Ausgabe, Plätze 5 bis 1 aufwärts. Hier haben wir an Nummer 5 den Danny Christian mit dem Titel Schon wieder der alte Dreh. Neue Platte aber trotzdem, nicht? Alexandra Rubin auf Platz Nummer 4 mit der deutschen Version von SOS. Dann kommt die Joy Fleming auch mal wieder dabei. An dritter Stelle mit Für dich will ich durchs Feuer gehen. Nico Haag, ein Holländer, auf Platz Nummer 2. Foxy Foxtrot heißt die Originalaufnahme in Holland. Bei uns heißt sie Schmidtchen Schleicher. Und die Nummer 1 heute hat Peter Orloff und bei ihm heißt es Zünd eine Kerze an.

Ja, das war also der Peter Orloff. Das war die Nummer 1 in der Radio Bremen Hitparade Deutsche Ausgabe Zünd eine Kerze an. Bei den Internationalen sieht es folgendermaßen aus. Platz Nummer 5, John Denver mit Calypso, matt auf dem 4. Platz mit La La Lucy. Dann die Herren Hayward und Lodge, Nummer 3, Blue Guitar. Die Bee Gees haben den 2. Platz, Night on Broadway. Und die Four Seasons stehen an erster Stelle mit Who Loves You. Wir werden davon dann gleich die Bee Gees spielen, also die Nummer 2, Nights on Broadway. Ich möchte mich vorher verabschieden. Alles Gute, bis zum nächsten Mal. Weiterhin schönes 1976. Schöne Grüße aus Bremen. Ihr Günter Bollhagen, Bee Gees, Nights on Broadway.

0: Nights on Broadway, die Bee Gees, die Nummer 2 in Bremen. Schalten wir nun um zum Günter Krenn, zu unserem Schlagerreporter in Köln. Ich hoffe, ihr hört mich.
1: Ja, ich höre Sie gut, Lord Knut. Zeitweilig nenne ich mich auch der Chronist. Man muss ja ein bisschen Abwechslung da reinbringen, nicht?
0: Ebenfalls ein gesundes neues Jahr.
1: Das wünsche ich Ihnen auch, Lord Knut in Berlin. Nun sage ich Ihnen zunächst mal auf die ersten 5 und fange von hinten an, obwohl das ja sehr schwer ist, rückwärts zu zählen. Platz 5, ich habe noch Sand in den Schuhen aus Hawaii. Nicht die Schuhe sind aus Hawaii, sondern der Sand mit Pata Illich, hat uns Dieter Thomas Heck ja neulich erklärt. Platz Nummer 4, und ich warte auf ein Zeichen, Howard Carpendale, der ja im Augenblick seine Erfolgsträne hat. Nicht Träne, sondern Strähne. Platz Nummer 3, der Zar und das Mädchen, Mireille Mathieu, die Superschnulze. Platz 2, wart auf mich, Michael Holm, die italienische Canzone Tornero. Und Platz 1, wenn du denkst, du denkst, dann denkst du nur, du denkst, ein Mädchen kann das nicht. Ja, ich komme schon ins Stottern, im Jahr der Frau, das vorbeigegangen ist. Und wir legen auf aus Köln, Howard Carpendale, und ich warte auf ein Zeichen. Schade.

0: So, das war unsere deutschsprachige Nummer. Wir kommen zu den fremdsprachigen Platten. Da haben wir zweimal Platz 4 besetzt. Und zwar einmal mit Sailing mit Rod Stewart und Morning Sky mit der George Baker Selection. Die haben beide Punkte Gleichheit.
1: Also keinen fünften Platz, sondern zwei vierte.
0: Zwei vierte. Platz 3, die Dolanes-Melodie aus dem französischen Film Ein Leichentuch hat keine Taschen, seit Wochen in Frankreich der Spitzenreiter. Platz 2, I'm on Fire, die 5000 Volts, die sich früher Airbus nannten. Und Platz 1, auch eine deutsche Produktion, wenn es auch nicht so klingt, von Michael Kunze, Lady Bump mit Penny McLean. Wir spielen Sailing mit Rod Stewart und es verabschiedet sich aus Köln der Schlagerreporter, der Chronist Günter Krenz und tschüss Lord Knut und Rias Berlin.

0: Zeit mit dir. Die Nummer 3, Peter Maffay, Josie. Schließlich auf Platz 2, Gregor Rotschak, ein Disc-Jockey-Kollege hier beim Rias Berlin, ein Band mit deinem Namen. Und ganz vorn auf Platz 1, Christian Anders, Der letzte Tanz. Wie angekündigt hier unsere Nummer 4 in Berlin, Wolf-Dieter Stubel, Die Zeit mit dir.
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0: Wolf-Dieter Stubel, die Nummer 4 in Berlin, Die Zeit mit dir. Hier das internationale Ergebnis, die Nummer 5, Reparator mit Shoes. Die Nummer 4 spielen wir Esther Phillips, What a Difference a Day Makes. Die Nummer 3, Morris Albert, eine Nummer, die aus Brasilien kommt, über Frankreich nur noch bei uns ein Hit ist, Feelings. Und die Nummer 2, Silver Convention, Fly Robin Fly. Schließlich die Nummer 1, George Baker Selection, Morning Sky. Esther Phillips spielen wir, die Nummer 4 in Berlin, What a Difference a Day Makes.

Makes, das war die Nummer 4 in Berlin. Ja, das war sie wieder, die Fanfare der ARD-Hitparade. Das Ergebnis steht fest, zuerst das deutsche Ergebnis. Da sehe ich 24 Punkte für die Nummer 5, Peter Maffay, Josie. Die Nummer 4, 28 Punkte, Christian Anders, Der letzte Tanz. Auf Platz 3, 32 Punkte für Mireille Mathieu, Der Zar und das Mädchen. Vize-Top-Hit der deutschen ARD-Hitparade, 48 Punkte, Michael Holm, Wart auf mich. Und ganz vorn, 76 Punkte, die Nummer 1, Juliane Werding, Wenn du denkst, dann denkst du nur, du denkst.

Das war die Nummer 1 der deutschen ARD-Hitparade Juliane Werding und hier das internationale Ergebnis auf Platz 5, 32 Punkte für die Bee Gees, Nights on Broadway. Die Nummer 4, 36 Punkte für Jean-Claude Borel, die Dolanes-Melodie. Auf Platz 3, ebenfalls 36 Punkte, jedoch einmal auf Platz 1 gespielt, What's the Your Sailing. Auf Platz 2, 56 Punkte, George Baker Selection, Morning Sky. Und ganz vorn 72 Punkte für die Nummer 1, Penny McLean, Lady Bump.

0: Andreas Knedlik sagte kürzlich in einem Interview, dass die Aufnahmen aus der Safety-Tapes-Sammlung durchaus auch geschichtlich interessant sein können. In der soeben gehörten Aufnahme vom 3. Januar 1976 war kurz nach dem Verkehrsservice zur halben Stunde Folgendes zu hören.
1: Und hier noch eine Durchsage. Von 19.30 Uhr bis 19.42 Uhr hatte der Sender Harz West einen Totalausfall. Wir bitten um Ihr Verständnis. Es geht nun weiter mit den Top-Hits aus den Schlagerparaden der deutschen Sender.

0: Nun kommen wir zu einem anderen Thema. Auch dieser Mitschnitt stammt aus der Aufnahme vom 3. Januar 1976.
1: Verkehrsstudio. Zunächst zur Zusammenfassung. Katastrophenalarm ist ausgerufen worden für die Westküste Schleswig-Holsteins, in Nordfriesland, Dithmarschen, der Haseldorfer Marsch, Süd- und Südwestküste der Halbinsel Eiderstedt, sowie Christianskoog, Grothusenkoog und Sizilienkoog. Und in Niedersachsen für den Landkreis bzw. für den Regierungsbezirk Stade mit Harburg sowie Cuxhaven. Eine Katastrophenwarnung wurde für den Landkreis Hadeln ausgesprochen. Nun wiederholen wir einen Aufruf der Innenbehörde in Hamburg. Die zweite Wachabteilung der Berufsfeuerwehr Hamburg wird dringend gebeten, zu den Dienststellen einzurücken. Und eine Meldung vom Führungsstab des Heeres. Um für einen möglichen Einsatz bei Sturmflutschäden verfügbar zu sein, haben sich alle Soldaten der 3. Panzerdivision und der 6. Panzergrenadierdivision, die in Schleswig-Holstein, Hamburg sowie den Regierungsbezirken Stade und Lüneburg beheimatet sind, sofort bei ihren Truppenteilen zu melden. Die Polizei in Schleswig-Holstein teilt mit, dass zwei Fähren wieder von Puttgarden aus eingesetzt worden sind, und zwar Fähren nach Dänemark. Die Polizei in Tondern in Dänemark bittet deutsche Autofahrer dringend, nicht über den überfluteten Damm von der Insel Röm zum Festland zu fahren. Die Polizei bezeichnet ein solches Unternehmen als lebensgefährlich. Und nur noch eine Warnung der Polizei in Niedersachsen. Die Polizei weist darauf hin, dass aufgrund von Windturbulenzen die Abgase von Gasheizungen durch den Abzug wieder in die Wohnung gedrückt werden können. Dadurch besteht Vergiftungsgefahr. Es wird empfohlen, die Gasheizung im Moment abzustellen. Es ist 20 Uhr.
0: Das waren die Infos zur damaligen Lage aus den 20 Uhr Nachrichten.
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0: Eine Stunde später war dann das zu hören.
4: Liebe Hörer, wir bitten um Ihr Verständnis, wenn wir die Aufnahme des RIAS Berlin Top-Hits aus den Schlagerparaden der deutschen Sender, vorgestellt von Lord Knut, jetzt abbrechen. Hier meldet sich wieder das Verkehrsstudio.
1: Katastrophenalarm ist ausgerufen worden für die Westküste Schleswig-Holsteins, in Nordfriesland, in Dithmarschen, der Haseldorfer Marsch, für die Süd- und Südwestküste der Halbinsel Eiderstedt, für Christianskoog, Grothusenkoog und Sizilienkoog, weiter in Niedersachsen für den Regierungsbezirk Stade mit dem Landkreis Harburg sowie Cuxhaven. Eine Katastrophenwarnung wurde für den Landkreis Hadeln ausgesprochen, außerdem eine neue Warnung für den Verwaltungsbezirk Oldenburg. Sie lautet:
5: Das Nachmittagshochwasser an der Nordseeküste und der Unterweser des Verwaltungsbezirks hat stellenweise die Wasserstände der Sturmflut von 1962 erreicht. Wenn die Wetterlage anhält, ist ein noch höheres Nachthochwasser zu erwarten. Das Nachthochwasser tritt in Wilhelmshaven um 2.30 Uhr, in Nordenham um 3.01 Uhr und in Oldenburg Stadt um 5.15 Uhr ein. Und in dem Zusammenhang noch eine Ergänzung für den Landkreis Harburg. Das Hochwasser bei Drage und Treuhausen sowie in den Gebieten westlich davon liegt gegenwärtig einen halben Meter über der Hochwassermarke von 1962. Die Hauptgefahr wird morgen früh 6 Uhr erwartet.
1: Die Bevölkerung in sämtlichen Katastrophengebieten Norddeutschlands wird gebeten, die Rettungsarbeiten nicht zu behindern und vor allem die Deiche nicht zu betreten. Schaulustige werden weiter dringend ersucht, die Gefahrenzonen zu verlassen. Nun zur Verkehrslage. Etliche Bundes- und Landesstraßen in Schleswig-Holstein, Hamburg und Niedersachsen mussten wegen Überschwemmung gesperrt werden. In Schleswig-Holstein sind das die B207 im Bereich Tüschenbeck südlich von Lübeck. Die Umleitung erfolgt über Krummesse-Berkentin. Die B431 in Wedel-Mühlenstraße und von Wewelsfleth bis zur B5 und die B5 von dort bis Brunsbüttel. Die Bundesstraße 431 ist von Wedel bis Uetersen wieder befahrbar. In Hamburg und Niedersachsen bestehen die bereits mehrfach bekannt gegebenen Straßensperrungen weiterhin.
5: Tja, noch eine Ergänzung zum Fährverkehr in Hamburg. Der Anleger Teufelsbrück wurde durch das Hochwasser beschädigt. Der Fährverkehr nach Finkenwerder geht nur noch ab Hamburg-Landungsbrücken.
1: Und folgende Fähren sind noch außer Betrieb: Röm-Sylt, die Fördeschiffe in Kiel, die Unterelbfähren, die Schleiffähren, die Unterweserfähren und die Fähren in Bremen. Und der Bahnverkehr zwischen Nibel und Westerland ist in beiden Richtungen eingestellt worden. Nur noch eine Polizeiwarnung. In der kommenden Nacht muss im Raum Bremen bei Tiefstemperaturen bis minus 4 Grad stellenweise mit Glätte durch einzelne Schneeschauer örtlich Schneeverwehungen gerechnet werden.
5: Und hier noch ein Aufruf der Innenbehörde. Die zweite Wachabteilung der Berufsfeuerwehr Hamburg wird dringend gebeten, zu den Dienststellen einzurücken. Und auch bei der Bundeswehr gibt es einiges zu tun. Eine Meldung vom Führungsstab des Heeres. Um für einen möglichen Einsatz bei Sturmflutschäden verfügbar zu sein, haben sich alle Soldaten der 3. Panzerdivision und der 6. Panzergrenadierdivision, die in Schleswig-Holstein, Hamburg sowie in den Regierungsbezirken Stade und Lüneburg beheimatet sind, sofort bei ihren Truppenteilen zu melden. Das Territorialkommando Schleswig-Holstein fordert alle Bundeswehr-Urlauber aus Schleswig-Holstein und Hamburg auf, sich umgehend zu ihren in Hamburg und Schleswig-Holstein stationierten Verbänden und Einheiten zu begeben. Soweit die Informationen aus dem Verkehrsstudio. Es ist 21.02 Uhr.
0: Am folgenden Tag berichtete NDR 2 in den Nachrichten um 13.30 Uhr über die Auswirkungen der Sturmflut vom Vortag.
6: 13.30 Uhr, hier ist NDR 2 mit Nachrichten. Die befürchtete Flutkatastrophe an der deutschen Nordseeküste ist ausgeblieben, nachdem die orkanartigen Stürme in der Nacht abgeflaut waren und das Hochwasser wesentlich niedriger war als gestern. Die Krisenstäbe berichteten, die Lage habe sich überall entspannt. In Schleswig-Holstein sowie in dem Küstenbereich Niedersachsens war der Verkehr wegen der vom Orkan angerichteten Schäden erheblich behindert. Die Rettungsmannschaften haben bei Tagesanbruch mit der Ausbesserung der beschädigten Deiche begonnen. In der Haseldorfer Marsch im Kreis Pinneberg lief die Rettungsaktion für die 86 Menschen an, die von den Fluten eingeschlossen worden waren. Für niemanden besteht nach amtlichen Angaben Lebensgefahr. Hier ist ein Gebiet von 40 Quadratkilometern überflutet, da der noch nicht voll ausgebaute Elbdeich an 6 Stellen gebrochen war. Im Land Gedingen, im niedersächsischen Regierungsbezirk Stade, sind Hilfsmannschaften dabei, die Bruchstellen in den Deichen auszubessern. Sie waren heute zwischen Drochtersen und Wischhafen erneut beschädigt worden, nachdem die etwa 1300 Helfer zuvor 10 Bruchstellen in den Deichen nur notdürftig ausbessern konnten. Für den Landkreis Stade besteht nach wie vor Katastrophenalarm. An der Nordseeküste hat sich die Situation allmählich wieder normalisiert. Die Eisenbahnverbindung nach Sylt über den Hindenburgdamm ist seit dem Vormittag wieder eingleisig passierbar. Ein Sprecher der Husumer Kreisverwaltung teilte am Vormittag mit, die angeschlagenen Deiche könnten einer Sturmflut vom Ausmaß der gestrigen nicht standhalten. Da für die kommende Nacht erneut Hochwasser erwartet wird, müssten die Deiche provisorisch ausgebessert werden. Die Organisation der Katastrophenabwehr habe sich im Großen und Ganzen bewährt. Und damit sind die Nachrichten von NDR 2 beendet.
7: Und hier ist das Verkehrsstudio. Wir haben Ihnen noch eine Reihe von Verkehrsbehinderungen als Folge der Sturmflut zu melden. Zunächst möchten wir eine Bitte der Polizei noch einmal wiederholen. Bitte fahren Sie nicht in die Schadensgebiete. Sie würden die Hilfsdienste bei Ihrer Arbeit behindern. Übrigens sind fast alle Zufahrtsstraßen zu den Katastrophengebieten in Schleswig-Holstein und Niedersachsen für den normalen Verkehr gesperrt. Wir geben Ihnen jetzt zunächst eine Zusammenfassung für den Betrieb der Fährverbindungen. Die Weserfähren haben ihren Betrieb wieder aufgenommen, mit Ausnahme der Fähre Dedesdorf-Kleinensiel. Zum Fährverkehr über die Elbe haben wir folgende Meldungen. Die Fähre Brunsbüttel-Cuxhaven wird für einige Tage nicht verkehren, weil der Anleger Brunsbüttel durch die Sturmflut beschädigt ist. Der Fährbetrieb zwischen Glückstadt und Wischhafen bleibt heute noch eingestellt. Bei Teufelsbrück und zwischen Kranz und Blankenese wurde der Fährbetrieb wieder aufgenommen. Die Kieler Verkehrs AG hat wegen Überflutung der Anlegestellen den Förde-Linienverkehr eingestellt. Der Fährverkehr zu den Nordseeinseln ist allgemein normal. Nur der Fährverkehr zwischen Röme und Sylt ist eingestellt worden und der Autofährbetrieb zur Insel Norderney ist noch behindert. Der Fährverkehr zwischen Puttgarden und Rötbyhaun läuft wieder störungsfrei. In Schleswig-Holstein sind noch einige Straßen gesperrt. Die Bundesstraße 431 in Wedel ist für den öffentlichen Verkehr voll gesperrt. Nur noch Einsatzfahrzeuge haben freie Fahrt. Außerdem ist die Bundesstraße 431 im Landkreis Steinburg zwischen Brockdorf und St. Margareten voll gesperrt. Die Umleitung führt über Wilster. In Flensburg sind folgende Straßenzüge gesperrt. Norderhof-Enten-Schiffbrücke und Hafendamm. In Kiel ist das Hindenburgufer gesperrt worden. Eine Umleitung erfolgt innerörtlich. In Lübeck sind gesperrt Engelsgrube, Fischstraße, Fischergrube, Pfaffenstraße, Königstraße zwischen Hundestraße und Glockengießerstraße, Ägidienstraße, Absandstraße. Die Bevölkerung im Kreis Pinneberg wird gebeten, den Wasserverbrauch einzuschränken, weil die Beseitigung der Abwässer nicht mehr gewährleistet ist. Es besteht die Gefahr, dass Keller überschwemmt werden. Nur noch einige Meldungen für Autofahrer in Hamburg. Die Elbchaussee zwischen Barock-Vogtstraße und Holztwiete ist in Fahrtrichtung Blankenese für etwa eine Woche gesperrt worden. In Richtung Stadt ist die Elbchaussee frei befahrbar. Außerdem sind gesperrt in Wilhelmsburg, Hohe Schaalstraße, Neuhöfener Straße, in Blankenese Strandweg, Falkensteiner Ufer, Rissener Ufer und in Finkenwerder Dradenaustraße. Der Freihafen ist zurzeit bedingt befahrbar. Gesperrt sind noch die Zolldurchgänge Niederbaum und Zweibrückenstraße. Alle anderen Straßen im Hafen und die Landeanlagen sind zurzeit nur mit größter Vorsicht zu benutzen. Und nun habe ich noch eine Meldung für Autofahrer in Niedersachsen. Im Oberharz wird der Verkehr durch Schnee, Glätte und Schneematsch behindert. Es kommt deshalb bei starkem Verkehr zu erheblichen Störungen auf der Bundesstraße 4. Das waren Meldungen aus dem Verkehrsstudio. Es ist 13.38 Uhr.
8: Und hier ist immer noch ein DR2. Die internationale Hitparade. Mit dem zweiten Teil.
0: Nach diesem Rückblick in die Vergangenheit nun noch ein aktuelles Jingle-Paket von Radio 2000 aus Südtirol.

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2: Ganz genau so ist es. Und eine neue Radio 2000 Woche. Guten Morgen, ich bin Alexander Lanz. Schön, dass Sie uns zuhören.

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1: Ein Zeitvergleich, es ist 16 Uhr.
2: Südtirol an der Spitze beim Treibstoffpreis. Freiheitliche legen 5-Punkte-Plan vor. Weg der aktiven Arbeitsmarktpolitik wird konsequent fortgesetzt. Das Wetter heute zunehmend bewölkt. Im Studio David Garnmetzer. Einen schönen Nachmittag.
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2: Das Wetter am heutigen Freitag. Die Wolken nehmen von Norden her zu und am Alpenhauptkamm regnet es etwas. Weiter südlich bilden sich am Nachmittag nur einzelne Regenschauer. In vielen Tälern frischt Nordwind auf.
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5: Schönen Nachmittag wünscht Daniel Hofer aus der Landesverkehrsmeldezentrale. Auf der Brennerautobahn in Richtung Norden im Bereich der Mautstelle Sterzing kommt es zu Behinderungen wegen Überlastung. Gute und sichere Fahrt.
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8: Der Almausstand Matscha-Kuhalm sucht einen neuen Pächter ab sofort oder nach Vereinbarung. Die Matscha-Kuhalm befindet sich im Finchgau und ist im Bergsteigerdorf Matsch bestens gelegen und nach einem einstündigen leichten Fußmarsch zu erreichen.
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5: Nach dem Blick in die FMK-Mottenkiste, nun wieder ein Beitrag von Olaf Kuhlbrot aus Bad Segeberg. In seiner aktuellen Reihe geht es um die UKW-Abschaltung in Schleswig-Holstein.
6: Lolly Secret Diamonds präsentiert. Das Ende der Ultrakurzwelle Teil 11, die Abschaltung der Radio Bob UKW-Frequenzen Teil 4.
7: No.
6: Ja, da sind wir wieder hier bei Lolly Secret Diamonds. Herzlich willkommen zu einer neuen Folge meiner Serie zur Abschaltung der Ultrakurzwellen. Ja, was haben wir denn bisher so gemacht? Also, wir hatten angefangen die Serie, deshalb sind wir auch schon beim 11. Teil, mit der Abschaltung von Delta Radio, der UKW-Frequenzen hier in Schleswig-Holstein am 23.11.2025. Ich habe ein bisschen was zur Geschichte von dem Sender erzählt und die Einführung gemacht und den Start und verschiedene witzige Sachen, wie unter anderem den Sexbrummton, den sie da mal gebracht haben, und andere lockere Geschichten. Dann gehen wir weiter zu Radio Bob. Die wurden ja am 9.04.2025 abgeschaltet. Hier in Schleswig-Holstein wird ja reichlich abgeschaltet. Auch in den nächsten Jahren, der Stoff wird uns also nicht ausgehen. Freut euch drauf. Hier habe ich euch schon mal dann Günther Fink und Conny Farin vorgestellt, die auch dann bei Nora, dem Vorgängerprogramm von Radio Bob, also was vorher auf der UKW-Frequenz 101,1 zum Beispiel in Kistorf lief, ausgestrahlt wurde. Wir sind auch immer noch bei Nora, also zu Bob kommen wir noch, aber jetzt erstmal Nora, denn die haben ja irgendwann mal dann an Radio Bob übergeben und jetzt wird's wirklich spooky, weil die hatten ihre letzte Live-Sendung oder moderierte Sendung, möchte ich mal eher sagen, am 29.04.2016 von 16 bis 18 Uhr. Und am 1.5. gegen 22.49 Uhr wurde dann ja abgeschaltet oder in der Nacht vom 1. auf den 2.5. und Radio Bob hat dann übernommen. Ja, und jetzt könnte man denken, die machen eine große Abschiedsshow, das geht richtig zur Sache und oh Gott, oh Gott, oh Gott. Ja, da habt ihr euch gehört, also sowas Beschissenes habe ich noch nie gehört. Da lief das Programm ganz normal durch, die haben zum Schluss nochmal einen 9-Minuten Werbeblock gebracht, dann nochmal Nachrichten und fertig. Und dann kam die Rotation, Nonstop-Musik, vorproduzierte Sachen und dann klack, einen Tag später Umschaltung zu Bob, fertig. Also sowas Liebloses, sowas Beschissenes habe ich ja noch nie gehört. Aber überzeugt euch selbst, ihr glaubt es nicht.
8: Regenschirm nicht vergessen, kann immer noch ein paar Regenwolken geben. Die ziehen nämlich erst am Sonntag ab und dann schaut da auch mal die Sonne raus und wir bekommen 11 bis 18 Grad.
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8: Hallo, Volker Masikowski hier und für alle Udo Lindenberg-Fans ist heute ein Feiertag, denn nach 8 Jahren erscheint heute sein neues Album. Stärker als die Zeit heißt es. Und warum das nicht nur ein Album für Fans ist, das hören Sie gleich.

0: wunderschöne, ruhige Nummer. Kansas mit Dust in the Wind hier bei Radio Nora. Und wenn wir mal Ruhe nehmen, die gab's bei Udo Lindenberg eigentlich auch, zumindest wenn es um neue Songs von ihm geht. Er hat ja zwischendurch ein MTV Unplugged-Album aufgenommen, aber neue Songs, die gab's nicht. Aber jetzt ist die Durststrecke beendet. Sein neues Album ist da, ist heute in den Läden und André Dostal, der hat's natürlich gehört.
1: Da muss ich vorweg erstmal sagen, ich bin einer der größten Fans aller Zeiten. Ja? Udo würde sagen, ich bin ein Experte, ja? Ein Komplize. Ja? Ich habe alles mitgemacht, die Höhen und die Tiefen. Da hat man auch Angst vor einem neuen Album, aber muss man gar nicht.
2: Ich trag dich durch die schweren Zeiten.
1: Tja, das ist die erste Single, durch die schweren Zeiten. Und so getragen geht es oft zu auf dem neuen Album, aber es geht auch anders.
2: Meine Diagnose, sie sind völlig unterrockt.
1: Für alle, die auch unterrockt sind, geht es hier und da nämlich ordentlich zur Sache. Udo weiß ja, was er sich und seinen Fans angetan hat. Der Suff, der Absturz, daraus macht er keinen Hehl. Und er überlegt sich tatsächlich, was denn passiert, wenn er irgendwann nicht mehr da ist.
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1: Stärker als die Zeit ist ein Alterswerk mit Augenzwinkern, mit Witz, aber auch mit Tiefgang. Udo wird diesen Monat 70, bis 100 wird er noch weitermachen. Ja, und dann nochmal 30 Jahre draufpacken, sagt er. Der Sensemann, der kann sich also gehackt legen. Stärker als die Zeit ist ein Hammeralbum. Wer Udo noch nie mochte, soll das unbedingt mal Probe hören. Ja, und alle anderen werden eh auf die Knie sinken. So, ich bin Fan und ich sage jetzt mal, ich vergebe am Ende hier für das Album Stärker als die Zeit 6 von 5 Panikpunkten. Yeah, alles klar, keine Panik, alles klar. André Dorian, so Nachtigall und so, keine Panik, so flexibel und so.
0: Ist gut, André. Also, wir haben es begriffen. Sensationelles Album von Udo Lindenberg. Ab heute in den Läden. Viel Spaß damit. Und vor allen Dingen auch, wenn er auf Tour geht. Kommt ja auch nach Hamburg in den Volkspark und wird dort für Sie spielen. Hier ist Radio Nora. 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
1: Es ist 18 Uhr. Mein Name ist Gisa Weber. Schönen guten Abend. Bundeskanzlerin Merkel hat ein stärkeres Engagement der Bundeswehr in Osteuropa zur Abschreckung Russlands in Aussicht gestellt.
2: Ja, hier also mal Ausschnitte aus der letzten moderierten Sendung von Radio Nora am 29.04.2016 in der Zeit von 16 bis 18 Uhr. Noch nicht mal in den Nachrichten, nirgendwo ein Hinweis auf die Abschaltung hier in Schleswig-Holstein. Das ist unglaublich. Das ist unfassbar. Wie kann man, da hätte man noch, Wenn einer von euch mehr dazu weiß, wie es dazu kommen konnte, was da los war, wussten die selber nicht, dass sie abgeschaltet wurden? So wirkt es ja fast, als wenn das so ganz spontan kam, über Nacht quasi, zack, machen wir doch nicht weiter, vorbei, Bob übernimmt, schnell mal vertickert den ganzen Laden hier. Ich verstehe es nicht. Also wenn einer da mehr dazu weiß, meldet euch bei uns hier bei der Ofunk-Radiothek oder bei mir selber. Hier immer mal wieder gerne genannt auch olaf.robinradio.de. Da sind auch meine Kontakte und mein gesamtes Archiv. Erzählt es mir. Ich verstehe es nicht. Es gibt so schöne Gegenbeispiele. Zum Beispiel.
3: And now Radio London presents their final hour.

Ja, so macht man das, ihr Amateure, ihr Dilettanten, ihr Idioten. Das war die Final Hour von Radio London, 14.08.1967, ein Piratensender auf See, ein Sendeschiff, das sich vor den Toren Englands postiert hat in internationalen Gewässern und deshalb frei von nationalen Regelungen war, nur dem internationalen Seerecht unterlag, und deshalb konnten die eine Zeit lang da legal Radio machen. Die haben das nochmal richtig abgefeiert, aber nicht so ein Scheiß wie hier bei Nora. Also, das ist wirklich erstaunlich. Okay, also, vergleicht selbst, urteilt selbst, hört selbst. Das war's, damit will ich dann auch beenden. Bye, bye. Das war also Lally's Secret Diamonds, das Ende der Ultrakurzwelle, Teil 11. Freut euch auf die nächste Folge. Bye, bye.

0: Liebe Radiofreunde, das war Ausgabe 262 unseres Radiomagazins. Beenden möchte ich diese Ausgabe mit einem Beitrag aus meiner Sendereihe Kunos Radiothek bei Radio HCJB. Ich möchte euch heute eine Station aus der Zeit des Kalten Krieges vorstellen.
1: Говорит НТС. Да здравствует свобода! Внимание, внимание! Вы слушаете радиостанцию «Свободная Россия». Говорит НТС, Народно-трудовой союз российских солидаристов.
0: Im Jahr 1930 gründeten junge, aus der Sowjetunion ausgewanderte Russen in Belgrad eine Organisation, die sich gegen eine leninistisch-stalinistische Diktatur in der Sowjetunion richtete. Die Organisation nannte sich NTS, Narodno-Trudovi Sovus, was zu Deutsch so viel wie Volksbund des Schaffens heißt. Mitglieder dieser Organisation kämpften während des Zweiten Weltkrieges auch in der mit der deutschen Wehrmacht verbundenen Wlasow-Armee. Nach dem Krieg verblieben viele von ihnen in Deutschland und ließen sich vor allem in der Region Kassel nieder. Die Idee, einen eigenen Rundfunksender zu gründen, führte schließlich Ende 1950 zu ersten Testsendungen von Radio Free Russia. Die Finanzierung der Aktivitäten gestaltete sich als schwierig, konnte aber schließlich mit Hilfe amerikanischer Quellen und Spenden von US-Firmen peu à peu gesichert werden. In der Anfangszeit stand vor allem die Beschaffung von Sendermaterial im Vordergrund. Über nicht immer so ganz durchsichtige Wege konnte man schließlich auf Materialien aus Beständen der US-Army zurückgreifen. Der erste Sender war ein knapp 40 Watt starker Sender, der zur Verschleierung des Sendestandortes auf einem LKW montiert wurde und somit mobil eingesetzt werden konnte. Eine offizielle deutsche Sendelizenz hatte dieses Projekt nicht. Durch die Beteiligung amerikanischer Organisationen blieben die Aktivitäten von deutscher Seite aber unbehelligt. Im April 1951 startete dann der offizielle Sendebetrieb. Als Erkennungssignal wurde eine Passage aus Tschaikowskis 5. Symphonie gewählt und mit den Worten »Hier spricht NTS« »Lang lebe die Freiheit, Achtung, ihr hört Radio Freies Russland« startete der Sendebetrieb.
1: Говорит NTS. 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Внимание, внимание! Вы слушаете радиостанцию «Свободная Россия». Говорит НТС, Народно-трудовой союз российских солидаристов.
0: Schritt für Schritt konnte die Sendeleistung und somit die Reichweite erhöht werden. Gesendet wurde in russischer Sprache. Während des Volksaufstandes in Ungarn im Jahr 1956, dann sogar rund um die Uhr in Russisch und Ungarisch. Gemäß eines Artikels im Spiegel aus dem Jahr 1958 soll es donnerstags Sendungen in Deutsch für die DDR gegeben haben. Einer schwedischen Zeitschrift für Radiofreunde und die Xer zufolge gab es deutsche Programme am Freitag zwischen 10 und 14.30 Uhr mit Wiederholung von 16 bis 19.20 Uhr und am Samstag. Zusätzlich soll jeweils am 1. und 15. Tag eines Monats in Ungarisch und am 10. und 25. Tag in Bulgarisch gesendet worden sein. In erster Linie bestand das Programm von Radio Free Russia aus Wortbeiträgen, aber es gab auch Sendungen mit zeitgenössischer Musik.

0: Zum Einsatz kamen aufgrund der Unterstützung aus den USA auch Frequenzen abseits der eigentlichen Rundfunkbänder im Bereich 6400, 6800 und 11500 kHz. Unbestätigten Informationen zufolge soll auch der ebenfalls mit inoffiziellem Hintergrund agierende Sender von Radio Libertad, welcher in Richtung Mittel- und Südamerika Sendungen ausstrahlte, für die Ausstrahlung von Sendungen von Radio Free Russia zum Einsatz gekommen sein. In der folgenden Ansage aus dem Jahr 1972 werden Frequenzen im Bereich von 26 und 46,9 Metern sowie eine Sendezeit von 16 bis 23 Uhr Moskauer Zeit angesagt.
1: Внимание, внимание! Вы слушаете радиостанцию «Свободная Россия». Говорит НТС, Народно-трудовой союз российских солидаристов. «Свободная Россия». Радиостанция «Свободная Россия» работает ежедневно на коротких волнах 26 метров и 46,9 метра. Радиостанция «Свободная Россия» работает ежедневно с 16 до 23 часов по московскому времени без перерыва. Для перевода в среднеевропейское время нужно часы начала передач уменьшить на 2 часа. Мы повторяем волны и время. Радиостанция «Свободная Россия» работает ежедневно на коротких волнах 26 метров и 46,9 метра с 16 до 23 часов по московскому времени без перерыва.
0: Der Sendebetrieb und alles drumherum erfolgte konspirativ. Im Gegensatz zu Radio Free Russia durfte Radio Liberty sein russischsprachiges Radio Svoboda offiziell ausstrahlen. Hier eine Station-ID dieses Programms aus dem Jahr 1965.
2: Говорит радиостанция «Свобода».

0: Die Gegenaktivitäten sowjetischer Stellen gegen Radio Liberty und natürlich auch Radio Free Russia waren massiv. Störsendern konnte Radio Liberty durch einen Einsatz von Großsendern und vielen Frequenzen eher ausweichen als Radio Free Russia. Darüber hinaus gab es aber Drohungen gegen Mitarbeiter bis hin zur Verhaftung von Informanten in der Sowjetunion selber. Radio Free Russia verschleierte seinen Standort bzw. seinen Sitz durch die Angabe von unterschiedlichsten Adressen. So gab man Kontaktadressen in West-Berlin und Luxemburg an oder nannte, wie im folgenden Clip zu hören, eine Adresse in Rotterdam.
1: Пишите нам по следующему адресу. Postbus 902 902 Rotterdam, Голландия. Мы повторяем адрес. Postbus 902 Rotterdam, Galandia.
0: Ende der 50er Jahre konnten entsprechende Organisationen den Sitz von Radio Free Russia in Spendlingen bei Frankfurt am Main aufspüren und verübten einen Sprengstoffanschlag. Trotz dieses Anschlages währte die Sendepause nicht sehr lange und Radio Free Russia war bis Mitte 1972 von deutschen Behörden unbehelligt auf Sendung. Mit einer Änderung der deutschen Außenpolitik kam dann aber auch ein offizielles Verbot der nicht lizenzierten Aktivitäten von Radio Free Russia. Die Station sendete noch einige Zeit weiter, stellte dann aber ihre Sendungen ein. Radio Liberty war mit seinem russischsprachigen Programm Radio Svoboda aber weiterhin eine der verlässlichsten Informationsquellen von außerhalb der Sowjetunion für Hörer in derselbigen.

0: 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Наши передачи можно слушать каждый день на следующих волнах. 75, 49, 41, 31, 25, 19 и 17 метров.
1: Liebe Radiofreunde, das war ein Beitrag aus Kunos Radiothek und ich hoffe, dass ich euch etwas Neues erzählen konnte. Die redaktionellen Beiträge des Radiomagazins könnt ihr im Download-Bereich auf der Website des Worldwide DX Clubs herunterladen und nachhören. Leider ist die Bereitstellung der kompletten Sendung manchmal aus urheberrechtlichen Gründen dort nicht möglich.

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Ich danke allen Radiofreunden, Clubs und Vereinen, die mit Beiträgen zum Gelingen dieser Sendung beigetragen haben.

Anregungen, Fragen und Kritiken sowie Empfangsberichte für unsere Kurzwellensendungen richtet bitte an die Adresse kunus-radiothek@web.de. Empfangsberichte per Post bitte an die Adresse FM Kompakt, CO Thomas Kircher, Staudinger Weg 9, 74081 Heilbronn, Deutschland. Bitte Rückporto für einen Standardbrief beilegen. Bitte keine fertigen Umschläge schicken. Für heute verabschiedet sich euer Kuno.

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1: Hallo liebe Radiofreunde in nah und fern, hier ist FM Kompakt mit dem Radiomagazin. Schön, dass ihr eingeschaltet habt. Ich bin Kuno Taufenbach und habe diese Sendung für euch zusammengestellt.

0: Hallo liebe Radiofreunde, Kuno Tauffenbach heißt euch zur Ausgabe 262 unseres Radiomagazins recht herzlich willkommen. Ich habe heute für euch wieder ein volles Programm und daher starten wir ohne große Vorrede mit den aktuellen News und Infos.
1: Herzlich willkommen zu einer neuen Ausgabe der DX-Tipps bei Radio HCJB und FM Kompakt. Am Mikrofon begrüßt euch ausnahmsweise ohne Hintergrundmusik Heinz Schulz. Alle Sendezeiten sind, sofern nicht anders angegeben, in UTC. Die allermeisten wissen es bereits und es wurde auch schon in den letzten Sendungen kommuniziert, aber ich teile es hier auch noch einmal mit. Seit dem 3. Mai ist die Hauptsendung von Radio DARC sonntags ab 9 Uhr wieder auf 6070 kHz im 49-Meter-Band zu hören. Genutzt werden weiterhin die Anlagen des britischen Sendepartners Encompass aus Wolverton, von wo Radio DARC bisher auf 9670 kHz zu hören war. Hintergrund dieses Frequenzwechsels ist die Entwicklung der maximalen Grenzfrequenz im Sommer und die stark abnehmende Sonnenfleckenaktivität. Dies hat vor allem bei Hörern im Westen Deutschlands in letzter Zeit dazu geführt, dass der Empfang schlecht war, etwa im Ruhrgebiet. Der Wechsel zurück auf die 6070 kHz verspricht stabilere Signale ohne tote Zone, vor allem während der Sommermonate aber auch nicht mehr ganz so hohe Feldstärken als bisher. Parallel dazu wird Radio DARC über Channel 292 aus Ingolstadt zu hören sein, von dort wird ab Mai die 9670 kHz genutzt. Hier nochmal der Hinweis auf das 45. überregionale DX-Treffen des Ottenauer Kurzwellenhörerclubs Murgtal mit RTI-Hörertreffen. Am kommenden Samstag, den 16. Mai, findet dieses Treffen ab 12 Uhr mitteleuropäischer Sommerzeit in der Gaststätte Murgstube an der Konrad-Adenauer-Brücke, Ecke Rindenschwender-Straße, Schulstraße in 76571 Gaggenau statt. Nähere Informationen gibt es unter bernd.seiser@t-online.de. Programmänderungen gab es bei Radio HCJB. Das DX-Programm am Samstag und Sonntag wird nun leider nicht mehr zu der günstigen und beliebten Sendezeit um 9.30 Uhr ausgestrahlt. Warum diese Sendezeit aufgelöst wurde, ist aktuell noch nicht bekannt. Sendezeiten sind derzeit nur noch um 4.30 Uhr, 14 Uhr, 17 und 21 Uhr auf den Frequenzen 3995 und 5920 kHz. RTI-Hörerclub-Mitglied Nuri Streichert gibt bekannt, dass es einen RTI-Hörerclub-Wettbewerb zur Fußball-WM 2026 geben wird. Hier die Regularien. Der Wettbewerb beginnt mit der Henry Norman Show am Samstag, den 30. Mai 2026 um 20 Uhr auf 15.770 kHz. Wiederholt wird die Henry Norman Show um 22.30 Uhr auf 9.955 kHz. Für beide Ausstrahlungen gibt es verschiedene EQSL-Motive und die Teilnahme ist bei E-Mail-Einsendungen kostenlos. In der Show werden 6 deutschsprachige Musiktitel gespielt. Die Anfangsbuchstaben der Interpreten, entweder Nachname oder Bandname, ergeben in der richtigen Reihenfolge ein Lösungswort mit 6 Buchstaben. Der schnellste Einsender bekommt die höchste Punktzahl, der zweitschnellste die zweithöchste und so weiter und so weiter. Das Lösungswort ist zusammen mit dem Empfangsbericht einzusenden an henrynormanshow@gmail.com. Noch einmal, henrynormanshow@gmail.com. Zusätzlich muss man mit dem Lösungswort folgende Tipps abgeben. Wer gewinnt das Spiel gegen Curaçao, gegen die Elfenbeinküste und gegen Ecuador? Tippt man ein Spiel richtig, werden die Punktzahlen verdoppelt, tippt man 2 Spiele richtig, vervierfacht und bei 3 Spielen werden die Punkte versechsfacht. Getippt werden soll auch der Weltmeister. Ist der Tipp richtig, werden die bis dahin erspielten Punkte verzehnfacht. Mit Abpfiff des Finales endet automatisch der Wettbewerb und die Auswertung wird dann von Nuri Streichert vorgenommen. Der oder die Sieger erhalten dann eine Urkunde per E-Mail mit Namen und Platzierung. Auch beim Worldwide DX Club gibt es einen WM-Contest. Vom 11.06. bis 19.07. gehört werden soll da jeweils ein Rundfunksender jedes WM-Teilnehmerlandes und dies über den klassischen Empfangsweg, also kein Web-SDR. Mindestens 15 Minuten Hörzeit pro Land und Sender sollen erreicht werden. Es gibt einen Zusatzpunkt für Loks während des Spiels und zwei Zusatzpunkte für beide Finalisten während des Spiels. Die Log-Einträge müssen folgende Angaben enthalten: Name, Adresse, Empfänger, Empfangsantenne, Frequenz, Datum, Uhrzeit, SINPO, Station, Sender, Sprache, Details sowie eine kurze Erklärung: Ich bestätige, dass ich alle gemeldeten Stationen während des Wettbewerbszeitraumes empfangen habe. Die Empfangsliste ist zusammen mit der Teilnahmegebühr bis spätestens 15. August an folgende Adresse zu senden: Bernd Henning, Contest Manager, Dorfstraße 6a in D 23795 Stipsdorf in Deutschland. Per E-Mail an contest@wwdxc.de. Die Teilnahmegebühr beträgt mindestens 5 Euro und ist zusammen mit der Empfangsliste an den Contestmanager zu senden oder per PayPal an contest@wwdxc.de zu überweisen. Jeder Teilnehmer erhält auch hier eine Teilnahmeurkunde. Und das waren die DX-Tipps für heute. Beste 73 und 55 aus Frankfurt am Main und auf Wiederhören. Bis zum nächsten Mal.
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3: Zu den RTI-DX-Tipps im Monat April 2026 begrüßen euch aus Ottenau recht freundlich Bernd
4: und Claudia. Hörerclub-Mitglied Nuri Streichert informiert über die Regeln beim RTI-Hörerclub-Wettbewerb zur Fußball-WM 2026. Der Wettbewerb beginnt mit der Henry-Norman-Show am Samstag, 30. Mai 2026 um 20 Uhr UTC. In der Show werden 6 deutschsprachige Musiktitel gespielt. Die Anfangsbuchstaben der Interpreten, Nachnamen oder Bandnamen ergeben in der richtigen Reihenfolge ein Lösungswort mit 6 Buchstaben.
3: Dieses Lösungswort ist zusammen mit dem Empfangsbericht einzusenden an henrynormanshow@gmail.com. Der Schnellste bekommt die höchste Punktzahl, der Zweitschnellste die zweithöchste Punktzahl und so weiter. Als Beispiel machen 15 Leute mit, bekommen der Schnellste 15, der Zweitschnellste 14, bis zum Langsamsten 1 Punkt. Die Punktzahl variiert also. Zusätzlich muss man mit dem Lösungswort folgende Tipps abgeben.
4: Wer gewinnt das Spiel gegen Curaçao, gegen die Elfenbeinküste und gegen Ecuador? Tippt man ein Spiel richtig, werden die Punktzahlen verdoppelt. Tippt man 2 Spiele richtig, vervierfacht. Tippt man 3 Spiele richtig, werden die Punkte versechsfacht. Getippt werden soll auch der Weltmeister. Ist der Tipp richtig, werden die bis dahin erspielten Punkte verzehnfacht. Mit Abpfiff des Finales endet automatisch der Wettbewerb. Die Auswertung wird dann von Nuri Streichert vorgenommen.
3: Die Sieger erhalten dann eine Urkunde per E-Mail mit Namen und Platzierung. Wiederholt wird die Henry-Norman-Show am Samstag um 22.30 UTC auf 9.955 kHz. Für beide Ausstrahlungen gibt es verschiedene EQSL-Motive. Die Teilnahme ist bei E-Mail-Einsendungen kostenlos.
4: Auch beim WWDXC gibt es einen WM-Contest. Vom 11.06. 2026 bis 19.07.2026. Hört jeweils einen Rundfunksender jedes WM-Teilnehmerlandes. Jedes Land, jeder Sender darf nur einmal gehört werden. Nur Rundfunksender, keine Web-SDR. Verwendet eigene lokale Empfänger und eigene Antennen. Frequenzbereich 150 bis 30.000 kHz. Mindestens 15 Minuten Hörzeit. Ein Zusatzpunkt für Loks während des Spiels, maximal 4 Punkte pro Team.
3: Zwei Zusatzpunkte für beide Finalisten während des Spiels, maximal 5 Punkte pro Team, nur ein Lok pro Land, maximal 42 Lok-Einträge. Die Lok-Einträge müssen folgende Angaben enthalten: Name, Adresse, Empfänger, Empfangsantenne, Frequenz, Datum, Uhrzeit, SINPO,

0: der Gemeinde Gottes wurde von der Programmplanumstellung ebenfalls betroffen. Die Sendungen gibt es jetzt nur noch sonntags um 7 Uhr, 13 Uhr und 18.30 Uhr UTC. Alle Sendungen auf 3.995 und 5.920 kHz. Inzwischen haben wir auch auf der Internetseite von Channel 292 diese Angabe gefunden. Die Geburtstagssendung von Keuches Radio gibt es am 10. Mai um 13 Uhr UTC auf 6070 kHz. An dieser Stelle gratuliert der RTI-Hörerclub Ottenau Charlie und Sabrina zu 7 Jahre Keuches Radio.
1: Radio DARC informiert, ab Sonntag 3. Mai wird die Hauptsendung um 9 UTC wieder auf 6070 kHz im 49 Meter Band zu hören sein. Hintergrund dieses Frequenzwechsels von 9670 kHz ist die Entwicklung der maximalen Grenzfrequenz im Sommer und die stark abnehmende Sonnenfleckenaktivität. Parallel dazu wird Radio DAC zu hören sein über Channel 292 aus Ingolstadt. Von dort wird ab Mai dann die 9670 kHz benutzt. Die Sendezeit der Drohthaarer Funkstunde alle 2 Wochen dienstags auf 3955 kHz wurde im April von bisher 16 auf nun 17 UTC verlegt. Dietmar freut sich auf die Empfangsberichte aus dem RTI-Hörerclub Ottenau und auch von allen weiteren Hörern.
0: Wer am 18. April die Sendung der Stimme der Türkei verpasst hat, kann diese noch einige Tage bei WWDXC abrufen. An diesem Tag gab es ein ausführliches und sehr interessantes Interview von UFUK mit unserem Hörerclub-Mitglied Manfred Korn.
1: Damit verbleiben mit freundlichen Grüßen und besten Wünschen
0: auch an die Hörerinnen und Hörer bei laut.fm, Jukebox und Radio HCJ4, Claudia
1: und Bernd.

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Herzlich willkommen zu den DIX und Mediennews im April 2026. Zusammengestellt von Franz Pratzer und Harald Süß. Am Mikrofon ist Franz Pratzer. Satellit Astra 19,2 Grad Ost. Unter den Kennungen dfb.tv Free wurde ein Promotion-Kanal des Deutschen Fußballbundes aufgeschaltet. DFB TV wird demnach ab 22. Mai 2026 als PTV über die HD-Plus-Plattform von allen Facetten des deutschen Fußballs berichten. Näheres unter dfb.de/news/das-neue-dfb-tv-startet-am-22. Mai. Arirang HD in Großbuchstaben. Der englischsprachige Infokanal aus Seoul, Südkorea, wechselte die Transponderfrequenz. Arirang ist übrigens der Name eines Volksliedes und gilt als inoffizielle Hymne. Der Begriff selbst hat keine feste direkte Übersetzung, wird aber oft mit Mein Geliebter oder Heimat verbunden. Die Homepage lautet dazu arirang.com/lang=n=englisch. Annexe HD Serie nennt sich jetzt das ehemalige Annexe HD und sendet jetzt überwiegend ältere deutsche und österreichische Fernseh- bzw. Krimiserien. Die Homepage ist annexehd.tv/serien

0: 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Gesendet wird zurzeit nur Musik, meist in Serbokroatisch, aber auch österreichischer Popmusik. 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
3: Im Studio Anna Löwer. Schönen guten Abend. Privathaushalte können ab sofort die neue staatliche Prämie für E-Autos beantragen. Je nach Einkommen, Haushaltsgröße und Fahrzeugmodell gibt es Zuschüsse zwischen 1.500 und 6.000 Euro. Bundesumweltminister Carsten Schneider sagt:
4: Wir haben ein Förderprogramm aufgelegt, das das Ziel hat, für breite Bevölkerungsschichten, nicht nur für die Spitze, sondern gerade für diejenigen, die über mittlere, auch geringere Einkommen verfügen, es möglich zu machen, sich umweltfreundlich, nachhaltig und kostengünstig zu bewegen.
3: Und die neue staatliche Förderung kommt offenbar gut an. Schon kurz nach dem Start gingen hunderte Anträge ein. Nur jeder fünfte Baum in Deutschland ist gesund. Das zeigt der neue Waldzustandsbericht. Damit geht es den deutschen Wäldern weiter schlecht. Sorgenkind bleibt die Kiefer, den Fichten dagegen geht es etwas besser. Fast ein Drittel Deutschlands ist von Wald bedeckt. In Görlitz geht nach der Hausexplosion die Suche nach drei Vermissten weiter. Die beiden Frauen und der Mann werden unter den Trümmern vermutet. Feuerwehr und THW sind nach wie vor im Großeinsatz. Retter durchsuchen die Ruine von Hand und auch Spürhunde sind vor Ort. Innenminister Armin Schuster sagt:
5: Wir können nichts weiter tun als intensiv arbeiten und mehr können wir nicht tun, obwohl es einem das Herz zerreißt, wenn ein Lebenspartner hier 3 Meter neben uns mit dieser Situation fertig werden muss. Und das motiviert natürlich auch zu kämpfen bis zum Schluss.
3: Bei der Weltgesundheitsorganisation WHO ist man sehr besorgt über den aktuellen Ebola-Ausbruch in Zentralafrika. Mehr als 130 Menschen sollen mittlerweile in der Demokratischen Republik Kongo gestorben sein. Auch im benachbarten Uganda wurden Fälle gemeldet. Ein infizierter US-Arzt soll nun in Deutschland behandelt werden. Trauer um Schauspieler Alexander Held. Der München-Morddarsteller ist im Alter von 67 Jahren nach kurzer schwerer Krankheit gestorben. Das teilte das ZDF mit. Held war auch in zahlreichen anderen Serien und Filmen zu sehen, darunter Der Untergang und Schindlers Liste.
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6: Viele Wolken sind unterwegs und von Westen her kommt wieder Regen rein, der sich langsam weiter ausbreitet. Die Temperaturen gehen in der Nacht runter auf 12 bis 5 Grad. Morgen bleibt es ziemlich unbeständig, mal mehr, mal weniger Wolken. Dazu verbreitet Regen oder Schauer und ab und zu ein Gewitter. Maximal werden es bis zu 22 Grad.

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1: Was passiert, wenn der erhoffte Neuanfang zur Falle wird? The Housemaid, wenn sie wüsste, ist der neue Thriller von Paul Feig, dem Regisseur von Filmen wie Brautalarm, Taffe Mädels und Last Christmas. Der Film basiert auf dem weltweiten Bestseller-Phänomen von Freda McFadden. 75 Wochen auf der New York Times Bestsellerliste und seit über 50 Wochen in den Spiegel-Bestsellerlisten. Kein Wunder also, dass auch der Film ein weltweiter Erfolg wurde und selbst in Deutschland über 1,8 Millionen Zuschauern ein packendes Kinoerlebnis beschert hat. Im Mittelpunkt der Handlung steht eine junge Frau, die als Hausmädchen bei einem wohlhabenden Ehepaar einen Neustart wagt und dabei in etwas hineingerät, was weitaus gefährlicher ist als ihre eigene Vergangenheit. Mein Kollege Matthias Pillersch verrät uns etwas mehr von The Housemaid, wenn sie wüsste.
2: Seit Millie aus dem Gefängnis entlassen wurde, lebt sie in ihrem Auto und versucht irgendwie über die Runden zu kommen. Als sie bei einer wohlhabenden Familie eine Stelle als Haushälterin bekommt, wirkt das wie ein echter Glücksfall.
3: Millie wird jetzt bei uns wohnen und beim Kochen und mit dem Putzen helfen.
4: Sie soll bei uns wohnen?
3: Ja.
4: Tja, Millie, willkommen. Hast du Hunger? Ich habe sicher genug Essen für vier mitgebracht.
5: Nein, ich glaube, ich werde raufgehen und mich erstmal einrichten.
3: Ja, komm in Ruhe an, lass dir Zeit. Wir sind so froh, dass du da bist.
4: Sag, wenn du es dir anders überlegst.
2: Nina, die elegante Hausherrin, ihr charmanter Ehemann Andrew und Tochter Cici wirken wie eine echte Bilderbuchfamilie. Doch hinter der gepflegten Fassade zeigen sich schnell die ersten Risse.
6: Wo sind sie?
5: Wo ist was?
6: Meine Notizen für den Elternabend. Sie lagen hier auf der Arbeitsplatte und nun sind sie weg.
5: Ich habe keine Notizen gesehen.
6: Bullshit!
4: Hey, was ist
6: Millie?
4: Los?
6: Hab meine Notizen für den Elternabend weggeschmissen. Wo sind sie?
5: Nina, sehen wir doch mal auf dem Schrank.
2: Nina entpuppt sich als unberechenbar. Was für Millie zunächst nach Alltagsstress aussieht, deutet bald auf tiefere Probleme hin.
3: Wo willst du hin?
5: Ich hab samstags frei. Hatten wir doch besprochen.
3: Nein, ich kann dich heute nicht entbehren. Ich habe meinen Friseurtermin verpasst, weil du meine Notizen weggeschmissen hast. Schon vergessen?
5: Ich habe einen Termin, da muss ich unbedingt hin.
3: Du hast einen Termin? Worum geht es dabei bitte?
5: Wenn ich nur ein paar Stunden frei haben könnte, dann würde ich...
3: Millie, das kommt nicht in Frage.
4: Liebling?
3: Ich kann dich nicht...
4: Was? Süße, es ist okay, sie kann gehen.
2: Millie verheimlicht ihre Vergangenheit und sie darf unter keinen Umständen gegen ihre Bewährungsauflagen verstoßen. Verliert sie den Job, riskiert sie mehr als nur ein Dach über dem Kopf. Doch was als Neuanfang gedacht war, könnte für Millie zur großen Falle werden.
3: Ich möchte, dass du deine Sachen packst und gleich morgen früh verschwindest, bevor Cici aufwacht.
5: Nein, Nina, ich tue alles, um es wieder gut zu machen. Ich verspreche es. Kriege ich bitte nur noch eine Chance?
3: Na gut, aber von nun an... Musst du dich angemessen kleiden, wenn du dich im Haus bewegst.
5: Ja, natürlich. Tut mir leid.
3: Oh, Millie. Lass gefälligst die Finger von meinem Mann.
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1: Akkustielsauger gibt es ja inzwischen wie Sand am Meer. Umso wichtiger ist, dass ein Modell sich durch etwas Konkretes abhebt. Shark macht das beim Power Detect Speed mit einem ganzen Technologiepaket. 4 Detektsysteme, die Bodenart, Schmutz, Kanten, ja und sogar die Reinigungsrichtung werden erkannt. Dazu gibt es einen blauen Lichtstrahl, der versteckten Staub sichtbar macht. Mit 3,2 Kilogramm liegt der Power Detect Speed im leichteren Feld der Akkustielsauger. Dadurch ist das einhändige Bedienen kein Problem. Die Verarbeitung ist tadellos. Spaltmaße sitzen, Bauteile greifen sauber ineinander und nichts knarzt oder wackelt. Die verwendeten Materialien wirken absolut robust und hochwertig. Und auch das Design ist gelungen. Nach der Lieferung sind alle Teile per Klicksystem in wenigen Sekunden montiert. 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Am Sauger selbst kann man dann wählen zwischen insgesamt 3 Modi: Eco, Detect und Boost. Eco für leichte Verschmutzungen und längere Laufzeit. Boost für hartnäckigen Schmutz. Und dazwischen der Detect-Modus, in dem der Sauger seine Intelligenz ausspielt. 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Ein Display zeigt den aktuellen Modus, den Akkustand und die jeweilige Bodenart an. Das Knickgelenk am Saugrohr sorgt für Wendigkeit rund um Möbelbeine und Stuhlbeine. Die sogenannte Reveal-Technologie mit blauem Lichtstrahl auf dem Boden ist mehr als nur eine Spielerei. 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Man sieht sofort, wo noch etwas liegt und wo der Boden wirklich sauber ist. 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Sie verhindert, dass sich darin beispielsweise Tierhaare verfangen. Besonders hervorzuheben ist noch die Absaugstation. Sobald der Shark Power Detect Speed hineingestellt wird, saugt die Station den Staubbehälter leer. Der Behälter selbst muss also weder geöffnet noch angefasst werden. Fazit: Gerade für Haushalte mit gemischten Böden, die einen leichten, gut verarbeiteten Stielsauger mit Absaugstation und cleveren Automatikfunktionen suchen, ist der Shark Power Detect Speed die perfekte Wahl. Auch für Haushalte mit Tieren.
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2: Im Studio Anna Löwer. Schönen guten Abend. Privathaushalte können ab sofort die neue staatliche Prämie für E-Autos beantragen. Je nach Einkommen, Haushaltsgröße und Fahrzeugmodell gibt es Zuschüsse zwischen 1.500 und 6.000 Euro. Bundesumweltminister Carsten Schneider sagt:
3: Wir haben ein Förderprogramm aufgelegt, das das Ziel hat, für breite Bevölkerungsschichten, nicht nur für die Spitze, sondern gerade für diejenigen, die über mittlere und auch geringere Einkommen verfügen, es möglich zu machen, sich umweltfreundlich, nachhaltig und kostengünstig zu bewegen.
2: Und die neue staatliche Förderung kommt offenbar gut an. Schon kurz nach dem Start gingen hunderte Anträge ein. Nur jeder 5. Baum in Deutschland ist gesund. Das zeigt der neue Waldzustandsbericht. Damit geht es den deutschen Wäldern weiter schlecht. Sorgenkind bleibt die Kiefer, den Fichten dagegen geht es etwas besser. Fast ein Drittel Deutschlands ist von Wald bedeckt. In Görlitz geht nach der Hausexplosion die Suche nach 3 Vermissten weiter. Die beiden Frauen und der Mann werden unter den Trümmern vermutet. Feuerwehr und THW sind nach wie vor im Großeinsatz. Retter durchsuchen die Ruine von Hand und auch Spürhunde sind vor Ort. Innenminister Armin Schuster sagt:
4: Wir können nichts weiter tun als intensiv arbeiten und mehr können wir nicht tun, obwohl es einem das Herz zerreißt, wenn ein Lebenspartner hier 3 Meter neben uns mit dieser Situation fertig werden muss. Und das motiviert natürlich auch zu kämpfen bis zum Schluss.
2: Bei der Weltgesundheitsorganisation WHO ist man sehr besorgt über den aktuellen Ebola-Ausbruch in Zentralafrika. Mehr als 130 Menschen sollen mittlerweile in der Demokratischen Republik Kongo gestorben sein. Auch im benachbarten Uganda wurden Fälle gemeldet. Ein infizierter US-Arzt soll nun in Deutschland behandelt werden. Trauer um Schauspieler Alexander Held. Der München-Morddarsteller ist im Alter von 67 Jahren nach kurzer, schwerer Krankheit gestorben. Das teilte das ZDF mit. Held war auch in zahlreichen anderen Serien und Filmen zu sehen, darunter Der Untergang und Schindlers Liste.
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1: Die erste eigene Wohnung bringt nicht nur Freiheiten, sondern auch Herausforderungen mit sich. Eine aktuelle Studie des Energieanbieters EWI Einfach zeigt, dass sich viele junge Erwachsene bei Alltagsverträgen unsicher fühlen. Über die Hälfte der Befragten gab beispielsweise an, noch nie einen Stromvertrag abgeschlossen zu haben. Das sei zu kompliziert, mache sogar Angst. Woran das liegt und was dagegen hilft, hat Annabel Kopp herausgefunden.
2: Die Studie hat ergeben, dass junge Erwachsene nicht genau wissen, wie die Stromversorgung in Deutschland geregelt ist. Das beweist eine Testfrage, so Roman Zurhold von EWI Einfach.
3: Wir wollten von den Teilnehmern wissen, welche Konsequenz sie erwarten, wenn sie in eine neue Wohnung ziehen, aber keinen Stromvertrag abschließen.
4: Boah, keine Ahnung, was dann passiert.
5: Ich glaube, man bekommt einen Strafzuschlag, wenn man keinen Anbieter ausgewählt hat.
2: Die richtige Antwort wusste nur die Hälfte der Befragten. Richtig ist...
3: Also auch ohne eigenen Vertrag bleibt die Wohnung immer mit Strom versorgt. Man landet dann einfach beim jeweils zuständigen örtlichen Grundversorger. Das ist nichts Schlechtes, aber eben auch nicht der Tarif, den ich mir als Kunde selbst ausgesucht hätte.
2: Das klingt erstmal nicht schwer. Warum fühlen sich junge Erwachsene dennoch überfordert?
3: Vermutlich, weil der erste eigene Haushalt wirklich viele neue Aufgaben auf einmal mitbringt. Miete, Versicherung, Internet und eben Energie kommen dann gleichzeitig auf den Tisch und dazu Begriffe wie Arbeitspreis und Kilowattstunde.
2: Wenn ein Stromanbieter junge Menschen erreichen will, ist die beste Strategie, sich in die Lebensrealität von ihnen hineinzudenken.
3: Bei EWI Einfach begegnen wir dem mit einfach konsequentem digitalen Ansatz. Alle Informationen sind klar verständlich in einer App gebündelt, Vertragsänderungen oder das Anpassen der Abschlagszahlung lassen sich direkt dort erledigen und dein persönlicher Kundenberater mobil auf dem Smartphone ist immer zur Stelle, wenn du ihn brauchst.
1: Der erste eigene Stromvertrag wirkt komplizierter, als er ist. Wichtig ist, sich damit auseinanderzusetzen, statt ihn aufzuschieben. Mehr Infos gibt's auf e-wie-einfach.de.
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1: Der Klassenchat pinkt neue Nachrichten auf Social Media. Für viele Kinder und Jugendliche gehören Messenger und soziale Netzwerke ganz selbstverständlich zum Alltag. Doch genau dort kann es auch zu Cybermobbing kommen. Eine Zahl zeigt, wie verbreitet das Beleidigen und Bloßstellen über digitale Medien ist. Jeder fünfte Jugendliche war davon bereits betroffen. Mehr dazu jetzt im Beitrag von Ingo Schleier.
2: Beleidigungen, Bodyshaming und psychische Gewalt sind in den digitalen Medien leider keine Seltenheit. Warum besonders Jugendliche und Kinder stark von Cybermobbing betroffen sind, erklärt Ariane Liegfeld von der Mobilkrankenkasse.
3: Viele Kinder und Jugendliche empfinden Unsicherheiten, während sie zugleich nach Bestätigung von anderen suchen. Die Verwendung von sozialen Medien, Chats, Foren gehört eigentlich zu ihrem Alltag. In diesem Kontext kann es auch aber immer wieder zu Beleidigungen, Verletzungen

0: und Ausgrenzung kommen. Oft geschieht dies aber auch gar nicht mit voller Absicht. Zum Beispiel in Klassenchats wird gelegentlich auch unbewusst gemobbt, da es den Kindern und Jugendlichen noch an sozialen Kompetenzen mangelt.
1: Cybermobbing ist besonders heimtückisch, denn es endet nicht am Schultor oder an der Haustür. Täterinnen oder Täter können ihre Opfer rund um die Uhr angreifen.
0: Mit jedem Blick aufs Smartphone geht eigentlich die Tortur weiter. Es gibt kein sicheres Umfeld, da auch Unbeteiligte die Inhalte sehen, sich einmischen können oder auch kommentieren können. Dieses Thema wird mit der Zeit nicht einfach vergessen. Kommentare, Videos oder Bilder können möglicherweise dauerhaft im Internet verfügbar bleiben.
1: Hilfe für Betroffene sollte auf alle Fälle von Seiten der Eltern kommen. Ebenso steht die Schule hier in der Pflicht. Aber auch Krankenkassen nehmen Mobbing und Cybermobbing sehr ernst.
0: Als Mobilkrankenkasse setzen wir seit vielen Jahren Gesundheitsprojekte in Schulen um. Ein Präventionsprogramm zum Beispiel ist Medienhelden. Auch bieten wir unseren Versicherten verschiedene Leistungen an, um die mentale Gesundheit zu unterstützen. Dazu gehört die videobasierte Online-Psychotherapie und auch die von uns geförderten Gesundheitsmaßnahmen, die darauf abzielen, das Selbstbewusstsein zu stärken, Stress abzubauen und auch die Mediengesundheit im Blick zu haben.
2: Cybermobbing kann jeden treffen und hört online oft nicht einfach auf. Deshalb ist es wichtig, darüber zu sprechen und Betroffene ernst zu nehmen. Weitere Infos und Hilfestellungen gibt's im Netz unter mobil-krankenkasse.de.

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2: Im Studio Anna Löwer. Nur jeder fünfte Baum in Deutschland ist gesund. Das zeigt der neue Waldzustandsbericht. Damit geht es den deutschen Wäldern weiter schlecht. Bundeslandwirtschaftsminister Alois Rainer sagt:
3: Der Wald hat sich bis heute nicht von den Dürrejahren vollständig erholt. Die Jahre 18 bis 20 wirken nach. Die Auswirkungen des Klimawandels stellen unsere Wälder nach wie vor großen Herausforderungen.
2: Immerhin schlimmer ist es im vergangenen Jahr trotz des ungünstigen Wetters nicht geworden. Rainer spricht von einer stabilen Lage. Fast ein Drittel Deutschlands ist von Wald bedeckt. Die Bundesregierung will mehr Tempo bei der E-Mobilität machen. Deswegen ist jetzt die neue E-Auto-Prämie an den Start gegangen. Je nach Einkommen und Fahrzeug gibt es bis zu 6.000 Euro Zuschuss. Die Prämie gilt auch rückwirkend für Autos, die dieses Jahr neu zugelassen wurden. Bundesumweltminister Carsten Schneider sagt mit Blick auf E-Autos gerade aus Europa und Deutschland:
4: Mit ihnen haben wir die Chance, uns unabhängig von Diesel und Benzin zu machen, von den Weltmärkten, aber vor allen Dingen auch von den Kriegen und unserer Erpressbarkeit, die wir in Teilen haben. Wir werden resilienter als Bundesrepublik Deutschland.
2: Der Jugendschutz im Internet lässt weiter zu wünschen übrig. Mehr als 15.000 Fälle hat die zuständige Meldestelle jugendschutz.net im vergangenen Jahr registriert. Bei den allermeisten Fällen ging es dabei um sexuelle Gewalt, häufig auch um Kinderpornografie. Nach der Hausexplosion in Görlitz ist das Schicksal von drei Menschen weiter ungewiss. Feuerwehr und THW sind nach wie vor im Großeinsatz. Die Retter durchsuchen die Trümmer per Hand. Denn es besteht weiter die Gefahr, dass der Schutt weiter in sich zusammensackt. Manuel Neuer wird offenbar doch als deutsche Nummer 1 zur WM fahren, das berichtet die Bild-Zeitung. Jana Klunikowski mit den Einzelheiten.
5: Wie die Bild schreibt, hat Bundestrainer Julian Nagelsmann diese Entscheidung auch schon dem bisherigen Nationalstammtorhüter Oliver Baumann mitgeteilt. Baumann hatte am Wochenende noch erklärt, er gehe davon aus, als Nummer 1 zur WM zu fahren. Jetzt fährt er wohl als Ersatzkeeper mit. Offiziell wird der deutsche Kader übermorgen bekannt gegeben. Der 40-jährige Neuer war eigentlich 2024 aus der Nationalmannschaft zurückgetreten, hatte zuletzt aber auch Spekulationen über ein Comeback, keine klare Absage erteilt.
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2: Im Osten lässt der letzte Regen langsam nach, sonst ziehen von Westen dicke Wolken rein und es breitet sich Regen aus, der später in einzelne Schauer übergeht. Aktuell liegen die Temperaturen zwischen 13 und 5 Grad. Tagsüber bleibt es dann oft grau und nass, später wird es mal mehr, mal weniger wolkig, dazu maximal 23 Grad.

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1: Romeo und Julia, viel Lärm um nichts und Hamlet. Das sind nur einige Werke des weltberühmten englischen Dichters, Dramatikers und Schauspielers William Shakespeare. Von seinem Privatleben ist zwar bis heute nur wenig überliefert, aber die Oscar-Preisträgerin Chloe Zhao bringt nun mit Hamlet eine bewegende Liebesgeschichte ins Heimkino, die uns einen spannenden Einblick in Shakespeares Familienleben gibt. Helke Michael verrät uns jetzt ein bisschen mehr dazu.
2: William Shakespeare, Lateinlehrer in einem kleinen englischen Dorf auf dem Land.
3: In ihm ist mehr verborgen als in allen Männern, die mir begegnet sind.
2: Heiratet Anfang der 1580er Jahre die 8 Jahre ältere und leicht rätselhafte Agnes.
3: Die Frauen in meiner Familie sehen Dinge.
4: Was siehst du?
3: Ich sehe eine Landschaft. Meere.
5: Du bekommst Zwillinge, mein Mädchen.
3: Unentdeckte Länder.
2: Tatsächlich bekommen die beiden sogar 3 Kinder. Zuerst ein Mädchen und dann die Zwillinge Judith und Hamlet.
3: Wozu hast du denn Lust, Hamlet?
6: Ich wäre gern ein Schauspieler mit einem Schwert.
2: Ihre Ehe bekommt aber erste Risse, als Agnes William ermutigt, nach London zu gehen, wo er sich am Theater einen Namen als Dramatiker machen will.
3: Du hängst an diesem Ort, denn wirklicher für dich ist das alles andere.
4: Mach's gut.
6: Mach's gut.
4: Wirst du tapfer sein?
6: Ja!
2: Doch während Williams Karriere in der großen Stadt langsam Fahrt aufnimmt, erkrankt sein einziger Sohn zu Hause folgend schwer.
7: Dass das Herz unserer Kinder schlägt, dass sie laufen und sprechen. Wir dürfen niemals und zu keiner Zeit vergessen.
6: Mama!
7: Dass sie von uns gehen können.
6: Mama!
7: Junge! Er lebt nicht.
2: Dieser tragische Verlust veranlasst William, sein persönlichstes Stück Hamlet zu schreiben.
6: Würdest du nicht gerne wissen, worum es geht?
3: Was geht?
6: Das Stück.
3: Was soll ich tun?
4: Halte dein Herz offen. Warte.
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1: Im Studio Anna Löwer. Nur jeder fünfte Baum in Deutschland ist gesund. Das zeigt der neue Waldzustandsbericht. Damit geht es den deutschen Wäldern weiter schlecht. Bundeslandwirtschaftsminister Alois Rainer sagt:
2: Der Wald hat sich bis heute nicht von den Dürrejahren vollständig erholt. Die Jahre 18 bis 20 wirken nach. Die Auswirkungen des Klimawandels stellen unsere Wälder nach wie vor großen Herausforderungen.
1: Immerhin schlimmer ist es im vergangenen Jahr trotz des ungünstigen Wetters nicht geworden. Rainer spricht von einer stabilen Lage. Fast ein Drittel Deutschlands ist von Wald bedeckt. Die Bundesregierung will mehr Tempo bei der E-Mobilität machen. Deswegen ist jetzt die neue E-Auto-Prämie an den Start gegangen. Je nach Einkommen und Fahrzeug gibt es bis zu 6.000 Euro Zuschuss. Die Prämie gilt auch rückwirkend für Autos, die dieses Jahr neu zugelassen wurden. Bundesumweltminister Carsten Schneider sagt mit Blick auf E-Autos gerade aus Europa und Deutschland:
3: Mit ihnen haben wir die Chance, uns unabhängig von Diesel und Benzin zu machen, von den Weltmärkten, aber vor allen Dingen auch von den Kriegen und unserer Erpressbarkeit, die wir in Teilen haben. Wir werden resilienter als Bundesrepublik Deutschland.
1: Der Jugendschutz im Internet lässt weiter zu wünschen übrig. Mehr als 15.000 Fälle hat die zuständige Meldestelle jugendschutz.net im vergangenen Jahr registriert. Bei den allermeisten Fällen ging es dabei um sexuelle Gewalt, häufig auch um Kinderpornografie. Nach der Hausexplosion in Görlitz ist das Schicksal von drei Menschen weiter ungewiss. Feuerwehr und THW sind nach wie vor im Großeinsatz. Die Retter durchsuchen die Trümmer per Hand. Denn es besteht weiter die Gefahr, dass der Schutt weiter in sich zusammensackt. Manuel Neuer wird offenbar doch als deutsche Nummer 1 zur WM fahren, das berichtet die Bild-Zeitung. Jana Klunikowski mit den Einzelheiten.
4: Wie die Bild schreibt, hat Bundestrainer Julian Nagelsmann diese Entscheidung auch schon dem bisherigen Nationalstammtorhüter Oliver Baumann mitgeteilt. Baumann hatte am Wochenende noch erklärt, er gehe davon aus, als Nummer 1 zur WM zu fahren. Jetzt fährt er wohl als Ersatzkeeper mit. Offiziell wird der deutsche Kader übermorgen bekannt gegeben. Der 40-jährige Neuer war eigentlich 2024 aus der Nationalmannschaft zurückgetreten, hatte zuletzt aber auch Spekulationen über ein Comeback, keine klare Absage erteilt.
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5: Software, mit der sexualisierte Deepfakes erstellt werden können, soll in der EU verboten werden. Vertreter der Mitgliedstaaten und des Europäischen Parlaments haben sich darauf geeinigt, das KI-Gesetz entsprechend anzupassen. Ziel ist es, dass missbräuchliche Deepfakes, von denen oft Frauen betroffen sind, gar nicht erst erstellt werden können. In den kommenden Wochen geht für viele Tausende ein echter Lebensabschnitt zu Ende. Die Schulzeit ist vorbei. Aber was dann, fragen sich vor allem diejenigen, die Abi gemacht haben. Studieren oder nicht studieren? Viele drängen an die Hochschulen, es gibt aber auch noch andere spannende und vor allem auch sichere Karrieremöglichkeiten für Abiturienten. Zum Beispiel das Handwerk. Das boomt nämlich und Fachkräfte werden händeringend gesucht. Auch in der Hörakustikbranche. Hörakustiker beraten und versorgen Menschen mit Hörverlust. Zu den spannenden Aufgaben gehören die Messung der Hörleistung, die Anfertigung von speziellen Ohrpassstücken, die Anpassung und Einstellung der Hörsysteme sowie natürlich auch deren Wartung, erklärt Eberhard Schmidt, Präsident der Bundesinnung der Hörakustiker.
6: Der Beruf des Hörakustikers ist hochmodern und technisch anspruchsvoll. Hier verbinden sich Technik, Medizin und soziale Kompetenz auf höchstem Niveau. Mit dieser Ausbildung im Gesundheitshandwerk kann man direkt nach dem Abitur ins Berufsleben einsteigen, verdient von Anfang an Geld und hat sehr viele Aufstiegs- und Weiterbildungsmöglichkeiten.
5: Mitbringen sollten Azubis Freude an der Kommunikation mit Menschen, handwerkliches Geschick, Interesse an medizinischen Themen sowie die Bereitschaft, Neues zu lernen. Denn die Technik und die Abläufe verändern sich ständig. Die Telekom ermöglicht Public Viewing zur Fußball-WM. Dafür hat sie mit Sky eine Kooperation geschlossen. Tausende Kneipen und Gastronomiebetriebe bekommen so Zugang zu allen 104 WM-Spielen über die drei exklusiven Magenta-TV-Kanäle. Die Fußball-WM in den USA, Mexiko und Kanada startet am 11. Juni.
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1: Deutschlands größter Energieversorger E.ON will in diesem Jahr Gas nicht mehr an der Preisschraube drehen. Der Vertriebsvorstand sagte, man habe langfristig eingekauft und die benötigte Energiemenge für dieses Jahr abgedeckt. Laut Verivox ist der durchschnittliche Haushaltspreis für Strom mit 31,6 Cent je Kilowattstunde derzeit genauso hoch wie zum Jahresbeginn. Gas wurde leicht teurer. Ellenlange To-Do-Listen, E-Mail-Fluten und ständig irgendwelche Termine. Unser moderner Alltag hat uns alle ganz schön fest im Griff. Kein Wunder, dass wir immer auf der Suche nach Entspannung und Zerstreuung sind. Eine äußerst beliebte Möglichkeit, die längst von Menschen in jeglichem Alter genutzt wird, ist Gaming. In Deutschland allein spielen rund 6 von 10 Deutschen, egal ob am Handy, auf der Konsole oder am PC. On wie offline, spielen geht eigentlich immer. Passend dazu wurde jetzt der Deutsche Computerspielpreis verliehen, sagt Felix Falk vom Branchenverband Game.
2: Wir haben in 15 Kategorien ganz tolle Spiele gesehen, eine ganz große Vielfalt an Genres auch und ganz unterschiedliche Geschichten, die da erzählt wurden. Ich greife mal zwei raus, großer Abräumer, The Darkest Files von dem Berliner Studio Paint Bucket Games. Die sind nicht nur bestes deutsches Spiel geworden, sondern auch bestes Serious Game. Und da ist man eine Staatsanwältin und deckt NS-Verbrechen auf und bringt die vor Gericht, also wirklich auch ein ganz hochrelevantes Thema aus dem Bereich Erinnerungskultur. Und genauso in zwei Kategorien gepunktet hat The Berlin Apartment von Blue Backpack. Die erzählen die Schicksalsjahre der Hauptstadt nach über die verschiedenen Zeitepochen.
1: Allerdings, die Zahl der Unternehmen im Gaming-Bereich wächst zwar, die Zahl der Beschäftigten geht leicht zurück. Trotzdem, die Hoffnung bleibt bestehen, dass auch hier in Deutschland ein Top-Produktionsstandort für die Gaming-Branche wachsen kann. Ab sofort dürfen Laptops in der EU nur noch mit USB-C-Anschluss verkauft werden. Ende 2024 hatte die EU das schon für alle anderen Elektrogeräte eingeführt. Nach Smartphones und anderen kleinen Geräten brauchen nun also auch neue Laptops eine einheitliche USB-C-Buchse. Und Laptops müssen auch immer ohne Netzteil angeboten werden, damit Verbraucher zu Hause nicht unnötig viele gleiche Ladegeräte ansammeln. Damit soll auch Elektroschrott vermieden werden.
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